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1: Endlich leben. Oder auch endlich leben. Ja, beides hat miteinander zu tun. Weil wenn wir wissen, dass das Leben endlich ist, dann können wir auch endlich leben. Und über den Zusammenhang zwischen Tod und Leben reden wir in diesem Podcast. Wir treffen Leute, die sich mit Tod, Sterben und Trauer auskennen. Und fragen, wie gehen sie mit ihrer Endlichkeit um? So, da sind wir wieder zurück aus der Weihnachtspause mit einer neuen Folge von «Endlich leben». Ich freue mich sehr, dass ihr zuhört. Ich bin Evelyn Gutknecht. Für diese Folge musste ich mal gar nicht so weit reisen. Ich bin auf Oberembrach im Kanton Zürich gefahren und habe Daniela Hauser getroffen. Wir kennen uns schon lange, haben aber in den letzten Jahren kaum Kontakt gehabt, ja, weil halt das Leben irgendwie einfach dazwischen gekommen ist. Daniela hat 3 Kinder und macht gerade noch den Master in Psychologie und arbeitet auch noch im Personalwesen in einer grossen Firma. Sie hat mir dann vor einem Zeitchen eine Sprachnachricht gemacht und erzählt, dass sie gerade meinen Podcast gehört hat und dass sie das Thema Sterben, Trauer und Tod persönlich auch sehr beschäftigt. Vor ein paar Jahren hat nämlich ihre Papi Diagnose Krebs bekommen, sehr einen aggressiven Krebs. Das war ein Schock für sie und für die ganze Familie.
2: Ich bin im Tessin gestanden an dem Telefon und es war so ein Mix von Gefühlen. Eben einerseits reißt der Boden unter den Füßen weg, bist auf einen Klapp traurig, enttäuscht, wütend, überfordert und gleichzeitig ist noch so eine Löwenkraft in mir hineingekommen, wo ich wie gesagt habe, das kann doch nicht sein und wir machen jetzt alles, dass der Krebs wieder weggeht. Also im Sinne von, wir brauchen ihn, fast ein bisschen egoistisch, oder ich brauche ihn. Aber ich habe wirklich so ein enges Verhältnis gehabt zu ihm, dass ich mir eigentlich das Leben ohne meinen Papi nicht vorstellen konnte.
1: Und doch hat Daniela sich mit dem Gedanken müssen auseinandersetzen, dass ihr Papi stirbt. Sie hat ihn dann bis zum Tod begleitet und das sind sehr intensive Monate gewesen, wo sie auch immer wieder hat müssen Abschied nehmen. Heute sitzt Daniela wieder am Sterbebett von Menschen, aber das mal von Fremden. Sie macht im Rahmen von ihrem Psychologiestudium gerade ein Praktikum im Hospiz und das erdet sie extrem, sagt sie.
2: Also ich merke, dass nur schon die kurze Zeit, in der ich jetzt dort bin, dass ich ganz ein anderes Mindset habe zum Leben, zu Problemen, wo man, vermeintliche Probleme, die man hat, dass ich die viel einfacher, lockerer angehe, weniger verbissen bin, wo ich sage, einfach mal durchschnaufe und einfach mal geniessen und wahrnehmen. Und vor allem leben.
1: Leben. Geniessen und das Gute sehen im Leben. Das ist für sie etwas ganz Wichtiges, auch in der Begleitung von Sterbenden. Sie sagt dem positive Psychologie. Von dem erzählt sie uns gerade noch mehr. Ich habe dann Daniela gerade am Anfang von unserem Gespräch mit meinen Fragen rund um ihre Arbeit im Hospiz gelöchert. Aber wir reden dann auch noch über den Tod von ihrem geliebten Papi und wie sie den verarbeitet hat. Du machst ja im Rahmen von diesem Studium machst du ein Praktikum in einem Hospiz.
2: Ja.
1: In Brugg. Ein ehrenamtliches Praktikum, also du wirst nicht bezahlt.
2: Genau.
1: Mhm. Nimm uns mal mit in die Arbeit im Hospiz. Also man muss vielleicht noch schnell sagen, für die, die das nicht wissen, im Hospiz sind ja wirklich Menschen, wo klar ist, hey, das Leben geht zu Ende. Menschen mit einer schweren Diagnose, wo es darum geht, sind in den Tod zu begleiten.
2: Richtig, genau. Ja, also ich habe das Bachelorstudium abgeschlossen im Sommer und habe gerade den Master angehängt. Und im Master ist es so, man muss eigentlich sagen, man muss ein Praktikum machen. Für mich ist es aber ein riesiges Geschenk, weil ich einfach schon die erste Berufserfahrung in diesem Bereich machen kann. Und für mich war klar, dass ich das in einem Hospiz oder in einem Palliativbereich, also in einer Palliativabteilung machen. Und dann habe ich mich beworben und habe dann im Hospiz Brugg, Aargau in Brugg, die Zusage bekommen, genau. Ja, im Hospiz geht es tatsächlich um das Thema Tod, Trauer, Sterben. Patienten sind plus minus einmal etwa 10 Tage dort, also wirklich in der End-of-Life-Phase. Mhm.
3: Und eben nicht so eine lange Zeit. Also es geht nicht um Wochen, Monate. Oder kann das auch mal vorkommen?
2: Es kann mal vorkommen. Mhm. Es hat jetzt gerade auch eine Patientin, die ich betreue, seit 4 Monaten. Das kann es schon auch geben. Aus der Historie weiss ich, dass es auch schon mal jemand hatte, der, glaube ich, über ein Jahr da war. Aber das ist eher die Ausnahme. So, ja. Der Durchschnitt bleibt so zwischen 1 bis 3 Wochen dort.
3: Ja, und genau. Stirbt dort?
2: Patienten sterben dort, genau. Mhm. Das ist die Absicht dann, wenn man im Hospiz ist.
3: Und du bist dort als psychologische Beraterin, also du hast Zeit für diese Leute, du gehst vorbei, gehst fragen, möchtet ihr reden, möchtet ihr, dass ich rede, oder ja, wie muss ich mir das vorstellen, deine Arbeit dort?
2: Das ist noch spannend, weil du kannst dir wie vorstellen, wenn du jetzt als Person sagst, ich will psychologische Unterstützung, dann tust du wie das in Angriff nehmen und meldest dich bei einer Psychologin. Ich gehe ein bisschen proaktiv in die Zimmer und das ist manchmal noch ein bisschen überfordernd, weil ich stehe einfach da, einmal in der Woche, wie ich dort und biete meine Dienste an. Ich sage immer, es ist mein Angebot.
3: Ja.
2: Aber so komme ich auch rein und sage, ich bin psychologische Beraterin und stehe Ihnen zur Verfügung, wenn es Themen gibt, soziale Themen, die sie beschäftigen, was gang und gäbe ist natürlich in so einer End-of-Life-Phase. Bin aber auch da einfach zum Zuhören, manchmal auch zum Truhe aushalten. Viele Patienten sind auch einfach froh, wenn jemand mal ihre Hand nimmt und da hockt. Bin auch schon mal Kaffee trinken mit den Patienten, könnte auch spazieren. Das ist das Schöne an dieser ehrenamtlichen Tätigkeit. Ich habe wirklich keinen Druck, ich habe keinen Stress, ich muss nicht irgendwie abrechnen. Ich kann mir einfach die Zeit nehmen, die ich mir persönlich nehme für den Tag im Hospiz. Und das ist für mich eine total neue Erfahrung und eine extreme Bereicherung. Ja.
3: Und die Leute mögen dann auch noch reden? Also weißt, wenn ich mir jetzt vorstelle, sterbenskranke Menschen, habe ich gerade so das Bild von Leuten, die im Bett liegen, kommen, wir können schwätzen, aber erlebt das auch anders?
2: Die kommen in unterschiedlichen Zuständen zu uns. Also die einen sind kognitiv noch ganz fit, also da kannst du ganz normale Gespräche führen, wie jetzt du und ich. Andere sind schon bettlägerig, aber können auch noch reden. Und andere sind dann schon relativ kleiner Sterbephase rein, ja. Ich würde sagen, es ist immer so ein 50-50. Also wir haben 10 Patientenzimmer und ich gehe wirklich jedes Mal in jedes Zimmer. Ich kann sagen, dass ich da bin und ich denke, so die Hälfte hat gerade ein Bedürfnis oder ein Anliegen, wo es dann auch zu einem Gespräch kommt. Und die andere Hälfte ist vielleicht müde und hat aber auch im Moment das Gefühl, es nützt mir nichts. Und das akzeptiere ich aber auch einfach. Mhm.
3: Und was sind denn die Gesprächsthemen? Also geht es da ganz konkret um den Tod? Hey, ich habe Angst vor dem Tod?
2: Das kann man sicher sehr steuern, gerade wenn man die Funktion hat, die ich kann. Und ich habe so ein bisschen Thema, das mich immer wieder beschäftigt hat, ist die positive Psychologie. Die hat mich im Bachelorstudium mega fasziniert und das ist so ein Ansatz von der positiven Psychologie, den ich immer wieder in die Gespräche hineinnehme. Dort drinnen gibt es auch eine Intervention, die heisst würdezentrierte Therapie. Dort redet man eigentlich viel und gut und gerne auch noch über das Leben, was sie erlebt haben, was so ein bisschen ihre Live-Events waren, so ein bisschen Highlights, wo sie stark waren, wo sie vielleicht auch mal schwach waren, was ihnen viel bedeutet, was sie als Mensch ausmacht. Du kannst dir wie vorstellen, das ist eigentlich vielfach ein ganz normales, einfaches Gespräch, aber natürlich mit einem Sinn dahinter. Also mir geht es wiederum, um sie schon abholen, was beschäftigt sie in dieser Phase inne. Vielfach kommen sie von einem Kampf vom Spital her, wo sie irgendwie abgeklärt worden sind, durch Chemotherapie durchgegangen sind. Und dann kommen sie dort her in die letzte Zeit.
3: Ja.
2: Und mein Ziel ist immer, dass ich sie abhole, dass ich sie als Mensch wahrnehme und dass ich sie würdige.
3: Also sprich, du gehst dann ganz gezielt diesen Fragen an. Hey, was war in eurem Leben ein Highlight gewesen? Was hat euch gefreut? Und wie erlebst du es dann? Also erzählen die Leute dann auch mega gerne von dem?
2: Ja, das ist natürlich sehr individuell. Also die einen springen gerade darauf ein, die anderen sind ein bisschen zurückhaltend, weil ich glaube, dass Psychologinnen da sind, ist doch auch immer wieder ein bisschen stigmatisiert. Die einen haben das Gefühl, sie müssen jetzt da gerade auf das Sofa liegen und über alles erzählen. Und mit anderen kommst du ganz schnell in so Gespräche rein. Vielfach, wenn sie Familie haben, erzählen sie von Erlebnissen zusammen, Ferien, was vielleicht ihre Kinder machen, was sie ausgezeichnet hat, auf was dass sie stolz sind. Und dort dann anzusetzen, das ist für mich extrem schön, wenn man dann ihnen auch nochmal ein Lachen ins Gesicht zaubern oder wenn sie wie sagen, ich habe eigentlich ein reiches, erfülltes Leben gehabt. Genau. Und das andere ist, was du vorhin noch angesprochen hast, ich versuche immer auch wieder ganz fein natürlich die Situation anzusprechen mit dieser Endlichkeit. Also das ist denen natürlich absolut bewusst. Und ich habe jetzt auch schon ein bisschen so ein bisschen erfahren, dass es ganz schöne Bilder gibt von dieser Endlichkeit. Und jeder stellt sich die ein bisschen anders vor. Mhm. Und dort dann ein bisschen darüber zu philosophieren.
3: Also vor allem über das, was nachher nach dem Tod
2: ja,
3: kommt.
2: Genau, ja, genau. Mhm. Das, was nachher kommt. Das ist so spannend. Also jeder Patient erzählt etwas anderes. Und das, ich glaube, ich könnte schon ein Buch schreiben. Und es mhm. wäre wirklich total spannend, um das zu lesen. Ja.
3: Ich würde gerne noch ein bisschen auf die positive Psychologie gehen, die du erwähnt hast. Warum findest du das so wichtig, auch gerade am Sterben oder auf dem Sterbebett?
2: Ja, positive Psychologie zielt darauf ab, dass man durch diese Interventionen mehr Lebensqualität und Wohlbefinden hat. Und das ist etwas, wo ich finde, geht bei diesen Patienten ganz, ganz viel vergessen. Also man tut sie medizinisch sehr stark unterstützen, die werden getragen, alles wird möglich gemacht, Schmerztherapie. Aber vielfach kann man dann nicht mehr von Lebensqualität reden. Aber es ist eben möglich, dass man eben genau in so einer Gesprächstherapie schaut, was bedeutet ihnen viel, was haben sie noch für Wünsche, dass man dort darauf eingeht. Eine Intervention ist zum Beispiel eine Dankbarkeitsintervention. Man sagt, wenn du dankbar bist und auch die Gefühle hast, haben andere Gefühle, negative Gefühle, keine Chance zum Aufkommen. Mhm. Und das ist natürlich mega wertvoll, weil dann kannst du wie die negative Blase, kannst du eigentlich für einen Moment zumindest, kannst du wie wegdrücken, oder?
3: Ja, es macht einem dann nicht gesund, also der Krebs ist immer noch da, aber es hilft einem, besser damit umzugehen, oder?
2: Ja, das ist so ein guter Punkt, den du ansprichst. Positive Psychologie heisst nicht, dass plötzlich alles unlässig ist. Sie sind in dieser wirklich unschöne Situation. Ich glaube, niemand will dort drin sein. Aber mir geht es darum, dass man in dieser unschönen Situation innen gleich noch kleine Highlights sieht und mhm. dass die dann den Tag bereichern.
3: Mhm. Also eigentlich geht es darum, auf was ich meinen Blick richte. Richte ich meinen Blick auf eben die Tatsache, hey, ich werde sterben, ich bin krank, ich habe Schmerzen, ich komme nicht mehr aus dem Bett raus, oder schaue ich auf das, was eben noch gut ist, wo ich mich darüber freuen kann?
2: Richtig, eigentlich geht es in die Richtung, ja.
3: Und was machst du da für Erfahrungen, wenn du jetzt das probierst rauszukitzeln bei den Leuten?
2: Ich gehe natürlich nicht so rein und sage, ich mache jetzt eine Intervention von der positiven Psychologie. Ich glaube, dann würden mich alle ein bisschen gehäuselt anschauen. Es ist wirklich immer so ein bisschen subtil, wenn ich versuche, dort hinzugehen. Und ich erlebe das als Geschenk. Also eine Situation war, wo ich in der Cafeteria gesessen bin mit einer Patientin und sie mir dann wie erzählt hat, dass sie früher so gerne Klavier gespielt hat. Und ich habe auch gemerkt, dass es ein bisschen Wehmut dahinter, weil sie das jetzt nicht mehr kann und sie ja kein Klavier hat. Und dann habe ich ein E-Piano im Ecken gesehen und habe das dann kurzerhand geschnappt und habe ihr ein Lied drauf gespielt und sie ist da gesessen mit Tränen in den Augen. Mhm. Und so löst du natürlich all die Gefühle wieder aus von früher. Etwas, wo ihr Leben reich beschenkt hat, wo ihr gut tun hat. Ja, und sie ist am Schluss sehr happy gewesen und hat gesagt, danke vielmals, dass sie sich Zeit genommen haben, um ihr ein Klavierstück zu spielen. Mhm. Also es kann auch in diese Richtung gehen. Ich erlebe es sehr positiv und Menschen, wenn man sie in diese Richtung leitet, reden sehr gerne von Sachen, die ihnen gut tun oder die ihnen Freude gemacht haben.
3: Ja.
2: Und das in so einer Situation wieder aufleben lassen, ist total etwas Schönes.
3: Und machst du das auch mit den Angehörigen? Also weißt, ist das auch ein Teil von deinem Job, mit den Angehörigen reden, sie begleiten?
2: Ja, tatsächlich, wenn ich ins Zimmer komme und vielleicht der Patient, Patientin gepflegt wird oder so und die Angehörigen dort sind, gehe ich viel mit ihnen auch spazieren oder auf Terrassen raus, die wir haben. Und dort entstehen dann auch spannende Gespräche. Natürlich ganz andere. Oder auch in einer aktiven Sterbephase, rein, wo die Patienten sehr gebraucht sind von den Angehörigen natürlich und die in dem Hamsterrad sind, von ich will sie unterstützen oder ich will ihn unterstützen bis zum bitteren Ende. Mhm. Wo ich wie merke, dort nehme ich sie ab und zu auch raus, um wie auch ihnen wieder den Raum zu geben oder die Pausen oder auch die Inseln, wo sie sich selber arbeiten müssen in dieser traurigen Situation, weil vielfach gehen sie vergessen.
3: Mhm. Jetzt haben wir fest über die positive Psychologie geredet, aber das andere ist ja gleich auch da. Weißt du, so die Angst vielleicht vor dem Sterben, die Angst, wie wird das Sterben? Ja, wie fest ist das auch ein Thema in deinen Gesprächen?
2: Es ist immer wieder ein Thema, vor allem gerade wenn ich anspreche, wie sie sich vorstellen, ob sie Angst haben, was für Gefühle kommen auf, wenn sie an ihre Endlichkeit denken, dann kommen auch viele Tränen. Und ich glaube, es ist viel das Unwissen, was kommt auf mich zu, wie geht es weiter, habe ich Schmerzen, wie sieht der ganze Sterbeprozess aus. Das ist sehr anspruchsvoll. Mhm. Und dort kommen extrem viele Emotionen auf. Und dort kannst du natürlich dann nicht mit irgendwelchen Glanzmomenten hinführen kommen, die du mal im Leben erlebt hast. Dort tauchst du dann auch mal ein. Und das ist der Blues, der dort auch spielt. Und ich glaube, den darf man auch benennen und sagen, ich merke es und ich sehe es. Es ist eine absolut scheisse Situation. Das sagt man auch gut und gerne so den Patienten, dass sie wie merken, sie sind nicht allein. Und es ist eigentlich sehr traurig, dass die Situation so ist, wie sie das jetzt so erleben.
3: Und hilft es ihnen auch, das aussprechen?
2: Ich glaube schon, darüber zu reden. Und auch, ich bin ein absoluter Fan von Brühlen. Brühlen heilt aus meiner Sicht. Es tut wie die Emotionen mal gegen raus tragen. Ich erlebe viel, dass Patienten später dann ruhiger werden. Oder eine Woche später, wenn ich sie wieder sehe, sich auch bedanken, dass wir zusammen haben können brühlen. Also ich bin manchmal auch dort und habe Tränen in den Augen. Es ist nicht so, dass mich das alles sehr kalt lässt. Es sind sehr persönliche Geschichten, die man da mitbekommt. Aber grundsätzlich habe ich das Gefühl, nur schon darüber reden, dass das Gedankenkarussell nicht nur für sich selber zu haben, das hilft extrem, dass man es mit jemandem teilen kann. Und dort sind eben manchmal die pflegenden Angehörigen nicht die richtigen, weil man dort vielleicht sogar noch so ein bisschen Kontenance wahren will, will stark sein. Und man war immer irgendwie der Familienmanager gewesen und jetzt plötzlich ist man der Schwache, der auf dem Patientenbett liegt. Das merke ich schon, dass sie dann dort zu mir, zu einer fremden Person natürlich einen guten Kontakt haben, wo sie auch mal etwas sagen, was sie sonst nicht erzählen würden.
3: Ja. Hast du manchmal auch Respekt, wenn du ins Hospiz gehst, an einer Zimmertür klopfst und nicht recht weisst, wie ist jetzt die Person heute zu Weg? Vielleicht war sie letzte Woche noch recht okay zu Weg, heute ist sie ja schlecht zu Weg.
2: Das ist tatsächlich schon vorgekommen, ja. Also es ist für mich natürlich so oder so eine spezielle Voraussetzung, wenn ich dir vorher gesagt habe, sie sind plus minus 10 Tage einmal dort und ich komme einmal in der Woche. Habe ich nicht grosse Chance, dass ich Patientinnen und Patienten zwei, dreimal gesehen habe. Und so muss ich mich eigentlich immer darauf einstellen, dass vielleicht sogar jemand gar nicht mehr da ist. Mhm. Was natürlich auch ja, traurig macht. Und das andere ist, das ist tatsächlich so, es ist immer so ein bisschen eine Tischbombe, wenn ich die Türen aufmache. Ich habe mir aber ganz fest vorgenommen, ich gehe jedes Mal bei jeder Person vorbei und kann sagen, dass ich da bin, egal in welchem Zustand das sie ist, einfach, dass die Person spürt, ich wäre da, wenn irgendein Bedürfnis ist. Mhm. Und klar ist es herausfordernd, man erlebt verschiedene Situationen, traurige, aber auch medizinisch anspruchsvolle Situationen, die ich bis jetzt auch noch nicht kennengelernt habe. Für das ist ja das Praktikum auch da. Aber irgendwie habe ich so eine schöne Ruhe in mir rein, wo ich extrem dankbar bin, auch dafür, wo mich nicht herausfordert und wo mir keine Angst macht, auch in die Zimmer reinzugehen.
3: Mhm. Ich kann mir vorstellen, die Ruhe kommt vielleicht auch aus dem heraus, dass du das selber ja kennst, die Situation am Sterbebett sein von einer geliebten Person. Wir wollen jetzt ein deine eigene Geschichte eintauchen, Daniela. Du machst das Praktikum ein Stück weit ja, weil du deinen Papi begleitet hast in den Tod und gemerkt hast, hey, das Thema ist dir irgendwie mega wichtig, oder? Du willst mehr einerseits darüber lernen, du willst mehr auch für andere können da sein. Sehe ich das richtig?
2: Genau. Ja, also mein Papi ist vor 3,5 Jahren an Krebs erkrankt. Ziemlich überraschend. Und ich bin vom einen Tag auf den anderen in die pflegende Angehörigen-Situation reingerutscht. Genau. Ich hatte vorher keinen Berührungspunkt mit der Pflege und auch mit der Medizin nicht. Und habe mich dann vom einen Tag auf den anderen sehr stark und intensiv mit dem Thema auseinandersetzen müssen.
3: Wir wollen hier ein bisschen eintauchen in dem Moment, wo du im Juli 2020, also in dieser Corona-Zeit, hat dein Papi die Diagnose bekommen von einem Gallengangkrebs. Das ist ein sehr aggressiver Krebs, wo man eigentlich weiss, ja, da gibt es nicht mehr viel Hoffnung oder auch nicht mehr viel Therapien. Was ist dir dort durch den Kopf gegangen? Du bist, glaube ich, 37 gewesen, oder?
2: Genau.
3: Mami von drei noch relativ jungen Kindern, wo ihre Grosspapi ja auch nahe miterlebt haben.
2: Ja, also wir haben ein sehr enges Verhältnis gehabt zueinander. Also einerseits ich zu meinem Papi und meine Kinder zu ihrem Opi. Und ich weiss, ich war in der Ferien und habe den Anruf bekommen von meiner Mami, dass sie gerade beim Arzt waren und die Diagnose Gallengangkrebs bekommen haben. Und ich bin im Tessin gestanden an dem Telefon und es war so ein Mix von Gefühlen. Eben einerseits reißt der Boden unter den Füßen weg, bist auf einen Klapp traurig, enttäuscht, wütend, überfordert und gleichzeitig ist noch so eine Löwenkraft in mir hineingekommen, wo ich wie gesagt habe, das kann doch nicht sein und wir machen jetzt alles, dass der Krebs wieder weggeht. Mhm. Und also im Sinne von, wir brauchen ihn, fast ein bisschen egoistisch, oder ich brauche ihn. Aber ich habe wirklich so ein enges Verhältnis gehabt zu ihm, dass ich mir eigentlich das Leben ohne meinen Papi nicht vorstellen konnte.
3: Also hast du wirklich auch gar nicht wollen an das denken, dass er könnte sterben, sondern jetzt ist es mehr darum gegangen, wir müssen alles Mögliche unternehmen, um sein Leben noch so lange, wie es geht, erhalten.
2: Ja, genau. Ich konnte dann am gleichen Tag noch mit dem Arzt telefonieren. Und eine von meinen ersten Fragen war, wie lange haben wir noch? Und die Ärzte geben nicht gerne Antwort auf das, habe ich schon mittlerweile herausgefunden. Mhm. Und er hat dann so ein bisschen mit Mühe und Not hat er gesagt, wenn wir dann Weihnachten noch erleben würden, dann wäre es schön.
3: Also das war im Sommer, Weihnachten, ja. Nur noch ein paar Monate.
2: Genau, also sie haben dann eigentlich so 3-4 Monate gegeben. Und ich dachte, Jesus, 3-4 Monate, das ist nichts. Also ja, da läuft uns die Zeit davon. Mhm. Und ich bin dann heimgegangen und ich habe die ganze Nacht nicht geschlafen, sondern ich habe ganz Internet durchgeforstet, wie können wir meinem Papi helfen, welche Operationen helfen, noch welche Therapien, welche Medikamente. Für mich war eigentlich klar, wir greifen jetzt voll an und kämpfen gegen den Krebs.
3: Ist das dann auch sein Wunsch gewesen? Also er hat auch noch alles Mögliche machen.
2: Ich glaube, es hat sehr stark mitgeschwungen. Er hat das Leben gelebt und er hat es sehr gerne gelebt und er hat relativ lang gearbeitet, bis kurz vor der Diagnose. Er hat sich immer so den dritten Lebensabschnitt vorgestellt und der ist jetzt wie nicht gekommen. Und er hat sehr fest am Leben gehangen oder ist sehr fest am Leben gehangen und hat eigentlich die gleiche Einstellung gehabt. Ja. Mhm.
3: Mhm. Es ist ja dann doch länger gegangen als Weihnachten. Also das ist das Schöne daran. Ihr habt mehr Zeit bekommen, als die Ärzte euch ursprünglich prognostiziert haben. Aber du hast mir im Vorgespräch auch gesagt, es war auch sehr schwierig. Es waren 10 Monate, wo du immer wieder eigentlich Abschied genommen hast von deinem Papi. Oder? Nie zu wissen, sehe ich ihn in einer Woche wieder, sehe ich ihn, ja, wie lange haben wir ihn noch? Mhm. Wie würdest du die Zeit beschreiben, die 10 Monate?
2: Ja, ich habe fast ein bisschen bei ihnen gewohnt. Es war ja Corona und ich habe dort Homeoffice gemacht bei ihnen. Und, ich habe jetzt morgen mit ihnen verbracht, jetzt Mittag. Nachmittags zum Teil Arztbesuche mit ihm gemacht und jeden Abend bin ich aber wieder rausgelaufen und musste Tschüss sagen. Mit dem klaren Gedanken, ich weiss nicht, ob es jetzt der Moment ist und ich ihn morgen Morgen nicht mehr gesehen habe oder eben noch dort ist. Mhm. Und das habe ich 10 Monate lang gemacht. Und das hat mich extrem triggert, weil viel in der Gesellschaft dann auch gesagt worden ist, so schön, du kannst wenigstens noch Abschied nehmen. Und ich habe wie gedacht, es ist so schwierig, 10 Monate lang jeden Tag Tschüss sagen. Mhm. Und er war jetzt nicht ein Mann von den grossen Worten oder grossen Emotionen. Er hat das auch nicht zelebriert oder hat auch keine Bucketlist gehabt oder hat auch nicht wirklich irgendwie jetzt gesagt, jetzt umarmen wir uns nochmal oder so, sondern er wollte leben. Also habe ich das auch nicht können zelebrieren im Sinne von, ich will dich jetzt verabschieden. Es war eine extrem schwierige Situation
3: also
2: für mich.
3: Also etwas, wo dann mehr du für dich selber jedes Mal innerlich ein bisschen hast probiert, Abschied zu nehmen?
2: Ich habe es probiert, das hat mich aber verrissen, ganz ehrlich gesagt. Und vor ihm habe ich mich mega versucht, zusammenzunehmen. Und ich bin einfach dann eine Art wie zusammengebrochen, wenn ich für mich war, weil es einfach so schwierig war.
3: Ich stelle mir das mega anspruchsvoll vor, wenn ich mir das überlege, 10 Monate bist du eben ständig bei deinem Papi, bei deinen Eltern gewesen, für sie da gewesen, gleichzeitig Mami von 3 Kindern, arbeitstätig, Studium. Ja, wie hast du das geschafft?
2: Es ist der Löwenwille, glaube ich, den ich hatte und die starke Verbindung. Und ich wollte kämpfen für ihn seinen Wunsch. Und gleichzeitig das Studium ist eine ganz grosse Passion. Und gerade in dieser Phase hatte ich das Modul mit der positiven Psychologie. Und ich würde sagen, es hat mich auch ein bisschen rausgeholt. Mhm. Weil ich wie gesehen habe, hey, auch wenn wir so im Dreck unten sind, es gibt etwas, wo man sich auch daran heben kann. Und immer wieder am Tag auch die schönen Momente rauszuschälen. das sind auch schöne Momente mit meinem Papi. Wir haben immer Kebab gegessen zum Mittag. Der Zvieri zelebriert, was auch schön war. Und ich hatte einen mega tollen Freundeskreis, der mich natürlich unterstützt hat, dass ich auch können, bei meiner Familie zu Hause so viel Unterstützung bieten
3: konnte. Ich weiss, dass dir der Glaube auch wichtig ist. Ist das auch eine Ressource gewesen in dieser Zeit, wo du kannst sagen, hey, mal, irgendwie hat der Glaube mir da Kraft gegeben oder mich dreht?
2: Ich habe immer wieder gesagt, ich komme von irgendwoher so einen Energieriegel über. Und ich glaube, das kann man, wie du vorher gesagt hast, es war so viel gewesen, das kann man wie nicht stemmen, wenn man nicht von irgendwoher einen Energieriegel überkommt. Mhm. Und das ist sicher immer wieder etwas gewesen, was mich ja, bestärkt hat. Es war schwierig gewesen, weil mein Papa überhaupt nicht gläubig war. In dem Sinn sind wir dort immer so in einer Gratwanderung gewesen. Aber ich habe gewusst, die Kraft kannst du nicht allein aufbringen. Mhm. Ja.
3: Jetzt ist dann gleich der Moment gekommen, wo das ganze Kämpfen in dem Sinn nicht mehr gelangt hat. Also wo wie klar war, dein Papi stirbt. Mhm. Er hat den Wunsch gehabt, die Heide zu sterben. Ja, wie, nimm uns ein bisschen mit rein in die Tage oder Stunden, wo dann wirklich sein Leben am Ende zugegangen ist. Was hast du dort für eine Rolle gehabt?
2: Ja, er war relativ lang noch fit gewesen, nebst dem, dass er natürlich auch seine Symptome gehabt hat, die ihn stark belastet haben. Aber er konnte am Familienalltag teilnehmen. So einen Einbruch haben wir mal gehabt, so 2-3 Wochen vor dem Tod, wo er wirklich nicht mehr ansprechbar war, wo wir den Notarzt alarmiert haben. Und dort haben wir eigentlich das Gefühl gehabt, jetzt ist fertig. Mhm. Dann hat er wie noch mal so ein Aufbäumen erlebt, wo wir dann alle ein bisschen überfordert waren. Und in dieser Phase damals hatte ich natürlich all das Wissen noch nicht gehabt, was ich heute habe. Also sind natürlich alles Symptome, die ganz klar sind. Er hat dann auch angefangen, weniger essen. Das haben wir aber nicht wahrgenommen, weil wir sind immer noch so in diesem Kampf waren. Und irgendwann, weiss ich noch, wir hatten die Spitex zu Hause gehabt und er hatte so Aszites, das ist Wasser im Bauch, das aufgrund von dem Krebs entsteht. Das ist so eine Überproduktion und das haben wir müssen punktieren regelmäßig und ablassen. Und da haben wir die Spitex vor allem auch für das gebraucht. Haben sie wie gesagt, es wird langsam aufwendig, die Pflege auf dem Sofa zu machen. Wir bräuchten mal so ein Pflegebett. Mhm. Dann habe ich das bei der Krebsliga organisiert. Das war etwa 5 Tage vor seinem Tod. Und so spannend, ab dem Moment, als ich das Pflegebett organisiert habe und wo die gekommen sind und die Betten austauscht haben, hat mein Papi einen extremen Einbruch gehabt. Mhm. Ja, es war wie so. Im Nachhinein habe ich ein schlechtes Gewissen, so im Sinn von, vielleicht habe ich wie aufgegeben und ich habe das Bett organisiert. Und er muss jetzt in das Pflegebett und nicht mehr in sein normales Bett. Und jetzt hat er auch aufgegeben in dem Sinn.
3: Oder ein Aufschnaufen. Es kann beides sein.
2: Natürlich, ja. Ist mir gerade in den Sinn gekommen. So der erste Einbruch, und das erleben wir auch immer wieder, den er hatte, wo man wirklich gemerkt hat, jetzt ist es rasant abwärts gegangen, war, wo die Onkologin wie gesagt hat, man kann nichts mehr machen. Mhm. Also das ist kommunikativ auch noch sehr schwierig für den Patienten, wo kämpft und kämpft und kämpft und plötzlich sagt, die Verbündete, sage ich jetzt einmal, und bei meinem Papi und der Onkologin ist das so gewesen, wieso jetzt ist der Zeitpunkt da, wo man nichts mehr machen können. Und dann übergibst du eigentlich den Patienten seinem Schicksal oder seinem Elend vielleicht auch, ja.
3: Mhm. Wie war es, als er gestorben ist? Bist du dort dabei gewesen, oder?
2: Ja, wir haben dann so ein bisschen Nachtwache gemacht und also Sitzwache am Bett haben wir aufgeteilt zwischen meiner Mami, mir und Freundinnen, die uns noch unterstützt haben. Die haben immer die Nachmittags- und Abendgeschichte übernommen und haben auch noch ganz einen schönen Moment gehabt mit ihm. Ich glaube, 2 Nächte, bevor er gestorben ist, wo für mich recht heilend war. Weil er ist wie aufgestanden und hat wie mich angeschaut und hat gesagt, gehen wir. Und es war wie für mich der Moment gewesen, wo ich gedacht habe, jetzt ist er bereit für den nächsten Schritt, was er ganz lange nicht gehabt hat. Und zum Loslassen. Und ich bin einfach da gehockt und habe die Hände gegeben und habe gesagt, ja, wir gehen. Und nachher hat er sich gleich wieder so ein bisschen gehalten gehabt für 1-2 Tage. Und dann, weiss ich noch, hätte ich die Nachmittagsschicht wieder übernommen. Und er ist dann dort an dem Tag am Mittag verstorben, wo eine Freundin von uns am Bett war. Mhm. Genau.
3: Und das gehen wir von ihm. Also hast du das wirklich so können deuten, hey, jetzt ist es für ihn auch okay, zum gehen?
2: Ja, ich habe das dann auch mit einer Medizinerin auch angeschaut. Und die Mediziner sind dort natürlich ganz radikal und sagen, ja, das war das Delir gewesen, oder? Das hat jeder Patient. Aber ich, wo dort gehockt bin, habe wie etwas anderes gespürt, oder? Mhm. Und ich habe wie gemerkt, auch in seinen Augen, wo wegen dem Krebs mega nicht mehr leuchtend waren, also fast traurig. Und in dem Moment habe ich wie wieder so eine Freude gesehen in den Augen. Und das hat mir dann wieder Seelenfrieden auch gegeben, dass ich wie sage, etwas sieht er. Er muss etwas sehen, wo ihn überzieht.

0: Sterben, über Krebs, all die Themen, wo man eigentlich nicht so gerne darüber redet. Wie erlebst du das in der Gesellschaft? Also wirst du da blöd angeschaut, wenn du so offen über das redest? Oder? Ja.
1: Ich bin natürlich durch die Geschichte von meinem Papi in das Thema reingerutscht. Ich habe erlebt, dass man nicht gerne über den Krebs redet, über Krankheiten, die einem zum Tod bringen. Mhm. Viele Leute sind uns aus dem Weg gegangen und ich habe immer wieder gedacht, redet doch mit uns. Er ist einfach immer noch er und er hätte auch gerne Besuch. Viel kein Besuch mehr bekommen, niemand hat mich nachgefragt, wie es ihm geht, wie es uns geht. Und irgendwie hat es mich durchgeschüttelt. Und ich habe gedacht, das kann doch nicht sein. Es ist, für mich ist es etwas wie Geburt. Der Tod gehört zum Leben wie Geburt. Mhm. Und wenn wir anfangen, ganz normal über das Thema reden, dann glaube ich, könnten wir so einen Change in der Gesellschaft herbringen, dass es enttabuisiert wird. Und das wäre mein grosser Wunsch. Und das habe ich mir irgendwie nicht bewusst, aber das habe ich mir ein bisschen auf die Fahne geschrieben. Und darum habe ich auch meine Trauer recht öffentlich gemacht, also unter meinen Freunden so oder so. Die wissen, wie ich traure, wenn ich traure. Aber ich habe auch ein Instagram-Profil, wo natürlich auch nur enge Freunde mir folgen, aber die sehen das natürlich auch, dass ich immer wieder über das rede und berichte, was mich beschäftigt, wenn es mich beschäftigt. Für mich hat einfach Trauer wie auch kein Ablaufdatum. Das habe ich noch so ein bisschen gemerkt. Als mein Papi gestorben ist, nach 2 Wochen, ist wie so gewesen, ja, jetzt ist es schon wieder 2 Wochen seither, also jetzt musst du ja wieder arbeiten, musst du wieder aktiv sein. Und, aber ist immer noch traurig. Also es ist ein bisschen plakativ
0: gesagt. Also hat man dir das auch gesagt? Ja. Oder hast du das gespürt?
1: Ja, ich habe es gespürt und es ist auch gesagt worden. Mhm. So ein bisschen Unverständnis, warum dass man immer noch so tief traurig ist.
0: Ja.
1: Das ist schon noch faszinierend gewesen. Und ich erlebe es halt einfach so, ich erlebe ganz schöne Tage und lustige Tage und bin eigentlich ein glücklicher Mensch. Mhm. Aber ich erlebe auch Momente, das kommt unverhofft. Im Radio kommt plötzlich ein Lied, das dich an ihn erinnert. Oder ich bin am Aufräumen und plötzlich kommt wieder ein Fresszettel mit seiner Schrift drauf. Mhm. Und dann kommt bei mir die Trauer, ganz, ganz klar. Und ich habe gemerkt, ich muss sie ausleben.
0: Ja.
1: Und ich hoffe, dass ich durch das auch den einen oder anderen Menschen berühre, dass er, wenn er das will, jeder trauert ja anders, aber wenn er das will, das auch darf ausleben und auch darf zeigen, dass man traurig kann sein und darf sein.
0: Wie hast denn du getraut? Oder was hat dir auch geholfen in dieser Trauer?
1: Ich habe mich zuerst mega stark zurückgezogen. Also ich bin in mein Schneckenhäuschen zurück. Ich wollte nichts mehr wissen von der ganzen Gesellschaft. Ich war enttäuscht, ich war traurig. Ich habe Fragen gestellt, die mir niemand hat beantworten konnte. Ich war allein. Und dann hatte ich eine ziemlich dunkle Zeit, wo ich wirklich nicht mehr gewusst habe, wie weiter. Und bin dann Skifahren und hatte eine mega schöne Begegnung. Und dort ist wie die Passion vom Skifahren wieder aufgekommen.
0: Und also eine schöne Begegnung mit einer Person, ja, die dich
1: genau,
0: ermutigt hat.
1: Ja, ja, richtig, ja, richtig. Mhm. Ganz unverhofft. Und ich habe wie die Passion wieder gefunden, meine Freude wieder gefunden. Bin viel Skifahren, habe die Berge gesehen und habe gesagt, wow, das ist einfach lebenswert. Das ist Leben. In der Natur raus sein, die Energie zu spüren, weiterzukämpfen, auch wenn es manchmal schwierig ist, auch wenn wir Stolpersteine im Leben haben. Und so habe ich meine Insel gefunden. Ich gehe viel in die Natur raus, auch trauern, aber auch Energie tanken.
0: Mhm. Du hast mir auch gesagt, du hättest Ritual. Also in die Natur rausgehen, ist so ein Ritual?
1: Ja, ich habe die Natur sicher als mein Ritual gefunden. Skifahren, wandern, wo ich viel allein mache. Ich bin viel allein. Auch ganz bewusst zu meinen Gedanken angehen. Bei mir ist sicher über ein Jahr lang hat der Kerze gebrannt, einfach in Gedenken für meinen Papi.
0: Mhm.
1: Ich lebe mit Fütterli, das hat mir extrem geholfen. Ich habe alles verkleistert mit Erinnerungen von meinem Papi und das hat mir extrem geholfen, dass ich es einfacher nehme, dass ich eben halt auch wieder die schönen Momente in Erinnerung habe, die wir hatten. Ich bin heute dankbar, dass wir so viele schöne Sachen haben miteinander erleben und das hat dann auch die Trauer ein bisschen, wie so ein bisschen minimiert. Ich war weniger traurig gewesen und es ist wieder ein bisschen mehr in eine Dankbarkeit
0: hineingekommen. Du hast auch angesprochen in unserem Vorgespräch, dass es für dich manchmal schwierig war als Tochter. Also viele Kärtchen, Kondolationen sind an deine Mami gegangen, wo so viele Jahre verheiratet war mit deinem Papi und du als Tochter bist wirklich untergegangen.
1: Ja, das habe ich extrem so erlebt. Obwohl ich natürlich meine engen Freunde hatte, die mich getragen haben, aber das grosse Ganze hat mich natürlich auch immer gefragt, wie geht es der Mami?
0: Mhm.
1: Und ich bin vielfach da gestanden und habe gedacht, Ja, ihr geht es natürlich nicht gut, aber mir geht es auch

0: nicht gut, weil ich habe meinen Papi eine Art meinen Seelenverwandten verloren. Und natürlich war der Fokus extrem auf meine Mami, die ihren Mann verloren hat. Ja. Aber in dem Moment bin ich auch wirklich traurig gewesen, weil ich wie mich nicht verstanden gefühlt habe, dass eine Tochter auch so stark trauern kann und auch leiden unter dem Verlust.
1: Mhm.
0: Ja.
1: Also hast du wie so ein das Gefühl, es gehört ja einfach ein dazu, dass man als junge Erwachsene oder ein ältere Erwachsene irgendwann seine Eltern verliert?
0: De facto ja, denke ich schon. Und vielleicht auch ein bisschen das Rollenverständnis, dass wir jetzt für unsere Mutter da sind, oder, die allein ist, was sehr herausfordernd ist. Und sie hat ihren Mann verloren. Das heisst, wir schauen jetzt wie auf sie und man steckt sich eine Art ein bisschen zurück. Und das habe ich halt wie auch gelernt, durch das, dass es mir nicht gut getan hat, dass ich mich zurückgenommen habe, habe ich, glaube ich, das wie auch exzessiver anleben, die Trauer. Und das zeigen, dass ich auch traurig bin, dass ich auch jemanden verloren habe.
1: Ja. Mhm. Jetzt ist ja bei dir wie noch so etwas obendrauf gekommen, nach dem Tod von deinem Papi. Man hat gemerkt, dass du eine Genmutation hast, die dazu führt, dass du ebenfalls sehr anfällig bist auf den Krebs oder auf die Krebsarten, die dein Papi hatte. Du hast dann sehr einen teuren Test gemacht, wo man untersucht hat, ja, eben, wie ist das bei dir? Und aufgrund von dem Test ist herausgekommen, dass du eine Vorstufe von Brustkrebs hast. Wie ist das gewesen? Also kurz nach dem Tod von deinem Papi erfährst du, hey, ich habe die Mutation, sprich die Chancen stehen sehr gut, blöd gesagt, dass du auch so einen Krebs wirst haben, dann sieht man sogar, ja, da ist bereits etwas am Wachsen, das zu einem Krebs wird.
0: Ja, also aufgrund der Untersuchung von dem sehr seltenen Krebs von meinem Papi hat man natürlich die Untersuchung auch bei ihm gemacht und dort ist die Genmutation schon mal vorgekommen und dort hat man einfach dann auch informiert, dass es ein höchstes Risiko gibt, dass die Kinder halt auch von dem betroffen sind. Ich habe wieder Frieden nicht gehabt, dass ich es nicht hätte wissen wollen. Ich wollte wissen, ob ich betroffen bin. Aber ich hatte ganz feste Glauben gehabt, dass ich nicht betroffen bin. Ich habe gedacht, jetzt sind wir so durch den Dreck gegangen. Ich bin sicher gesund. Und leider zwei Wochen nach der Beerdigung von meinem Papi habe ich Nachricht bekommen, dass ich betroffen bin. Das ist eher die traurigere Nachricht in dem Sinn. Das Positive daraus ist, dass man dann in einen Überwachungsplan hineinkommt, wo man darf alle vier Jahre von Untersuchungen profitieren, die umfassender sind, wie das jetzt, dass man das sonst hat in der Regeluntersuchung. Und ich durfte dann relativ zackig ein MRI machen, eine Mammographie und einen Ultraschall. Genau. Ich bin immer noch weiterhin davon ausgegangen, dass ich sicher nicht davon betroffen sein werde. Aber leider ist dann eben die Vorstufe von Krebs identifiziert worden, wo aufgrund von der Mutation einfach dann ein sehr hohes Risiko ausgibt, dass der wächst und ich vom Krebs betroffen bin. Ja.
1: Und was war das für ein Gefühl gewesen? Weißt, hat es dir da den Boden unter den Füßen weggerissen? Oder? Ja.
0: Ja, es war so der gleiche Moment, wo ich angefangen habe zu trauern. Weil bis zu der Beerdigung habe ich einfach funktioniert für meinen Papi. Dann habe ich wie angefangen zu trauern. Und gleichzeitig willst du heilen. Und dann kommt so eine Hiobsbotschaft in dem Sinn. Und ich habe nicht mehr gewusst, was ich machen soll. Dort ist auch wieder so ein Zeichen gekommen, wo ich muss sagen, von allein kommt das nicht. Ich bin an so tolle Ärzte weitergeleitet wurde, dass meine Hausärztin ist durch eine Empfehlung entstanden. Sie hat mir eine Chirurgin weiter empfohlen. Das sind die empathischsten Ärzte, die ich je kennengelernt habe. Die haben mich wahrgenommen als Daniela mit meiner Geschichte und nicht einfach als Patientin, wo man jetzt irgendetwas macht. Mhm. Ich bin super beraten worden und extrem gut begleitet worden über 3 Jahre hinweg. Und es ist dann einfach dazu gekommen, dass man sich entschieden hat, den Krebs so schnell wie möglich operativ zu entfernen. Und so konnte ich aber jegliche Chemotherapie oder Bestrahlung aus dem Weg zu gehen.
1: Also du hast dann 4 Operationen gehabt, das ist nicht einfach gerade nichts.
0: Ja.
1: Weißt, da bist du ja auch mega konfrontiert worden mit deiner eigenen Endlichkeit. Jetzt hast du das erst gerade durchgemacht bei deinem Papi, dass das Leben so schnell fertig sein kann. Und jetzt du mit noch nicht einmal 40 weisst auch, hey, das Leben kann plötzlich fertig sein. Hast du Angst gehabt vor dem Tod? Hast du Angst gehabt vor dem, was da auf dich zukommen können?
0: Ja, ich hatte ganz viel meinen Papi im Kopf gehabt und ich finde, er hat eine schwierige Sterbephase gehabt. Ich habe immer wieder gesagt, ich will das nicht. Ich habe mega Angst, dass ich auch so ende. Und darum dann auch der Aktivismus natürlich, dass ich gerade mit den Chirurgen ins Gespräch gegangen bin, um zu schauen, was kann man machen. Ich wollte wirklich eigentlich gesund werden. Ich wollte nicht sterben. Gleichzeitig gehst du aber auch wieder so ein bisschen in das Gedankenkarussell rein, wo du sagst, warum? Warum trifft es jetzt auch noch mich? Ich bin gar noch nicht genesen, ich bin gar noch nicht fit genug, meine Energien sind noch nicht da und jetzt gehe ich schon in den nächsten Kampf hinein. Und ich habe einerseits Angst gehabt, dass es könnte enden und gleichzeitig habe ich aber auch gesagt, ich muss einfach kämpfen, das ist nicht mein Weg, es ist nicht meine Zeit und es ist noch nicht jetzt der Moment da, wo ich gehe.
1: Und das Kämpfen hat eben für dich bedeutet, alle möglichen Untersuchungen machen, Operationen machen. Es ist ja dann gut rausgekommen in dem Sinn, also man hat die Krebsvorstufe können, oder den Krebs können entfernen. Aber hast du jetzt gleich im Hinterkopf, hey, es könnte wieder etwas kommen, weil die Genmutation ist nach wie vor da?
0: Ja, mit dem lebe ich jeden Tag.
1: Mhm. Das wie gehst du damit um?
0: Das ist die grosse Kunst. Und mit dem hatte ich ganz lange Schwierigkeiten gehabt. Bin sicher in ein schwarzes, grosses Loch hineingefallen, wo ich wie auch nicht mehr gewusst habe, lohnt es sich überhaupt noch, um am Morgen aufzustehen, lohnt es sich zum Kämpfen? Weil ich gedacht habe, es kommt ja eh wieder etwas. Also das Risiko ist sehr gross, dass wieder etwas kommt. Jedes Mal, wenn ich das Aufgebot bekomme für ein MRI, dann mache ich ein halbes Jahr lang wirklich habe ich Schwierigkeiten, das auszuhalten. Ich muss mich aktiv dann mit meinem Leben beschäftigen, mit meinen Life-Events, mit meinen Highlights. Wirklich ganz bewusst am Tag anhocken und sagen, was war heute schön gewesen. Und was habe ich genossen und für was lohnt es sich auch, führen zu schauen morgen.
1: Also ist die positive Psychologie bei dir selber?
0: Ich wende die bei mir selber auch an. Mhm. Und es ist aber wirklich so, Tag für Tag. Was ich nicht mehr mache, ist riesige Pläne in Zukunft. Ich schaue einfach Tag für Tag und nehme den und versuche, so gut wie möglich zu leben und auszuleben. Mhm. Genau.
1: Aber gibt es auch Momente, wo du es wie kannst vergessen, nicht gross über das nachdenken, dass das eventuell wieder kommen könnte?
0: Die gibt es. Und das ist eben das Schöne daran. Und die Zeit hat dort auch geholfen, das Ganze zu vergessen, dass das Thema nicht mehr so omnipräsent ist. Es hat Momente gegeben, wo ich das beim Einschlafen als ersten Gedanken oder als letzten Gedanken hatte, beim Aufstehen als ersten Gedanken. Und heute ist das nicht mehr so. Also ich habe wirklich wunderbare Tage, tolle Momente mit Freunden, Familie, aber auch einfach beim Arbeiten, wo man es total vergisst, mhm, weil es einfach eine Bereicherung ist, dass jetzt ich gerade im Hospiz etwas der Frettur gebe, wo ich merke, wo wichtig ist, wo ich selber gemerkt habe, hat mir vielleicht gefehlt in meiner ganzen Geschichte, wo ich jetzt wie die Chance bekomme, dass ich das weitergeben darf. Und das sehe ich wie so ein bisschen als meine Gabe. Und auch dort, glaube ich, hat irgendjemand die Finger im Spiel, wo mich auf den Weg gebracht hat, wo ich nie mir vorgestellt hätte, hätte ich mir nie gezeichnet, wenn wir vor 5 Jahren da gehockt wären. Und jetzt ist er da und ich habe wie das Gefühl, ich habe eine Aufgabe. Obwohl meine Geschichte da ist und sie mich manchmal wieder einholt, habe ich eine Aufgabe und die will ich wahrnehmen.
1: Ich finde, du strahlst du auch mega aus. Weißt du, wenn ich dich anschaue, wenn ich dir zuhöre, habe ich das Gefühl, du wirkst sehr so ankommen. Ja, wie erlebst du das?
0: Ja, es ist natürlich ein Prozess, gell? Und ich habe auch Tage, die wirklich schwierig sind. Aber ich denke viel zurück und ich mache immer so einen Jahresrückblick und dann schaue ich die Fotos an, die ich zum Teil habe und schaue, was für schöne Erlebnisse das sind. Oder jetzt eben auch die Begegnungen mit Menschen, die ich haben darf, die nicht selbstverständlich sind. Nicht viele Menschen haben so hautnähe Begegnungen mit Menschen. Ich kann Biografien von diesen Menschen nicht lesen, ich komme sie erzählt über. Und das ist so ein riesiges Geschenk, dass ich das machen darf. Und wenn man das so ein bisschen auf die Waagschale legt, ist das Traurige plötzlich viel kleiner als all das Schöne, das ich erleben darf. Mhm. Und an dem sehr extrem.
1: Jetzt würdest du sagen, weißt du, deine Arbeit im Hospiz, eben so das ständige Konfrontiertsein mit der Endlichkeit, mit dem Tod, findest du aber auch, es bringt dir selber etwas Gutes?
0: Ja, es erdet mich extrem. Also ich merke, dass nur schon die kurze Zeit, wo ich jetzt dort bin, dass ich ganz ein anderes Mindset habe zum Leben, zu Problemen, wo man vermeintliche Probleme, die man hat, dass ich die viel einfacher, lockerer angehe, weniger verbissen bin, wo ich sage, einfach mal durchschnaufen und einfach mal geniessen und wahrnehmen.
1: Mhm.
0: Und vor allem leben, das ist so ein das Thema. Also viele liegen bei mir auf dem Patientenbett, wo wir sagen, hätte ich doch einfach das gemacht oder hätte ich noch ein bisschen mehr das Ferienhäuschen genossen. Wo ich denke, wir sind jetzt in dieser Situation, in wir so in dem Doing sind und sagen, das muss ich noch und das To-Do muss ich noch abarbeiten. Und es hat mich wie dazu gebracht, dass ich einen Schritt zurück mache und sage, vielleicht morgen, vielleicht aber auch nicht.
1: Also würdest du sagen, lebst bewusster?
0: Viel bewusster, ja.
1: Mhm.
0: Ja. Und das Thema Sterben ist natürlich bei mir und bei meinem Umfeld sehr präsent. Also, und ich schätze das auch, dass alle Leute um mich herum, inklusive meine Kinder, sehr aktiv über das Thema reden. Es ist bei uns kein Tabuthema. Wir reden auch darüber, wie wir uns das vorstellen, wie wir würden wollen sterben, was uns wichtig ist am Ende des Lebens. Und das ist so etwas Schönes, wenn ich glaube, die Situation vom Papi vor mir habe und merke, in was für eine Überforderung, dass ich dort drin bin und wo ich jetzt mit meinen Freunden und Bekannten bin, die das aktiv mit mir teilen, glaube ich, dort haben wir einen riesen Quantensprung gemacht.
1: Mhm.
0: Und mindestens wir sind gefestigter im Thema Tod, Sterben und Trauer, dass es uns vielleicht dann nicht so fest den Boden unter den Füßen wegzieht.
1: Würdest du sogar sagen, du bist gelassener dem Thema gegenüber?
0: Total gelassen, ja. Mhm. Ja, für mich ist es wie etwas, das wirklich zum Alltag dazugehört.
1: Mhm.
0: Ich könnte in jeder Situation über Tod und Sterben reden. Aber, was auch lustig ist, auch mit viel Humor. Also es darf auch mal lustig sein.
1: Mhm.
0: Und das traut man sich ja manchmal auch nicht. Aber selbst mit den Patienten habe ich zum Teil so witzige Situationen, wo man zusammen giggelt. Und das ist so erleichternd und bringt dann einfach die Leichtigkeit ins Spiel rein, wo sehr wahrscheinlich viele sich nicht getrauen.
1: Hey, mich würde es noch mega interessieren, du hast davon geredet, eben für dich ist wie klar, nach dem Tod geht es weiter. Kannst du mir noch ein bisschen ein Bild zeichnen von dem, was du dir vorstellst, was dann nach dem Tod kommt?
0: Ja, also was ich mir vorstelle, ist natürlich gerade in Verbindung mit dem Hospiz, wo ich halt viel Schmerzen auch sehe und Sorgen und Trauer, wo ich wie ganz klares Bild haben, das, was nachher kommt, das ist einfach schön, es hat keine Schmerzen dort, es tut uns nichts weh, wir haben keine Sorgen und das gibt mir so ein leichtes Gefühl, wenn ich daran denke und ich habe die absolut wunderschöne Vorstellung, dass wir uns alle wieder sehen, also alle, die wir finden, sind uns näher gewesen. Ich glaube, irgendwo steht jemand und streckt die Hand aus und nimmt uns entgegen, wenn wir in die andere Welt gehen. Und so ist es so das, was ich mir vorstelle. Wirklich so ein fast ein perfekt.
1: Mhm.
0: Darum, ganz ehrlich gesagt, auch mit einer Ruhe und fast auch ein bisschen Freude verbunden. Mhm. Weil ich glaube, ich habe auf der Erde ganz wichtige Leute, wo ich mein Leben jetzt geniesse und zelebriere. Aber wenn es dann mal so weit ist, weiss ich, auf der anderen Seite habe ich auch ganz liebe Leute, die ich wieder sehen darf.
1: Ich würde sagen, das ist doch ein gutes Schlusswort. Danke vielmals, Daniela, dass du dir die Zeit genommen hast, uns mit reingenommen hast in das, was du heute machst im Hospiz, diese wichtige Arbeit und auch in deine persönliche Geschichte.
0: Danke für deine Zeit.
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1: Die Nachrichten von SRF um 3 Uhr mit Livia Schmid. Bundespräsident Guy Parmelin hat an der 81. UNO-Generaldebatte in New York zur Zusammenarbeit aufgerufen. Das schwindende Vertrauen der Länder wirke sich auch auf die Weltwirtschaft aus. Der Protektionismus schreite fort und Lieferketten würden durch die geopolitischen Spannungen neu organisiert oder zerfielen, so Parmelin. Wirtschaftliche Resilienz entstehe dort, wo Beziehungen breit abgestützt und neue Partnerschaften geknüpft würden. Die Schweiz werde weiterhin ihre guten Dienste anbieten und einen Raum für den Austausch schaffen, auch für jene Länder, die Gespräche wieder aufnehmen wollen. Ein solcher Ort sei etwa Genf. Wir bleiben in den USA. Dort prüft die Regierung, ob sie die Ausfuhren von Diesel ins Ausland teilweise oder vollständig stoppen kann. Finanzminister Scott Bessent sagte, geprüft werde, ob dieser Schritt machbar sei. Auch US-Präsident Donald Trump sprach sich für eine Unterbrechung der Ausfuhren aus. Wegen des Iran-Kriegs sind die Benzin- und Dieselpreise deutlich gestiegen. Der Preis für Diesel in den USA lag kürzlich auf einem neuen Rekordhoch. Derzeit bezahlen Personen für einen Liter Diesel in den USA einen US-Dollar und 72 Cent. Umgerechnet in Schweizer Franken sind das 1 Franken 41. In die Schweiz. Die Beschaffung der F-35 Kampfjets, sie gibt weiterhin zu reden. Weil der Preis gestiegen und darum unklar ist, wie viele Kampfjets die Schweiz schlussendlich erhält. Zudem kam ein Bericht der Geschäftsprüfungskommission des Nationalrats vor rund 2 Wochen zum Schluss, dass es nie einen Fixpreis für die Kampfflugzeuge gab. Anders als die damalige Verteidigungsministerin Viola Amherd gesagt hatte. Zum GPK-Bericht sagt der heutige Verteidigungsminister Martin Pfister gegenüber SRF.
2: Der Bericht stellt fest, dass man daran geglaubt hat und dass man auch verschiedene Untersuchungen unternommen hat, um das zu bestätigen. Fest steht, wir haben heute keinen Fixpreis und das ist ein Problem.
1: Bei den ersten Jets wisse man, wie viel diese kosten. Ob das Geld aber für 30 Jets reichen wird, dazu sagt Pfister weiter.
2: Wir wissen das noch nicht genau, wir gehen aber aufgrund von Berechnungen und aufgrund von Gesprächen mit den Amerikanern davon aus, dass es etwa für 30 Flüger wird langen.
1: Zuletzt hatte das Parlament entschieden, dass die Armee mehr Geld erhält, inklusive Zusatzkredit in der Höhe von knapp 400 Millionen Franken, um die Mehrkosten der F-35-Beschaffung zu decken. Bleibt der Blick aufs Wetter. Es wird sonnig heute. Im Süden hat es am Vormittag noch Hochnebel. Das Ganze bei 19 bis 23 Grad. Das waren Nachrichten von Radio SRF, verantwortlich Livia Schmid.
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3: Also es lohnt sich, glaube ich, Selbstvergebung in dem Sinn zu sehen, dass es mich nicht einfach freispricht, sondern dass es wirklich mich frei macht für Entwicklung.
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5: Ach, hätte ich doch den Satz nur nicht gesagt. Und warum um alles in der Welt habe ich eigentlich so gehandelt? Wie kann man nur so dumm sein? Das mache ich doch sonst nie. Vielleicht kennst du so Gedanken. Es ist selbst Anklage, weil man sich einen Fehler nicht vergeben kann. Warum auch? Man ist ja die Schuld. Oder geht es eben doch? Mit der Psychologin Susanne Gisler möchte ich heute herausfinden, wie man aus dieser endlosen Schlaufe der Anklage herauskommen kann. Warum das so wichtig ist und warum das es uns eigentlich mehr bringt, wenn wir ein bisschen netter mit uns selber sind, als wenn wir uns beständig selber abmachen. Ich bin Tabea Kobel. Hi Susanne, freut mich, dass du wieder mal bei uns im Studio bist.
6: Hi Tabea, schön, dass ich da bin.
5: Wir reden ja über Vergehen und zwar nicht eben das Vergehen von jemand anderem, also dass man jemand anderem vergibt, sondern dass man sich selber vergibt. Mhm. Das ist ja etwas, ich würde sagen, vom Schwierigsten wahrscheinlich. Warum fällt es eigentlich uns so schwer?
6: Also, als ich jetzt so ein bisschen darüber nachgedacht habe, sind mir so ein bisschen 2 Sachen in den Sinn gekommen. Das eine ist sicher, dass wir manchmal anderen wie automatisch mit mehr Mitgefühl begegnen können. Also einer Freundin, Freund, der uns etwas erzählt, wo krumm gelaufen ist oder nicht gut gelaufen ist, fällt es uns manchmal wie einfacher, zu sagen, hey, ja, ich sehe, das war nicht gut gewesen, aber wegen dem bist du bleibst ja du trotzdem ein wertvoller Mensch. Mhm. Und bei uns engt sich manchmal der Blick auf uns selber extrem ein und wir sehen nur noch den Fehler und wir schauen auch nur noch durch die Brille uns selber ein bisschen an. Wir sehen halt auch mehr, was wir vielleicht hätten besser machen können, als wir es bei anderen sehen. Ich glaube, wir verengen wieder den Blick ein bisschen, wenn es um uns geht.
7: Wir sind nicht so nett zu uns, ja, wie zu anderen irgendwo.
6: Manchmal, ja.
7: Es ist schon noch fies.
6: Ja. Und das andere ist, dass es ja bei der Selbstvergebung, ich glaube, das ist ja der Unterschied, was ja eben unterscheidet zu der anderen Vergebung. Die Person, die anklagt oder der Täter ist, sage ich jetzt einisch, und die die Vergebung will, das ist ja einer Person. Also ich muss wie in der Lage sein, zwar einen Fehler einzugestehen, aber nachher auch Mitgefühl mit mir zu haben irgendwie. Und das macht es natürlich schon sehr anspruchsvoll. Das ist wie beides in einem.
7: Also sind wie zwei Aufgaben, die man muss meistern irgendwo durch. Jetzt sind wir da schon voll reingestürzt in das Thema, sich selber vergeben. Aber vielleicht gibt es ja noch so typische Gründe, die man könnte nennen, warum dass man das nicht so kann als Menschen. Wieso können wir das nicht so?
6: Ich glaube, die wenigsten Menschen entscheiden sich so, ich will ein bisschen mich weiter anklagen und daran leiden, sondern ich glaube, dass die Schuldgefühle, sage ich jetzt einmal, die erfüllen wie unbewusst eine wichtige Aufgabe. Mhm. Darum behalten wir sie in dem Sinn, weil wir glauben vielleicht, sie behalten uns wie die Erinnerung wach, also dass mir das nicht nur einmal passiert zum Beispiel, dass ich jetzt verantwortlicher handle, dass mich erinnert, das ist im Fall ein wichtiger Wert, den du im Fall nicht mehr möchtest übertreten, du musst wieder vertrauensvoll werden. Oder es kann halt auch wirklich die Form von der Selbstbestrafung so ein bisschen annehmen, dass man findet, wir haben ja gar kein Glück mehr verdient, nach dem, was ich da entschieden, gemacht oder vielleicht eben auch nicht gemacht habe, habe ich es wie nicht mehr verdient, um eigentlich glücklich zu werden oder einen Neuanfang zu haben. Hm. Und dann hat das ja wie so eine Funktion. Mhm. Und ich glaube sogar, dass manchmal sich selber noch so ein bisschen schuldig zu sprechen, einem auch vielleicht manchmal sogar mehr wie so das Gefühl von Kontrolle kann geben kann, weil man wie aktiver bleibt. Also wenn man wie müsste, so ein bisschen zugeben, hey, da bin ich wirklich, da kann ich wie nichts mehr rückgängig zum Beispiel machen. Oder da kommt ja vielleicht ein bisschen wie eine Ohnmacht auf. Und das ist für uns viel schwieriger zu aushalten, als wenn man wie könnte aktiv bleiben und uns ein bisschen weiterhin wie schuldig sprechen. Mhm. Hat etwas aktiv, also etwas vermutlich ein bisschen ermöglicht uns vielleicht ein gewisses Kontrollgefühl, mhm, über das schlimme Gefühl oder von Fehlbarkeit.
7: Du beratest ja ganz einen Haufen Menschen, die zu dir kommen, die irgendwie mit einem Thema kommen. Wie gegnet dir das Thema etwa?
6: Mhm. Also Schuldgefühl ist immer wieder ein Megathema, ja.
7: Ja. Mhm. Und was sind das für Themen, die einem dann so belagen, wo man kann sagen, hey, das kann ich mir nicht vergeben? Gibt es da so etwas, wo du kannst sagen, ja, da gibt es mehrere Sachen, wo du wie merkst, so, oder immer ein bisschen das Gleiche? Oder
6: ich würde sagen, was zum Beispiel sehr typisch ist, ist, wenn man wie merkt, man hat gegen einen eigenen Wert verstoßen. Mhm. Etwas, wo man vielleicht wie gedacht hat, das ist mir so wichtig, das passiert mir wie nie, das halte ich, ja, für das stehe ich und nachher werde ich dort vielleicht, gelingt es mir dann nicht so zu leben oder ich werde genau dort, mache ich etwas, wo mir nachher wie, ja, ich meinem Wert nicht treu geblieben bin. Und dort, das kann egal in welcher Beziehung denn sein, das begegnet man sicher sehr oft. Das ist so vielleicht jetzt noch nicht gerade, dass ich jetzt etwas Unwiederbringliches schlecht gemacht habe. Aber ich habe gegen ein Ideal von mir verstoßen und das macht halt etwas mit dem Bild von mir selber.
7: Mhm. Mhm. Dass man wie das Gefühl hat, ich habe wirklich voll versagt, oder? Mhm. Also so das. Also wenn man jetzt irgendwie... Ist ja noch spannend. Wir haben abgemacht eigentlich, oder? Und haben einen Termin abgemacht gehabt, schon weit voraus. Und ich habe ihn einfach am falschen Tag eingetragen. Einen Tag früher, als wir eigentlich abgemacht haben. Und mich hat das mega genervt. Ich habe so gedacht, echt, wieso habe ich jetzt das falsch eingetragen, oder? Mich hat es geärgert, weil ich gedacht habe, ich möchte ja eigentlich, dass wir jetzt den Termin können wahrnehmen, oder? Was hast du jetzt das Gefühl? Was ist das für ein Wert zum Beispiel?
6: Ja gut, die Frage ist halt auch so ein Wert, dass ich vielleicht verlässlich bin, dass man sich auf mich verlassen kann. Das ist vielleicht etwas so, jetzt ist mir das wie nicht gelungen.
7: Ja.
6: Und vielleicht ist da so etwas halt kurz ein bisschen, es kratzt vielleicht auch ein bisschen am Lack gerade.
7: Ja, dass man so ein Gefühl hat, ja stimmt. Oh und ja, und das kann ich wirklich aber auch sagen. Also dass man einen Wert hat, dass man sagt, hey, man ist eigentlich zuverlässig, aufs Wort ist Verlass, dass dann wie so... einem das nachher so ein bisschen, ja, Mühe macht, dass es nachher falsch war. Kann ich absolut bestätigen. ist die Situation gewesen.
6: Und es ist ja noch interessant, was du gerade sagst, weil du hast jetzt vielleicht fast mehr Mühe gehabt als ich. Für mich ist das überhaupt kein Moment das Problem gewesen, oder? Das sind wir jetzt bei dem.
7: Ja.
6: Ich dachte, hey, ja, das kann ja jedem passieren. Zum Glück nicht mir jetzt gerade, oder?
7: Aber du hättest auch Mühe gehabt, wenn es dir passiert wäre.
6: Ich hätte auch wirklich, wo ist jetzt da... Das ist falsch gelaufen, so, oder?
7: Ja, genau.
6: Und für mich ist es kein Thema gewesen. Vergebung ist nicht einmal ein Thema gewesen. Und für dich ist es viel mehr etwas gewesen, um schnell durchzuarbeiten oder durchzugehen.
7: Genau. Was hast du jetzt das Gefühl, wenn jetzt jemand kommt mit einem Thema? Also das beschäftigt dich ja dann extrem. Sonst würde man ja nicht kommen in eine Beratung. Was ist denn die Auswirkung? Warum? Wieso kommt man dann in eine Beratung? Was ist es dann, was einen plagt?
6: Ja, ich kann mir vorstellen, dass ganz viele Menschen am Schluss nicht einmal unbedingt an der, ich sage es jetzt in Anführungsstrich, nicht einmal nur an der Schuld, an dem, was sie am Versagen leiden, sondern an dem, was sie für Schlussfolgerungen über sich ziehen, aufgrund von dem. Eben, wo sie vielleicht wo aus dem ein bisschen wird, ich kann falsch gehandelt oder ja, das ist nicht gut gewesen, wird dann etwas, ui, mit mir stimmt glaube ich etwas nicht oder ich bin falsch. Da wären wir eben so ein bisschen im Übergang von der Schuld, wo sagt, das Verhalten war eigentlich nicht gut gewesen, so ein bisschen der Scham Teil bekommt du. Es hat etwas mit dir zu tun, mit deiner Identität und deinem Wert. Und ich sage immer so, Schuld kann man schwer daran tragen, aber sie kann einem auch in die Verantwortung und in die Veränderung führen. Und Scham behaltet uns halt einfach klein, sie lähmt uns, sie redet uns ein, dass wir es nicht verdient haben, da jetzt wieder einen Neuanfang zu haben oder dass wir nach wie vor lebenswerte Menschen sind. Mit Würde und Wert, egal, wirklich egal, was passiert ist. Und das ist halt, glaube ich, dort leiden wir ja dann dran. Wir bleiben wie vielleicht ein bisschen an einem Punkt stecken, wo wir unser Versagen vielleicht ein bisschen, fast ein bisschen zu einem Teil von der Identität machen. Wie? Völlig unbewusst, logischerweise. Also, muss ich jetzt da betonen, das tut man ja nicht
7: bewusst machen, ja, dass man sich das immer wieder sagt. Wie ist es denn, wenn jetzt so etwas würde passieren oder so und wo wirklich alle irgendwie, wie können auch sagen, ja, das ist jetzt deine Schuld gewesen. Und sich das ja dann selber vergeben, obwohl das vielleicht ja alle rundum auch immer das irgendwie sagen über dir, du bist jetzt die Schuld gewesen an dem und dem, oder? Also, wie kann man das denn auch? Also, wie kann man sich denn da irgendwie das... Das Umfeld sagt einem ja das dann auch immer.
6: Entweder so, oder man weiss, es würde sagen. Das langt ja manchmal schon.
7: Blick
6: sagt vielleicht niemand etwas, aber man weiss, wenn man es würde sagen, was man da gemacht hat oder erlebt hat oder nicht gemacht hat, dann würde man wahrscheinlich mit Verurteilung müssen rechnen von außen. Und ich glaube, genau das erschwert natürlich jetzt die Selbstvergebung auch nochmal. Das ist ja eh schon ein Prozess, sage ich immer, wo irgendwo aus Verantwortung übernehme, aber eben auch gleichzeitig irgendwo in eine versöhnte Beziehung mit mir selber wieder zu finden, wo ja auch Mitgefühl muss mitschwingen, eh schon dort sich bewegt. Das ist so eine Gleichzeitigkeit, die anspruchsvoll ist, wo aber beides muss drin sein. Und wenn man dann zusätzlich noch weiss, von außen würde das eben nicht mit Annahmen vermutlich und Mitgefühl taxiert werden, sondern eben mit, ja, aber du bist ja auch, das macht man nicht, das ist nicht gut, erschwert das sicher enorm. Und also, gleich kann ja Selbstvergebung eben unabhängig von dem stattfinden, was außen möglich wird, an Wiedergutmachung, an eine Versöhnung, was auch immer.
7: Ist ja jetzt eigentlich spannend. Es hat natürlich logischerweise mir schon geholfen, dass für dich überhaupt kein Problem war, dass ich den Termin falsch eingetragen habe. Wenn jetzt du aber genau dort in die Kerbe gehauen hättest und gesagt hättest, ja, also Entschuldigung, ja, dann machen wir das nicht. Weiss ich was, keine Ahnung, mich verurteilt hättest für das, dann hätte es mir ja viel mehr Mühe gemacht, um jetzt den Fehler mir selber auch zu vergeben. Wie kann man denn das denn gleich? Also es geht, du hast gesagt, man kann sich ja dann gleich vergeben.
6: Also ich glaube, es ist wirklich ganz wichtig, es ist ein Prozess, es ist nicht etwas, wo ich einmalig entscheide, so jetzt vergebe ich mir und dann ist das erledigt. Ich glaube, es ist wirklich ein Prozess, den man macht, wie alles so. Man könnte dann so ein bisschen in vier Schritten vielleicht gestalten, wenn einem das hilft. So ein bisschen das erste Mal, ich glaube, es ist wirklich das erste Mal ein ehrliches, also manchmal haben wir es ja wirklich mit Schuld zu tun. Also ich unterscheide auch, manchmal gibt es ja Schuldgefühl für etwas, wo ich sage, eben, da bin ich vielleicht an einem Wert von mir nicht gerecht worden. Und dann gibt es halt Schuld, wo man Schuld wo Schuld drinnen ist, wo ich wirklich schuldig geworden bin, vielleicht einen Menschen verletzt habe oder vielleicht noch viel gravierend, oder? Also wirklich etwas, vielleicht sogar Beziehungen zerbrochen sind, Menschen nicht mehr in meinem Leben so sind. Und das sind ja schon noch zwei unterschiedliche so Ebenen, ja. wo wir jetzt glaube darüber reden. Aber trotzdem glaube ich, es geht darum, trotzdem, was passiert ist, wieder in eine Beziehung mit mir hineinzufinden, eine versöhnte Beziehung. Und das heisst nicht verharmlosen, das heisst nicht etwas freisprechen, sondern wirklich die Gleichzeitigkeit von Verantwortung übernehmen und Selbstannahme wieder lernen. Und wenn ich jetzt von diesen vier Schritten ein bisschen reden würde, würde ich vielleicht sagen, so als ersten Schritt wirklich mal anschauen. Ehrlich, nicht beschönigen, keine Ausreden mal, aber auch nicht dramatisieren. Also wirklich auch mal schauen, für was bin ich jetzt da genau verantwortlich? Was ist so mein Teil? Und was ist vielleicht gar nicht mein Teil von der Schuld?
7: Mhm.
6: Das wirklich auch mal auseinanderzuhalten, ehrlich, so ein bisschen sachlich, vielleicht sogar sehr kognitiv, rational. Und dann darf es durchaus ein bisschen emotional werden, im Sinne von auch die Reue und die Schuld zu spüren, auch zu anerkennen, zuzulassen, also auch den Schmerz, vielleicht auch die Beschämung, die Enttäuschung über mich selber, die Ernüchterung, sage ich einmal. Das ist für mich auch so, wie die Reue hat ja etwas damit zu tun, dass ich wirklich auch mal so ein bisschen ernüchtert darf sein über mich selber.
7: Mhm.
6: Vielleicht sogar ein Selbstbild von mir, ein bisschen muss korrigieren, ja. Ich habe einen Fehler gemacht, ich habe gegen etwas verstoßen oder ich habe einen Mensch da verletzt oder was auch
7: oder
6: immer.
7: Oder einen Wert verletzt.
6: Oder einen Wert verletzt,
7: ja.
6: Oder?
7: Mhm.
6: Und dann müssen wir uns manchmal ein bisschen, wie vielleicht von einem Selbstbild idealisiert, ein bisschen verabschieden dort.
7: Mhm.
6: Und der Schmerz, der, glaub, der ist schmerzvoll, aber ich glaube, der kann wirklich auch sehr heilsam sein. Und dann kommt eben, glaube ich, ein Schritt und der wird, glaube ich, sehr oft ein bisschen missverstanden, dass er ein bisschen zu einem Freispruch führen oder zu einer Rechtfertigung. Es geht ums Verstehen mal. Also mich einmal verstehen, was ist dort eigentlich los gewesen? In welchem Zustand bin ich vielleicht gewesen? Was hat mich gerade bewegt? Was für Ängste, was für Bedürfnisse habe ich vielleicht gerade überhaupt nicht wahrgenommen? Einfach mal so verstehen, mich selber, mich ein bisschen mit Mitgefühl begegnen. Das macht die Schuld nicht kleiner, das Verstehen, sondern es macht wieder Mensch wieder sichtbar.
7: Mhm.
6: Und dann glaube ich, kann eben etwas passieren, wenn ich das ein bisschen zulasse, dass ich dann wieder so wie unterscheide zwischen was ist Schuld und was ist eben, also Schuld und Scham lösen ein bisschen die Verbindung auf. Also ich habe einen Fehler gemacht oder ich bin da, ja, ich habe da etwas unterlassen, wo ich es zutiefst bereue und trotzdem bin ich immer noch ein wertvoller Mensch. Das sagt wie nichts über meinen Wert aus. Und dann beim Schritt 4, und da glaube ich, dort ist dann die gesunde Selbstvergebung, wirklich, und jetzt, was heisst das? Wie führt mich das in einen guten Prozess? Was kann ich aus dem lernen? Was für ein Mensch möchte ich aus dem Hause jetzt vielleicht sein? Was für Entscheidungen treffe ich? Was für Wiedergutmachung ist möglich? Gibt es eventuell Grenzen, die ich neu muss beachten für mich? Und eben dort geht es wirklich ins Verantwortung übernehmen und Veränderung anzustossen, so sage ich jetzt mal vom Prozess her. Und es ist, glaube ich, sehr wichtig, wir möchten natürlich am liebsten schnell alle vier Schritte machen.
7: Ich wollte gerade sagen, wie lange geht das denn so?
6: Das ist immer eine gute Frage, Tabea. Hey, ich finde das ganz schwierig. Ich glaube, es gibt wirklich Schulen, wo man jahrelang mit dem Thema Selbstvergebung auch unterwegs ist. Ich kenne es aus meinem Leben, dass ich wirklich Erfahrungen habe, wo ich sehr lange mit dem immer wieder auch durchgehen musste.
7: Also was heisst denn durchgehen? Gehst du denn durch alle vier Schritte oder bist du noch einem hängen geblieben?
6: Ich glaube, damals wäre es mir hilfreich gewesen, man hätte mir gesagt, du darfst dir mal mit Mitgefühl begegnen.
7: Mhm.
6: Diesen Schritt habe ich eigentlich immer ausgelassen.
7: Mhm.
6: Ich habe Treue gespürt, aber dann bin ich in der Verurteilung hängen geblieben. Und hätte man mir mal gesagt, hey, du darfst auch mal anschauen, was ist denn dort gewesen? Nebst dem, was nicht gut gemacht hast oder nicht gut entschieden hast, was ist in deinem Leben dort so los gewesen, wie ist es dir auch gegangen und so, das hätte mir extrem geholfen und diesen Schritt habe ich mir eigentlich wie nicht gegeben, sage ich eigentlich, oder?
7: Ja, ich würde jetzt auch sagen, der wäre mir jetzt gar nicht bewusst gewesen, dass man sich das überlegt. Es ist ja wie eigentlich von sich wegschauen, ein Stückchen weit, sondern mal wie so anschauen, Situation rundherum, ja, was ist passiert.
6: Was ist eigentlich los gewesen?
7: Ja.
6: Und ich glaube eben dort, wenn wir dort hängen bleiben in der Verurteilung, dann bringt uns das eigentlich wie nicht weiter. Mhm. Wir stecken einfach fest. Hankerum, wenn man den Schritt von der Reue auslöhnt, dann kann es auch wirklich wie oberflächlich bleiben.
7: Ja.
6: Dann kann sich das auch immer wieder zeigen, weil es einfach wie nicht so ein bisschen in die Tiefe gegangen ist. Also darum kann es sein, dass ich vielleicht länger brauche für gewisse Schritte. Für uns sind mir vielleicht gar nicht bewusst, dass die wichtig sind.
7: Mhm.
6: Interessanterweise, als ich so ein bisschen recherchiert habe, auch was sagt die Forschung zu dem, bin ich noch auf eine interessante Forschung von der Kirstin Neff gestoßen zum Thema Selbstmitgefühl, wo ja da ganz fest reinkommt, wo sie wie herausgefunden haben, also wenn sich selber Menschen, die sich mit Selbstmitgefühl können, begegnen können, das ermöglicht eigentlich viel mehr Veränderung und eben tatsächlich Verantwortungsübernahme, hingegen weiterhin Anklage und Verurteilung behalten wie fest und lähmt. Führt nicht zu mehr Verantwortung, wenn wir dauerhaft in der Verurteilung bleiben. Das ist noch interessant, dass eigentlich Menschen mit Mitgefühl mehr bereit sind, zum Beispiel nachher sich zu entschuldigen. Also da ist wie mehr Wachstum möglich.
7: Also zum anderen, oder? Aber sich selber vielleicht eben nicht. Mhm. Also Mitgefühl kann ja auch bedeuten, dass man mit anderen eben lieb ist, aber mit sich selber nicht. Also Selbstmitgefühl ist ja dann der Unterschied.
6: Genau.
7: Würdest du jetzt sagen, also empathische Menschen, Leute, die viel Mitgefühl haben, könnten das besser oder schlechter? Selbstmitgefühl. Gibt es da eine Tendenz?
6: Ich glaube, das ist interessant, dass wir manchmal anderen mit so viel Mitgefühl können begegnen und uns gegenüber so hart können sein.
7: Also das
6: ist wirklich, das heisst nicht unbedingt, dass ich sehr, also aus meinem Leben würde ich jetzt das genau nicht können zusammenhängen. Ich würde sagen, mit anderen kann ich, mir fällt es sehr einfach zu vergeben, anderen. Ich bin überhaupt nicht nachdenklich, ich bin nichts. Und mir selber kann ich manchmal das Zeug eben hineintragen.
7: Mhm.
6: Wortwörtlich. Und es ist wirklich, glaube ich, ein mega Lernprozess für mich jetzt einmal auch gewesen. Ich darf mit mir im Fall auch wieder so können leben, dass ich eigentlich im Frieden mit mir kann leben. Das ist ein wichtiger Schritt, wenn es um Selbstvergebung geht, weil es mich ja auch, wir kommen vielleicht noch dazu, es hat ja einen Sinn, wenn ich mir selber vergebe. Das hat ja schöne Auswirkungen eigentlich.
7: Da kommen wir noch dazu. Jetzt hast du eben gesagt, du hättest dann wieder in eine Schlaufe gehen. Du hast müssen vielleicht dort nochmal drüber gehen oder das nochmal machen in dem Bereich, dass du eben vielleicht mal von außen angeschaut hast. Oder beziehungsweise, was war dort eigentlich die Situation gewesen? Warum habe ich dort so entschieden oder mich so verhalten? Kann das einfach ganz unterschiedlich lang gehen? Also, wenn würdest du sagen, wann ist dir gelungen?
6: Ich glaube, in dem Moment, wo ich merke, dass, dass ich wieder in der Lage bin, und das haben wir das ein bisschen mit der Funktion von vorher, wo ich verstanden habe, warum oder was es eigentlich für eine Funktion erfüllt, dass ich mich weiterhin in dieser Verurteilung behalte, nämlich, dass ich ja nie mehr so etwas werde machen. Also es hat mich wie, ich sage jetzt, eine Art verantwortlich bleiben, habe ich gemerkt, das kann ich ja ganz anders leben. Das muss ich ja eigentlich nicht aus dem Schuldgefühl herausleben, sondern das kann ich als ganz bewusste Entscheidung, eben Schritt 4, so, und was mache ich jetzt aus dem, was passiert ist? Wie lebe ich trotzdem mit mir weiter, obwohl das passiert ist? Was für ein Mensch möchte ich aus dem heraus sein? Und dann kann ich das als bewusste, viel mehr als bewusste Wachstumsschritt und so Entscheidungsschritt erleben. Fühlt sich komplett anders an, als immer aus dem, ich bin es gar nicht wert. Ich glaube, ich bin es gar nicht mehr wert, dass man mir vertraut. Ich bin es, glaube ich, gar nicht mehr wert, so eine Freundschaft einzugehen.
7: Das wäre dann einfach sehr eine destruktive Selbstverurteilung, oder? Und das andere eher eine gesunde Reue vielleicht, so, oder?
6: Genau.
7: Wo diese Veränderung passiert in einem drinnen.
6: Ja, ich glaube, man kann sagen, treue Selbstverurteilung, das kann ja sehr nahe sein, gefühlt. Aber man könnte es jetzt vielleicht ein bisschen wie unterscheiden. Treue schaut dann, die stellt wie andere Fragen. Die schaut vorwärts und fragt, okay, was mache ich jetzt anders, was mache ich mit dem? Wo die Selbstverurteilung wie mehr gefangen behalten, ich glaube, das kann man schon ein bisschen spüren. Die fragt vielleicht mehr so, wie habe ich auch können, warum habe ich nur, hätte ich doch anders. Die behalten mich eigentlich ein bisschen in dieser inneren Anklage wie fest und führt eigentlich wie nicht vorwärts in den nächsten Schritt. Ich drehe dann einfach, sie bindet eigentlich die Energie in einer Art Grübeln, Starre und auch ein bisschen in einer Hoffnungslosigkeit.
7: Was kann das auslösen, wenn man dort bleibt?
6: Ja, also nachhaltig, glaube ich, wenn man das dauerhaft drinnen bleibt, kann das natürlich sehr viel zu psychischer Belastung führen. Also ich glaube wirklich Ängste, Erschöpfung. Es ist sehr streng, in dem Leben innen zu bleiben. Depressive Entwicklungen, Auswirkungen auf die Beziehungen, die man lebt. Halt ein ewiges Grübeln. So Sachen, ja.
7: Also
6: es ist wirklich mit psychischer Belastung. Also es lohnt sich, glaube ich, Selbstvergebung in dem Sinn zu sehen, dass es mich nicht einfach freispricht, sondern dass es wirklich mich frei macht für Entwicklung.
7: Kann man das wirklich so sagen? Also ist das auch psychologisch? Kann man das wissenschaftlich sogar irgendwie belegen?
6: Es sind ganz interessante Sachen gesehen, jetzt muss ich es gerade schnell schauen, dass eigentlich, wenn es mir gelingt, also Menschen, wo es gelungen ist, sage ich jetzt eigentlich so als Wort, sich selber zu vergeben, das fördert wie eben einerseits fördert eine Verantwortungsübernahme im Allgemeinen gegenüber Verantwortungslosigkeit, die redet sich wie nicht mehr raus. Die sind wie stärker in der Lage, sich zu entschuldigen und über Fehler zu reden. Also da wächst eigentlich eine Empathie auch oder Beziehungsfähigkeit, etwas Reifes. Es verbessert Beziehungen und es unterstützt sogar ein persönliches Wachstum im Sinne von, dass Menschen, die Schuld integriert haben, häufiger darüber berichten, so ein bisschen über, dass sie nachher wie eine stärkere Werteorientierung sogar gelebt haben, also eine tiefere, dass eine tiefere Demut ins Leben gekommen ist. Auch eigentlich ein mega schönes Qualitätszeichen und auch ganz viel bewusstere Lebensentscheidungen nachher getroffen worden sind.
7: Das ist auch noch spannend. Weil es gibt ja dann schon auch Menschen, die zum Beispiel würden sagen, wenn ich mir selber vergebe, dann nehme ich meine Fehler gar nicht ernst. Oder? Also sich nicht vergeben in dem Sinne. Das ist ja dann auch nicht unbedingt so gut, wenn man diesen Satz in sich hat, nehme ich jetzt mal an. Was sagst du so jemandem?
6: Ich glaube, das ist ganz ein allgemeines Missverständnis, dass wir Verurteilung mit Verantwortung gleichsetzen. Wenn ich mich selber weiter verurteile, habe ich vielleicht das Gefühl, ich gehe besonders verantwortungsvoll mit der Situation um oder ich übernehme Verantwortung. Aber das ist genau das, was ich vorher ein bisschen probiert zu sagen mit dem Mitgefühl. Dort hat die Forschung klar gezeigt, die Verurteilung führt eben nicht zu mehr Verantwortungsübernahme. Im Gegenteil, das Mitgefühl ist das, was uns Menschen nachher verändern lässt.
7: Wie können wir damit umgehen, wenn man jetzt vielleicht auch merkt, hey, ja, man kommt einfach nicht raus aus dieser Schuldfrage, aus dieser Anklage raus?
6: Also ich glaube, dann würde ich eben mal zurückfragen, so im Sinn von, was glaubst du denn würde passieren, wenn du dich selber nicht mehr würdest beschuldigen? Wenn der innere Richter einmal würde können, also mit Mitgefühl reagieren, anstatt dich immer eben dich schuld, also was würde passieren, wenn du dich nicht für schuldig sprechen? Und das habe ich tatsächlich auch wirklich auch schon in der Beratung gemacht und es ist eben so interessant, weil eigentlich eben genau die Antworten kommen, ja, dann verharmlose ich etwas, dann nehme ich es glaube nicht ernst, dann zeige ich nicht, wie fest, dass mir das leid tut. Und dort glaube ich, ist eben, wie eben das wichtig, dass Schuldgefühle nicht per se unsere Feinde sind, sondern ich glaube, sie wollen wirklich etwas schützen, etwas wie sicher machen, dass ich das nicht mehr mache. Oder die erfüllen wirklich eine wichtige Aufgabe. Und dann wäre es mir, glaube ich, so wie wichtig, vielleicht dich mal zu fragen, für was, oder mal zu verstehen, für was sind denn die Schuldgefühle überhaupt da? Also sind sie vielleicht nützlich gerade für etwas? Schützen sie etwas? Vielleicht steckt auch eine Angst dahinter, wenn ich sie loslasse.
7: Und das verstehen, so. Was könnte sie schützen?
6: Sie können eben schützen, dass mir das wie nochmal passiert. So etwas schützen, das passiert mir nie mehr.
7: Ja.
6: Zum Beispiel kann ich nachher aus dem auch sehr perfektionistisch natürlich anfangen zu agieren, mit viel Kontrolle, dass mir das wie nie mehr passiert, oder?
7: Wäre ja dann auch nicht unbedingt gesund.
6: Nein, genau. Das wäre dann eben ein Festhängen, das darf mir nie mehr passieren, also muss ich mehr in die Kontrolle gehen.
7: Ja.
6: Und dann haben die ja die Funktion, dass sie mich wie schuldig sprechen, also muss ich weiterhin mega gut schauen. Das könnte jetzt zum Beispiel schützen oder dass ich mir selber, eben, dass ich das wie nicht ernst nehme, dass man mir das nicht vorhalten kann, ich mir selber nicht. Sie schützen wirklich, glaube ich, etwas, dass ich mir nicht kann vorwerfen kann, dass ich das nicht ernst genommen habe, was ich da vielleicht, was ich unterlassen habe, entschieden habe, wie auch immer.
7: Muss ich meine Fehler relativieren, dass ich mir kann vergeben kann?
6: Ja, ich glaube, das ist immer ein bisschen, also würde ich jetzt wahrscheinlich das Gleiche sagen. Nein, weil wenn ich es relativieren würde, ja heissen, also relativieren würde ich anders übersetzen, sagen wir es mal so. Ich würde sagen, nein,
3: es ist mega wichtig, anzuschauen, ehrlich zu sein und auch den Schmerz zu spüren. Aber dort eben nachher nicht stehen bleiben, sondern Schritt 3 ist Verstehen gehen. Mhm. Das wäre dann eben, das Verstehen macht wirklich nicht eine Relativierung daraus, das ist wirklich wichtig. Es macht nicht das Rechtfertigen, nichts, nur weil ich mich verstehe. Aber es tut im Gegenteil. Ich verstehe mal, was gewesen ist und nachher lassen wir ja den Schritt 4 auch nicht aus und übernehmen dann Verantwortung für das, was wir können. Nehmen wir neue Entscheidungen und so weiter.
7: Man kann ja dann vielleicht auch etwas gar nicht mehr rückgängig machen, genau. Oder was man dann gemacht hat. Es ist dann vielleicht irgendwie wirklich etwas kaputt gegangen, wie du auch schon gesagt hast. Und dann irgendwo dort einen neuen Schritt wählen. Wie schafft man das? Hast du da irgendwie noch konkrete, praktische Übungen? Also du hast jetzt gesagt, das ist Reflexion, das ist mal sich ein Bewusstsein, so ja, in das reinkommen. Aber kann man das irgendwie auch praktisch üben? Also, ich denke, das Erste ist ja immer mal erkennen, oder? Das ist eigentlich ja immer der Anfang von allem in der Psychologie.
3: Genau. Wenn der nicht stattfindet, kann halt der Rest nicht stattfinden. Ja. Genau, es ist so ein ganz wichtiger Moment. Ich habe vorher gerade noch gedacht, vielleicht hilft es auch noch, jetzt gerade auch bei dem Verharmlosen oder wie gehe ich überhaupt mit dem um, wie du jetzt also mit dem Gefängnis das Beispiel. Ich glaube, mir steht einfach auch noch der Viktor Frankl gerade in den Sinn gekommen. Er sagt ja, wie Schuld gehört genauso zum Menschsein wie Leiden und Sterben.
7: Krass.
3: Also wir Menschen, wir werden schuldig und zwar nicht, weil wir schlechte Menschen sind, sondern weil wir freie Menschen sind.
7: Wow,
3: darum werden wir schuldig. Und ich finde das so einen schönen Ansatz, weil dann ist nicht die Frage, wie mache ich die Schuld möglichst schnell ungeschehen oder weg, sondern wie gehe ich eben mit dieser Schuld, weil das ja etwas in dem Fall Menschliches ist, was mache ich mit dem und wie lebe ich trotzdem mit dem weiter? Was für ein Mensch werde ich aus dem? Und wenn man jetzt ganz praktisch etwas möchte probieren, habe ich gedacht, ja, es könnte ja sein, dass man jetzt zum Beispiel die Schritte 1 bis 4, man könnte ja da wie, vielleicht steht man an unterschiedlichen Punkten dort. Vielleicht nützt es einmal nur schon, dass wir uns selber so würden fragen, wie würde ich eigentlich an einen guten Freund oder Freundin, was würde ich deren eigentlich antworten, wenn die mir das erzählen würden? Dort hätten wir so ein bisschen das Mitgefühl, das wir schnell für andere haben, aber für uns nicht. Also ich kann mal ein bisschen einen Perspektivenwechsel ganz einfach probieren. Was würde ich an einer Freundin wirklich antworten?
7: Ja.
3: Oder dann mal die zwei Personen, nämlich in mir drin, der ja anklagt, den inneren Richter, so auf einen Stuhl setzen und eigentlich der Teil, der Mitgefühl braucht, der mitfühlende Teil, der aber auch Verantwortung will übernehmen, Vergebung braucht, dass die mal zusammen ins Gespräch kommen. Das kann man schriftlich machen, das kann man im lauten Gespräch machen, wie auch immer. Aber dass das die zwei mal eine Art wie ein Gespräch würde kommen, weil ich ja in mir die zwei habe und ich mir ja nicht davon laufen kann. Bei einem anderen Menschen kann ich sagen, okay, Kontaktabbruch, wenn ich nicht will vergehen. Mir selber nicht zu vergehen, ich kann nicht vor mir selber davon laufen. Das macht es so mühsam und so anspruchsvoll und darum auch so wichtig.
7: Und es dreht dann eben, wie du sagst, man kommt ins Grübeln, oder? Es dreht vielleicht auch im Kopf. Was würdest du sagen, was hilft das, wenn man jetzt, also man könnte ja das, den Dialog einfach schon mal im Kopf machen, was hilft es denn, dass man es mal auf einen Stuhl setzt?
3: Es hilft, weil man im Kopf, wie du es jetzt gerade gesagt hast, es dreht meistens dann so ein bisschen im Gleichen weiter. Sobald man etwas mal probiert, wie nur schon laut sagen, ich weiss, das ist mega unvertraut, dass man das macht. Oder vielleicht mal einen Stuhl ansetzen und dann sitzen wir auf der Säbe und dann sitzen wir mal auf der anderen und reden aus dieser Perspektive mit uns. Dann hören wir mal vielleicht, was wir denken.
7: Aber wie könnte das vielleicht tönen? Kannst du also ein Beispiel geben? Vielleicht fiktiv etwas, weißt, wo man sich jetzt irgendwie nicht vergeben kann, wo man jetzt Mühe hat. Oder wir können jetzt auch mal mein Beispiel nehmen, in dem Sinn. Oder zum Beispiel so, ja, also ich wäre jetzt die Person, wo jetzt da den Termin verpasst hat oder so und das wäre mir jetzt eigentlich sehr wichtig gewesen. Kannst du da mal
3: also da ist in dem Fall ein Teil, wo irgendwie da wirklich dich nagelt auf das gerade, dass der mal auf einem Stuhl sitzt und was wirf ich dir jetzt gerade vor da, oder? Der darf mal sagen, was alles nicht gut gewesen ist, liebe Tavia. Und dann darf man ja wirklich mal ganz bewusst, und das ist eben anders, als wenn man es im Kopf macht. Nachher wechselt man mal auf den anderen Stuhl,

0: immer weitergehen, hätte ich doch, warum habe ich nicht?
1: Hast du das selber dort auch mal gemacht, bei deinen Themen? Hast du das mal ausprobiert?
0: Ja, also ich bin jemand, der sehr schriftlich funktioniert. Ja. Ich schreibe halt ein Tagebuch und schreibe wirklich auch so Dialoge wie auf, die in meinem Kopf innen zu und her gehen. Mhm. Und noch einmal zu merken, aha, so denke ich eigentlich über mich gerade und über die Situation. Es klingt blöd, weil ich erst dann zum Teil, wenn ich es geschrieben habe, merke, was ich eigentlich denke.
1: Schon noch spannend. Mhm. Ich habe auch schon Tagebuch geschrieben, manchmal hat man so wirklich ein Wirrwarr. Es ist dann wirklich so, dass es sind so viele Gedanken gleichzeitig, die man ja dann hat. Und wenn man schreibt, hat man es ja dann wie einfach ein bisschen langsam, oder? Mhm. Also es macht schon noch etwas aus, wenn man dann mal so in diesen Tagebüchern dann auch mal jeden Satz fertig muss machen, oder? Wo man im Kopf hat, der sich würde überschlagen.
0: Ja, und ich sage immer, probier es mal mit dem Schreiben. Ja. Interessanterweise weiss dann etwas, unser Körper schreibt dann etwas und weiss etwas, was unseren Kopf mal schnell auslässt. Mhm. Also ich ermutige oft die Leute, sagen, schreib einfach, auch wenn dir nichts in den Sinn kommt. Dann fängst du halt einfach mal an zu schreiben. Keine Ahnung, was ich schreiben soll und so. Dann kommst du schon ein bisschen im Fluss rein und nachher weiss plötzlich, schreibe ich Sachen, wo nicht mein Kopf jetzt da Satz für Satz diktiert, sondern wo wie fliessen.
1: Mhm. Also es muss eben nicht perfekt sein eigentlich.
0: Gar nicht,
1: oder so
0: gar
1: das?
0: Nicht, sondern es soll einfach mal fliessen und nachher kann ich ja das wieder wie durchlesen. Das ist der Vorteil gegenüber einem Innengespräch. Ja. Da habe ich das Gefühl, da bin ich ja überall schon gewesen. Ja, jetzt bin ich in der nächsten Schlauf 24 und gefühlt bin ich ja immer das Gleiche am Denken. Wenn ich es mal externalisiere, weiss ich mal, was ich denke und es wird viel deutlicher. Es wird wie sichtbar und ich sehe manchmal viel besser etwas über mich, mhm, oder wo ich vielleicht sogar könnte einhängen könnte. Mhm. Ah, das ist wieder so typisch ich, sage ich jetzt einmal, oder? Ah, das kenne ich doch schon. Und ich für mich habe jetzt wie gelernt, die Dialoge, die kenne ich ja immer noch. Verurteilung ist im Fall nicht Verantwortungsübernahme, sondern du darfst hingehen und einmal mit Verständnis hingehen, mit Mitgefühl. Du darfst auf dich einmal mit Mitgefühl. Also ich habe wieder Erlaubnis gebraucht und so mache ich das jetzt heute. Mhm. Ich probiere mit Mitgefühl hinzugehen.
1: Also wie wenn der
0: das
1: andere
0: klingt
1: Freundin
0: mir wirklich auch nicht immer gut. Ja, muss ja. Ich kann auch immer wieder kreisen.
1: Und dann kommt das wieder. Wann hast du denn jetzt gerade in dem Beispiel, du hast auch gesagt, du hättest schon auch eine längere Schlaufe oder längere Zeit gebraucht, mhm, um dir selber etwas vergeben zu können. Wann hast du denn gemerkt, jetzt ist gut? Oder hast du das gar noch nicht gemerkt?
0: Also, gell, ich habe dort immer gedacht, ich weiss es erst, dass es gut ist, wenn die andere Person mir offiziell vergeben hat.
1: Ja.
0: Und es ist Jahre gegangen, ich habe nie nichts mehr gehört. Und ich habe gemerkt, auf das kann ich wie nicht warten. Es macht mich so, es vergiftet mich so innerlich. Mhm. Und natürlich, wo denn das mal gekommen ist, das Mail, Jahre später, ist es interessant gewesen. Und dort habe ich gemerkt, aha, es hat schon stattgefunden. Es ist wie nicht mehr so wichtig gewesen.
1: Also ist es wie gar nicht etwas bewusst gewesen, sondern die Zeit hat die Wunde geheilt.
0: Ja,
1: irgendwie so.
0: Auch, ja. Und sicher immer wieder auch, sicher auch viel Gespräch. Gell? Also ich habe mir dort auch Hilfe geholt. Ich bin in Beratung gegangen auch. Das hat mich so am Boden zerstört. Und darum, ich habe über das auch geredet, wirklich. Also ich bin nicht nur mit mir geblieben. Ich würde auch jeden ermutigen, der merkt, das wird mit so richtig zu einem Identitätsthema. Ich drehe da und ich habe schon so vieles probiert und gemacht. Dann such dir jemanden, wo du vertraust und such das Gespräch. Es kann so helfen. Das ist nachher nicht alles anders. Mhm. Aber es ist mal nicht mehr nur die, eben, vielleicht kann dir jemand mit Mitgefühlen mal reagieren und du merkst mal, wie das ist, wenn jemand mit Mitgefühl dir begegnet und nicht nur Verurteilung. Und darum vielleicht jemand, wo du weißt, da kann ich vertrauen, da kann ich auf Verständnis und auf Empathie bauen.
1: Mhm. Wir reden ja viel auch noch vom christlichen Glauben, oder wir reden immer vom christlichen Glauben auch noch hier im Podcast Psychohygiene. Und da ist im christlichen Glauben die Vergebung ja auch ein zentrales Thema. Was würdest du jetzt gerade sagen, Menschen, die den Zugang zu dem christlichen Glauben haben? Also weißt, wie kann da der helfen, vielleicht auch in diesem Prozess?
0: Also die Vergebung meinst du jetzt, dass man
1: sich selber eben vergeben.
0: Also ich glaube, was ich einfach extrem schön finde, ist, dass Vergebung so das Grundprinzip ist im christlichen Glauben. Es ist so wirklich das Grund, dass es heisst, es setzt auch voraus, dass ich schuldig werden kann, sonst müsste ja Vergebung nicht geben. Hm. Das nimmt für mich am Ganzen so eben die Dramatik aus, dass wir werden in dem Fall schuldig. Und das ist das Prinzip vom christlichen Glauben, Vergebung.
1: Mhm. Also dass man das irgendwo wie auch darf in Anspruch nehmen, für sich und für andere irgendwo, aber es fällt uns eben gleich schwer, uns selber zu vergeben. also gerade im christlichen

0: glaube, sollte man ja dann das wie können adaptieren irgendwo oder das wie für sich auch nehmen. Das ist ja vielleicht dann auch noch fast so etwas, wo man so das Gefühl hat, ja, das sollte ich jetzt mir können vergeben. Mm-hmm. Das sollte doch jetzt möglich sein.
1: Das wäre doch jetzt eine Glaubensfrage.
0: Wäre doch jetzt ein Glaubensschritt.
1: Ja, genau, ein Glaubensschritt. Und ja. Ich glaube genau, ja, also ich glaube eben, weil Vergebung nicht nur eine theologische Frage ist, eine Glaubensfrage, sondern eben eine Beziehungsfrage, mir selber zu vergeben. Mit mir wieder in Beziehung zu kommen, in eine versöhnte Beziehung. Es ist eben nicht nur was, eine Glaubensfrage, es hat so zwei Dimensionen drin. Und wenn ich mich weiterhin für nicht würdig halte, für einen Neuanfang oder nicht mehr liebenswert zu sein oder was auch immer, dann macht es natürlich wahnsinnig schwer, auch das Geschenk von Gottes Vergebung anzunehmen, weil dann bin ich es schlicht nicht wert. Hm. Also darum, ich glaube, es hat wie so zwei Dimensionen drin, würde ich sagen. Ich glaube, ganz oft steht dem, dass ich es annehmen kann, die Gottes Vergebung, das weiss ich ja im Kopf. Aber es steht eben nicht Schuld im Weg, sondern mein Bild über mich selber.
0: Und wie geht man
1: die
0: das
1: Scham an? Eigentlich.
0: Ja, hast du dort noch etwas für uns? Weißt du, wo du kannst sagen, wenn sich da jemand angesprochen fühlt, wie kann man dem jetzt begegnen?
1: Also ganz praktisch, ich habe es für mich so gemacht, ich habe mich ertappt dabei, dass ich, wenn ich darüber denke, dass Gott über mich denkt. Mhm. Also ich habe wie angenommen, glaube ich, dass Gott jetzt wahnsinnig enttäuscht ist von mir.
0: Also ist dein Gottesbild gewesen,
1: ja,
0: irgendwie?
1: Mhm. Und nachher habe ich realisiert, wenn ich mich mal frage, wie würde eigentlich, also nicht die Frage stellen, wie sehe ich jetzt Gott oder wie finde ich jetzt das, sondern wie denke ich, dass Gott über mich denkt, wenn ich der einmal auf die Spur gehe und mich ganz konkret frage, wie würde jetzt der Gott vielleicht mit mir reden über das? Mhm. Würde er so mit mir umgehen, wie ich jetzt gerade mit mir umgehe? Und ich kann mir ehrlich gesagt sagen, die Antwort war eigentlich nein gewesen.
0: Ja.
1: Und dort wie so ein bisschen in einen Lernprozess hineingehen, ja, ich darf Schritt für Schritt da ein bisschen nachreifen, sage ich jetzt eigentlich in der Beziehung mit mir selber. Es ist wirklich ein Üben, wieder in eine Selbstannahme hineinzukommen. Mhm. Mich nicht mit meinen Augen anzuschauen, sondern dort jetzt eben, das glaube ich, ist die Ressource, wenn ich kann glauben, dass ich es mit einem Gott zu tun habe, wo eigentlich für Vergebung steht und nicht für Verurteilung, wo für Versöhnung steht und nicht für nur Bestrafung als letztes Wort, dann gehe ich davon aus, dass der mich mit anderen Augen anschaut, als ich es manchmal mache.
0: Es ist ja eigentlich dann wie so etwas, wo du gesagt hast, wir können ja auch mal mit jemandem schwätzen, der es gut meint, mhm, mit einem.
1: Genau.
0: Hat man eigentlich ja dann immer als Freund. Also man muss, mhm, dann nicht jemanden suchen, sondern es ist wie jemand da.
1: Mhm.
0: Also ist eigentlich psychologisch und der christliche Aspekt ist eigentlich sehr nah jetzt da in dem
1: Zusammenhang. Ich würde sagen, psychologisch wirst du auch, das steht wie felsenfest, du bist mehr als dein schlimmster Fehler. Und christlich würde man das ja genau auch sagen, dein Fehler oder nicht deine Fehlerlosigkeit macht deinen Wert aus. Der gründet ja viel tiefer als dein schlimmster Fehler, deine schlimmste Entscheidung. Mhm. Ich glaube, das finde ich so spannend, weil der Gott, das tut sich ja überhaupt nicht, also beide beantworten es eigentlich gleich.
0: Das ist auch noch spannend.
1: Der Mensch ist nicht identisch mit seinen Fehlern oder sein Wert ist nicht sein Fehler, so.
0: Mhm. Wenn wir jetzt aber können, vielleicht dorthin kommen, dass wir können sagen, okay, Gott hat mir vergeben in dem, oder? Also er sieht mich als etwas Gutes, denk gut über mich, also könnte ich ja das auch über mich denken. Der Gap ist aber dann doch noch ein bisschen grösser, oder? Mhm. Also, dass man dann selber dort herkommt. Also ich würde sagen, es gibt einen Unterschied denn von dem, Gott hat mir vergeben und ich, mhm, habe mir selber vergeben.
1: Mhm. Absolut, ja, würde ich auch sagen. Ich glaube, so Gottes Vergebung ist, würde ich so ein bisschen verschreiben wie ein Geschenk.
0: Mhm.
1: Ich würde sagen, das kann ich mir wie nicht verdienen. Es ist wirklich ein Geschenk und es sagt ja eigentlich, du bist angenommen mit deinem Fehler, sage ich einmal, oder mit deiner Entscheidung. Das ist wie so,
0: ja, also wir noch nicht perfekt
1: es beantwortet
0: sind.
1: Vielleicht eine Schuldfrage, wenn man so möchte. Und Selbstvergebung ist wie eben die Beziehungsfrage zu mir. Und ich gleich muss beantworten, kann ich trotzdem mit mir selber weiterleben? Und dort, glaube ich, ist es eben nicht ein Geschenk, sondern ein Weg. Hm. Darum ist wie beides, glaube ich, schließt sich wie überhaupt nicht aus. Aber vielleicht trägt Selbstvergebung oder der Prozess manchmal dazu bei, dass ich das Geschenk nachher von Gottes Vergebung anders annehmen kann.
0: Hm. Also ist es vielleicht zuerst ein bisschen ein psychologischer Weg irgendwo. Also es ist so vielleicht ein Wissen von dem Gott, aber vielleicht auch gleich ein psychologischer Weg, um mit sich selber zu gehen, dass man dort in diese Selbstannahme gleich auch gehen kann. Oder es geht Hand in Hand irgendwie.
1: Ja, ich würde immer so sagen, vielleicht durch Psychologie mehr die Frage ein bisschen klären oder helfen, Zusammenhänge zu schliessen, warum fällt es mir gerade schwer zu vergeben. Kann mir vielleicht ein bisschen auf dieser Ebene helfen. Und vielleicht beantwortet der Glaube dann viel mehr die Frage, auf was gründe ich mein Leben so allgemein, letztgültig, auch mit dem Fehler. Das hat wie so zwei Dimensionen, wo es zu beantworten gibt. Und vielleicht können wir dir ein bisschen helfen, dass ich beide darf angehen. Und bei der Beziehungsfrage würde ich jetzt halt wie sagen, das ist manchmal wirklich ein bisschen ein Nachreifen. Das machen wir ja zwischenmenschlich auch. Wir reifen mit Erfahrungen, hoffentlich. Und so dürfen wir manchmal auch in der Beziehung mit uns selber ein bisschen nachreifen.
0: Das ist auch noch schön, oder? Ein bisschen nachreifen. Also wir werden reifer, indem wir eben älter werden. Mhm. Und das könnte ja vielleicht eben auch einen positiven Aspekt haben, auch auf das Thema, oder? In dem Sinn. Mhm. Genau. Braucht aber ein bisschen Selbstreflexion, oder? Ein bisschen Selbstmitgefühl, wie du auch schon erwähnt hast. Ich würde sagen, wir kommen in die Schlussrunde. Vielleicht hast du noch etwas, was du könntest jetzt gerade so ein bisschen mitgeben. Jemand, der wirklich jahrelang jetzt mit so Selbstvorwürfen zu kämpfen hat. Nochmal, was würdest du dieser Person sagen?
1: Hey, ich würde dich, glaube ich, fragen, dass du dir vielleicht, wenn du magst, ein paar Fragen stellst. So ein bisschen, welche Aufgabe erfüllen meine Selbstvorwürfe heute noch? Vielleicht auch, für was verurteile ich mich noch, obwohl ich längst Mitgefühl bräuchte? So, das kann man sich auch mal fragen. Und dann die Frage, die ich vorher gesagt habe, was würde sich verändern, wenn du aufhören würdest, deinen eigenen Richter zu sein und stattdessen wieder mit dir in Beziehung treten würdest? Und dann würde ich dir vielleicht auch noch sagen, gell, sich selber nicht zu vergehen, heilt gar nichts.
0: Wow, ja, das ist
1: es
0: krass.
1: Es hält dich nur gefangen. Es macht manchmal aus einem Drama zwei, aus einer Tragödie zwei. Also sich selber nicht zu vergeben, heilt gar nichts.
0: Sondern es braucht wie eben einen Schritt, es braucht schlussendlich dann auch den vierten Schritt, wie du so schön gesagt hast, um irgendwo weiterkommen können. Vielleicht hast du uns dort noch einen Satz oder etwas, wie kann man dort nachher weiterkommen?
1: Also für mich ist immer der Satz geblieben, eben so ein bisschen, wenn Schuld so allgemein zum Leben gehört, also wenn das einfach zu meinem Menschsein gehört, dann darf ich mir wirklich die Frage immer wieder stellen, wie möchte ich mit, dann ist eben die Frage nicht, wie vermeide ich Schuld oder wie vermeide ich, dass ich schuldig werde, sondern wirklich, Schuld muss nicht das letzte Wort über mein Leben haben. Es darf tatsächlich der Anfang von etwas Neuem, von Veränderung werden, von Entwicklung werden und wo ein Weg in die Freiheit darf drin liegen.
0: Ich würde sagen, das war ein wunderschöner letzter Satz von dir, Susanne. Danke dir vielmal jetzt für das Gespräch, um ja, wirklich darüber nachzudenken, wo sind die Themen, die ich mir vielleicht gar noch nicht so selbst vergeben habe und wie lange suhle ich mich eigentlich, wenn ich irgendeinen Fehler gemacht habe, bis ich wirklich kann sagen, und jetzt gehe ich weiter. Weil es viel mehr bringt, schlussendlich, als wenn wir immer im Kreislizien sind. Danke dir vielmal, Susanne.
1: Sehr gerne. Danke, Tabea.
0: Ja, was sind eigentlich die Umstände gewesen, dass ich so gehandelt habe? Und sich dann in dem so begegnen, wie man auch einem guten Freund oder einer guten Freundin würde begegnen drin. Und der Satz, ja, wir Menschen, wir werden schuldig, nicht weil wir schlechte Menschen sind, sondern weil wir freie Menschen sind. Das hängt noch ein bisschen nach der Erfolg bei mir. Und dann die vier Schritte nochmal in Erinnerung rufen. Ehrlich heranschauen und Verantwortung klären. Reue und Schmerz zulassen, sich selber vergeben und eben Mitgefühl entwickeln für sich selber. Und aus den Fehlern lernen und Verantwortung übernehmen. Mit dem lasse ich euch ziehen für heute. Danke vielmals fürs Zuhören, auch bei dieser Folge, wo es darum gegangen ist, dass man sich selber lernen vergeben kann. Und wenn du Anregungen hast oder uns finanziell möchtest unterstützen, dann geh doch auf erfmedien.ch/podcast oder auf einen Link bei uns in den Shownotes. Danke dir vielmals für jeden Franken, jedes Like und auch jedes Follow. Schön, mit dir unterwegs sein. Bis zum nächsten Mal.
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3: Die Nachrichten von SRF um 4 Uhr mit Livia Schmid. Bundespräsident Guy Parmelin hat an der 81. UNO-Generaldebatte in New York zur Zusammenarbeit aufgerufen. Das schwindende Vertrauen der Länder wirke sich auch auf die Weltwirtschaft aus. Der Protektionismus schreite fort und Lieferketten würden durch die geopolitischen Spannungen neu organisiert oder zerfielen, so Parmelin. Wirtschaftliche Resilienz entstehe dort, wo Beziehungen breit abgestützt und neue Partnerschaften geknüpft würden. Die Schweiz werde weiterhin ihre guten Dienste anbieten und einen Raum für den Austausch schaffen, auch für jene Länder, die Gespräche wieder aufnehmen wollen. Ein solcher Ort sei etwa Genf. Anderthalb Jahre lang pflegten Belgien und das ostafrikanische Ruanda keine diplomatischen Beziehungen mehr. Nun haben die beiden Länder angekündigt, diese wieder aufzunehmen. Das schreiben das belgische und das ruandische Außenministerium in einer gemeinsamen Mitteilung. Die jeweiligen Botschaften in Belgien und Ruanda würden wieder eröffnet. Die beiden Länder hatten im März 2025 ihre jeweiligen Diplomaten ausgewiesen. Grund dafür war die Gewalt im Nachbarland Ruandas in Kongo-Kinshasa durch die Rebellengruppe M23. Die UNO und westliche Länder werfen Ruanda vor, die M23 zu unterstützen. Ruanda weist die Vorwürfe zurück. Belgien war Kolonialmacht in der Region der heutigen Länder Kongo-Kinshasa und Ruanda. Weiter mit zwei Meldungen in Kürze. Die US-Regierung prüft, ob sie Dieselexporte teilweise oder vollständig stoppen kann, das sagte Finanzminister Scott Bessent. Auch US-Präsident Donald Trump sprach sich dafür aus. Wegen des Irankriegs sind die Benzin- und Dieselpreise deutlich gestiegen. Der Preis für Diesel in den USA lag kürzlich auf einem neuen Rekordhoch. Und an der Pazifikküste Mexikos rechnet der Nationale Wetterdienst in den nächsten Tagen mit heftigen Regenfällen, Überschwemmungen und Erdrutschen. Grund dafür ist ein Hurrikan, der innerhalb kurzer Zeit die höchste Stufe erreicht hat. Die Küste direkt erreichen dürfte er laut Präsidentin Claudia Sheinbaum nicht. Zum Sport. In der Schweizer Eishockeymeisterschaft hat Ajoie gegen die ZSC Lions mit 2-4 verloren. Genf Servette hat gegen Rapperswil-Jona mit 4-2 gewonnen. Biel hat gegen Ambri Piotta mit 3-4 verloren. Lugano hat gegen Zug gewonnen mit 3-2 nach Verlängerung. Kloten hat gegen Bern mit 1-4 verloren. Davos hat gegen Freiburg verloren mit 1-2 nach Penaltyschießen. Und die SCL Tigers haben gegen Lausanne mit 3-5 verloren. Das Wetter, es wird sonnig heute. Im Süden hat es am Vormittag noch Hochnebel. Das Ganze bei 19 bis 23 Grad. Das waren Nachrichten von Radio SRF, verantwortlich Livia Schmid. SRF Verkehrsinfo von 4.03 Uhr auf der A1 Yverdon Richtung Lausanne. Zwischen Yverdon Süd und Chavornay besteht Gefahr wegen Gegenständen auf der Fahrbahn.
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6: So, da sind wir wieder zurück aus der Weihnachtspause mit einer neuen Folge von «Endlich leben». Ich freue mich sehr, dass ihr zuhört. Ich bin Evelyn Gutknecht. Für diese Folge musste ich mal gar nicht so weit reisen. Ich bin auf Oberembrach im Kanton Zürich gefahren und habe Daniela Hauser getroffen. Wir kennen uns schon lange, haben aber in den letzten Jahren kaum Kontakt gehabt, ja, weil halt das Leben irgendwie einfach dazwischen gekommen ist. Daniela hat 3 Kinder und macht gerade noch den Master in Psychologie und arbeitet auch noch im Personalwesen in einer grossen Firma. Sie hat mir dann vor einem Zeitli eine Sprachnachricht gemacht und erzählt, dass sie gerade meinen Podcast gehört hat. Und dass sie das Thema Sterben, Trauer und Tod persönlich auch sehr beschäftigt. Vor ein paar Jahren hat nämlich ihre Papi die Diagnose Krebs bekommen. Sehr einen aggressiven Krebs. Das war ein Schock gewesen für sie und für die ganze Familie.
1: Ich bin im Tessin gestanden an dem Telefon und es war so ein Mix von Gefühlen gewesen. Eben einerseits ritzt der Boden unter den Füßen weg. Bist auf einen Klapp traurig, enttäuscht, wütend, überfordert und gleichzeitig ist noch so eine Löwenkraft in mir hineingekommen, wo ich wie gesagt habe, das kann doch nicht sein und wir machen jetzt alles, dass der Krebs wieder weggeht. Also im Sinne von, wir brauchen ihn, fast ein bisschen egoistisch, oder ich brauche ihn. Aber ich habe wirklich so ein enges Verhältnis gehabt zu ihm, dass ich mir eigentlich das Leben ohne meinen Papi nicht vorstellen konnte.
6: Und doch hat Daniela sich mit dem Gedanken auseinandersetzen, dass ihr Papi stirbt. Sie hat ihn dann bis zum Tod begleitet. Und das waren sehr intensive Monate, wo sie auch immer wieder Abschied nehmen musste. Heute sitzt Daniela wieder am Sterbebett von Menschen, aber das mal von Fremden. Sie macht im Rahmen von ihrem Psychologiestudium gerade ein Praktikum im Hospiz. Und das erdet sie extrem, sagt sie.
1: Also ich merke, dass nur schon die kurze Zeit, wo ich jetzt dort bin, dass ich ganz ein anderes Mindset habe zum Leben, zu Problemen, wo man, vermeintliche Probleme, die man hat, dass ich die viel einfacher, lockerer angehe, weniger verbissen bin, wo ich sage, einfach mal durchschnaufen und einfach mal geniessen und wahrnehmen und vor allem leben.
6: Leben. Geniessen und das Gute sehen im Leben. Das ist für sie etwas ganz Wichtiges, auch in der Begleitung von Sterbenden. Sie sagt dem positive Psychologie. Von dem erzählt sie uns gerade noch mehr. Ich habe dann Daniela gerade am Anfang von unserem Gespräch mit meinen Fragen rund um ihre Arbeit im Hospiz gelöchert. Aber wir reden dann auch noch über den Tod von ihrem geliebten Papi und wie sie den verarbeitet hat. Du machst ja im Rahmen von dem Studium machst du ein Praktikum in einem Hospiz.
1: Ja.
6: In Brugg, ein ehrenamtliches Praktikum, also du wirst nicht bezahlt.
1: Genau.
6: Mhm. Nimm mich mal, oder nimm uns mal mit in die Arbeit im Hospiz. Also man muss vielleicht noch schnell sagen, für die, die es nicht wissen, im Hospiz sind ja wirklich Menschen, wo klar ist, hey, das Leben geht zu Ende. Menschen mit einer schweren Diagnose, was darum geht, sind in den Tod zu begleiten.
1: Richtig, genau. Ja, also ich habe das Bachelorstudium abgeschlossen im Sommer und habe gerade den Master angehängt. Und im Master ist es so, man muss eigentlich sagen, man muss ein Praktikum machen. Für mich ist es aber ein riesiges Geschenk, weil ich einfach schon die erste Berufserfahrung in diesem Bereich machen kann. Und für mich war klar, dass ich das in einem Hospiz oder in einem Palliativbereich, also in einer Palliativabteilung machen. Und dann habe ich mich beworben und habe dann im Hospiz Brugg, Aargau in Brugg, die Zusage bekommen, genau. Ja, im Hospiz geht es tatsächlich um das Thema Tod, Trauer, Sterben. Patienten sind plus minus einmal etwa 10 Tage dort, also wirklich in der End-of-Life-Phase.
6: Mhm. Eben nicht so eine lange Zeit, also es geht nicht um Wochen, Monate, oder kann das auch mal vorkommen?
1: Es kann mal vorkommen. Mhm. Es hat jetzt gerade auch eine Patientin, die ich betreue seit 4 Monaten, das kann es schon auch geben. Aus der Historie weiss ich, dass es auch schon mal jemand hatte, der glaube ich über ein Jahr da war, aber das ist eher die Ausnahme. So, ja. Der Durchschnitt bleibt so zwischen 1 bis 3 Wochen dort. Ja,
6: und genau. Stirbt dort?
1: Patienten sterben dort, genau. Mhm. Das ist die Absicht dann, wenn man im Hospiz ist.
6: Und du bist dort als psychologische Beraterin, also du hast Zeit für diese Leute, du gehst vorbei, gehst fragen, möchtet ihr reden, möchtet ihr, dass ich rede, oder ja, wie muss ich mir das vorstellen, deine Arbeit dort?
1: Das ist noch spannend, weil du kannst dir wie vorstellen, wenn du jetzt als Person sagst, ich will psychologische Unterstützung, dann tust du wie das in Angriff nehmen und meldest dich bei einer Psychologin. Ich gehe ein bisschen proaktiv in die Zimmer und das ist manchmal ein bisschen überfordernd, weil ich stehe einfach da, einmal in der Woche bin ich dort und biete meine Dienste an. Ich sage immer, es ist mein Angebot.
6: Ja.
1: Aber so komme ich auch rein und sage, ich bin psychologische Beraterin und stehe Ihnen zur Verfügung, wenn es Themen gibt, psychosoziale soziale Themen, die sie beschäftigen, was gang und gäbe ist natürlich in so einer End-of-Life-Phase. Bin aber auch da einfach zum Zuhören, manchmal auch zum Trauen aushalten. Viele Patienten sind auch einfach froh, wenn jemand mal ihre Hand nimmt und da hockt. Bin auch schon mal Kaffee trinken mit den Patienten, könnte auch spazieren. Das ist das Schöne an dieser ehrenamtlichen Tätigkeit. Ich habe wirklich keinen Druck, ich habe keinen Stress, ich muss nicht irgendwie abrechnen. Ich kann mir einfach die Zeit nehmen, die ich mir persönlich nehme für den Tag im Hospiz. Und das ist für mich eine total neue Erfahrung und eine extreme Bereicherung. Ja.
6: Und die Leute mögen dann auch noch reden? Also weißt, wenn ich mir jetzt vorstelle, sterbenskranke Menschen, habe ich gerade so ein Bild von Leuten, die im Bett liegen, kommen, wir können schwätzen, aber erlebt das auch anders?
1: Die kommen in unterschiedlichen Zuständen zu uns. Also die einen sind kognitiv noch ganz fit, also da kannst du ganz normale Gespräche führen, wie jetzt du und ich. Andere sind schon bettlägerig, aber können auch noch reden. Und andere sind dann schon relativ klein in einer Sterbephase. Rein, ja. Ich würde sagen, es ist immer so 50-50. Also, wir haben 10 Patientenzimmer und ich gehe wirklich jedes Mal in jedes Zimmer. Ich kann sagen, dass ich da bin und ich denke, so die Hälfte hat gerade ein Bedürfnis oder ein Anliegen, wo es dann auch zu einem Gespräch kommt. Und die andere Hälfte ist vielleicht müde und hat aber auch im Moment das Gefühl, es nützt mir nichts. Und das akzeptiere ich aber auch einfach.
6: Und was sind denn die Gesprächsthemen? Also geht es da ganz konkret um den Tod? Hey, ich habe Angst vor dem Tod?
1: Das kann man sicher sehr steuern, gerade wenn man die Funktion hat, die ich kann. Und ich habe so ein bisschen ein Thema, das mich immer wieder beschäftigt hat, ist die positive Psychologie. Die hat mich im Bachelorstudium mega fasziniert und das ist so ein Ansatz von der positiven Psychologie, den ich immer wieder in die Gespräche hineinnehme. Dort drinnen gibt es auch eine Intervention, die heisst würdezentrierte Therapie. Dort redet man eigentlich viel und gut und gerne auch noch über das Leben, was sie erlebt haben, was so ein bisschen ihre Life-Events waren, so ein bisschen Highlights, wo sie stark waren, wo sie vielleicht auch mal schwach waren, was ihnen viel bedeutet, was sie als Mensch ausmacht. Du kannst dir wie vorstellen, das ist eigentlich vielfach ein ganz normales, einfaches Gespräch, aber natürlich mit einem Sinn dahinter. Also mir geht es wiederum, um sie schon abholen, was beschäftigt sie in dieser Phase. Vielfach kommen sie von einem Kampf vom Spital her, wo sie irgendwie abgeklärt worden sind, durch Chemotherapie durchgegangen sind. Und dann kommen sie dort her in die letzte Zeit.
6: Ja.
1: Und mein Ziel ist immer, dass ich sie abhole, dass ich sie als Mensch wahrnehme und dass ich sie würdige.
6: Also sprich, du gehst dann ganz gezielt diesen Fragen an. Hey, was war in eurem Leben ein Highlight gewesen? Was hat euch gefreut? Und wie erlebst du es dann? Also erzählen die Leute dann auch mega gerne von dem?
1: Ja, das ist natürlich sehr individuell. Also die einen springen gerade darauf ein, die anderen sind dann ein bisschen zurückhaltend, weil ich glaube, dass Psychologinnen da sind, ist doch auch immer wieder ein bisschen stigmatisiert. Die einen haben das Gefühl, sie müssen jetzt da gerade auf das Sofa liegen und über alles erzählen. Und mit anderen kommst du ganz schnell in so Gespräche rein. Vielfach, wenn sie Familie haben, erzählen sie von Erlebnissen zusammen, Ferien, was vielleicht ihre Kinder machen, was sie ausgezeichnet hat, auf was dass sie stolz sind. Und dort dann anzusetzen, das ist für mich extrem schön, wenn man dann ihnen auch noch einmal ein Lachen ins Gesicht zaubern. Oder wenn sie wie sagen, ich habe eigentlich ein reiches, erfülltes Leben gehabt. Genau. Und das andere ist, was du vorhin noch angesprochen hast, ich versuche immer auch wieder ganz fein natürlich die Situation anzusprechen mit dieser Endlichkeit. Also das ist denen natürlich absolut bewusst. Und ich habe jetzt auch schon ein bisschen, so ein bisschen erfahren, dass es ganz schöne Bilder gibt von dieser Endlichkeit. Und jeder stellt sich die ein bisschen anders vor. Und dort dann ein bisschen darüber zu philosophieren.
6: Also vor allem über das, was nachher nach dem Tod kommt.
1: Genau, ja, genau. Das, was nachher kommt. Das ist so spannend. Also jeder Patient erzählt etwas anderes. Und das, ich glaube, ich könnte schon ein Buch schreiben. Und es wäre wirklich total spannend, um das zu lesen. Ja.
6: Ich würde gerne noch ein bisschen auf die positive Psychologie gehen, die du erwähnt hast. Warum findest du das so wichtig, auch gerade am Sterben oder auf dem Sterbebett?
1: Ja, positive Psychologie zielt darauf ab, dass man durch diese Interventionen mehr Lebensqualität und Wohlbefinden hat. Und das ist etwas, wo ich finde, geht bei diesen Patienten ganz, ganz viel vergessen. Also man tut sie medizinisch sehr stark unterstützen, die werden getragen, alles wird möglich gemacht, Schmerztherapie. Aber vielfach kann man dann nicht mehr von Lebensqualität reden. Aber es ist eben möglich. dass man eben genau in so einer Gesprächstherapie schaut, was bedeutet ihnen viel, was haben sie noch für Wünsche, dass man dort drauf eingeht. Eine Intervention ist zum Beispiel eine Dankbarkeitsintervention. Man sagt, wenn du dankbar bist und auch die Gefühle hast, haben andere Gefühle, negative Gefühle, keine Chance zum Aufkommen. Mhm. Und das ist natürlich mega wertvoll, weil dann kannst du wie die negative Blase, kannst du eigentlich für einen Moment zumindest, kannst du wie wegdrücken, oder?
6: Ja, es macht einem dann nicht gesund, also der Krebs ist immer noch da, aber es hilft einem, besser damit umzugehen, oder?
1: Ja, das ist so ein guter Punkt, den du ansprichst. Positive Psychologie heisst nicht, dass plötzlich alles unlässig ist. Sie sind in dieser wirklich unschöne Situation. Ich glaube, niemand will dort drin sein. Aber mir geht es darum, dass man in dieser unschönen Situation gleich noch kleine Highlights sieht und dass die dann den Tag bereichern.
6: Mhm. Also eigentlich geht es darum, auf was ich meinen Blick richte. Richte ich meinen Blick auf eben die Tatsache, hey, ich werde sterben, ich bin krank, ich habe Schmerzen, ich komme nicht mehr aus dem Bett raus. Oder schaue ich auf das, was eben noch gut ist, wo ich mich darüber freue?
1: Richtig, eigentlich geht es in die Richtung, ja.
6: Und was machst du da für Erfahrungen, wenn du jetzt das probierst, rauszukitzeln bei den Leuten?
1: Ich gehe natürlich nicht so hin und sage, ich mache jetzt eine Intervention von der positiven Psychologie. Ich glaube, dann würden mich alle ein bisschen gehäuselt anschauen. Es ist wirklich immer so ein bisschen subtil, wenn ich versuche, dort hinzugehen. Und ich erlebe das als Geschenk. Also eine Situation war, wo ich in der Cafeteria gesessen bin mit einer Patientin und sie mir dann wie erzählt hat, dass sie früher so gerne Klavier gespielt hat. Und ich habe auch gemerkt, es ist ein bisschen Wehmut dahinter, weil sie das jetzt nicht mehr kann und sie auch kein Klavier hat. Und dann habe ich ein E-Piano im Ecken gesehen und habe das dann kurzerhand geschnappt und habe ihr ein Lied drauf gespielt und sie ist gesessen mit Tränen in den Augen. Mhm. Und so löst du natürlich all die Gefühle wieder aus von früher. Etwas, wo ihr Leben reich beschenkt hat, wo ihr gut getan hat. Ja, und sie ist am Schluss sehr happy gewesen und hat gesagt, danke vielmals, dass sie sich Zeit genommen haben, um mir ein Klavierstück zu spielen. Mhm. Also es kann auch in diese Richtung gehen. Ich erlebe es sehr positiv und Menschen, wenn man sie in diese Richtung leitet, reden sehr gerne von Sachen, die ihnen gut tun oder die ihnen Freude gemacht haben.
6: Ja.
1: Und das in so einer Situation wieder aufleben lassen, ist total etwas Schönes.
6: Und machst du das auch mit den Angehörigen? Also weißt, ist das auch ein Teil von deinem Job, mit den Angehörigen reden, sie begleiten?
1: Ja, tatsächlich, wenn ich ins Zimmer komme und vielleicht der Patient, die Patientin gepflegt wird oder so und die Angehörigen dort sind, gehe ich viel mit ihnen auch spazieren oder auf die Terrassen raus, die wir haben. Und dort entstehen dann auch spannende Gespräche. Natürlich ganz andere. Oder auch in einer aktiven Sterbephase, rein, wo die Patienten sehr gebraucht sind von den Angehörigen natürlich und die in dem Hamsterrad sind, von ich will sie unterstützen oder ich will ihn unterstützen bis zum bitteren Ende. Wo ich wie merke, dort nehme ich sie ab und zu auch raus, um wie auch ihnen wieder den Raum zu geben oder die Pausen oder auch die Insel, wo sie sich selber arbeiten müssen in dieser traurigen Situation, weil vielfach gehen sie vergessen.
6: Mhm. Jetzt haben wir fest über die positive Psychologie geredet, aber das andere ist ja gleich auch da. Weißt du, so die Angst vielleicht vor dem Sterben, die Angst, wie wird das Sterben? Ja, wie fest ist das auch ein Thema in deinen Gesprächen?
1: Es ist immer wieder ein Thema, vor allem gerade wenn ich anspreche, wie sie sich vorstellen, ob sie Angst haben. Was für Gefühle kommen auf, wenn sie an ihre Endlichkeit denken, dann kommen auch viele Tränen. Und ich glaube, es ist viel das Unwissen, was kommt auf mich zu, wie geht es weiter, habe ich Schmerzen, wie sieht der ganze Sterbeprozess aus. Das ist sehr anspruchsvoll. Mhm. Und dort kommen extrem viele Emotionen auf. Und dort kannst du natürlich dann nicht mit irgendwelchen Glanzmomenten hinführen kommen, die du mal im Leben erlebt hast. Dort tauchst du dann auch mal ein. Und das ist der Blues, der dort auch spielt. Und ich glaube, den darf man auch benennen und sagen, ich merke es und ich sehe es. Es ist eine absolut scheisse Situation. Das sagt man auch gut und gerne so den Patienten, dass sie wie auch merken, sie sind nicht allein. Und es ist eigentlich sehr traurig, dass die Situation so ist, wie sie das jetzt so erleben.
6: Und hilft es Ihnen auch, das aussprechen?
1: Ich glaube schon, darüber zu reden. Und auch, ich bin ein absoluter Fan von Brühlen. Brühlen heilt aus meiner Sicht. Es tut wie die Emotionen mal gegen raus tragen. Ich erlebe viel, dass Patienten später dann ruhiger werden. Oder eine Woche später, wenn ich sie wieder sehe, sich auch bedanken, dass wir zusammen haben können brühlen. Also ich bin manchmal auch dort und habe Tränen in den Augen. Es ist nicht so, dass mich das alles sehr kalt lässt. Es sind sehr persönliche Geschichten, die man da mitbekommt. Und, aber grundsätzlich habe ich das Gefühl, nur schon darüber reden, dass das Gedankenkarussell nicht nur für sich selber zu haben, das hilft extrem, dass man es mit jemandem teilen kann. Und dort sind eben manchmal die pflegenden Angehörigen nicht die richtigen, weil man dort vielleicht sogar noch so ein bisschen Kontenance wahren will, will stark sein und man war immer irgendwie der Familienmanager gewesen und jetzt plötzlich ist man der Schwache, der auf dem Patientenbett liegt. Das merke ich schon, dass sie dann dort zu mir, zu einer fremden Person natürlich einen guten Kontakt haben, wo sie auch mal etwas sagen, was sie sonst nicht erzählen würden.
6: Ja. Hast du manchmal auch Respekt, wenn du ins Hospiz gehst, an einer Zimmertür klopfst und nicht recht weisst, wie ist jetzt die Person heute zu Weg? Vielleicht war sie letzte Woche noch recht okay zu Weg, heute ist sie ja, schlecht zu Weg.
1: Das ist tatsächlich schon vorgekommen, ja. Also es ist für mich natürlich so oder so eine spezielle Voraussetzung, wenn ich dir vorher gesagt habe, sie sind plus minus 10 Tage einmal dort und ich komme einmal in der Woche. Habe ich nicht grosse Chance, dass ich Patientinnen und Patienten zwei, dreimal gesehen habe. Und so muss ich mich eigentlich immer darauf einstellen, dass vielleicht sogar jemand gar nicht mehr da ist. Mhm. Was natürlich auch ja, traurig macht. Und das andere ist, das ist tatsächlich so, es ist immer so ein bisschen eine Tischbombe, wenn ich die Türen aufmache. Ich habe mir aber ganz fest vorgenommen, ich gehe jedes Mal bei jeder Person vorbei und kann sagen, dass ich da bin, egal in welchem Zustand das sie ist, einfach, dass die Person spürt, ich wäre da, wenn irgendein Bedürfnis ist. Mhm. Und klar ist es herausfordernd, man erlebt verschiedene Situationen, traurige, aber auch medizinisch anspruchsvolle Situationen, die ich bis jetzt auch noch nicht kennengelernt habe. Für das ist ja das Praktikum auch da. Aber irgendwie habe ich so eine schöne Ruhe in mir rein, wo ich extrem dankbar bin, auch dafür, wo mich nicht herausfordert und wo mir keine Angst macht, auch in die Zimmer reinzugehen.
6: Mhm. Ich kann mir vorstellen, die Ruhe kommt vielleicht auch aus dem heraus, dass du das selber ja kennst, die Situation am Sterbebett sein von einer geliebten Person. Wir wollen jetzt ein bisschen deine eigene Geschichte eintauchen, Daniela. Du machst das Praktikum ein Stück weit, ja, weil du deinen Papi begleitet hast in den Tod und gemerkt hast, hey, das Thema ist dir irgendwie mega wichtig, oder? Du willst mehr einerseits darüber lernen, du willst mehr auch für andere können da sein. Sehe ich das richtig?
1: Genau. Ja, also mein Papi ist vor 3,5 Jahren an Krebs erkrankt. Ziemlich überraschend. Und ich bin vom einen Tag auf den anderen in die pflegende Angehörigen-Situation reingerutscht. Genau. Ich hatte vorher keinen Berührungspunkt mit der Pflege und auch mit der Medizin nicht. Und habe mich dann vom einen Tag auf den anderen sehr stark und intensiv mit dem Thema müssen auseinandersetzen.
6: Wir wollen hier ein bisschen eintauchen in dem Moment, wo du im Juli 2020, also in dieser Corona-Zeit, hat dein Papi die Diagnose bekommen von einem Gallengangkrebs. Das ist ein sehr aggressiver Krebs, wo man eigentlich weiss, ja, da gibt es nicht mehr viel Hoffnung oder auch nicht mehr viel Therapien. Was ist dir dort durch den Kopf gegangen? Du bist, glaube ich, 37 gewesen, oder?
1: Genau.
6: Mami von 3 noch relativ jungen Kindern, wo ihr Grosspapi ja auch noch miterlebt haben.
1: Ja, also wir hatten sehr ein enges Verhältnis gehabt zueinander. Also einerseits ich zu meinem Papi und meine Kinder zu ihrem Opi. Und ich weiss, ich war in der Ferien und habe den Anruf bekommen von meiner Mami, dass sie gerade beim Arzt waren und die Diagnose Gallengangkrebs bekommen haben. Und ich bin im Tessin gestanden an dem Telefon und es war so ein Mix von Gefühlen gewesen. Eben einerseits riss der Boden unter den Füßen weg, bist auf einen Klapp traurig, enttäuscht, wütend, überfordert und gleichzeitig ist noch so eine Löwenkraft in mir hineingekommen, wo ich wie gesagt habe, das kann doch nicht sein und wir machen jetzt alles, dass der Krebs wieder weggeht und also im Sinne von, wir brauchen ihn, fast ein bisschen egoistisch oder ich brauche ihn. Aber ich habe wirklich so ein enges Verhältnis gehabt zu ihm, dass ich mir eigentlich das Leben ohne meinen Papi nicht vorstellen konnte.
6: Also hast du wirklich auch gar nicht wollen an das denken, dass er könnte sterben, sondern jetzt ist es mehr darum gegangen, wir müssen alles Mögliche unternehmen, um sein Leben noch so lange, wie es geht, erhalten.
1: Ja, genau. Ich konnte dann am gleichen Tag noch mit dem Arzt telefonieren. Und eine von meiner ersten Fragen war, wie lange haben wir noch? Und die Ärzte geben nicht gerne Antwort auf das, habe ich schon mittlerweile ein bisschen herausgefunden. Mhm. Und er hat dann so ein bisschen mit Mühe und Not hat er gesagt, wenn wir dann Weihnachten noch erleben würden, dann wäre es schön.
6: Also das war im Sommer, Weihnachten, ja. Nur noch ein paar Monate.
1: Genau, also sie haben ihm eigentlich so 3-4 Monate gegeben. Und ich dachte, Jesus, 3-4 Monate, das ist nichts. Also ja, da läuft uns die Zeit davon. Mhm. Und ich bin dann heimgegangen und ich habe die ganze Nacht nicht geschlafen, sondern ich habe ganz Internet durchgeforstet, wie können wir meinem Papi helfen, welche Operationen helfen, noch welche Therapien, welche Medikamente. Für mich war eigentlich klar, wir greifen jetzt voll an und kämpfen gegen den Krebs.
6: Ist das dann auch sein Wunsch gewesen? Also er hat auch noch alles Mögliche wollen machen?
1: Ich glaube, es hat sehr stark mitgeschwungen. Er hat das Leben gelebt und er hat es sehr gerne gelebt und er hat relativ lange gearbeitet, bis kurz vor der Diagnose. Er hat sich immer so in den dritten Lebensabschnitt vorgestellt und der ist jetzt wie nicht gekommen. Und er hat sehr fest am Leben gehangen oder ist sehr fest am Leben gehangen und hat eigentlich die gleiche Einstellung gehabt. Ja. Mhm.
6: Mhm. Es ist ja dann doch länger gegangen als Weihnachten. Also das ist das Schöne daran, ihr habt mehr Zeit bekommen, als die Ärzte euch ursprünglich prognostiziert haben. Aber du hast mir im Vorgespräch auch gesagt, es war auch sehr schwierig. Es waren 10 Monate, wo du immer wieder eigentlich Abschied genommen hast von deinem Papi. Oder? Nie zu wissen, sehe ich ihn in einer Woche wieder, sehe ich ihn, ja, wie lange haben wir ihn noch? Mhm. Wie würdest du die Zeit beschreiben, die 10 Monate?
1: Ja, ich habe fast ein bisschen bei ihnen gewohnt. Es war ja Corona und ich habe dort Homeoffice gemacht bei ihnen. Und, ich habe jetzt morgen mit ihnen verbracht, jetzt Mittag. Nachmittags zum Teil Arztbesuch mit ihm gemacht und jeden Abend bin ich aber wieder rausgelaufen und musste Tschüss sagen. Mit dem klaren Gedanken, ich weiss nicht, ob es jetzt der Moment ist und ich ihn morgen Morgen nicht mehr sehe oder eben noch dort ist. Mhm. Und das habe ich 10 Monate lang gemacht. Und das hat mich extrem getriggert, weil viel in der Gesellschaft dann auch gesagt worden ist, so schön, du kannst wenigstens noch Abschied nehmen. Und ich habe gedacht, es ist so schwierig, 10 Monate lang jeden Tag Tschüss sagen. Mhm. Und er war jetzt nicht ein Mann von den grossen Worten oder grossen Emotionen. Er hat das auch nicht zelebriert oder hat auch keine Bucketlist gehabt oder hat auch nicht wirklich irgendwie jetzt gesagt, jetzt umarmen wir uns nochmal oder so, sondern er wollte leben. Also habe ich das auch nicht können zelebrieren im Sinne von, ich will dich jetzt verabschieden. Es war eine extrem schwierige Situation
6: also für mich. Also etwas, wo dann mehr du für dich selber jedes Mal innerlich hast probiert Abschied nehmen?
1: Ich habe es probiert, es hat mich aber verrissen, ganz ehrlich gesagt. Und vor ihm habe ich mich mega versucht, zusammenzunehmen. Und ich bin einfach dann eine Art wie zusammengebrochen, wenn ich für mich war, weil es einfach so schwierig war.
6: Ich stelle mir das mega anspruchsvoll vor, wenn ich mir das überlege, 10 Monate bist du eben ständig bei deinem Papi, bei deinen Eltern gewesen, für sie da gewesen, gleichzeitig Mami von 3 Kindern, arbeitstätig, Studium. Ja, wie hast du das geschafft?
1: Es ist der Löwenwille, glaube ich, den ich hatte und die starke Verbindung. Und ich wollte kämpfen für ihn seinen Wunsch. Und gleichzeitig das Studium ist eine ganz grosse Passion. Und gerade in dieser Phase hatte ich das Modul mit der positiven Psychologie. Und ich würde sagen, es hat mich auch ein bisschen rausgeholt. Mhm. Weil ich wie gesehen habe, hey, auch wenn wir so im Dreck unten sind, es gibt etwas, wo man sich auch daran heben kann. Und immer wieder am Tag auch die schönen Momente rauszuschälen. Das sind auch schöne Momente mit meinem Papi. Wir haben immer Kebab gegessen zum Mittag. Dann zu vier zelebriert, was auch schön war. Und ich hatte einen mega tollen Freundeskreis, der mich natürlich unterstützt hat, dass ich auch können, bei meiner Familie zu Hause so viel Unterstützung bieten
6: konnte. Ich weiss, dass dir der Glaube auch wichtig ist. Ist das auch eine Ressource gewesen in dieser Zeit, wo du kannst sagen, hey, mal, irgendwie hat der Glaube mir da Kraft gegeben oder mich dreht?
1: Ich habe immer wieder gesagt, ich komme von irgendwoher so einen Energieriegel über. Und ich glaube, das kann man, wie du vorher gesagt hast, es ist so viel gewesen, das kann man wie nicht stemmen, wenn man nicht von irgendwoher einen Energieriegel überkommt. Mhm. Und das ist sicher immer wieder etwas gewesen, was mich ja, bestärkt hat. Es war schwierig, weil mein Papa überhaupt nicht gläubig war. In dem Sinn waren wir dort immer so in einer Gratwanderung. Aber ich wusste, die Kraft kannst du nicht allein aufbringen. Mhm. Ja.
6: Jetzt ist dann gleich der Moment gekommen, wo das ganze Kämpfen in dem Sinn nicht mehr gelangt hat, also wo wie klar war, dein Papi stirbt. Mhm. Er hat den Wunsch gehabt, die Heid zu sterben. Ja, wie, nimm uns ein bisschen mit rein in die Tage oder Stunden, wo dann wirklich sein Leben am Ende zugegangen ist. Was hast du dort für eine Rolle gehabt?
1: Ja, er war relativ lang noch fit gewesen, nebst dem, dass er natürlich auch seine Symptome hatte, die ihn stark belastet haben. Aber er konnte am Familienalltag teilnehmen. So einen Einbruch haben wir mal gehabt, so 2-3 Wochen vor dem Tod, wo er wirklich nicht mehr ansprechbar war, wo wir den Notarzt alarmiert haben. Und dort haben wir eigentlich das Gefühl gehabt, jetzt ist fertig. Mhm. Dann hat er wie einmal so ein Aufbäumen erlebt, wo wir dann alle ein bisschen überfordert waren. Und in dieser Phase damals hatte ich natürlich all das Wissen noch nicht, was ich heute habe. Also sind natürlich alles Symptome, die ganz klar sind. Er hat dann auch angefangen, weniger essen. Das haben wir aber nicht wahrgenommen, weil wir sind immer noch so in diesem Kampf waren. Und irgendwann, weiss ich noch, wir hatten die Spitex zu Hause und er hatte so Aszites, das ist Wasser im Bauch, das auch aufgrund von dem Krebs entsteht. Das ist so eine Überproduktion und das haben wir müssen punktieren regelmäßig und ablassen. Und da haben wir die Spitex vor allem auch für das gebraucht. Haben sie wie gesagt, es wird langsam aufwendig, die Pflege auf dem Sofa zu machen. Wir bräuchten mal so ein Pflegebett. Mhm. Dann habe ich das bei der Krebsliga organisiert. Das war etwa 5 Tage vor seinem Tod. Und so spannend, ab dem Moment, als ich das Pflegebett organisiert habe und wo die gekommen sind und die Betten austauscht haben, hat mein Papi einen extremen Einbruch gehabt. Mhm. Ja, es war wie so. Im Nachhinein habe ich ein schlechtes Gewissen, so im Sinn von, vielleicht habe ich wie aufgegeben und ich habe das Bett organisiert. Und er muss jetzt in das Pflegebett und nicht mehr in sein normales Bett. Und jetzt hat er auch aufgegeben in dem Sinn.
6: Oder ein Aufschnaufen. Es kann beides sein.
1: Natürlich, ja. Ist mir gerade in den Sinn gekommen. So der erste Einbruch, und das erleben wir auch immer wieder, den er hatte, wo man wirklich gemerkt hat, jetzt ist es rasant abwärts gegangen, wo die Onkologin wie gesagt hat, man kann nichts mehr machen. Mhm. Also das ist kommunikativ auch noch sehr schwierig für den Patienten, wo kämpft und kämpft und kämpft und plötzlich sagt, die Verbündete, ich sage jetzt einmal, und bei meinem Papi und der Onkologin ist das so gewesen, wieso jetzt ist der Zeitpunkt da, wo man nichts mehr machen können. Und dann übergibst du eigentlich den Patienten seinem Schicksal oder seinem Elend vielleicht auch, ja.
6: Mhm. Wie war es, als er gestorben ist? Bist du dort dabei gewesen, oder?
1: Ja, wir haben dann so ein bisschen Nachtwach gemacht und also Sitzwach am Bett haben wir aufgeteilt zwischen meiner Mami, mir und Freundinnen, die uns noch unterstützt haben. Die haben immer Nachmittags- und Abendgeschichte übernommen und haben auch noch ganz einen schönen Moment gehabt mit ihm. Ich glaube, 2 Nächte, bevor er gestorben ist, wo für mich recht heilend war. Weil er ist wie aufgestanden und hat wie mich angeschaut und hat gesagt, gehen wir. Und es war wie für mich der Moment gewesen, wo ich gedacht habe, jetzt ist er bereit für den nächsten Schritt, was er ganz lange nicht gehabt hat, und zum Loslassen. Und ich bin einfach dort gehockt und habe die Hände gegeben und habe gesagt, ja, wir gehen. Und nachher hat er sich gleich wieder so ein bisschen gehalten für 1-2 Tage und dann weiss ich noch, hätte ich die Nachmittagsschicht wieder übernommen. Und er ist dann dort an dem Tag am Mittag verstorben, wo eine Freundin von uns am Bett war. Mhm. Genau.
6: Und das Gömmer von ihm, also hast du das wirklich so können deuten, hey, jetzt ist es für ihn auch okay zum Gehen?
1: Ja, ich habe das dann auch mit einer Medizinerin auch angeschaut. Und Mediziner sind dort natürlich ganz radikal und sagen, ja, das ist das Delir gewesen, oder? Das hat jeder Patient. Aber ich, wo gehockt bin, habe ich etwas anderes gespürt, oder? Mhm. Und ich habe wie gemerkt, auch in seinen Augen, wo wegen dem Krebs mega nicht mehr leuchtend gewesen sind, also fast traurig. Und in dem Moment habe ich wie wieder so eine Freude gesehen in den Augen. Und das hat mir dann wieder Seelenfrieden auch gegeben, dass ich wie sage, etwas sieht er. Er muss etwas sehen, wo ihn überzieht. Also ich sage extra überziehen, weil für mich gibt es wie ein Leben nach dem Tod, oder? Mhm. Und ich habe mir dann wieder das vorgestellt, dass dort jemand steht, wo er sieht und wo sagt, jetzt ist gut, jetzt kannst du wie kommen. Und ich von meiner Seite, von der Erdenseite, habe wie auch gesagt, ja, kannst gehen, darfst gehen, wir sind da, wir unterstützen dich. Und ich glaube, das war ganz ein wichtiger Punkt gewesen.
6: Ist das für dich im Nachhinein auch ein tröstendes Bild oder ein tröstendes Erlebnis?
1: Total. Also das hat mich extrem gehebt auch, ja.
6: Jetzt hast du mir im Vorhinein gesagt, du redest sehr offen über Trauer, über Sterben, über Krebs, all die Themen, wo man eigentlich nicht so gerne darüber redet. Wie erlebst du das in der Gesellschaft? Also wirst du da blöd angeschaut, wenn du so offen über das redest? Oder? Ja.
1: Ich bin natürlich durch die Geschichte von meinem Papi in das Thema reingerutscht. Ich habe erlebt, dass man nicht gerne über

0: Und darum habe ich auch meine Trauer recht öffentlich gemacht, also unter meinen Freunden so oder so. Die wissen, wie ich traure, wenn ich traure. Aber ich habe auch ein Instagram-Profil, wo natürlich auch nur enge Freunde mir folgen, aber die sehen das natürlich auch, dass ich immer wieder über das rede und berichte, was mich beschäftigt, wenn es mich beschäftigt. Für mich hat einfach Trauer wie auch kein Ablaufdatum. Das habe ich noch so ein bisschen gemerkt. Als mein Papi gestorben ist, nach 2 Wochen, ist wie so gewesen, ach ja, jetzt ist es so wieder 2 Wochen seither, also jetzt musst du ja wieder arbeiten, musst wieder aktiv sein. Aber es ist immer noch traurig. Also es ist ein bisschen plakativ.
1: Also hat man dir das auch gesagt?
0: Ja,
1: oder hast du das gespürt?
0: Ja, ich habe es gespürt und es ist auch gesagt worden. Mhm. So ein bisschen ein Unverständnis, warum dass man immer noch so tief traurig ist.
1: Ja.
0: Das ist schon noch faszinierend gewesen. Und ich erlebe es halt einfach so, ich erlebe ganz schöne Tage und lustige Tage und bin eigentlich ein glücklicher Mensch. Mhm. Aber ich erlebe auch Momente, das kommt unverhofft. Im Radio kommt plötzlich ein Lied, das dich an ihn erinnert. Oder ich bin am Aufräumen und plötzlich kommt wieder ein Fresszettel mit seiner Schrift drauf. Mhm. Und dann kommt bei mir die Trauer, ganz, ganz klar. Und ich habe gemerkt, ich muss sie ausleben.
1: Ja.
0: Und ich hoffe, dass ich durch das auch den einen oder anderen Menschen berühre, dass er, wenn er das will, jeder trauert ja anders, aber wenn er das will, das auch ausleben darf und auch darf zeigen, dass man traurig kann sein und darf sein.
1: Wie hast denn du getraut? Oder was hat dir auch geholfen in dieser Trauer?
0: Ich habe mich zuerst mega stark zurückgezogen. Also ich bin in mein Schneckenhäuschen zurück. Ich wollte nichts mehr wissen von der ganzen Gesellschaft. Ich war enttäuscht, ich war traurig. Ich habe Fragen gestellt, die mir niemand hat beantworten konnte. Ich war allein gewesen. Und dann hatte ich eine ziemlich dunkle Zeit, wo ich wirklich nicht mehr gewusst habe, wie weiter. Und bin dann Skifahren und hatte eine mega schöne Begegnung. Und dort ist wie die Passion vom Skifahren wieder aufgekommen. Und
1: also eine schöne Begegnung mit der Person, ja, die dich
0: genau,
1: ermutigt
0: ja.
1: hat.
0: Ja, ja, richtig, ja, richtig. Mhm. Ganz unverhofft. Und ich habe wie die Passion wieder gefunden, meine Freude wieder gefunden. Bin viel Skifahren, habe die Berge gesehen und habe gesagt, wow, das ist einfach lebenswert. Das ist Leben. In der Natur raus sein, die Energie zu spüren, weiter zu kämpfen, auch wenn es manchmal schwierig ist, auch wenn wir Stolpersteine im Leben haben. Und so habe ich meine Insel gefunden. Ich gehe viel in die Natur raus, auch trauern, aber auch Energie tanken.
1: Mhm. Du hast mir auch gesagt, du hättest Ritual. Also in die Natur rausgehen, ist so ein Ritual?
0: Ja, ich habe die Natur sicher als mein Ritual gefunden. Skifahren, Wandern, wo ich viel allein mache. Ich bin viel allein. Auch ganz bewusst zu meinen Gedanken angehen. Bei mir ist sicher über ein Jahr lang hat der Kerze gebrannt, einfach in Gedenken für meinen Papi.
1: Mhm.
0: Ich lebe mit Fötterli, das hat mir extrem geholfen. Ich habe alles verkleistert mit Erinnerungen von meinem Papi und das hat mir extrem geholfen, dass ich es einfacher nehme, dass ich eben halt auch wieder die schönen Momente in Erinnerung habe, die wir hatten. Ich bin heute dankbar, dass wir so viele schöne Sachen haben dürfen miteinander erleben und das hat dann auch Trauer ein bisschen, wie so ein bisschen minimiert. Ich war weniger traurig und es ist wieder ein bisschen mehr in eine Dankbarkeit
1: hineinkommen. Mhm. Du hast auch angesprochen in unserem Vorgespräch, dass es für dich manchmal schwierig war als Tochter. Also viele Kärtchen, Kondolationen sind an deine Mami gegangen, die so viele Jahre verheiratet war mit deinem Papi und du als Tochter bist wirklich untergegangen.
0: Ja, das habe ich extrem so erlebt. Obwohl ich natürlich meine engen Freunde hatte, die mich getragen haben, aber das grosse Ganze hat mich natürlich auch immer gefragt, wie geht es der Mami?
1: Mhm.
0: Und ich bin vielfach da gestanden und habe gedacht, ja, ihr geht es natürlich nicht gut, aber mir geht es auch nicht gut, weil ich habe meinen Papi eine Art meinen Seelenverwandten verloren. Und natürlich war der Fokus extrem auf meine Mami, die ihren Mann verloren hat. Ja, aber in dem Moment bin ich auch wirklich traurig gewesen, weil ich wie mich nicht verstanden gefühlt habe, dass eine Tochter auch so stark trauern kann und auch leiden unter dem Verlust.
1: Mhm.
0: Ja.
1: Also hast du wie so ein bisschen das Gefühl, es gehört ja einfach ein bisschen dazu, dass man als junge Erwachsene oder ein bisschen ältere Erwachsene irgendwann seine Eltern verliert.
0: De facto ja, denke ich schon. Und vielleicht auch ein bisschen das Rollenverständnis, dass wir jetzt für unsere Mutter da sind, oder, die allein ist, was sehr herausfordernd ist. Ja, und sie hat ihren Mann verloren. Das heisst, wir schauen jetzt wie auf sie und man steckt sich eine Art ein bisschen zurück. Und das habe ich halt wie auch gelernt, durch das, dass es mir nicht gut getan hat, dass ich mich zurückgenommen habe, habe ich, glaube ich, das wie auch

0: exzessiver anleben, die Trauer. Und das zeigen, dass ich auch traurig bin, dass ich auch jemanden verloren habe.
1: Ja. Mhm. Jetzt ist ja bei dir wie noch so etwas obendrauf gekommen nach dem Tod von deinem Papi. Man hat gemerkt, dass du eine Genmutation hast, die dazu führt, dass du ebenfalls sehr anfällig bist auf den Krebs oder auf die Krebsarten, die dein Papi hatte. Du hast dann sehr einen sehr teuren Test gemacht, wo man untersucht hat, ja, eben, wie ist das bei dir? Und aufgrund von diesem Test ist herausgekommen, dass du eine Vorstufe von Brustkrebs hast. Wie war das? Also kurz nach dem Tod von deinem Papi erfährst du, hey, ich habe die Mutation, sprich die Chancen stehen sehr gut, blöd gesagt, dass du auch so einen Krebs wirst haben. Dann sieht man sogar, ja, da ist bereits etwas am Wachsen, was zu einem Krebs wird.
0: Ja, also aufgrund der Untersuchung von dem sehr seltenen Krebs von meinem Papi hat man natürlich die Untersuchung auch bei ihm gemacht und dort ist die Genmutation schon mal vorgekommen und dort hat man einfach dann auch informiert, dass es ein höchstes Risiko gibt, dass die Kinder halt auch von dem betroffen sind. Und ich habe wieder Frieden nicht gehabt, dass ich es nicht hätte wollen wissen. Ich wollte wissen, ob ich betroffen bin, aber ich hatte ganz feste Glauben gehabt, dass ich nicht betroffen bin. Ich habe gedacht, jetzt sind wir so durch den Dreck gegangen, ich bin sicher gesund. Und leider 2 Wochen nach der Beerdigung von meinem Papi habe ich Nachricht bekommen, dass ich betroffen bin. Das ist eher die traurigere Nachricht in dem Sinn. Das Positive daraus ist, dass man dann in einen Überwachungsplan hineinkommt, wo man darf alle 4 Jahre von Untersuchungen profitieren, die umfassender sind, wie das jetzt, dass man das sonst hat in der Regeluntersuchung. Und ich habe dann relativ zackig dürfen ein MRI machen, eine Mammographie und einen Ultraschall. Genau. Ich bin immer noch weiterhin davon ausgegangen, dass ich sicher nicht davon betroffen sein werde. Aber leider ist dann eben die Vorstufe von Krebs identifiziert worden, wo aufgrund von der Mutation einfach dann ein sehr hohes Risiko ausgibt, dass der wächst und ich vom Krebs betroffen bin. Ja.
1: Und was war das für ein Gefühl? Weißt, hat es dir da den Boden unter den Füßen weggerissen? Oder? Ja.
0: Ja, es war so der gleiche Moment, wo ich angefangen habe zu trauern, weil bis zu der Beerdigung habe ich einfach funktioniert für meinen Papi. Dann habe ich wie angefangen zu trauern und gleichzeitig willst du heilen und dann kommt so eine Hiobsbotschaft in dem Sinn und ich habe nicht mehr gewusst, was ich machen soll. Dort ist auch wieder so ein Zeichen gekommen, wo ich muss sagen, von allein kommt das nicht. Ich bin an so tolle Ärzte weitergeleitet wurde, dass meine Hausärztin ist durch eine Empfehlung entstanden. Sie hat mir eine Chirurgin weiter empfohlen. Das sind die empathischsten Ärzte, die ich je kennengelernt habe. Die haben mich wahrgenommen als Daniela mit meiner Geschichte und nicht einfach als Patientin, wo man jetzt irgendetwas macht. Ich bin super beraten worden und extrem gut begleitet worden über 3 Jahre hinweg. Und es ist dann einfach dazu gekommen, dass man sich entschieden hat, den Krebs so schnell wie möglich operativ zu entfernen. Und so konnte ich aber jegliche Chemotherapie oder Bestrahlung aus dem Weg zu gehen.
1: Also du hast dann 4 Operationen gehabt, ist nicht einfach gerade nichts.
0: Ja.
1: Weißt, du bist ja auch mega konfrontiert worden mit deiner eigenen Endlichkeit. Jetzt hast du das erst gerade durchgemacht bei deinem Papi, dass das Leben so schnell fertig sein kann. Und jetzt du mit noch nicht einmal 40 weisst auch, hey, das Leben kann plötzlich fertig sein. Hast du Angst gehabt vor dem Tod? Hast du Angst gehabt vor dem, was da auf dich zukommen könnte?
0: Ja, ich hatte ganz viel meinen Papi im Kopf gehabt und ich finde, er hat eine schwierige Sterbephase gehabt. Ich habe immer wieder gesagt, ich will das nicht. Ich habe mega Angst, dass ich auch so ende. Und darum dann auch der Aktivismus natürlich, dass ich gerade mit diesen Chirurgen ins Gespräch gegangen bin, um zu schauen, was man machen kann. Ich wollte wirklich eigentlich gesund werden. Ich wollte nicht sterben. Gleichzeitig gehst du aber auch wieder so ein bisschen das Gedankenkarussell rein, wo du sagst, warum? Warum trifft es jetzt auch noch mich? Ich bin gar noch nicht genesen, ich bin gar noch nicht fit genug, meine Energien sind noch nicht da. Und jetzt gehe ich schon in den nächsten Kampf rein. Und ich hatte einerseits Angst gehabt, dass es könnte enden. Und gleichzeitig habe ich aber auch gesagt, ich muss einfach kämpfen. Das ist nicht mein Weg, es ist nicht meine Zeit. Und es ist noch nicht jetzt der Moment da, wo ich gehe.
1: Und das Kämpfen hat eben für dich bedeutet, alle möglichen Untersuchungen machen, Operationen machen. Es ist ja dann gut rausgekommen in dem Sinn, also man hat die Krebsvorstufen können, oder den Krebs können entfernen. Aber hast du jetzt gleich im Hinterkopf, hey, es könnte wieder etwas kommen, weil die Genmutation ist nach wie vor da?
0: Ja, mit dem lebe ich jeden Tag.
1: Mhm. Und das wie gehst du damit um?
0: Das ist die grosse Kunst. Und mit dem hatte ich ganz lange Schwierigkeiten. Ich bin sicher in ein schwarzes, grosses Loch hineingefallen, wo ich wie auch nicht mehr gewusst habe, lohnt es überhaupt noch, um am Morgen aufzustehen, lohnt es sich zum Kämpfen. Weil ich gedacht habe, es kommt ja eh wieder etwas. Also das Risiko ist sehr gross, dass wieder etwas kommt. Jedes Mal, wenn ich das Aufgebot bekomme für ein MRI, dann mache ich ein halbes Jahr lang wirklich habe ich Schwierigkeiten, das auszuhalten. Ich muss mich aktiv dann mit meinem Leben beschäftigen, mit meinen Live-Events, mit meinen Highlights. Wirklich ganz bewusst am Tag anhocken und sagen, was war heute schön gewesen? Und was habe ich genossen und für was lohnt es sich auch, führen zu schauen morgen.
1: Also ist die positive Psychologie bei dir selber?
0: Ich wende die bei mir selber auch an. Mhm. Und es ist aber wirklich so ein Tag für Tag. Was ich nicht mehr mache, ist riesige Pläne in die Zukunft. Ich schaue einfach Tag für Tag und nehme den und versuche es so gut wie möglich zu leben und auszuleben. Mhm. Genau.
1: Aber gibt es auch Momente, wo du es wie kannst vergessen, nicht gross über das nachdenken, dass das eventuell wieder kommen könnte?
0: Die gibt es. Und das ist eben das Schöne daran. Und die Zeit hat dort auch geholfen, das Ganze zu vergessen, dass das Thema nicht mehr so omnipräsent ist. Es hat Momente gegeben, wo ich das beim Einschlafen als ersten Gedanken oder als letzten Gedanken hatte, beim Aufstehen als ersten Gedanken. Und heute ist das nicht mehr so. Also ich habe wirklich wunderbare Tage, tolle Momente mit Freunden, Familie, aber auch einfach beim Arbeiten, wo man es total vergisst, mhm, weil es einfach eine Bereicherung ist, dass jetzt ich gerade im Hospiz etwas der Frettur gebe, ja, wo ich merke, wo wichtig ist, wo ich selber gemerkt habe, hat mir vielleicht gefehlt in meiner ganzen Geschichte, wo ich jetzt wie die Chance bekomme, dass ich das weitergeben darf. Und das sehe ich wie so ein bisschen als meine Gabe. Und auch dort, glaube ich, hat irgendjemand die Finger im Spiel, der mich auf den Weg gebracht hat, den ich nie mir vorgestellt hätte. Hätte ich mir nie gezeichnet, wenn wir vor 5 Jahren da gehockt wären. Und jetzt ist er da und ich habe das Gefühl, ich habe eine Aufgabe. Obwohl meine Geschichte da ist und sie mich manchmal wieder einholt, habe ich eine Aufgabe und die will ich wahrnehmen.
1: Mhm. Ich finde, du strahlst auch mega aus. Weißt du, wenn ich dich anschaue, wenn ich dir zuhöre, habe ich das Gefühl, du wirkst sehr so ankommen. Ja, wie erlebst du das?
0: Ja, es ist natürlich ein Prozess, gell? Und ich habe auch also Tage, die wirklich schwierig sind. Aber ich denke viel zurück und ich mache immer so einen Jahresrückblick und dann schaue ich die Fotos an, die ich zum Teil habe und schaue, was für schöne Erlebnisse das sind. Oder jetzt eben auch die Begegnungen mit Menschen, die ich haben darf, die nicht selbstverständlich sind. Nicht viele Menschen haben so hautnähe Begegnungen mit Menschen. Ich kann Biografien von diesen Menschen nicht lesen, ich komme sie erzählt über. Und das ist so ein riesiges Geschenk, dass ich das machen darf. Und wenn man das so ein bisschen auf die Waagschale legt, ist das Traurige plötzlich viel kleiner als all das Schöne, was ich erleben darf. Mhm. Und an dem sehr extrem.
1: Jetzt würdest du sagen, weißt, deine Arbeit im Hospiz, eben so das ständige Konfrontiertsein mit der Endlichkeit, mit dem Tod, findest du aber auch, es bringt dir selber etwas Gutes?
0: Ja, es erdet mich extrem. Also ich merke, dass nur schon die kurze Zeit, wo ich jetzt dort bin, dass ich ganz ein anderes Mindset haben zum Leben, zu Problemen, wo man, vermeintliche Probleme, die man hat, dass ich die viel einfacher, lockerer angehe, weniger verbissen bin, wo ich sage, einfach mal durchschnaufe und einfach mal geniessen und wahrnehmen. Mhm. Und vor allem leben, das ist so ein das Thema. Also viel liegt bei mir auf dem Patientenbett, wo wir sagen, hätte ich doch einfach das gemacht oder hätte ich noch ein bisschen mehr das Ferienhäuschen genossen. Wo ich wie denke, wir sind jetzt in dieser Situation, in der wir so in dem Doing sind und sagen, das muss ich noch und das To-Do muss ich noch abarbeiten. Und es hat mich wie dazu gebracht, dass ich einen Schritt zurück mache und sage, vielleicht morgen, vielleicht aber auch nicht.
1: Also würdest du sagen, lebst bewusster?
0: Viel bewusster, ja. Mhm. Ja. Und das Thema Sterben ist natürlich bei mir und bei meinem Umfeld sehr präsent. Also, und ich schätze das auch, dass alle Leute um mich herum, inklusive meine Kinder, sehr aktiv über das Thema reden. Es ist bei uns kein Tabuthema. Wir reden auch darüber, reden, wie wir uns das vorstellen, wie wir würden wollen sterben, was uns wichtig ist am Ende des Lebens. Und das ist so etwas Schönes, wenn ich glaube, die Situation vom Papi vor mir habe und merke, in was für eine Überforderung, dass ich dort hinein bin und wo ich jetzt mit meinen Freunden und Bekannten bin, die das aktiv mit mir teilen, glaube ich, dort sind wir, haben wir einen riesen Quantensprung gemacht. Mhm. Und mindestens wir sind gefestigter im Thema Tod, Sterben und Trauer, dass uns vielleicht dann nicht so fest den Boden unter den Füßen wegzieht.
1: Würdest du sogar sagen, du bist gelassener dem Thema gegenüber?
0: Total gelassen, ja. Mhm. Ja, für mich ist es wie etwas, das wirklich zum Alltag dazugehört. Mhm. Ich könnte in jeder Situation über Tod und Sterben reden. Aber, was auch lustig ist, auch mit viel Humor. Also es darf auch mal lustig sein. Mhm. Und das traut man sich ja manchmal auch nicht. Aber selbst mit den Patienten habe ich zum Teil so witzige Situationen, wo man zusammen giggelt. Und das ist so erleichternd und bringt dann einfach die Leichtigkeit ins Spiel hinein, wo sehr wahrscheinlich viele sich nicht getrauen.
1: Hey, mich würde es noch mega interessieren, du hast davon geredet, eben für dich ist wie klar, nach dem Tod geht es weiter. Kannst du mir noch ein bisschen ein Bild zeichnen von dem, was du dir vorstellst, was dann nach dem Tod kommt?
0: Ja, also was ich mir vorstelle, ist natürlich gerade in Verbindung mit dem Hospiz, wo ich halt viel Schmerzen auch sehe und Sorgen und Trauer, wo ich wie ganz klares Bild haben, das, was nachher kommt, das ist einfach schön, es hat keine Schmerzen dort, es tut uns nichts weh, wir haben keine Sorgen und das gibt mir so ein leichtes Gefühl, wenn ich daran denke und ich habe die absolut wunderschöne Vorstellung, dass wir uns alle wieder sehen, also alle, wo wir finden, sind uns näher gewesen. Ich glaube, irgendwo steht jemand und streckt die Hand aus und nimmt uns entgegen, wenn wir in die andere Welt gehen. Und so ist es das, was ich mir vorstelle. Wirklich so fast perfekt. Mhm. Darum, ganz ehrlich gesagt, auch mit einer Ruhe und fast auch ein bisschen Freude verbunden. Mhm. Weil ich glaube, ich habe auf der Erde ganz wichtige Leute, wo ich mein Leben jetzt geniesse und zelebriere. Aber wenn es dann mal so weit ist, weiss ich, auf der anderen Seite habe ich auch ganz liebe Leute, die ich wieder sehen darf.
1: Ich würde sagen, das ist doch ein gutes Schlusswort. Danke vielmals, Daniela, dass du dir die Zeit genommen hast, uns mit reingenommen hast in das, was du heute machst im Hospiz, diese wichtige Arbeit und auch in deine persönliche Geschichte.
0: Danke für deine Zeit.
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1: Die Nachrichten von SRF um 5 Uhr mit Livia Schmid. Guten Morgen. An der UNO-Generaldebatte. Bundespräsident Guy Parmelin wirbt für eine Rückkehr zum Multilateralismus. Dann geht's um das Sicherheitsabkommen zwischen den USA, Dänemark und Grönland. Unser Korrespondent sagt, es sei zwar ein Erfolg für die USA, habe aber Potenzial für neuen Streit. Das Wetter, es wird sonnig, im Süden liegt zunächst noch Hochnebel. Bundespräsident Guy Parmelin hat an der 81. UNO-Generaldebatte in New York zur Zusammenarbeit aufgerufen. Die Schweiz als Land der Berge und Täler habe gelernt zu überwinden, was trenne. Das Vertrauen zwischen den Ländern schwinde. Dies betreffe nicht nur die Sicherheit, sondern auch die Weltwirtschaft. Der Protektionismus schreite fort und Lieferketten würden durch die geopolitischen Spannungen neu organisiert oder zerfielen, so Parmelin.
2: Le protectionnisme progresse. Des chaînes d'approvisionnement construites au fil de décennies d'interdépendance se réorganisent ou se fragmentent sous l'effet des tensions géopolitiques.
1: Wirtschaftliche Resilienz entstehe aber dort, wo Beziehungen breit abgestürzt, neue Partnerschaften geknüpft und der Austausch zwischen den Weltregionen möglichst offen bleibe. Die Schweiz werde weiterhin ihre guten Dienste anbieten, sagt Parmelin weiter.
2: La Suisse continuera d'offrir ses bons offices et de mettre à disposition des espaces où ceux qui ne se parlent plus peuvent, lorsque les circonstances le permettent, recommencer à le faire.
1: Man werde weiterhin einen Raum für den Austausch schaffen, auch für jene Länder, die Gespräche wieder aufnehmen wollen. Ein solcher Ort sei etwa Genf. Mehrfach hatte US-Präsident Donald Trump damit gedroht, die USA würden Grönland übernehmen. Nun haben die USA, Dänemark und Grönland ein gemeinsames Sicherheitsabkommen unterzeichnet. Das Abkommen erneuert unter anderem die bereits bestehende Vereinbarung aus dem Jahr 1951, die es der USA erlauben, Militär auf Grönland zu stationieren. Gibt es denn überhaupt wichtige Unterschiede zu diesem bereits bestehenden Abkommen? Dazu sagt SRF-Korrespondent Sebastian Ramschbeck in New York.
3: Ja, wenn wir die Punkte durchgehen, also erster Punkt eben, die USA können jetzt neben der bestehenden Militärbasis in Pituffik zwei weitere errichten, aber die rechtliche Grundlage dafür, die gab es eigentlich schon länger. Das ist jetzt einfach die konkrete Zusage, die war nötig, aber die ganze Auseinandersetzung rund um diesen Vertrag hätte es dafür nicht gebraucht. Die größte Neuerung sicher, dieses Vetorecht der USA gegen chinesische und russische Investitionen in Grönland. Allerdings, wenn man sich das genau anschaut, im Vertragstext ist das sehr, sehr vage formuliert. Das könnte noch Streit geben in Zukunft in Einzelfällen. Und dritter Punkt, das Abkommen, das war den Amerikanern wichtig, soll ja auch gelten, wenn Grönland irgendwann einmal unabhängig von Dänemark wird. Allerdings muss man sagen, nach internationalem Recht, wenn es wirklich einen neuen Staat Grönland gäbe, dann wäre der nicht unbedingt gebunden durch dieses Abkommen. Also man kann sagen, das Abkommen ist ein Erfolg für Donald Trump. Es liegt natürlich weit hinter dem zurück, was er einmal gefordert hat. Und neuer Streit könnte durchaus programmiert sein,
1: sagt Sebastian Ramschbeck. Wir bleiben in New York mit zwei Meldungen in Kürze. Am Rande der UNO-Generaldebatte haben sich erstmals seit Juni Vertreter der USA und des Iran zu direkten Gesprächen getroffen. Das bestätigen beide Seiten. US-Präsident Donald Trump sagte, das Gespräch sei sehr gut verlaufen. Iranische Staatsmedien berichten, dass der Iran Forderungen gestellt hat für die Wiedereröffnung der Straße von Hormuz. US-Präsident Trump und sein ukrainischer Amtskollege Volodymyr Zelensky haben über eine Teilwaffenruhe im Krieg gegen Russland gesprochen. Zelensky sagte, die Ukraine werde keine Angriffe mehr auf Energieanlagen in Russland durchführen, wenn auch Russland keine Energieanlagen in der Ukraine mehr angreife. In die Schweiz. Die Beschaffung der F-35-Kampfjets. Sie gibt weiterhin zu reden. weil der Preis gestiegen und darum unklar ist, wie viele Kampfjets die Schweiz schlussendlich erhält. Verteidigungsminister Martin Pfister sagt gegenüber SRF, bei den ersten Jets wisse man, wie viel diese kosten. Ob das Geld aber für 30 Jets reichen wird, dazu sagt er:
4: Wir wissen das noch nicht genau. Wir gehen aber aufgrund von Berechnungen und aufgrund von Gesprächen mit den Amerikanern davon aus, dass es etwa für 30 Flüger wird langen.
1: Zuletzt hatte das Parlament entschieden, dass die Armee mehr Geld erhält, inklusive Zusatzkredit in der Höhe von knapp 400 Millionen Franken, um die Mehrkosten der F-35-Beschaffung zu decken. Ein Bericht der Geschäftsprüfungskommission des Nationalrats kam vor rund 2 Wochen zum Schluss, dass es nie einen Fixpreis für die Kampfflugzeuge gab, anders als die damalige Verteidigungsministerin Viola Amherd gesagt hatte. Zum Sport. In der Schweizer Eishockeymeisterschaft verliert Ajoie gegen die ZSC Lions mit 2-4. Genf Servette gewinnt gegen Rapperswil Jona mit 4-2. Biel verliert gegen Ambri Piotta mit 3-4. Lugano schlägt Zug mit 3-2 nach Verlängerung. Kloten verliert gegen Bern mit 1-4. Davos verliert gegen Freiburg mit 1-2 nach Penaltyschießen. Und die SCL Tigers verlieren gegen Lausanne mit 3-5. Das Wetter, heute scheint die Sonne meist uneingeschränkt bei Höchstwerten zwischen 19 und 23 Grad. Im Süden hat es am Vormittag zunächst Hochnebel. Das waren Nachrichten von Radio SRF, verantwortlich Livia Schmidt.
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1: Die Nachrichten von SRF um 6 mit Corinna Heinzmann. Der Schweizer Bundespräsident spricht an der UNO-Generaldebatte vor Staatsspitzen aus der ganzen Welt und fordert sie zur Zusammenarbeit auf. Es soll den Streit um Grönland beenden. Die USA, Dänemark und Grönland unterzeichnen ein gemeinsames Abkommen. Das Wetter heute, sonnig bei 19 bis 23 Grad, im Süden zunächst Hochnebel. Einmal im Jahr spricht die Schweiz auf der größten Politbühne der Welt. An der UNO-Generaldebatte in New York, wo Staats- und Regierungschefs aus aller Welt zusammenkommen. Der Schweizer Bundespräsident Guy Parmelin rief in seiner Rede zur Zusammenarbeit auf. Die Schweiz werde weiterhin einen Raum schaffen für Austausch. Gegenüber SRF sprach sich Parmelin außerdem gegen eine Welt aus, in der zunehmend das Recht des Stärkeren gelte und Macht vor Recht kommt. Fredrik Steiger.
2: In einer solchen Welt seien kleinere Länder wie die Schweiz benachteiligt. Sie seien zwingend auf multilaterale Zusammenarbeit und auf das Völkerrecht angewiesen. Und gerade dafür stünden die Vereinten Nationen. Entsprechend wichtig sei die UNO. Zwar sei sie derzeit geschwächt, aber sie bleibe unverzichtbar. Denn hier könne man Lösungen finden und hier müsse die Schweiz eine Rolle spielen.
3: L'ONU, elle est peut-être affaiblie, mais elle est absolument nécessaire, parce que c'est là qu'on peut discuter, qu'on peut essayer quand même de trouver des solutions. La Suisse a un rôle à jouer.
2: Der Bundespräsident plädiert deshalb auch für einen engeren Schulterschluss kleinerer und mittlerer Länder, denn die Lage müsse sich wieder bessern. Während die Großmächte entschieden in eine andere Richtung streben und ihre Vormachtposition zunehmend ausnutzen, müssten die anderen dagegenhalten und dafür sorgen, dass das Pendel bald wieder zurückschwinge.
3: C'est comme le pendule, à un moment il va très à droite, après il revient très à gauche.
2: Ist Parmelin zuversichtlich, dass das gelingt?
3: Je suis pragmatique d'habitude. Actuellement c'est une mauvaise phase. Le monde n'est pas immobile, il bouge.
2: Er, so sagt er, sei in erster Linie pragmatisch. Man befinde sich gerade in einer schlechten Phase. Umso mehr müsse man sich engagieren, denn die Welt stehe nicht still, sie bewege sich ständig.
1: Fredrik Steiger. Am Rande der UNO-Generaldebatte haben sich erstmals seit Juni Vertreter der USA und des Iran zu direkten Gesprächen getroffen. US-Präsident Donald Trump sagte, das Gespräch sei sehr gut verlaufen. Iranische Staatsmedien berichten, dass der Iran Forderungen gestellt habe für die Wiedereröffnung der Straße von Hormuz. Dazu gehöre etwa, dass die USA ihre Seeblockade aufheben. Jahrelang bemühte sich US-Präsident Donald Trump um Grönland, wollte die Arktisinsel übernehmen und drohte Grönland und Dänemark immer wieder, auch mit dem Militär. Nun tönt es plötzlich ganz anders.
4: People of Greenland have been so nice, the people of Denmark have been amazing.
1: Die Grönländer seien so nett, die Dänen fantastisch, sagte Trump. Der Anlass? Die USA, Dänemark und Grönland haben in New York ein Abkommen unterzeichnet. Dieses erlaubt den USA unter anderem, ihre Militärpräsenz in Grönland zu erweitern. Und es soll den Streit um die Arktisinsel beenden. Zufrieden zeigte sich auch der grönländische Regierungschef Jens Fredrik Nielsen. Nordeuropa-Korrespondent Bruno Kaufmann berichtet.
5: Von der Terrasse eines Hochhauses in unmittelbarer Nachbarschaft des UN-Hauptsitzes in New York richtete sich Jens Fredrik Nielsen direkt an die grönländische Bevölkerung. Wir haben heute ein Abkommen unterzeichnet, das unser Selbstbestimmungsrecht garantiert und unsere Natur schützt. Tatsächlich setzt das gestern unterzeichnete Abkommen einen Punkt unter die US-amerikanischen Expansionsgelüste in der Arktis. Mehr noch, im Unterschied zum bisher geltenden Sicherheitsabkommen aus dem Jahre 1951 werden den USA klare Grenzen gesetzt. Deshalb übertreibt wohl Jens Fredrik Nielsen nicht, wenn er das Abkommen als historische Vereinbarung bezeichnet, welche sowohl die Sicherheit Amerikas wie auch Grönlands als gemeinsame Verantwortung begreift.
6: This agreement is historical. This is a win-win-win agreement.
1: Dann noch zum Eishockey. In der Schweizer Eishockey-Meisterschaft hat Aschua gegen die ZSC Lions verloren mit 2-4. Genf Servette gewann gegen Rapperswil-Jona mit 4-2. Biel verlor gegen Ambri Piotta mit 3-4. Lugano schlug Zug mit 3:2 nach Verlängerung. Kloten verlor gegen Bern mit 1:4. Davos verlor gegen Freiburg mit 1:2 nach Penaltyschießen. Und die SCL Tigers verloren gegen Lausanne mit 3:5. Fehlen noch die Börsendaten von SIX. Der Dow Jones Index in New York hat 0,4% verloren. Der Euro wird zu 93,89 gehandelt und der Dollar zu 82,18. Das waren Nachrichten von Radio SRF, verantwortlich Michael Wieland.
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7: Guten Morgen, ich hoffe, du hast gut geschlafen. Was sind so 6, 7, 8 Stunden, die du geschlafen hast?
8: Bei mir waren es knapp 6 gewesen, würde ich sagen, bis heute Morgen. Aber wenn man Frühschicht hätte, kann es doch manchmal ein bisschen weniger geben.
7: Ja, also bei mir waren es wirklich nur knapp 5 gewesen in der Nacht. So für einmal in der Woche geht es zusammen, kein Problem. Aber laut einer Umfrage von der Helsana sei das im Fall noch recht Standard für knapp 30% von allen 18- bis 65-Jährigen unter der Woche, oder? Dass es so wenig Schlaf gibt, also weniger als 6 Stunden Pfuse. Also das wäre scheint's noch ein bisschen besser, wenn man dann ein paar Stündchen mehr hätte, oder?
8: Ja, jetzt finde ich aber doch, für heute ist der Tipp ein bisschen spät.
7: Ja.
8: Um noch ein bisschen nachzuschlafen. Da heisst doch einfach Kaffee trinken und durchbeissen, oder?
7: Wir wünschen dir auf einen guten Tag, ob mit viel oder mit wenig Schlaf von Victor Wiekobel.
8: Und Joni Merz.

0: Sharon und Ian Alexander mit «Loving You». Ja, helfen dort, wo die Not ist. Mit dem Motto setzen sich verschiedene Organisationen für Menschen ein, die von Armut betroffen sind. Und so Organisationen haben jetzt noch mehr Unterstützung bekommen.
1: Ja, jetzt gerade in diesem Beispiel haben sie Unterstützung von der Seite von der katholischen Kirche vom Kanton Luzern bekommen. Die hat nämlich 300'000 Franken an 6 Organisationen gespendet. Das Geld, das kommt aus einem Überschuss von der Jahresrechnung. Also das hat man irgendwie nicht eingeplant im Budget. Oder? Mhm. Es ist so wie ein Supplement. Und das Geld soll jetzt eben Menschen zugutekommen, die von Armut betroffen sind.
0: Und wo ist jetzt das Geld her? Also an was für Organisationen?
1: Ja, machen wir geschwind eine Liste. Also einerseits Caritas Zentralschweiz und Stiftung Weihnachtsaktion von der Luzerner Zeitung. Dann weitere Beiträge, oder weitere Beiträge gehen an die Fachstelle für Schuldenfragen. Die Fachstelle beratet verschuldete Personen und ihr Umfeld rundherum. Dann geht ein Teil noch an einen Soliladen Sursee, einen Laden, wo Menschen mit wenig Geld können, günstig posten können. Dann sind wir bei der Nummer 5. Da sind die Spenden noch an die Accompagno Zentralschweiz gegangen. Also die bietet ein alternatives medizinisches Angebot an für geflüchtete Menschen oder andere Personen in prekären Lebenssituationen. Und dann Nummer 6 noch, wow. Tischlein deck dich, campen oder die retten Lebensmittel und bringen die zu den Menschen, die in einer Notsituation sind.
0: Also ein Haufen verschiedene Organisationen. Also krass. Ja. Und die Mittel, die da zur Verfügung gestellt werden, die sollen ja auch für Menschen sein, die zu Luzern wollen, oder?
1: Ja, genau. Also die Kirche Luzern will wirklich ganz lokal helfen, den Leuten, die rundherum wohnen. Und die Organisationen müssen auch dokumentieren, wie die Spenden dann am Schluss gebraucht werden.
0: So, dass es transparent bleibt. Und man gerade direkt vor Ort kann helfen.
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0: Starts with me, das ist der Tim Timmons. Guten Morgen, es ist 6:30.
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0: Es ist sonnig heute und im Mittelland hat es am Morgen noch ein bisschen Nebel. Die Temperatur ist am Nachmittag dann bis 22 Grad.
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0: Kind haben. Ja, bei den einen, da schneit es rein, bei anderen will es einfach nicht klappen. Da gibt es ja einen Haufen Sorgen und Gedanken, die dann in das Thema reinfliessen können, oder?
2: Ja, die Situation, oder? Man ist dann schwanger und man hofft und bangt, dass alles gut wird bis zum Schluss, oder? Aber dann kommt das Kind auf die Welt und alles ist irgendwie anders, als man sich das vorgestellt hat. Also ein richtiges Abenteuer dahinter, das Kind bekommen.
0: Kannst du das bestätigen?
2: Ja,
0: weil erstens, der kommt es ja sowieso anders und zweitens, als man denkt, oder?
2: Genau.
0: Was da vielleicht kann helfen, dass man durch die Herausforderungen vom Kind kann durchgehen. Von dem haben wir es in ein paar wenige Minuten aus dem Leben.
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0: Zusage für den Mittwochmorgen von den Newsboys. Stay strong, bleibt stark. Kann man ja nehmen, oder? So für Mitte Woche mal. 19 Minuten, dann ist es 7.
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2: Kinder haben ist das letzte echte Abenteuer, das man noch erleben kann. An diese Feststellung vom Oskar Jenny, einem Schweizer Kinderarzt und Professor der Entwicklungspädiatrie, bin ich an der Winterolympiade erinnert worden. Dort hat unser Walliser Skistar, der Loic Meyer, durch die Goldmedaille im Slalom gewonnen. Und dann hat er aber auf eine noch grössere Sache hingewiesen, auf ein noch emotionaleres Glück, nämlich auf die bevorstehende Geburt von seinem Kind. Kinder haben ist das letzte echte Abenteuer, das man noch erleben kann. Noch grösser, noch schöner als eine goldige Olympiamedaille. Ich freue mich mit den werdenden Eltern auf ihr Glück. Natürlich könnte man auch warnen, Kinder sind auch eine grosse Herausforderung, machen viel Arbeit, sorgen für schlaflose Nächte. Man könnte auch alt klug sagen, kleine Kinder kleine Sorgen, grosse Kinder grosse Sorgen. Oder mit dem grossen englischen Politiker Winston Churchill feststellen, es ist einfacher, eine Nation zu regieren, als vier Kinder zu erziehen. Kind haben ist ein Abenteuer. Ein grossartiges sogar. Der erwähnte Kinderarzt, der Oskar Jenny, macht Eltern Mut dazu und gibt den einfachen Tipp. Eltern müssen nicht perfekt sein. Das Wichtigste ist, dass es ihnen gelingt, Geborgenheit zu geben. Dieser Zustand von emotionaler Sicherheit entsteht, wenn Bezugspersonen vertraut, verfügbar, verlässlich, verständnisvoll und voller Liebe sind. Seine wichtigen 5 V's. Vertraut, verfügbar, verlässlich, verständnisvoll und voller Liebe. Und dann ich, auch als Grossvater, für die umfassende Liebe für Kind beten kann, ist mir eine grosse Hilfe.
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1: Die Nachrichten von SRF um 7 mit Corinna Heinzmann. Der Schweizer Bundespräsident spricht an der UNO-Generaldebatte vor Staatsspitzen aus der ganzen Welt und fordert sie zur Zusammenarbeit auf. Und es soll den Streit um Grönland beenden. Die USA, Dänemark und Grönland unterzeichnen ein gemeinsames Abkommen. Das Wetter heute, sonnig, bei 19 bis 23 Grad, im Süden zunächst Hochnebel. Einmal im Jahr spricht die Schweiz auf der größten Politbühne der Welt. An der UNO-Generaldebatte in New York, wo Staats- und Regierungschefinnen und Chefs aus aller Welt zusammenkommen. Der Schweizer Bundespräsident Guy Parmelin rief in seiner Rede zur Zusammenarbeit auf. Die Schweiz werde weiterhin einen Raum schaffen für Austausch. Zu SRF sagte Parmelin außerdem, er sei gegen eine Welt, in der zunehmend das Recht des Stärkeren gelte und Macht vor Recht komme. Fredrik Steiger.
2: In einer solchen Welt seien kleinere Länder wie die Schweiz benachteiligt. Sie seien zwingend auf multilaterale Zusammenarbeit und auf das Völkerrecht angewiesen. Und gerade dafür stünden die Vereinten Nationen. Entsprechend wichtig sei die UNO. Zwar sei sie derzeit geschwächt, aber sie bleibe unverzichtbar. Denn hier könne man Lösungen finden und hier müsse die Schweiz eine Rolle spielen.
3: L'ONU, elle est peut-être affaiblie, mais elle est absolument nécessaire, parce que c'est là qu'on peut discuter, qu'on peut essayer quand même de trouver des solutions. La Suisse a un rôle à jouer.
2: Der Bundespräsident plädiert deshalb auch für einen engeren Schulterschluss kleinerer und mittlerer Länder, denn die Lage müsse sich wieder bessern. Während die Grossmächte entschieden in eine andere Richtung streben und ihre Vormachtposition zunehmend ausnutzen, müssten die anderen dagegenhalten und dafür sorgen, dass das Pendel bald wieder zurückschwinge.
3: C'est comme le pendule, à un moment il va très à droite, après il revient très à gauche.
2: Ist Parmelin zuversichtlich, dass das gelingt?
3: Je suis pragmatique d'habitude. Actuellement c'est une mauvaise phase. Le monde n'est pas immobile, il bouge.
2: Er, so sagt er, sei in erster Linie pragmatisch. Man befinde sich gerade in einer schlechten Phase. Umso mehr müsse man sich engagieren, denn die Welt stehe nicht still, sie bewege sich ständig.
1: Wir bleiben in New York, am Hauptsitz der UNO, wo sich momentan Vertreterinnen und Vertreter aus fast allen Ländern aufhalten. Der Iran und die USA haben die Gelegenheit genutzt für Gespräche. Konkrete Ergebnisse sind nicht bekannt. US-Präsident Donald Trump sagte, die Gespräche seien sehr gut verlaufen. Iranische Staatsmedien berichten, der Iran habe Forderungen gestellt in Bezug auf die Wiedereröffnung der Straße von Hormus. Der Iran verlange unter anderem, dass die USA ihre Seeblockade aufhebten. Jahrelang bemühte sich US-Präsident Donald Trump um Grönland, wollte die Arktisinsel übernehmen und drohte Grönland und Dänemark immer wieder auch mit dem Militär. Nun tönt es plötzlich ganz anders.
4: People of Greenland have been so nice. The people of Denmark have been amazing.
1: Die Grönländer seien so nett, die Dänen fantastisch, sagte Trump. Der Anlass: Die USA und Dänemark und Grönland haben in New York ein Abkommen unterzeichnet. Dieses erlaubt den USA unter anderem, ihre Militärpräsenz in Grönland zu erweitern und es soll den Streit um die Arktisinsel beenden. Zufrieden zeigte sich auch der grönländische Regierungschef Jens Frederik Nielsen. Nordeuropa-Korrespondent Bruno Kaufmann berichtet.
5: Von der Terrasse eines Hochhauses in unmittelbarer Nachbarschaft des UN-Hauptsitzes in New York richtete sich Jens Frederik Nielsen direkt an die grönländische Bevölkerung. Wir haben heute ein Abkommen unterzeichnet, das unser Selbstbestimmungsrecht garantiert und unsere Natur schützt. Tatsächlich setzt das gestern unterzeichnete Abkommen einen Punkt unter die US-amerikanischen Expansionsgelüste in der Arktis. Mehr noch, im Unterschied zum bisher geltenden Sicherheitsabkommen aus dem Jahre 1951 werden den USA klare Grenzen gesetzt. Deshalb übertreibt wohl Jens Frederik Nielsen nicht, wenn er das Abkommen als historische Vereinbarung bezeichnet, welche sowohl die Sicherheit Amerikas wie auch Grönlands als gemeinsame Verantwortung begreift.
6: This agreement is historical. This is a win-win-win agreement.
1: Dann noch zum Eishockey. An der Schweizer Eishockeymeisterschaft hat Aschua gegen die ZSC Lions verloren mit 2-4. Genf Servette gewann gegen Rapperswil Jona mit 4:2. Biel verlor gegen Ambrì Piotta mit 3:4. Lugano schlug Zug mit 3:2 nach Verlängerung. Kloten verlor gegen Bern mit 1:4. Davos verlor gegen Freiburg mit 1:2 nach Penaltyschießen. Und die SCL Tigers verloren gegen Lausanne mit 3:5. Die Börsendaten von SIX. Der Dow Jones Index in New York hat 0,4% verloren. Der Euro wird zu 93,89 gehandelt. Der Dollar zu 82,16. Das waren Nachrichten von Radio SRF. Verantwortlich Michael Wieland.
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7: Stell dir vor, du sitzt in einem Gottesdienst, einfach so als Besucherin, als Besucher. Vor auf der Bühne steht die Pfarrperson und nebendran hat es jemanden, der die Predigt simultan übersetzt. Und das nicht auf Englisch oder Französisch oder so etwas, sondern in Gebärdensprache.
8: Habe ich gerade letzte Woche so erlebt. Sieht man nicht allzu häufig, finde ich, in der Kirchengemeinde in der Schweiz. Und was ich jetzt noch besonders speziell gefunden habe, letzte Wochenende, nach der Predigt kommt immer so der Teil, wo man Lieder singt, also mit Band und Gesang und so. Und auch die Liedtexte sind simultan übersetzt worden in Gebärdensprache. Hat mich jetzt persönlich mega berührt.
7: Sicher spannend zum Zuschauen, oder?
8: Ja.
7: So als Zeichen, hey, da gehören alle dazu, oder? Kirche möglichst inklusive. Und da muss man schon sagen, das ist nicht immer so gewesen.
8: Da gibt es ein dunkles Kapitel in der Kirchengeschichte und es ist bis heute ja auch nicht der Standard. Und für mich war jetzt der letzte Sonntag so ein bisschen ein Vorgeschmack gewesen, wo man als Kirche dann her will.
7: Wir gehen dem Thema nach in dieser Stunde. Wir schauen auch das dunkle Kapitel noch ein bisschen genauer an, hier im Fokus. Mit uns beiden im Studio.
8: Joni Merz.
7: Und der Tobias Kobel.
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0: Fry. Ihr fehlt mir 8 Minuten ab zu 7.
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0: In der Kirche ist Platz für alle. Niemand ist ausgeschlossen und niemand bleibt übrig. Die Aussage hat der Papst Franziskus am Weltjugendtag 2023 gesagt. Das ist ein klares Statement und ein erklärtes Ziel von vielen Kirchen, oder?
2: Wie das dann natürlich in der Praxis gelebt wird, das ist von Kirche zu Kirche unterschiedlich. Mhm. Ich glaube aber schon grundsätzlich kann man sagen und kann man in der Bibel lesen, was Jesus Christus seinen Anhängern, also den ersten Christinnen und Christen, mitgegeben hat. Und das sieht man dann auch an anderen Orten in der Bibel, zum Beispiel im Galaterbrief, also ein Brief, wo der Apostel Paulus schreibt. Und dort heisst es, egal ob Jude oder Griech, Mann oder Frau, Sklave oder freier Mensch, alle sind gleich bei Jesus Christus. Also übersetzt könnte man sagen, es kommt nicht auf Nationalität, das Geschlecht oder den sozialen Status von einer Person. Alle Menschen dürfen zu dem Gott kommen und haben den gleichen Wert.
0: Dass man da keinen Unterschied macht zwischen den Menschen, ist sehr revolutionär gewesen für diese Zeit.
2: Ja, genau.
0: Und ein Aspekt, wenn wir für heute noch rauspicken, den sozialen Status aus dieser Zeit, wie hat der denn ausgesehen?
2: Ja, das hat, eben, wir haben es gehört, oder? Es hat nicht nur damit zu tun mit dem Sklave oder Frei, wo wir da gerade in dem Bibeltext zitiert haben, sondern auch mit dem gesundheitlichen Zustand von einem Menschen. Menschen mit Aussatz, blinde, lahme Personen oder auch gehörlose Menschen sind von der Gesellschaft ausgeschlossen gewesen zur damaligen Zeit. Und die Geschichten von der Bibel, die zeigen jetzt eben einen Jesus, der da dagegen angekämpft hat, gegen den sozialen Status, den die Leute hatten. Sie wollten hochheben. Zum Beispiel hat er auch Menschen geheilt, kranke Menschen, Menschen mit Behinderungen. Und Jesus hat sich genau diesen Menschen angenommen und so auch wie einen Grundstein gelegt für die Kirche der Zukunft.
0: Also klingt in der Theorie ja auch super. Mhm. Und doch sieht das in der Praxis zum Teil ein bisschen anders aus. Je nach Krankheit oder Behinderung, aber natürlich auch je nach Kirche. Und in ein paar Minuten wollen wir da noch ein bisschen tiefer reingehen, mit dem Fokus gehörlose Menschen im Kirchenkontext. Eine theologische Theorie hat da nämlich das Leben von gehörlosen Gläubigen zum Teil wirklich nicht ganz einfach gemacht.
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0: I missed you. Haben wir noch in der Uhr. Das ist der Mittwochmorgen mit Live-Channel, 23. September.
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0: Die Sonne ist bei uns gerade über den Horizont gekommen. Die bleibt auch noch ein bisschen, den ganzen Tag. So angesagt auf alle Fälle. Im Mittelland aber noch ein bisschen Nebel und die Temperatur ist zwischen 21 und 23 Grad.
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0: In der Bibel gibt es verschiedene Abschnitte, die davon reden, dass alle Menschen vor Gott den gleichen Wert haben. Egal, was für eine Nation, was für ein Geschlecht, sozialen Status das sie haben. Und man kann lesen, dass der Jesus auch immer wieder kranke oder gelähmte Menschen geheilt hat. Also Menschen, am Rand der Gesellschaft sind ihm wichtig gewesen, kann man sagen.
2: Ja, ich glaube, das kann man so zusammenfassen, oder? Und das Erbe, das hat man in den Kirchen dann auch über die Jahrhunderte immer weiter gedreht. Bis heute setzen sich auch ein Haufen Kirchen sozial ein in der Gesellschaft. Und heute, am internationalen Tag von der Gebärdensprache, wollen wir aber mal darüber reden, wie es denn um Menschen im Kirchenkontext steht, die gehörlos sind. Und auch da kann man von einem Wunder in der Bibel lesen, wo Jesus eine gehörlose Person geheilt hat.
0: Und gleich hat die Inklusion von gehörlosen Menschen nicht immer gut funktioniert in den Kirchen. Mhm. Also es gibt zum Beispiel eine theologische Auslegung, die gläubige Gehörlose ausgrenzt hat. Woher kommt denn das genau?
2: Ja, es gibt eine Passage in der Bibel, wo es heisst, der Glaube kommt aus dem Hören. Das steht im Römerbrief. Und die Aussage, so isoliert und wörtlich, die kann natürlich viel kaputt machen. Mhm. Gerade im Mittelalter war teilweise auch die Meinung verbreitet gewesen, dass Gehörlose keinen Glauben haben können und auch nichts über den Glauben aufnehmen können, weil sie eben nichts hören. Und der Autor von dem Bibelvers, der Apostel Paulus, der redet aber nicht vom biologischen Hören, also dass der Glaube aus dem Hören kommt, aus biologischer Sinn, also von der Fähigkeit, sondern er redet mehr von einem Hören von der Botschaft vom Glauben, oder man könnte auch sagen vom Empfangen von dieser Botschaft vom Glauben.
0: Also Hören muss da nicht akustisch jetzt über Schallwellen sein, so wie wir jetzt eben miteinander reden und uns so hören, akustisch, sondern kann auch per Schrift Bilder oder Zeichen sein. Aber wie sieht das konkret aus denn heute in der Kirche? Also das ist ja schon nicht ganz so einfach für gehörlose Menschen, oder? Wie können sie denn ein Teil sein davon?
2: Ja, also die eine Seite ist sicher, es willkommen heissen in der Kirche, das Gefühl, ich gehöre dazu, ich bin da daheim. Zum Beispiel hat die Theologin Hannah Lewis über das geschrieben, ein Dokument mit dem Titel «Gehörlose Befreiungstheologie und soziale Gerechtigkeit». Und dort geht es darum, dass gehörlose Menschen nicht nur Hilfe und Heilung brauchen, sondern eine eigene Minderheit sind mit einer eigenen Identität und auch einer eigenen theologischen Perspektive.
0: Also was da genau damit gemeint ist und wie die Kirchen mit dem Thema umgehen, über das gerade noch als nächstes.
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0: Roy Tosh mit Escape Me haben die 17 Minuten 8.
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0: Gehörlose Befreiungstheologie. Da geht es darum, wie gehörlose Menschen ein Teil von der Kirche sein können. Und zwar nicht nur, dass sich die Kirche ihnen anpasst, sondern dass sie auch mitgestalten können.
2: Ja, die Autorin Hannah Lewis hat über das Thema geschrieben und sie schreibt zum Beispiel darüber, dass Gehörlosigkeit eben nicht nur als Defizit soll verstanden werden, sondern dass man Gebärdensprache wirklich als vollwertige Sprache anerkennt und dann auch noch als Bereicherung kann sehen.
0: Also ein Punkt für Kirchen wäre, dass Predigten zum Beispiel in Gebärdensprache würde übersetzt werden.
2: Genau, und Hannah Lewis schreibt auch dazu, dass Gebärdensprache unser Verständnis von Kommunikation kann erweitern kann. Also nur schon die Überlegung, durch welche Formen Gott zu den Menschen kann reden, wird erweitert und wie unterschiedliche Menschen den Glauben auch können erleben und wahrnehmen.
0: Also dass da auch die Vorstellung, wie eine Kirche aussehen kann, erweitert werden, oder?
2: Ja, genau. Also nicht einfach die Idee, ja, jetzt gehörlose Menschen werden in eine fertige Kirche irgendwie integriert oder drin hineingepflanzt, sondern eben ihre eigene Sprache und ihre eigene Perspektive sind Teil von der Vielfalt von einer Kirche.
0: Und wie sieht jetzt das konkret aus? Also eben, wir haben es jetzt schon gehört, also die Übersetzung in Gebärdensprache, das ist schon mal ein Punkt.
2: Ja, und dann geht es natürlich auch um Mitgestalten, Mitbestimmen. Also Kirchen können sich auch die Frage stellen, wo können gehörlose Menschen mitschaffen oder mitleiten oder auch pastorale Funktionen übernehmen. Es könnte ja auch andersrum mal eine Predigt mit oder in Gebärdensprache geben und dann gibt es eine Übersetzung mit Untertitel zum Beispiel oder simultan für alle anderen. Grundsätzlich auch bei allen medialen Inhalten kann man ja die Untertitel immer setzen, dann kann man auch mitlesen.
0: Und etwas, was immer mehr Kirchen angefangen haben, sind noch zusätzliche spezifische Angebote für Gehörlose. Was gibt es denn da noch?
2: Ja, verschiedene Kirchen, auch bei uns in der Schweiz, machen zum Beispiel Gehörlosentreffen oder auch Ausflüge, ganz speziell auf Bedürfnisse zugeschnitten. Und es gibt zum Beispiel auch eine Spezialseelsorge für gehörlose Menschen.
0: Also gerade heute am Internationalen Tag von der Gebärdensprache auch gerade nochmal eine Anregung, oder? Wie Kirchen ein Ort von der Vielfalt könnten sein.
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1: Die Nachrichten von SRF um 8 mit Corinna Heinzmann. Kleine Länder müssten stärker zusammenhalten, sagt Bundespräsident Guy Parmelin an der UNO-Generalversammlung in New York. Nach Drohungen von US-Präsident Trump, Grönland zu übernehmen. Die USA, Dänemark und Grönland unterschreiben ein gemeinsames Abkommen. Das Wetter heute, sonnig bei 19 bis 23 Grad, im Süden zunächst Hochnebel. Einmal im Jahr spricht die Schweiz auf der größten Politbühne der Welt. An der UNO-Generaldebatte in New York, wo Staats- und Regierungschefinnen und Chefs aus aller Welt zusammenkommen. Der Schweizer Bundespräsident Guy Parmelin rief in seiner Rede zur Zusammenarbeit auf. Die Schweiz werde weiterhin einen Raum schaffen für Austausch. Zu SRF sagte Parmelin außerdem, er sei gegen eine Welt, in der zunehmend das Recht des Stärkeren gelte und Macht vor Recht komme. Fredrik Steiger.
2: In einer solchen Welt seien kleinere Länder wie die Schweiz benachteiligt. Sie seien zwingend auf multilaterale Zusammenarbeit und auf das Völkerrecht angewiesen. Und gerade dafür stünden die Vereinten Nationen. Entsprechend wichtig sei die UNO. Zwar sei sie derzeit geschwächt, aber sie bleibe unverzichtbar. Denn hier könne man Lösungen finden und hier müsse die Schweiz eine Rolle spielen.
3: L'ONU, elle est peut-être affaiblie, mais elle est absolument nécessaire, parce que c'est là qu'on peut discuter, qu'on peut essayer quand même de trouver des solutions. La Suisse a un rôle à jouer.
2: Der Bundespräsident plädiert deshalb auch für einen engeren Schulterschluss kleinerer und mittlerer Länder, denn die Lage müsse sich wieder bessern. Während die Großmächte entschieden in eine andere Richtung streben und ihre Vormachtposition zunehmend ausnutzen, müssten die anderen dagegenhalten und dafür sorgen, dass das Pendel bald wieder zurückschwinge.
3: C'est comme le pendule, un moment il va très à droite, après il revient très à gauche.
2: Ist Parmelin zuversichtlich, dass das gelingt?
3: Je suis pragmatique d'habitude. Actuellement c'est une mauvaise phase. Le monde n'est pas immobile, il bouge.
2: Er, so sagt er, sei in erster Linie pragmatisch. Man befinde sich gerade in einer schlechten Phase. Umso mehr müsse man sich engagieren, denn die Welt stehe nicht still, sie bewege sich ständig.
1: Jahrelang bemühte sich US-Präsident Donald Trump um Grönland, wollte die Arktisinsel übernehmen und drohte Grönland und Dänemark immer wieder, auch mit dem Militär. Nun tönt es plötzlich ganz anders.
4: Die Menschen von Grönland haben so nice, die Menschen von Dänemark haben amazing.
1: Die Grönländer seien so nett, die Dänen fantastisch, sagte Trump. Der Anlass? Die USA, Dänemark und Grönland haben in New York ein Abkommen unterzeichnet. Dieses erlaubt den USA unter anderem, ihre Militärpräsenz in Grönland zu erweitern und es soll den Streit um die Arktisinsel beenden. Zufrieden zeigte sich auch der grönländische Regierungschef Jens Frederik Nielsen. Nordeuropa-Korrespondent Bruno Kaufmann berichtet.
5: Von der Terrasse eines Hochhauses in unmittelbarer Nachbarschaft des UN-Hauptsitzes in New York richtete sich Jens Frederik Nielsen direkt an die grönländische Bevölkerung. Wir haben heute ein Abkommen unterzeichnet, das unser Selbstbestimmungsrecht garantiert und unsere Natur schützt. Tatsächlich setzt das gestern unterzeichnete Abkommen einen Punkt unter die US-amerikanischen Expansionsgelüste in der Arktis. Mehr noch, im Unterschied zum bisher geltenden Sicherheitsabkommen aus dem Jahre 1951 werden den USA klare Grenzen gesetzt. Deshalb übertreibt wohl Jens Frederik Nielsen nicht, wenn er das Abkommen als historische Vereinbarung bezeichnet, welche sowohl die Sicherheit Amerikas wie auch Grönlands als gemeinsame Verantwortung begreift.
6: This agreement is historical. This is a win-win-win agreement.
1: Im Kanton Jura in der Gemeinde Le Bois sind alle Mitglieder des Gemeinderates, also der Regierung, zurückgetreten. Das schreibt die Nachrichtenagentur Keystone Estia. Die Gemeinde ist dadurch nun teilweise blockiert. Zum Beispiel können keine Baubewilligungen erteilt oder keine Zahlungen gemacht werden. Vor den Rücktritten kam ein externer Bericht zum Schluss, dass es in der Gemeinde Le Bois schwere Mängel gebe. Es gebe unter anderem ein vergiftetes Arbeitsklima und Meldungen über Mobbing. Dann noch zum Eishockey. In der Schweizer Eishockey-Meisterschaft hat Aschua gegen die ZSC Lions verloren mit 2-4. Genf Servet gewann gegen Rapperswil-Jona mit 4:2. Biel verlor gegen Ambre Piotta mit 3:4. Lugano schlug Zug mit 3:2 nach Verlängerung. Kloten verlor gegen Bern mit 1:4. Davos verlor gegen Freiburg mit 1:2 nach Penaltyschießen. Und die SCL Tigers verloren gegen Lausanne mit 3:5. Fehlen noch die Börsendaten von SIX. Der Dow Jones Index in New York hat 0,4% verloren. Der Euro wird zu 83,89 gehandelt. Der Dollar zu 82,15. Das waren Nachrichten von Radio SRF, verantwortlich Michael Wieland.
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7: Im Studio der Tobias Kobel und der Joni Merz. Und wir haben gerade vorher gemerkt, es ist nicht alles so im Leben, wie es scheint. Wie man vielleicht als erstes meint, dass es ist. Oder zum Beispiel gibt es da den NF mit Let You Down. Und da hat man doch das Gefühl, da singt das Kind nicht.
8: So, im ersten Moment könnte jetzt auch eine Frau sein. Ein bisschen verzerrt Stimme.
7: Mhm.
8: Oder gleiches Kind. Ah.
7: Man ist sich nicht so ganz sicher, oder? Aber noch mal, lass noch mal, oder? Jetzt.
8: Ja, eben. Unsicher.
7: Ah. Also kurze Recherche zeigt, es sind nicht Kinder. Es ist der NF selber. Sie haben einfach an seiner Stimme ein bisschen umgeschrieben und die digital ein bisschen höher gemacht.
8: Eben, da haben wir es. Es ist doch nicht immer so, wie man im ersten Moment vielleicht denkt im Leben, oder?
7: Eine kleine Denkaufgabe, die uns den Song mitgibt, oder? Am Morgen um 8 Uhr. Schön. Wir wünschen weiterhin einen guten Start im Tag mit den Kindern, die singen. Oder eben doch nicht. NF, Let You Down.

0: Last Drink, das ist Need to Brief, Mittwochmorgen mit Live Channel.
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0: Und da lesen wir in den Psalmen heute. Im Kapitel 103, der Vers 2. Dazu geben uns Christine Schliesser und Andreas Poppy Boppard ihre Gedanken weiter.
2: Ich will den Herrn mit allen Kräften preisen und niemals seine Freundlichkeit vergessen.
3: Wunderschön. Es erinnert mich einfach gerade an Maria von Nazareth, Mama von Jesus, mit ihrem, was über sie heißt, sie bewahrte alles in ihrem Herzen. Sie ist so eine Aufbewahrerin gewesen. Sie hat sich glaubensmäßige Reiseproviant gesammelt. So, wir sagen einmal, wenn wir unser Projekt kreuzweise aufführen, sagen wir einmal, Einmachgläser voll mit Zuversicht und Hoffnung. Und dann kannst du ihn ein bisschen dünneren Zeiten, in wüsten Zeiten kannst du die aufmachen. Und ich glaube, das ist etwas ganz Gutes, wenn wir lernen, so Glaubensproviant zu sammeln, wo du dann hoffnungsvoll wieder kannst aufmachen und sagen, jetzt brauche ich gerade etwas.
4: Ja, ich mag das mit den Einmachgläsern. Und gleichzeitig wäre bei mir das Problem eben mit der Vergesslichkeit. Wo habe ich denn die jetzt hingestellt? So.
3: Bist du auch vergesslich?
4: Ja.
3: Das ist Eichhörnli. Wo sind jetzt die Nüsse an? Ich eben auch so.
4: Und ich finde das hier so schön, ne, wenn gesagt wird, hey, vergiss das nicht, die Freundlichkeit. Mhm. Ne? Das eine ist ja das Sammeln, das auch aktiv erkennen als Freundlichkeit. Und das zweite ist dann, ne, sich zu erinnern. So, wo stehen sie denn, die Einmachgläser?
3: Das ist ja ganz praktisch. Also ich habe früher noch viel Tagebuch geschrieben oder ich habe auch Bücher geschrieben und ich sage immer, ich schreibe die eigentlich nicht für die Leute. Also die muss gar niemand lesen und niemand kaufen. Ich schreibe die eigentlich für mich, dass ich in 20 Jahren mal kann sagen, ah, das habe ich einmal erlebt. Also wie, ja. Sammelst du die auch irgendwie so? Schreibst du ein Tagebuch?
4: Ich habe eine Weile nach der Schule in Japan gewohnt und das war für mich so das erste Mal, wo ich so ganz alleine war. Ne? Und da habe ich angefangen, jeden Tag auf einer Liste mir aufzuschreiben, mindestens 3 Dinge, worüber ich mich gefreut habe an dem Tag, ne? Wofür ich dankbar bin. Und das war richtig toll. Also nach einem Jahr war da schon echt ein Stapel zusammengekommen, so die Einmachgläser der Dankbarkeit.
3: Mega schön. So Liste fangen wir an.
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1: 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Ich
0: habe noch ein bisschen Nebel rum. Am Morgen mit Lanz ist es sonnig mit etwa 20 Grad.
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0: Kurz und knapp das Wetter, he? Und die etwa 20 Grad machen einen meteorologischen Herbstanfang auch alle ihr.
2: Ja, und man ist froh um eine Schicht mehr über der Haut. Mm-hmm. Sieht vor einem Monat noch ein bisschen anders aus.
0: Ja, absolut. Und weißt du, was ist auch richtig toll? Am Morgen, da muss man jetzt nicht mehr überall die Fenster aufmachen im Büro. Da sparst du im Fall gerade 10 Minuten.
2: Ja, das stimmt. Das habe ich heute auch gemerkt. Aber du überraschst mich schon ein bisschen, Tabea. Ich finde, wo ist denn die Tabea geblieben, die den Sommer so liebt und feiert? Weißt du, so die Wehmut, wo man den heissen Tag noch ein bisschen nachtraut?
0: Hey, ich habe im Fall gelernt, loslassen.
2: Ist das so?
0: Und erkennen kann ich jetzt auch, dass die neue Saison, ja, dass da schon ein bisschen auch etwas Gutes dran hat, oder? Perspektivenwechsel, weißt du, oder?

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0: Forget Me Not, so heißt die neueste Single von Nick Mello, auf Deutsch Vergiss mein Nicht. Der Name von der Lieblingsblume von seiner Großmutter. Janine Wasmer hat mit dem Aargauer Künstler über diesen besonderen Song geredet.
2: «Forget Me Not» ist ein Liebessong, irgendwie, aber eben ein bisschen spezieller. Der Nick Mello hat nicht eine Person im Kopf gehabt, sondern irgendwie gerade mehrere.
3: Ja, «Forget Me Not» ist ein Song, der sich an die Leute richtet, die häufig, also sehr viel geben von sich aus, immer alles so ein bisschen im Kopf haben, sei es Geburtstag oder irgendwie, ja, wo dann entsprechend auch gut sind im ja, Ereignis spezielle von nahestehenden Leuten zum Beispiel im Kopf haben und dann Leute überraschen mit speziellen Geschenken oder so. Oder einfach viel für andere da sind, vielleicht auch wenn sie Probleme haben. Und es sind häufig dann die Leute, die selber ein bisschen vergessen werden, habe ich manchmal das Gefühl.
2: Vielleicht, weil man sich so daran gewöhnt ist. Die Person ist die, die sie im Griff hat, die gibt, die sich verschenkt. Es kann zu einem Missverhältnis führen. Etwas, was Nick Mello aus dem eigenen Umfeld kennt.
3: Ja, ich habe eben auch so Personen in meinem Umfeld. Beim Schreiben des Songs sind mir gerade einige aufgeploppt. Und ich kann darum nicht sagen, es ist nur für also es geht nur um eine Person spezifisch, sondern ich habe wirklich zwei, drei so Menschen, wo ich merke, okay, ja, das sind so, ist so die Art Mensch, die ab und zu ein bisschen mehr Aufmerksamkeit verdient hätte.
2: Es passiert noch schnell, dass man etwas für selbstverständlich nimmt, weil man sich so daran gewöhnt hat, dass ein Mensch von seiner Persönlichkeit her halt sehr verschenkend und dienend ist. Da muss auch Nick Mello sich immer wieder mal an der eigenen Nase nehmen.
3: Mega oft bin ich selber auch in der Situation, wo ich merke, okay, meine Erwartungshaltung gegenüber den Leuten, die die Rolle in meinem Leben einnehmen, ist auch teilweise sehr klar oder einseitig. Und mir geht auch häufig unter, dass die auch

0: Bedürfnisse haben von gesehen werden und dass man mal innen sie überrascht oder so. Genau.
1: Geschrieben hat Nick Mello den Song mit einer australischen Singer-Songwriterin, Danielle Lamb. Im Austausch über den Song und das Thema haben die zwei schnell gemerkt, dass eine Blume schon noch schön passen würde zum Song.
0: Eben, weil meine Großmutter zum Beispiel auch so eine Person war, die wo immer mehr gegeben hat, als sie bekommen hat. Und ihre Lieblingsblume war für die Smenich und das passt irgendwie sehr gut zusammen.
2: Ja, mit dem Song «Forget Me Not» will Nick Mello aufmerksam machen auf diese Menschen und zeigen, dass es ihm wichtig ist, dass die Menschen, die so viel auch geben, Zeit finden, zum Pause machen und selber auch blühen.
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2: Und übrigens kannst du Nick Mello auch gleich live schauen. Am 17. Oktober ist er zum Beispiel im Herdöpfelkauer, Schöftle im Aargau. Und da ist er jetzt mit seiner neuesten Single «Forget Me Not». Nick Mello.

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2: Die Nachrichten von SRF um 9 mit Corinna Heinzmann und diesen Schwerpunkten. Der Schweizer Bundespräsident spricht am UNO-Hauptsitz vor Staatsspitzen aus aller Welt und ruft die Länder zur Zusammenarbeit auf. Und es soll den Streit um Grönland beenden. Die USA, Dänemark und Grönland unterschreiben ein gemeinsames Abkommen. Das Wetter heute sonnig bei 19 bis 23 Grad, im Süden zunächst Hochnebel. Einmal im Jahr spricht die Schweiz auf der größten Politbühne der Welt. An der UNO-Generaldebatte in New York, wo Staats- und Regierungschefinnen und Chefs aus aller Welt zusammenkommen. Der Schweizer Bundespräsident Guy Parmelin rief in seiner Rede zur Zusammenarbeit auf und machte einen Vergleich mit der Schweiz. Aus New York, SRF-Korrespondent Fredrik Steiger.
3: «Die Schweiz ist ein Land der Berge, der Täler und verschiedener Sprachen», begann Guy Parmelin seine Ansprache im grossen Saal der UNO-Generalversammlung.
4: «La Suisse est un pays de montagne, de vallée et de langue différente.»
3: Die Geschichte habe die Schweizerinnen und Schweizer gelehrt, zu leben mit dem, was trennt.
4: «Une part de notre histoire consiste donc à apprendre à vivre avec ce qui sépare.»
3: Man habe Passstraßen, Brücken und Tunnel gebaut und so festgestellt, dass sich Trennendes die Berge überwinden lassen. Parmelin sieht darin ein nützliches Sinnbild für eine Welt, in der die Konflikte gravierender und langwieriger und die Gräben tiefer werden.
4: Les conflits se multiplient et s'enlisent.
3: Gerade da könne die Schweizer Erfahrung nützlich sein.
4: Le passage permet la rencontre encourage le dialogue stimule la confiance.
3: Wo man Passagen finde, könne man einander treffen, wo man sich treffen könne, komme ein Dialog zustande und wo man miteinander rede, entstehe Vertrauen. Parmelin sagte auch, die Schweiz behaupte nicht, alle Antworten zu haben. Aber zumindest einen Impuls könne sie geben.
2: Jahrelang bemühte sich US-Präsident Donald Trump um Grönland, wollte die Arktisinsel übernehmen und drohte Grönland und Dänemark immer wieder, auch mit dem Militär. Nun tönt es plötzlich ganz anders.
5: The people of Greenland have been so nice, the people of Denmark have been amazing.
2: Die Grönländer seien so nett, die Dänen fantastisch, sagte Trump. Der Anlass? Die USA, Dänemark und Grönland haben in New York ein Abkommen unterzeichnet. Dieses erlaubt den USA unter anderem, ihre Militärpräsenz in Grönland zu erweitern. Und es soll den Streit um die Arktisinsel beenden. Zufrieden zeigte sich auch der grönländische Regierungschef Jens Frederik Nielsen. Nordeuropa-Korrespondent Bruno Kaufmann berichtet.
6: Von der Terrasse eines Hochhauses in unmittelbarer Nachbarschaft des UN-Hauptsitzes in New York richtete sich Jens Frederik Nielsen direkt an die grönländische Bevölkerung. Wir haben heute ein Abkommen unterzeichnet, das unser Selbstbestimmungsrecht garantiert und unsere Natur schützt. Tatsächlich setzt das gestern unterzeichnete Abkommen einen Punkt unter die US-amerikanischen Expansionsgelüste in der Arktis. Mehr noch, im Unterschied zum bisher geltenden Sicherheitsabkommen aus dem Jahre 1951 werden den USA klare Grenzen gesetzt. Deshalb übertreibt wohl Jens Frederik Nielsen nicht, wenn er das Abkommen als historische Vereinbarung bezeichnet, welche sowohl die Sicherheit Amerikas wie auch Grönlands als gemeinsame Verantwortung begreift.
7: This agreement is historical. This is a win-win-win agreement.
2: Zu was ganz anderem nun. Im Kanton Jura in der Gemeinde Les Bois sind alle Mitglieder des Gemeinderates zurückgetreten. Das schreibt die Nachrichtenagentur Keystone Estia. Die Gemeinde ist ohne Regierung nun teilweise blockiert. Zum Beispiel können keine Baubewilligungen erteilt oder keine Zahlungen gemacht werden. Vor den Rücktritten kam ein externer Bericht zum Schluss, dass es in der Gemeinde Les Bois schwere Mängel gebe. Es gebe unter anderem ein vergiftetes Arbeitsklima und Meldungen über Mobbing. Nach der tödlichen Flutkatastrophe in Nepal Ende August gibt es weitere Hilfe für die Menschen vor Ort. Die Weltbank hat angekündigt, dass sie bis zu 170 Millionen US-Dollar zur Verfügung stellt. Das Geld soll unter anderem in den Wiederaufbau von kritischer Infrastruktur in Nepal fließen. Vor etwa einem Monat gab es in Nepal einen großen Gletscherabbruch und dadurch eine Sturzflut. Bei dieser kamen über 1400 Menschen ums Leben. Die Börsendaten von SIX. Der Euro wird zu 93,92 gehandelt, der Dollar zu 82,22. Und noch das Wetter. Es ist meist sonnig, die Temperatur erreicht 19 bis 23 Grad. Im Süden liegt am Vormittag Hochnebel. Das waren Nachrichten von Radio SRF, verantwortlich Michael Wieland.
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0: Nach dem Doktor noch schnell in die Apotheke Medis holen. Das war lange so der einzige Grund, warum man überhaupt in die Apotheke gegangen ist, nicht? Aber jetzt könnte es auch mal ein bisschen andersrum sein. Man könnte das Ganze umkehren. In der Apotheke gibt es nämlich auch Beratungen. Also bevor man zu einem Arzt geht, kann man auch dort mal eine Ersteinschätzung holen. Wie das funktioniert und wenn dass man besser direkt zu einem Arzt oder einer Ärztin geht, das in dieser Stunde. Im Studio ist der Wiekobel.
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0: Die feine Klänge kommen von der Noemi Besa. 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Ja, man hat vielleicht irgendeinen Ausschlag am Bauch, irgendeinen Spiess in der Hand, wo sich da ein bisschen entzündet hat. Also so einen kleinen natürlich, nicht einen riesigen. Oder vielleicht irgendeinen schlimmen Husten, der einfach nicht weggeht. Was machen wir jetzt? Man könnte natürlich zum Hausarzt gehen, logisch. Aber man könnte auch in die Apotheke, weil auch dort bekommt man eine Beratung über. Also eine Ersteinschätzung oder sogar eine Behandlung. Nur wissen das noch nicht so viele Menschen. Und darum hat der Schweizerische Apothekerverband PharmaSuisse Kampagne «Grünes Licht für die Konsultation in der Apotheke» lanciert. Stephanie Logasi-Coury ist die Leiterin von der Kommunikation und sie sagt:
1: Also die Kampagne soll sichtbar machen, was viele Menschen vielleicht noch nicht wissen, ist, dass eben die Apotheken weit mehr bieten als nur die Abgabe von Medikamenten. Sie sind ganz oft auch erste Anlaufstelle bei gesundheitlichen Fragen und können bei ganz vielen alltäglichen Beschwerden direkt helfen und auch behandeln.
0: Apothekerinnen und Apotheker können einem bei den verschiedensten Anliegen helfen.
1: Es sind viele Gesundheitsanliegen, wo man rasch und unkompliziert kann Hilfe in der Apotheke bekommen kann. Zum Beispiel bei einem Hautausschlag oder Halsschmerzen, Blasenentzündungen, einem Insektenstich, Allergien, Magen-Darm-Beschwerden. Oder wenn man einfach auch Fragen hat zu Medikamenten, kann man in die Apotheke kommen und sich dort beraten lassen.
0: Und so eine Konsultation in der Apotheke anstatt bei einem Hausarzt hat auch ein paar Vorteile.
1: Man braucht ja keine Terminvereinbarung, es hat ja auch in der Regel keine Wartezeiten. Dass man mal reingeht, es ist ja Wohnortsnah meistens, und mal fragt, das und das Problem habe ich. Und der Apotheker oder die Apothekerin werden dann sehr schnell Ihnen sagen, ob sie Ihnen können helfen oder Sie dann halt weiterverweisen an Hausarzt oder sogar in Notfall.
0: Auch wenn einem Apothekerinnen und Apotheker allenfalls weiter verweisen, es gibt Situationen, da soll man unbedingt direkt zu einem Arzt oder auch ins Spital gehen. Und davon hören wir gerade in ein paar Minuten noch mehr.

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0: When I'm Alone, Sam Phillips. Das ist der Mittwochmorgen mit Live Channel, eine Minute über 9:30.
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0: Noch ein Nebel rum am Morgen im Mittelland. Sonst ist es sonnig bei etwa 20 Grad.
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0: Grünes Licht für die Konsultation in der Apotheke. So heisst die aktuelle Kampagne vom Schweizerischen Apothekerverband PharmaSuisse. Die Kampagne, die will darauf sensibilisieren, dass man mit vielen medizinischen Anliegen auch in eine Apotheke gehen kann. Also anstatt, dass man direkt zu einem Hausarzt oder ins Spital geht. Zum Beispiel mit einer Blasenentzündung oder mit einem Hautausschlag oder einer Allergie. Stephanie Logassi-Goury, Leiterin Kommunikation, sagt, es gibt aber auch Situationen, da geht man gescheiter gerade direkt zu einem Arzt oder einer Ärztin.
2: Es ist sicher so, wenn man irgendwie Atemnot hat, schwere Verletzungen, Verdacht auf einen Schlaganfall oder wirklich sehr, sehr hohes Fieber bei Risikopersonen, dann sollte man wirklich direkt in Notfall oder zum Arzt gehen.
0: Konsultation in der Apotheke sieht Stephanie Logassi-Goury viel mehr als Ergänzung zum bestehenden Angebot.
2: Die Apotheke soll weder der Hausarzt noch das Spital ersetzen, sondern wirklich die medizinische Versorgung ergänzen. Aber natürlich hat der Apotheker, die Apothekerin in ihrer Ausbildung, in ihrem Studium einen gewissen Anteil an Anamnese, wo sie also die Themen anschauen.
0: Zahlen tut man die Beratung in der Apotheke in der Regel selber. Dafür ist es tendenziell günstiger, als wenn man jetzt zu einem Arzt oder einer Ärztin geht.
2: Die Patientin oder der Patient wird bei so einer Beratung das selber zahlen. Das ist dann eine Beratungsdienstleistung, wo man in der Regel nicht über die Krankenkasse abrechnen kann. Je nachdem kann man es probieren, indem man das vielleicht bei einer Zusatzversicherung, die man hat, kann einreichen kann. Und je nachdem kann es sein, dass die Krankenkasse sich kulant zeigt. Aber in der Regel muss das selber bezahlt werden. Ist aber von den Kosten her sicher nicht so hoch, wie jetzt zum Beispiel, wenn man in den Notfall müsste.
0: Die Apotheke als erste Anlaufstelle bei Gesundheitsfragen. Das Bewusstsein, das möchten wir mit dieser aktuellen Kampagne «Grünes Licht für die Konsultation in der Apotheke» stärken.
2: Unser Ziel ist wirklich, den Menschen den richtigen Zugang zur Gesundheitsversorgung zu bieten und dass man für alltägliche Gesundheitsprobleme die Apotheke heute eben meistens am schnellsten und auch die einfachste Anlaufstelle ist.
0: Und mehr Informationen haben wir dir verlinkt bei uns auf livechannel.ch.

Welcome home, der Brian Littrell. So Spannungsfelder im Glauben. Über die redet Host Leonie Meyer in der zweiten Staffel vom Podcast Glauben und Denken.

0: Und um was geht es da jetzt in der Folge von heute?
1: Jetzt in dieser letzten Folge haben wir noch ganz allgemein darüber geredet, wie man mit Spannungen eigentlich umgehen kann. Und warum Toleranz sein nicht heisst, dass man einfach alles richtig findet.
0: Sondern?
1: Ich glaube, es ist eben wichtig, dass man erkennt, man kann eine starke Meinung haben und trotzdem tolerant sein. Das schließt sich nicht gegenseitig aus. Toleranz heisst, dass ich anerkenne, dass andere Meinungen existieren, dass die auch eine Legitimität haben und ich vor allem andere nicht irgendwie schlechter behandle, weil sie anders denken als ich.
0: Also, dass man sich auch ein bisschen stehen lassen kann. Auch wenn man vielleicht nicht versteht, warum jemand so denkt, wie die Person eben denkt.
1: Ja, genau. Das müssen wir ja auch in unseren Beziehungen immer machen. Also ich finde ja nie jemanden, der überall genau meiner Meinung ist, das wäre ja auch ein bisschen langweilig.
0: Absolut.
1: Und je nach Thema können wir Meinungsverschiedenheiten auch sehr gut aushalten.
0: Zum Beispiel, wenn jemand irgendwie findet, Erdbeerglasse sei jetzt einfach die beste Sorte, aber ich kann eigentlich viel lieber Pistazien.
1: Genau. Es gibt aber auch Themen, da fällt es viel schwieriger tolerant zu sein, weil es halt auch mehr Einfluss hat auf unser Leben und auf unsere Lebensführung. Gerade in der Politik, aber eben auch im Glauben, kennen wir viele so Spannungsfelder. Mhm. Und dort müssen wir irgendwie einen Weg finden, um gleich miteinander auszukommen. Das braucht auch Offenheit und eine grosse Portion Demut.
0: Und was einem da helfen kann, dass man Spannungen aushalten kann und wie man auch mal mit Leuten ins Gespräch kommen kann, die ganz anders denken als ich selber, gibt es in der Folge vom Podcast «Glauben und Denken». 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
2: Die Nachrichten von SRF um 10 Uhr mit Lara Christen. Die UBS soll künftig mehr Geld für Krisen auf die Seite legen müssen. Der Ständerat will die Eigenkapitalvorschriften für systemrelevante Banken, namentlich die Großbank UBS, verschärfen. Aus dem Bundeshaus Manuel Risi.
3: Eine Bankenkrise wie der Untergang der Credit Suisse soll sich nicht wiederholen. Darum sollen systemrelevante Schweizer Banken, konkret die Großbank UBS, künftig ihre Beteiligungen an ausländischen Tochtergesellschaften mit 90% hartem Eigenkapital unterlegen müssen. Das ist doppelt so viel wie heute. Damit geht der Ständerat zwar weniger weit als der Bundesrat, dieser wollte eine Eigenkapitalunterlegung von 100%, aber der Rat ging weiter, als dies eine Mehrheit seiner vorberatenden Kommission ursprünglich wollte. Die Kommission schlug eine Eigenkapitalunterlegung von 50% vor. Die Politik sei verpflichtet, Lehren aus den bisherigen Bankenkrisen zu ziehen, sagte Finanzministerin Karin Keller-Sutter im Rat.
4: Ich bin überzeugt, dass die Bevölkerung nicht bereit ist, noch einmal für die Risiken, die ein profitables Großunternehmen im Ausland eingeht, haften zu müssen.
3: Eine Minderheit im Rat votierte gegen höhere Eigenkapitalvorschriften. Sie sagten, die hohen Anforderungen ans Eigenkapital schadeten der Wettbewerbsfähigkeit der UBS. Als nächstes berät der Nationalrat über die Eigenkapitalvorschriften für Großbanken.
2: Die Schweiz verstärkt im kommenden Jahr ihren Einsatz zugunsten der friedensfördernden Mission in Bosnien-Herzegowina mit maximal 12 zusätzlichen Armeeangehörigen. Nach dem Ständerat hat auch der Nationalrat dazu Ja gesagt. Die Friedensmission wird von der EU geleitet. Der Einsatz von zusätzlichen 12 Armeeangehörigen soll knapp 2,5 Millionen Franken kosten. Die Schweiz unterstützt die friedensfördernde Mission in Bosnien-Herzegowina seit 2004, bisher mit 20 Armeeangehörigen. Weitere Meldungen in der Übersicht. Nach der Flutkatastrophe in Nepal gibt es weitere Hilfe für die Menschen vor Ort. Die Weltbank hat angekündigt, dass sie bis zu 170 Millionen US-Dollar zur Verfügung stellt. Das Geld soll unter anderem in den Wiederaufbau von kritischer Infrastruktur in Nepal fließen. Bei der Sturzflut nach einem Gletscherabbruch Ende August kamen über 1400 Menschen ums Leben. Und im Ukraine-Krieg hat Russland einen Hafen in der Region Odessa angegriffen. Dabei wurden laut den ukrainischen Behörden unter anderem Lagerhäuser für Medikamente und Lebensmittel getroffen. Zudem habe Russland ein Frachtschiff im Schwarzen Meer angegriffen. Dabei sei der Kapitän getötet worden. Der Rest der Besatzung sei vom Schiff evakuiert worden. Die Börsendaten von SIX, der Swiss Market Index, liegt im Moment bei 14.004 Punkten plus 0,4%. Der Euro wird zu 93,94 gehandelt und der Dollar zu 82,25. Und das Wetter? Heute ist es meist sonnig, bei 19 bis 23 Grad. Im Süden liegt am Vormittag Hochnebel. Das waren Nachrichten von Radio SRF. Verantwortlich Michael Wieland.
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5: Ein Abenteuer erleben, das braucht es doch ab und zu nicht. Aber vielleicht hat man auch gern, wenn es immer so ein bisschen abenteuerlich wäre. Und ich glaube, das erleben mehr Menschen, als ihnen vielleicht sogar lieb ist. Nämlich alle Mamis und Papis. Eben, wenn man der Aussage von Oskar Jenny, einem Schweizer Kinderarzt, glaubt, der sagt, Kinder haben ist das letzte echte Abenteuer, das man noch erleben kann. In ein paar Minuten gibt es eine kleine Idee, wie man denn gut durch das Abenteuer durchkommen könnte. Ich muss im Leben. Am Mikro ist der Biakobel.

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2: Kinder haben ist das letzte echte Abenteuer, das man noch erleben kann. An die Feststellung vom Oskar Jenny, einem Schweizer Kinderarzt und Professor der Entwicklungspädiatrie, bin ich an der Winterolympiade erinnert worden. Dort hat unser Walliser Skistar, der Loic Meyer, durch die Goldmedaille im Slalom gewonnen. Und dann hat er aber auf eine noch grössere Sache hingewiesen, auf ein noch emotionaleres Glück, nämlich auf die bevorstehende Geburt von seinem Kind. Kinder haben ist das letzte echte Abenteuer, das man noch erleben kann. Noch grösser, noch schöner als eine goldige Olympiamedaille. Ich freue mich mit den werdenden Eltern auf ihr Glück. Natürlich könnte man auch warnen, Kinder sind auch eine grosse Herausforderung, machen viel Arbeit, sorgen für schlaflose Nächte. Man könnte auch alt klug sagen, kleine Kinder kleine Sorgen, große Kinder, große Sorgen. Oder mit dem grossen englischen Politiker Winston Churchill feststellen, es ist einfacher, eine Nation zu regieren, als vier Kinder zu erziehen. Kind haben ist ein Abenteuer. Ein grossartiges sogar. Der erwähnte Kinderarzt, der Oskar Jenny, macht Eltern Mut dazu und gibt den einfachen Tipp. Eltern müssen nicht perfekt sein. Das Wichtigste ist, dass es ihnen gelingt, Geborgenheit zu geben. Dieser Zustand von emotionaler Sicherheit entsteht, wenn Bezugspersonen vertraut, verfügbar, verlässlich, verständnisvoll und voller Liebe sind. Seine wichtigen 5 V's. Vertraut, verfügbar, verlässlich, verständnisvoll und voller Liebe. Und dann auch als Grossvater für die umfassende Liebe für Kind beten kann, ist mir eine grosse Hilfe.
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0: 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Es hat
1: noch ein bisschen Nebel rum. Am Morgen mit Lanz ist es sonnig mit etwa 20 Grad.
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1: Kurz und knapp das Wetter, he? Und die etwa 20 Grad machen einen meteorologischen Herbstanfang auch alle ihr.
2: Ja, und man ist froh um eine Schicht mehr über der Haut. Mm-hmm. Hätte vor einem Monat noch etwas anders ausgesehen.
1: Ja, absolut. Und weißt du, was ist auch richtig toll? Am Morgen, da muss man jetzt nicht mehr überall die Fenster aufmachen im Büro. Da sparst du im Fall gerade 10 Minuten.
2: Ja, das stimmt, das habe ich heute auch gemerkt. Aber du überraschst mich schon ein bisschen, Tabea. Ich finde, wo ist denn die Tabea geblieben, die den Sommer so liebt und feiert? Weißt du, so die Wehmut, wo man den heissen Tag noch ein bisschen nachtraut?
1: Hey, ich habe im Fall gelernt, loslassen.
2: Ist das so?
1: Und erkennen kann ich jetzt auch, dass die neue Saison, ja, dass da schon ein bisschen auch etwas Gutes dran hat, oder? Perspektivenwechsel, weißt du, oder?
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0: helfen dort, wo die Not ist. Mit diesem Motto setzen sich verschiedene Organisationen für Menschen ein, die von Armut betroffen sind. Und so Organisationen haben jetzt noch mehr Unterstützung bekommen.
1: Ja, jetzt gerade in diesem Beispiel haben sie Unterstützung von der Seite von der katholischen Kirche vom Kanton Luzern bekommen. Die hat nämlich 300'000 Franken an 6 Organisationen gespendet. Das Geld, das kommt aus einem Überschuss von der Jahresrechnung. Also das hat man irgendwie nicht eingeplant im Budget, oder? Mhm. Es ist so wie ein Supplement. Und das Geld soll jetzt

0: eben Menschen zugutekommen, die von Armut betroffen sind.
1: Und wo ist jetzt das Geld her? Also an was für Organisationen?
0: Ja, machen wir geschwind eine Liste. Also einerseits Caritas Zentralschweiz und Stiftung Weihnachtsaktion von der Luzerner Zeitung. Dann weitere Beiträge gehen an die Fachstelle für Schuldenfragen. Die Fachstelle beratet verschuldete Personen und ihr Umfeld rundherum. Dann geht ein Teil noch an einen Soliladen Sursee, einen Laden, wo Menschen mit wenig Geld können günstig posten können. Dann sind wir bei der Nummer 5. Da sind die Spenden noch an Accompagno Zentralschweiz gegangen. Also die bieten ein alternatives medizinisches Angebot an für geflüchtete Menschen oder andere Personen in prekären Lebenssituationen. Und dann Nummer 6 noch, wow. Tischlein deck dich, kennt man, oder? Die retten Lebensmittel und bringen die zu den Menschen, die in einer Notsituation sind.
1: Also ein Haufen verschiedene Organisationen. Also krass. Ja. Und die Mittel, die da zur Verfügung gestellt werden, die sollen ja auch für Menschen sein, die zu Luzern wollen, oder?
0: Ja, genau. Also die Kirche Luzern will wirklich ganz lokal helfen, den Leuten, die rundherum wohnen. Und die Organisationen müssen auch dokumentieren, wie die Spenden dann am Schluss gebraucht werden.
1: So, dass es transparent bleibt. Und man gerade direkt vor Ort kann helfen.

0: Cassie Shelby.
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2: Die Nachrichten von SRF um 11 Uhr mit Lara Christen. Die UBS soll künftig mehr Geld für Krisen auf die Seite legen müssen. Der Ständerat will die Eigenkapitalvorschriften für systemrelevante Banken, namentlich die Großbank UBS, verschärfen. Aus dem Bundeshaus Manuel Risi.
3: Eine Bankenkrise wie der Untergang der Credit Suisse soll sich nicht wiederholen. Darum sollen systemrelevante Schweizer Banken, konkret die Grossbank UBS, künftig mehr Geld, also Eigenkapital, auf die Seite legen müssen, wenn sie sich an ausländischen Tochtergesellschaften beteiligen. Die Politik sei verpflichtet, Lehren aus den bisherigen Bankenkrisen zu ziehen, sagte Finanzministerin Karin Keller-Sutter im Rat.
4: Ich bin überzeugt, dass die Bevölkerung nicht bereit ist, noch einmal für die Risiken, die ein profitables Großunternehmen im Ausland eingeht, haften zu müssen.
3: Für Diskussionen im Ständerat sorgte dabei die Frage, wie viel Eigenkapital es sein sollte. Die Mehrheit der vorberatenden Kommission des Ständerats schlug 50% Eigenkapital vor. Denn müsse die UBS zu viel Geld für mögliche Krisen auf die Seite legen, schade dies der Wettbewerbsfähigkeit der Bank, argumentierten sie. Anders der Bundesrat, er wollte eine komplette Absicherung, also 100% Eigenkapital. Am Ende näherte sich eine Mehrheit im Ständerat dem Bundesrat an und sprach sich für 90% hartes Eigenkapital aus. Das ist doppelt so viel wie heute. Als nächstes berät der Nationalrat über die Eigenkapitalvorschriften für Grossbanken.
2: Die Schweiz verstärkt im kommenden Jahr ihren Einsatz zugunsten der friedensfördernden EU-Mission in Bosnien und Herzegowina mit maximal 12 zusätzlichen Armeeangehörigen. Das hat das Parlament entschieden. Der Einsatz von zusätzlichen 12 Armeeangehörigen soll knapp 2,5 Millionen Franken kosten. Die Schweiz unterstützt die friedensfördernde Mission in Bosnien und Herzegowina seit 2004, bisher mit 20 Armeeangehörigen. Online-Betrüger arbeiten nicht nur mit gefälschten E-Mails und Webseiten, sondern auch Social-Media-Plattformen. Meta, der Mutterkonzern von Facebook und Instagram, ist nun zusammen mit der Polizei von Singapur gegen Online-Betrüger vorgegangen. Im Juli wurden laut Meta Maßnahmen gegen 3,7 Millionen Konten, Seiten und andere Inhalte ergriffen. Größtenteils wurden dabei inaktive Seiten ohne Inhalte entfernt. Solche leeren Hüllen könnten von Kriminellen gekauft und später für Betrugsversuche eingesetzt werden, schreibt Meta. Bereits in den Monaten davor wurden fast 150.000 betrügerische Konten und Seiten auf Facebook und Instagram entfernt, darunter solche mit betrügerischen Reiseangeboten. Das Wetter: Heute ist es sonnig bei 19 bis 23 Grad, im Süden liegt zunächst Hochnebel. Das waren Nachrichten von Radio SRF, verantwortlich Frank Estermann.
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5: Im Streit ist etwas Böses rausgerutscht, das im Nachhinein richtig Leid da hat. Aber das Geschirr war schon verschlagen und jetzt kannst du es dir irgendwie fast nicht vergeben, dass dir das passiert ist. Sich selber vergeben, das ist ein Prozess. Und welche Schritte man in diesem Prozess muss gehen, von dem reden wir in dieser Stunde. Am Mikrofon ist der Bia Kobel, freut mich.

0: There you go, Catemans Call, 14 Minuten ab der 11. Ja, man hat etwas gesagt, wo man nicht hat zählen. Hat etwas gemacht, das verletzt hat oder sogar eine Beziehung in Brüche ist. Deswegen. In dem Nachhinein tut es einem dann vielleicht leid. Und der Weg, um sich selber zu vergeben, der fängt dann an. Psychologin Susanne Gisler sagt uns, auf was wir uns da einlösen.
1: Trotzdem, was passiert ist, wieder in eine Beziehung mit mir hineinzufinden, eine versöhnte Beziehung. Und das heisst nicht verharmlosen, das heisst nicht etwas freisprechen, sondern wirklich die Gleichzeitigkeit von Verantwortung übernehmen und Selbstannahme wieder lernen.
0: Und dass wir dorthin kommen, hat sie uns vier Schritte, die wir gehen können.
1: So, als erster Schritt wirklich mal anschauen. Ehrlich, nicht beschönigen, keine Ausreden mal, aber auch nicht dramatisieren. Also wirklich einmal schauen, für was bin ich jetzt da genau verantwortlich, was ist so mein Teil und was ist vielleicht gar nicht mein Teil von der Schuld. Das wirklich einmal auseinanderzuhalten, ehrlich, so ein bisschen sachlich, vielleicht sogar sehr kognitiv, rational.
0: Und dann darf es schon auch ein bisschen emotional werden, also dass man Treue und Schuld auch spüren darf und man die anerkennt. Und das kann wirklich auch wehtun halt.
1: Treue hat ja etwas damit zu tun, dass ich wirklich auch mal so ein bisschen ernüchtert darf sein über mich selber. Vielleicht sogar ein bisschen ein Beispiel von mir, ein bisschen muss korrigieren, ja. Ich habe einen Fehler gemacht, ich habe gegen etwas verstoßen oder ich habe einen Menschen da verletzt. Und dann müssen wir uns manchmal ein bisschen, wie vielleicht von einem Selbstbild idealisiert, ein bisschen verabschieden dort. Und der Schmerz, der, glaub, der ist schmerzvoll, aber ich glaube, der kann wirklich auch sehr heilsam sein.
0: Und dann geht es zum dritten Schritt und dort geht es ums Verstehen. Was war dort eigentlich in dieser Situation? Vom dritten und vierten Schritt erzählt uns Susanne Gisler gerade noch.
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0: Something to hope for, the undeserving. Wir haben 2 Minuten über 11:30, das ist der Mittwoch mit Live Channel.
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0: Sonne. Und gerade nochmal goldige Herbstsonne. Das gibt es heute Nachmittag. Die Temperatur, die ist zwischen 19 und 22 Grad.
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0: Mittwoch, der 23. September mit Live Channel.
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0: Ja, du hast jemanden wirklich verletzt. Du hast Schuld auf dich geladen, allenfalls. Und ja, das hast du erkannt. Und du hast dann auch gesehen, wo deine Verantwortung ist. Das ist mal der erste Schritt, den man gehen kann, wenn man sich etwas, was man gemacht hat, auch selber möchte vergeben. Und dann eine Reue zeigen und Schmerz darüber zulassen. Und dann kommt der dritte Schritt. Einer, der oft ein bisschen missverstanden wird, sagt Psychologin Susanne Gisler, nämlich, dass er eine Art Rechtfertigung wäre und er zu einem Freispruch würde führen.
2: Es geht ums Verstehen. Also mich einmal verstehen, was ist dort eigentlich los gewesen? In welchem Zustand bin ich vielleicht gewesen? Was hat mich gerade bewegt? Was für Ängste, was für Bedürfnisse habe ich vielleicht gerade überhaupt nicht wahrgenommen? Einfach mal so verstehen, mich selber, mich ein bisschen mit Mitgefühl begegnen. Das macht die Schuld nicht kleiner, das Verstehen, sondern es macht wieder Mensch wieder sichtbar.
0: Und in dem kann eben etwas passieren in uns innen.
2: Dass ich dann wieder so wie unterscheide zwischen was ist die Schuld und was ist eben, also Schuld und Scham lösen ein bisschen die Verbindung auf. Also ich habe einen Fehler gemacht oder ich bin da, ja, ich habe da etwas unterlassen, wo ich es zutiefst bereue und trotzdem bin ich immer noch ein wertvoller Mensch. Das sagt wie nichts über meinen Wert aus.
0: Und dann gibt es noch einen vierten Schritt auf dem Weg zur Selbstvergebung, nämlich, dass man früher schaut, dass man aus dem Fehler lehrt und auch Verantwortung übernimmt. Und dazu gibt es gerade noch ein paar Worte.
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0: No Better Than Eve, Amanda Nolan.
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0: Vier Schritte gäbe es, dass man sich einen Fehler oder etwas, wo man jemand anders verletzt hat, auch sich selber kann vergeben. Dort noch wenig. Aber jeder einzelne Durchlaufen von diesen Schritten, das ist ein ganzer Prozess. Ehrlich heranschauen und die Verantwortung klären, dann Reue und den Schmerz darüber zulassen, sich selber verstehen, warum man dort so gehandelt hat und Mitgefühl für sich selber entwickeln. Und jetzt erklärt uns Psychologin Susanne Gisler, was denn der letzte Schritt noch ist.
2: Und jetzt, was heisst das? Wie führt mich das in einen guten Prozess? Was kann ich aus dem lernen? Was für ein Mensch möchte ich aus dem raus jetzt vielleicht sein? Was für Entscheidungen treffe ich? Was für Wiedergutmachung ist möglich? Gibt es eventuell Grenzen, die ich neu muss beachten für mich? Und eben dort geht es eigentlich wirklich ins Verantwortung übernehmen und Veränderung anzustoßen.
0: Natürlich möchte man am liebsten, dass die Prozesse möglichst schnell gehen, oder? Dass man wieder aus dieser Schuld rauskommt. Aber es bräuchte seine Zeit und es bräuchte wirklich jeden Schritt. Aber es gäbe auch den Moment, wo man dann merkt, dass es jetzt doch gut ist.
2: Ich glaube, in dem Moment, wo ich merke, dass ich wieder in der Lage bin und wo ich verstanden habe, warum oder was es eigentlich für eine Funktion erfüllt, dass ich mich weiterhin in dieser Verurteilung behalte, nämlich dass es mir, dass ich ja nie mehr so etwas werde machen. Also es hat mich wie, ich sage jetzt, eine Art verantwortlich bleiben, habe ich wie gemerkt, das kann ich ja ganz anders leben. Das muss ich ja eigentlich nicht aus dem Schuldgefühl herausleben, sondern das kann ich als ganz bewusste Entscheidung, eben Schritt 4.
0: Also eben, dass man Verantwortung übernimmt und man sich fragt, was mache ich jetzt mit dem? Wie lebe ich jetzt trotzdem mit mir weiter, obwohl das passiert ist? Was möchte ich dann für einen Mensch aus dem raus sein?
2: Und dann kann ich das als bewusste, viel mehr als bewusste Wachstumsschritt und so Entscheidungsschritt erleben. Fühlt sich komplett anders an, als immer aus dem, ich bin es gar nicht wert, dass man mir vertraut. Ich bin es, glaube ich, gar nicht mehr wert, so eine Freundschaft einzugehen.
0: Mit der Susanne Gisler habe ich auch noch darüber geredet, warum es denn überhaupt gut ist, wenn man die vier Schritte von der Selbstvergebung durchgeht. Und sie hat persönlich erzählt, welchen Schritt ihr am meisten Mühe gemacht hat. 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

0: Es ist 12 Uhr.
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2: Die Nachrichten von SRF um 12 Uhr mit Lara Christen. Die UBS soll künftig mehr Geld für Krisen auf die Seite legen müssen. Der Ständerat will die Eigenkapitalvorschriften für systemrelevante Banken, namentlich die Großbank UBS, verschärfen. Aus dem Bundeshaus Manuel Risi.
3: Eine Bankenkrise wie der Untergang der Credit Suisse soll sich nicht wiederholen. Darum sollen systemrelevante Schweizer Banken, konkret die Grossbank UBS, künftig mehr Geld, also Eigenkapital, auf die Seite legen müssen, wenn sie sich an ausländischen Tochtergesellschaften beteiligen. Die Politik sei verpflichtet, Lehren aus den bisherigen Bankenkrisen zu ziehen, sagte Finanzministerin Karin Keller-Sutter im Rat.
4: Ich bin überzeugt, dass die Bevölkerung nicht bereit ist, noch einmal für die Risiken, die ein profitables Großunternehmen im Ausland eingeht, haften zu müssen.
3: Für Diskussionen im Ständerat sorgte dabei die Frage, wie viel Eigenkapital es sein sollte. Die Mehrheit der vorberatenden Kommission des Ständerats schlug 50% Eigenkapital vor. Denn müsse die UBS zu viel Geld für mögliche Krisen auf die Seite legen, schade dies der Wettbewerbsfähigkeit der Bank, argumentierten sie. Anders der Bundesrat, er wollte eine komplette Absicherung, also 100% Eigenkapital. Am Ende näherte sich eine Mehrheit im Ständerat dem Bundesrat an und sprach sich für 90% hartes Eigenkapital aus. Das ist doppelt so viel wie heute. Als nächstes berät der Nationalrat über die Eigenkapitalvorschriften für Grossbanken.
2: Die Schweiz muss sich besser gegen die Einmischung ausländischer Staaten rüsten, unter anderem gegen Falschinformationen. Das will das Parlament. Es verlangt vom Bund, dass er seine Fähigkeiten zur Erkennung, Analyse und Prävention ausländischer Einmischungen stärkt. Wenn nötig, sollen dafür Gesetze angepasst werden, etwa beim Geheimdienst. Einflussnahme und Desinformation stellten eine ernsthafte Bedrohung für die Schweiz dar, sagten die Befürworter im Rat. Gegen den Vorstoß sprach sich der Bundesrat aus. Entsprechende Arbeiten liefen bereits. Die EU-Kommission will 4,2 Milliarden Euro für Ungarn freigeben. Die EU hatte das Geld 2022 blockiert wegen Verstößen gegen die Rechtsstaatlichkeit durch die damalige ungarische Regierung von Viktor Orbán. Unter der neuen Regierung von Peter Modjar habe Ungarn wichtige Schritte unternommen, um die Rechtsstaatlichkeit zu stärken, teilte EU-Kommissionspräsidentin Ursula von der Leyen mit. Der Vorschlag der Kommission muss noch von den EU-Ländern abgesegnet werden. Die Börsendaten von SIX, der Swiss Market Index, liegt im Moment bei 13.959 Punkten und ist damit im Vergleich zum Vortag unverändert. Der Euro wird zu 93,91 Rappen gehandelt und der Dollar zu 82,29 Rappen. Das Wetter? Am Nachmittag gibt es viel Sonne bei 20 bis 24 Grad. Morgen ist es wechselnd bewölkt. Das waren Nachrichten von Radio SRF. Verantwortlich Frank Estermann.
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5: Wir haben 3 Minuten ab der 12 Uhr Mittag sozusagen im Studio Joni Merz und Tabea Kobel. Schauen wir doch schnell, was steht auf dem Menüplan bei dir?
6: Ein bisschen Salatig, also Kichererbsen mit Tomaten, ein bisschen Basilikum, noch ein bisschen Burrata drüber.
5: Burrata, da hast du mich.
6: Gell? Ja, das wertet einfach auf, finde ich.
5: Bei mir braucht es noch ein bisschen Geduld, bis es dann auch zum Mittag geht. Du kannst ja dann nach der Good News schon ab in die Mittagspause. Ich würde sagen Schöckeler, oder?
6: Schocki gibt es dann zum Dessert. Ja. Aber ist ein gutes Stichwort, oder? In unseren guten Nachrichten, in der Good News, da geht es unter anderem auch ums Essen und um die reformierte Kirche vom Kanton Zürich, die findet, hey, Essen soll etwas sein, wo alle sollen den Zugang haben dazu, auch die mit ganz einem kleinen Budget.
5: Jawohl. Und was da Zürcher Kirche beschlossen hat dazu, das gibt es bei uns dann gerade in der Good News in ein paar wenigen Minuten. Vorher aber noch ein paar schöne Klänge vom grossen Kanton im Norden. Adina Mitchell, ihr seid frei.
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0: Runs in the blood, Cochrane and Co.
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0: Der Joni Merz hat uns drei Nachrichten und man findet, ja, da hat es etwas Gutes dran.
2: Ein neuer Kurs soll Kinder unterstützen, wo die Eltern getrennt oder geschieden sind. Der Kurs «Kinder im Zentrum» wird von Family Life organisiert, einem Ableger von der konfessionell unabhängigen Non-Profit-Organisation Campus für Christus. Esther Carlino von Family Life sagt, dass so eine Trennung der Eltern nicht spurlos an den Kindern vorbeigeht.
3: Kinder brauchen Sicherheit. Und das ist ein Moment im Leben, wo einfach wie die Sicherheit wackelt. Weil die Eltern sind oft selber total beschäftigt mit vielem, wo neu ist, wo sie emotional verschaffen müssen. Und sind wie oft nicht mehr ganz so verfügbar für Kind, wie es Kind eigentlich bräuchte. Und darum ist es gut, wenn sie dort gegenüber haben, wo sie ihre Fragen stellen können, wo sie hören auch, dass sie nicht die Schuld sind.
2: Gerade auch die Schuldfrage ist auch ein Teil, den man in diesem Kurs bespricht. Ein Kurs mit 3 Treffen für Kinder zwischen 5 und 14. Mit dem Ziel, dass Kinder offen über ihre Gefühle und Ängste reden können und so auch Tipps für ihren Alltag bekommen. Die reformierte Kirche vom Kanton Zürich will ihre Angebote für Menschen in prekären Lebenssituationen noch besser koordinieren. Besonders Angebote rund um Lebensmittel und Mittagessen sollen sichtbarer werden und eben besser koordiniert. Das hat der Kirchenrat und die Kirchensynode gestern an der Sitzung beschlossen. In einer Mitteilung steht, dass eine Person aus der evangelisch-kirchlichen Fraktion einen Vorstoss für das eingereicht hat, mit der Begründung, dass die Angebote zum Kerngeschäft der Kirche gehören. Zum Beispiel ein Mittagstisch oder eine Abgabestelle für Lebensmittel. Der Kirchenrat und die Kirchensynode haben den Vorstoss ohne Vorbehalt angenommen. In Europa werden immer mehr Gegenstände repariert statt weggeworfen. Das zeigt eine Studie, die die Kampagne Open Repair Alliance in Auftrag gegeben hat. Sie hat untersucht, wie viele Gegenstände in sogenannten Repair-Cafés in ganz Europa repariert werden. 340 Standorte hat man angeschaut. In den letzten 10 Jahren hat man da über 140'000 Gegenstände vorbeigebracht. Von Radios über Kühlschränke bis zu Waschmaschinen. Ein guter Drittel davon hat man dann auch reparieren und diesen Gegenständen so dann quasi ein zweites Leben schenken.
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0: Leitzer, Katie Hurst.
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0: Es gibt einen sonnigen Nachmittag mit bis zu 23 Grad.
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0: Im Covid-Sommer hat der Vater von der Daniela Hauser plötzlich Diagnose Krebs gehabt. Und von einem auf den anderen Moment ist Daniela zu einer pflegenden Angehörigen geworden. Sie war jetzt 37 und Mami von 3 Kindern. Vorher hat sie keine Berührungspunkte mit der Pflege oder der Medizin. Und plötzlich hat sie sich aber ganz intensiv mit diesem Thema auseinandersetzen. Im Podcast «Endlich leben» hat sie von dem Moment erzählt, wo sie von dieser Krankheit von ihrem Vater erfahren hat.
2: Wir haben sehr ein enges Verhältnis gehabt zueinander. Also einerseits ich zu meinem Papi und meine Kinder zu ihrem Opi. Und ich weiss, ich war in der Ferien und habe den Anruf bekommen von meiner Mami, dass sie gerade beim Arzt waren und die Diagnose Gallengangkrebs bekommen haben. Und ich bin im Tessin gestanden an dem Telefon und es war so ein Mix von Gefühlen. Eben einerseits reißt der Boden unter den Füßen weg, bist auf einen Klapp traurig, enttäuscht, wütend, überfordert.
0: Ja, sie hatte so ein enges Verhältnis zu ihrem Vater, dass sie sich das Leben ohne ihn gar nicht vorstellen konnte. Die Ärzte haben ihm dann nur noch 3 bis 4 Monate gegeben.
2: Ich dachte, Jesus, 3-4 Monate, das ist nichts. Also ja, da läuft uns die Zeit davon. Und ich bin dann heimgegangen und ich habe die ganze Nacht nicht geschlafen, sondern ich habe ganz Internet durchgeforstet, wie können wir meinem Papi helfen, welche Operationen helfen noch, welche Therapien, welche Medikamente. Für mich war eigentlich klar, wir greifen jetzt voll an und kämpfen gegen den Krebs.
0: Und das war auch der Wunsch vom Vater?
2: Er hat das Leben gelebt und er hat es sehr gerne gelebt und er hat relativ lange gearbeitet, bis kurz vor der Diagnose. Er hat sich immer so in den dritten Lebensabschnitt vorgestellt und der ist jetzt wie nicht gekommen. Und er hat sehr fest am Leben gehangen oder ist sehr fest am Leben gehangen und hat eigentlich die gleiche Einstellung gehabt.
0: Das sind dann aber schlussendlich mehr als 3 bis 4 Monate geworden. 10 Monate im Ganzen hat dann auch Daniela Hauser mit ihrem Vater noch verbringen können. Aber es war eine schwierige Zeit. Wie Daniela Hauser die Zeit erlebt hat, das hören wir in einer knappen Viertelstunde.

0: Martin Smith, God's Great Dance Floor. 17 Minuten noch, dann ist es eins. Ja, von einem Moment auf den anderen wird Daniela Hauser Pflegerin von ihrem Vater. Sie hat im 2020 ihren Vater angefangen zu pflegen, weil er die Diagnose Krebs bekommen hat. Die Ärzte die haben ihm noch 3 bis 4 Monate gegeben, was dann aber 10 Monate geworden sind. Es war ein Geschenk gewesen und gleichzeitig aber auch sehr schwierige Zeit. Weil Corona war, hat sie ihr Homeoffice bei den Eltern gehabt und den ganzen Tag war sie so bei ihnen daheim.
1: Jeden Abend bin ich aber wieder rausgelaufen und musste Tschüss sagen. Mit dem klaren Gedanken, ich weiss nicht, ob es jetzt der Moment ist und ich ihn morgen nicht mehr sehe oder eben noch dort ist. Und das habe ich 10 Monate lang gemacht. Und das hat mich extrem triggert, weil viel in den Gesellschaften auch gesagt worden ist, so schön, du kannst wenigstens noch Abschied nehmen. Und ich habe gedacht, es ist so schwierig, 10 Monate lang jeden Tag Tschüss sagen.
0: Und in dem allem war sie ja gleichzeitig auch noch berufstätig, Mami von 3 Kindern und auch noch in einem Studium, wo sie Psychologie studiert hat. Daniela Hauser erzählt, was sie durch das durchgetragen hat.
1: Es ist der Löwenwille, glaube ich, die ich hatte und die starke Verbindung. Und ich wollte kämpfen für ihn seinen Wunsch. Und gleichzeitig das Studium ist eine ganz grosse Passion. Und gerade in dieser Phase hatte ich das Modul mit der positiven Psychologie und ich würde sagen, es hat mich auch ein bisschen rausgeholt, weil ich wie gesehen habe, hey, auch wenn wir so im Dreck sind, es gibt etwas, wo man sich auch daran heben kann.
0: Nämlich, dass man immer wieder die schönen Momente vom Tag zelebriert.
1: Das waren auch schöne Momente mit meinem Papi. Wir haben immer Kebab gegessen zum Mittag. Dann zu Vieri zelebriert, was auch schön war. Und ich hatte einen mega tollen Freundeskreis, der mich natürlich unterstützt hat, dass ich auch können, bei meiner Familie zu Hause so viel Unterstützung bieten konnte.
0: Im Podcast «Endlich Leben» erzählt Daniela Hauser von den letzten Momenten, die sie mit ihrem Vater hatte und wie sie diese Zeit können miteinander verbringen und verarbeiten. Die ganze Folge findest du auf rfmedien.ch/podcast. Bye.

0: 23. September mit Live-Channel und einem meteorologischen Herbstanfang. Ist immer ein schwieriges Wort, das meteorologisch, oder? Aber es ist ein. Und ich würde sagen, so ein Wärmesel zum Dessert oder so eine Blätterdusche heute Nachmittag im Wald, das wäre doch ein gebührender Start in die neue Saison. Ich wünsche dir viel Spass dabei. Wir sind mit Music Nonstop mit dabei, bis um 4 Uhr. Begleitet dich am Mikrofon. Sagt jetzt Tschüss, Tabea Kobel.
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1: Die Nachrichten von SRF um 1 mit Simon Richle. Die UBS soll künftig mehr Geld für Krisen auf die Seite legen müssen. Das will der Ständerat. Konkret soll die UBS als systemrelevante Bank ihre Tochtergesellschaften im Ausland mit mehr Eigenkapital absichern. Die Investitionen sollen künftig zu 90% gedeckt werden. Das ist doppelt so viel wie noch heute. Damit soll das Risiko sinken, dass die Großbank bei einer Krise in Schieflage geraten könnte. Für die UBS ist das eine deutliche Niederlage, sagt Wirtschaftsredaktor Sven Zaug. Die Bank wehrt sich nämlich schon länger gegen eine solche Verschärfung beim Eigenkapital.
2: Nun, die Bank um Konzernchef Sergio Motti hat seit Monaten intensiv lobbyiert, praktisch alle Hebel in Bewegung gesetzt, für eine sehr milde Variante geworben, allen voran bei den bürgerlichen Ständeräten. Jetzt sagt die Mehrheit klar, 90% Eigenkapital für die Auslandstöchter. Damit liegt der Ständerat ziemlich nahe beim ursprünglichen Vorschlag des Bundesrates von 100%. Beide Vorschläge bezeichnet die UBS als extrem, aber faktisch sind diese Vorschläge bereits ein Kompromiss. Man hätte beim Eigenkapital noch viel weiter gehen können. Eine Niederlage also, ja, aber nüchtern betrachtet, die Aktien der UBS haben nach dem Entscheid zwar leicht nachgegeben, lagen aber kurz vor der Sendung wieder im Plus. Die Investoren sehen das Ganze also nicht so arg dramatisch wie die UBS selbst.
1: So die Einschätzung von Sven Zaug. Durch ist das Thema noch nicht. Als nächstes geht der Vorschlag in den Nationalrat. Und wir bleiben beim Parlament. Das will den Wolfsschutz in der Schweiz weiter lockern. Neu sollen einzelne Wölfe und auch ganze Rudel geschossen werden dürfen, wenn die Wolfspopulation einen zuvor festgelegten Schwellenwert erreicht hat. Nach dem Ständerat hat auch der Nationalrat einem entsprechenden Vorstoß zugestimmt. Ab wann zu viele Wölfe in einem Gebiet leben, soll gemeinsam mit den Kantonen festgelegt werden und den regionalen Besonderheiten Rechnung tragen, heißt es im Vorstoß. In den vergangenen Jahren sei die Zahl der Wölfe und Rudel in der Schweiz stark gestiegen, hieß es von den Befürworterinnen und Befürwortern im Rat. Das habe Folgen für die Landwirtschaft. Gegen diese Lockerung beim Wolfsschutz war eine linksgrüne Minderheit. Ins Ausland noch. Der Internationale Strafgerichtshof in Den Haag hat einen ehemaligen Rebellenführer aus der Zentralafrikanischen Republik schuldig gesprochen. Mahmad Said wurde wegen Verbrechen gegen die Menschlichkeit verurteilt, darunter Folter. Die Staatsanwaltschaft warf ihm vor, ein Gefängnis geleitet zu haben, in dem Anhänger des damaligen Präsidenten der Zentralafrikanischen Republik gefoltert worden seien. Mahmad Said bestritt alle Vorwürfe. Das Strafmaß soll zu einem späteren Zeitpunkt bekannt gegeben werden. Und damit noch zum Wetter. Am Nachmittag gibt es viel Sonne. Morgen ist es dann wechselnd bewölkt bei 20 bis 24 Grad. Das waren Nachrichten von Radio SRF. Verantwortlich war Frank Estermann.
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0: Es ist 2.
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2: Die Nachrichten von SRF um 2 mit Roger Brändlin. Die Niederlage der UBS im Ständerat. Der Widerstand gegen strengere Eigenkapitalregeln beeindruckt im Parlament nur begrenzt. Eine Niederlage für den Wolf im Nationalrat. Der Wolfsschutz in der Schweiz wird gelockert für den Schutz von Schafen und der Landwirtschaft. Und das Wetter heute viel Sonne, morgen wechselhaft bei 20 bis 24 Grad. Die UBS hat heute im Ständerat eine Niederlage erlitten. Die Konzernleitung der Grossbank hatte monatelang gegen eine Verschärfung der Eigenkapitalregeln sich gewehrt. Nun will der Ständerat eine 90-prozentige Absicherung der Tochtergesellschaften im Ausland mit hartem Eigenkapital. Das ist doppelt so viel wie bisher. Dazu die Einschätzung von Wirtschaftsredaktor Sven Zaug in der Sendung Rendezvous.
3: Die Bank um Konzernchef Sergio Motti hat seit Monaten intensiv lobbyiert, praktisch alle Hebel in Bewegung gesetzt, für eine sehr milde Variante geworben, allen voran bei den bürgerlichen Ständeräten. Jetzt sagt die Mehrheit klar, 90% Eigenkapital für die Auslandstöchter. Damit liegt der Ständerat ziemlich nahe beim ursprünglichen Vorschlag des Bundesrates von 100%. Beide Vorschläge bezeichnet die UBS als extrem, aber faktisch sind diese Vorschläge bereits ein Kompromiss. Man hätte beim Eigenkapital noch viel weiter gehen können. Eine Niederlage also, ja, aber nüchtern betrachtet, die Aktien der UBS haben nach dem Entscheid zwar leicht nachgegeben, lagen aber kurz vor der Sendung wieder im Plus. Die Investoren sehen das Ganze also nicht so arg dramatisch wie die UBS selbst.
2: Die Einschätzung von Sven Zaug. Durch ist das Thema im Parlament noch nicht. Als nächstes entscheidet der Nationalrat. Das Parlament lockert den Wolfsschutz in der Schweiz weiter. Neu sollen einzelne Wölfe und auch ganze Rudel geschossen werden dürfen, wenn die Wolfspopulation einen zuvor festgelegten Schwellenwert erreicht hat. Dazu aus dem Bundeshaus Manuel Risi.
4: Bereits heute dürfen Wölfe in der Schweiz unter bestimmten Voraussetzungen geschossen werden. Der Wolfsschutz wurde in den letzten Jahren sukzessive gelockert. Die Regeln für Wolfsabschüsse sind detailliert. Es gibt viele Ausnahmen. Doch sie reichten eben nicht aus, sagte SVP-Nationalrätin Monika Rürker im Namen der zuständigen Kommission.
5: Die Zahlen sprechen für sich. Innerhalb von 7 Jahren sind die Wolfsrudel von 3 Rudel auf 43 Rudel massiv angestiegen.
4: Leidtragende seien Bäuerinnen und Bauern und deren Nutztiere wie Schafe, die den Wölfen immer wieder zum Opfer fielen. Eine Obergrenze für die Wolfspopulation mache Sinn. Es gehe um die Sicherheit von Nutztieren und der Bevölkerung. Gegen die Lockerung wehrten sich Vertreterinnen und Vertreter von Linksgrün. SP-Nationalrat Hassan Chandan.
6: Der Schutz der Schafe, Rinder und anderer Nutztiere, vor allem im Sömmerungsgebiet, wird nicht durch die Anzahl abgeschossener Wölfe gewährleistet, sondern durch die Massnahmen eines wirksamen Herdenschutzes.
4: Zudem gäbe es bereits heute genügend Möglichkeiten, Wölfe abzuschießen, so Chandan. Das heutige System reiche aus. Eine Mehrheit im Rat sah dies anders und stimmte für eine Lockerung des Wolfsschutzes. Nun muss der Bundesrat aktiv werden.
2: Der Medienkonzern Ringier streicht in der Romandie 14 Stellen. Davon betroffen sind das französischsprachige Blickportal, das Magazin L'Illustré und das Wirtschaftsmagazin BME, wie Ringier mitteilt. Laut der Nachrichtenagentur ESTA ist jede 5. Stelle bei Ringier in der Westschweiz betroffen. Der Grund für den Stellenabbau sei der anhaltende Wandel im Medienmarkt. Die digitale Nutzung nehme zu, während die Einnahmen im Printgeschäft und aus dem Werbegeschäft zurückgingen. Ins Ausland. Der Internationale Strafgerichtshof in Den Haag hat einen ehemaligen Rebellenführer aus der Zentralafrikanischen Republik schuldig gesprochen. Mahmad Said wurde wegen Verbrechen gegen die Menschlichkeit verurteilt. Darunter ist Folter. Die Staatsanwaltschaft warf ihm vor, ein Gefängnis geleitet zu haben, in dem Anhänger des damaligen Präsidenten der Zentralafrikanischen Republik gefoltert worden seien. Mahmad Said bestritt alle Vorwürfe. Das Strafmaß soll zu einem späteren Zeitpunkt bekannt gegeben werden. Die Börsendaten von SIX. Der Swiss Market Index notiert im Moment bei 13.940 Punkten und damit leicht im Minus von 0,1%. Der Euro wird zu 93,91 Rappen gehandelt und der Dollar zu 82,28 Rappen. Nach das Wetter heute Nachmittag gibt es viel Sonne, morgen ist es dann wechselnd bewölkt. Vor allem im Osten sind die Wolken dichter, im Westen und im Süden bleibt es oft sonnig. Die Höchstwerte liegen jeweils zwischen 20 und 24 Grad. Das waren Nachrichten von Radio SRF, verantwortlich Jan Gröbler.
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1: Die Nachrichten von SRF um 3 mit Roger Brändlin. Die Schweizer Grossbank UBS kritisiert den Ständerat. Es geht um die Entscheidung über die Eigenkapitalvorschriften von systemrelevanten Banken. Der Ständerat findet nämlich, die UBS müsse deutlich stärker abgesichert werden, als sie es heute ist. Tochtergesellschaften im Ausland sollen zu 90% mit hartem Eigenkapital abgesichert werden, mit doppelt so viel wie bisher. Bundesrätin Karin Keller-Sutter sagte, es sei in der Verantwortung der Politik, die Lehren zu ziehen. Sie bezog sich damit auf den Untergang der Credit Suisse. Die UBS teilte nun mit, der Ständeratsentscheid gehe nicht in die eigentlichen Ursachen des Zusammenbruchs der CS an. Der Entscheid sei kein Kompromiss und eine übermäßige Verschärfung. Definitiv ist die Erhöhung auf 90% noch nicht. Als nächstes entscheidet der Nationalrat. Im Norden Äthiopiens, in der Region Tigray, ist es zu erneuten schweren Gefechten zwischen Regierungstruppen und Rebellen gekommen. In benachbarten Regionen habe es Kämpfe gegeben auch, das melden Nachrichtenagenturen. Eine Rebellengruppe hat außerdem den Flughafen in der Regionalhauptstadt von Tigray eingenommen. Die nationale Fluggesellschaft strich darauf alle geplanten Flüge. In Äthiopien steigt die Sorge, dass nun der Bürgerkrieg im Land wieder aufflammen könnte. Dieser forderte zwischen 2020 und 2022 rund 600.000 Todesopfer. Am Wochenende hatten mehrere bewaffnete Gruppierungen in Äthiopien gemeinsam erklärt, sie wollten die Regierung von Premierminister Abiy Ahmed stürzen. In der Straße von Hormuz ist erneut ein Frachtschiff unter Beschuss geraten. Das teilt die britische Behörde für Sicherheit in der Seefahrt mit. Das Schiff wurde demnach von einem unbekannten Projektil getroffen. Es stehe in Flammen und treibe auf dem Meer. Die Besatzung wurde evakuiert. Die Rede ist von 2 Opfern. Ob es sich dabei um Verletzte oder Tote handelt, ist unklar. Die Straße von Hormuz ist als Meerenge wichtig für den weltweiten Handel. Seit die USA und Israel Ende Februar den Iran angegriffen haben, werden immer wieder Tanker beschossen. Der Iran beansprucht die Kontrolle über die Meerenge. Die USA blockieren ihrerseits iranische Häfen. In Polen ist ein russischer Militärhelikopter kurzzeitig in den Luftraum eingedrungen, das berichtet die polnische Armee. Dieser Helikopter sei von der russischen Exklave Kaliningrad kommend nach Polen geflogen und habe sich 42 Sekunden über dem polnischen Staatsgebiet aufgehalten. Der Vorfall deutet darauf hin, dass Russland erneut die polnische Bereitschaft zur Luftverteidigung teste, teilt die polnische Armeeführung mit. Russland hat sich bisher nicht zum Vorfall geäußert. Das Wetter, heute Nachmittag noch viel Sonne, morgen ist es dann wechselnd bewölkt, Wolken vor allem im Osten und dies bei 20 bis 24 Grad. Das waren Nachrichten von Radio SRF, verantwortlich Jan Grüebler.
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1: Die Nachrichten von SRF um 4 mit Roger Brendlin. Rückendeckung für die UBS aus der Wirtschaft. 90% Eigenkapitalvorschrift seien zu viel. Lockerung des Wolfsschutzes. Wenn es zu viele Wölfe hat, können diese künftig leichter geschossen werden. Die Rückkehr nach einem Jahr Boykott. Die Niederlande wollen beim Eurovision Song Contest wieder dabei sein. Und das Wetter, heute sonnig, morgen wechselhaft, bei 20 bis 24 Grad. Die Schweizer Grossbank UBS muss deutlich stärker abgesichert werden, als sie es heute ist. Das findet zumindest der Ständerat. Er hat sich heute dafür ausgesprochen, dass die Eigenkapitalregeln für systemrelevante Banken verschärft werden. Die UBS und die Wirtschaft kritisieren diesen Entscheid. Lara Christen.
2: Wenn es nach dem Ständerat geht, soll die UBS künftig ihre Tochtergesellschaften im Ausland mit 90% Eigenkapital absichern. Das ist doppelt so viel wie heute. Die UBS spricht von einer übermäßigen Verschärfung. Der Ständeratsentscheid sei kein Kompromiss und er gehe auch nicht die eigentlichen Ursachen des Zusammenbruchs der Credit Suisse an. Die UBS sagt, eine solche Regelung würde sie viele Milliarden Franken kosten. Auch vom Wirtschaftsdachverband Economy Suisse gibt es Kritik. Die Lösung des Ständerats sei mit erheblichen Kosten verbunden. Dies seien Kosten, die nicht nur die UBS, sondern der Standort Schweiz als Ganzes zu schultern hätte. Und die Schweizerische Bankiervereinigung bezeichnet den Entscheid als extremen Sonderweg. Dem Bankenplatz drohe der Verlust der Wettbewerbsfähigkeit. Im Ständerat hatte heute Finanzministerin Karin Keller-Sutter gesagt, die Politik sei verpflichtet, Lehren aus den bisherigen Bankenkrisen zu ziehen.
1: Das Parlament lockert den Wolfsschutz in der Schweiz weiter. Neu sollen einzelne Wölfe und auch ganze Rudel geschossen werden dürfen, wenn die Wolfspopulation einen zuvor festgelegten Schwellenwert erreicht hat. Aus dem Bundeshaus Manuel Risi.
3: Bereits heute dürfen Wölfe in der Schweiz unter bestimmten Voraussetzungen geschossen werden. Der Wolfsschutz wurde in den letzten Jahren sukzessive gelockert. Die Regeln für Wolfsabschüsse sind detailliert. Es gibt viele Ausnahmen. Doch sie reichten eben nicht aus, sagte SVP-Nationalrätin Monika Rüecker im Namen der zuständigen Kommission.
4: Die Zahlen sprechen für sich. Innerhalb von 7 Jahren sind die Wolfsrudel von 3 Rudel auf 43 Rudel massiv angestiegen.
3: Leidtragende seien Bäuerinnen und Bauern und deren Nutztiere wie Schafe, die den Wölfen immer wieder zum Opfer fielen. Eine Obergrenze für die Wolfspopulation mache Sinn. Es gehe um die Sicherheit von Nutztieren und der Bevölkerung. Gegen die Lockerung wehrten sich Vertreterinnen und Vertreter von Linksgrün. SP-Nationalrat Hassan Chandan.
5: Der Schutz der Schafe, Rinder und anderer Nutztiere, vor allem im Sömmerungsgebiet, wird nicht durch die Anzahl abgeschossener Wölfe gewährleistet, sondern durch die Massnahmen eines wirksamen Herdenschutzes.
3: Zudem gäbe es bereits heute genügend Möglichkeiten, Wölfe abzuschießen, so Chandan. Das heutige System reiche aus. Eine Mehrheit im Rat sah dies anders und stimmte für eine Lockerung des Wolfsschutzes. Nun muss der Bundesrat aktiv werden.
1: Weiter im Ausland. Im Norden Äthiopiens, in der Region Tigray, ist es zu neuen schweren Gefechten zwischen Regierungstruppen und Rebellen gekommen. Und auch in benachbarten Regionen gab es gemäß Nachrichtenagenturen Kämpfe. Eine Rebellengruppe hat zudem den Flughafen in der Regionalhauptstadt von Tigray eingenommen. In Polen ist ein russischer Militärhelikopter kurzzeitig in den Luftraum eingedrungen. Gemäß der polnischen Armee flog der Helikopter von der russischen Exklave Kaliningrad kommend über die Grenze. Er habe sich 42 Sekunden lang über dem polnischen Staatsgebiet aufgehalten. Russland versuche damit, die polnische Luftverteidigung zu testen, interpretiert die polnische Armee. 5 Länder haben in diesem Jahr den Eurovision Song Contest in Wien boykottiert. Nun haben die Niederlande entschieden, im nächsten Jahr in Bulgarien wieder mitzumachen, und zwar mit einem anderen Fernsehsender. Avro Trost, der den niederländischen ESC-Beitrag jeweils organisiert hatte, hat das ESC-Dossier abgegeben. Der öffentlich-rechtliche Sender NPO hat nun die Rückkehr zum Gesangswettbewerb beschlossen. Der Boykott hatte sich gegen die Teilnahme Israels am Eurovision Song Contest gerichtet. Kritisiert wurde damit das israelische Vorgehen im Gazastreifen. Vergangene Woche hatte das irische Fernsehen mitgeteilt, dem Gesangswettbewerb auch im nächsten Jahr wieder fernzubleiben. Spanien, Island und Slowenien haben für sich noch nicht entschieden, ob sie den Boykott verlängern. Die Börsendaten von SIX. Der Swiss Market Index liegt im Moment bei 13.957 Punkten und damit wieder beim gleichen Stand wie gestern. Der Dow Jones Index in New York fällt momentan um 0,4%. Der Euro wird zu 93,98 Rappen gehandelt und der Dollar zu 82,43 Rappen. Soweit die Meldungen. Noch das Wetter. Heute Nachmittag gibt es viel Sonne, morgen ist es dann wechselnd bewölkt. Vor allem im Osten sind die Wolken dichter, im Westen und im Süden bleibt es oft sonnig und das bei maximal 20 bis 24 Grad. Das waren Nachrichten von Radio SRF, verantwortlich Jan Grübler.
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6: Stell dir vor, du sitzt in einem Gottesdienst, einfach so als Besucher oder als Besucherin. Vor auf der Bühne steht die Pfarrperson und nebenan, da hat es jemanden, der die Predigt simultan übersetzt. Und zwar nicht irgendwie auf Englisch oder auf Französisch oder in andere Sprache, sondern in Gebärdensprache.
7: Habe ich gerade letzte Woche so erlebt. Sieht man nicht allzu häufig, finde ich, in der Kirchengemeinde in der Schweiz. Und was ich jetzt noch besonders speziell gefunden habe, letzte Wochenende, nach der Predigt kommt immer so der Teil, wo man Lieder singt, also mit Band und Gesang und so. Und auch die Liedtexte sind simultan übersetzt worden in Gebärdensprache. Hat mich jetzt persönlich mega berührt.
6: Sicher spannend zum Zuschauen, oder?
7: Ja.
6: So als Zeichen, hey, da gehören alle dazu, oder? Kirche möglichst inklusive. Und da muss man schon sagen, das ist nicht immer so gewesen.
7: Da gibt es ein dunkles Kapitel in der Kirchengeschichte und es ist bis heute ja auch nicht der Standard. Und für mich ist jetzt der letzte Sonntag so ein bisschen ein Vorgeschmack gewesen, wo man als Kirche dann hin will.
6: Wir gehen dem Thema nach in dieser Stunde. Wir schauen auch das dunkle Kapitel noch ein bisschen genauer an, hier im Fokus. Mit dem Joni Merz und der Tobias Kobel im Studio.

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1: In der Kirche ist Platz für alle. Niemand ist ausgeschlossen und niemand bleibt übrig. Die Aussage hat der Papst Franziskus am Weltjugendtag 2023 gesagt. Das ist ein klares Statement und ein erklärtes Ziel von vielen Kirchen, oder?
2: Wie das dann natürlich in der Praxis gelebt wird, das ist von Kirche zu Kirche unterschiedlich. Mhm. Ich glaube aber schon, grundsätzlich kann man sagen und kann man in der Bibel lesen, was Jesus Christus seinen Anhängern, also den ersten Christinnen und Christen, mitgegeben hat. Und das sieht man dann auch an anderen Orten in der Bibel, zum Beispiel im Galaterbrief, also ein Brief, wo der Apostel Paulus schreibt. Und dort heisst es, egal ob Jude oder Griech, Mann oder Frau, Sklave oder freier Mensch, alle sind gleich bei Jesus Christus. Also übersetzt könnte man sagen, es kommt nicht auf Nationalität, das Geschlecht oder den sozialen Status von einer Person. Alle Menschen dürfen zu dem Gott kommen und haben den gleichen Wert.
1: Dass man da keinen Unterschied macht zwischen den Menschen, war sehr revolutionär für diese Zeit.
2: Ja, genau.
1: Und ein Aspekt, wenn wir für heute noch rauspicken, den sozialen Status aus dieser Zeit, wie hat der denn ausgesehen?
2: Ja, das hat, eben, wir haben es gehört, oder? Es hat nicht nur damit zu tun mit dem Sklave oder Frei, wo wir da gerade in dem Bibeltext zitiert haben, sondern auch mit dem gesundheitlichen Zustand von einem Menschen. Menschen mit Aussatz, blinde, lahme Personen oder auch gehörlose Menschen sind von der Gesellschaft ausgeschlossen gewesen zur damaligen Zeit. Und die Geschichten von der Bibel, die zeigen jetzt eben einen Jesus, der da dagegen angekämpft hat, gegen den sozialen Status, den die Leute hatten. Sie wollten hochheben. Zum Beispiel hat er auch Menschen geheilt, kranke Menschen, Menschen mit Behinderungen. Und Jesus hat sich genau diesen Menschen angenommen und so auch wie einen Grundstein gelegt für die Kirche der Zukunft.
1: Also klingt in der Theorie ja auch super. Mhm. Und doch sieht das in der Praxis zum Teil ein bisschen anders aus. Je nach Krankheit oder Behinderung, aber natürlich auch je nach Kirche. Und in ein paar Minuten wollen wir da noch ein bisschen tiefer reingehen, mit dem Fokus gehörlose Menschen im Kirchenkontext. Eine theologische Theorie hat da nämlich das Leben von gehörlosen Gläubigen zum Teil wirklich nicht ganz einfach gemacht.
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1: Gibt einen sonnigen und warmen Abend. Die Temperatur ist um 23 Grad.
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1: In der Bibel gibt es verschiedene Abschnitte, die davon reden, dass alle Menschen vor Gott den gleichen Wert haben. Egal, was für eine Nation, was für ein Geschlecht, sozialen Status das sie haben. Und man kann lesen, dass der Jesus auch immer wieder kranke oder gelähmte Menschen geheilt hat. Also Menschen am Rand der Gesellschaft sind ihm wichtig gewesen, kann man sagen.
2: Ja, ich glaube, das kann man so zusammenfassen. Oder? Und das Erbe, das hat man in den Kirchen dann auch über die Jahrhunderte immer weiter gedreht. Bis heute setzen sich auch ein Haufen Kirchen sozial ein in der Gesellschaft. Und heute, am internationalen Tag von der Gebärdensprache, wollen wir aber mal darüber reden, wie es denn um Menschen im Kirchenkontext steht, die gehörlos sind. Und auch da kann man von einem Wunder in der Bibel lesen, wo Jesus eine gehörlose Person geheilt hat.
1: Und gleich hat die Inklusion von gehörlosen Menschen nicht immer gut funktioniert in den Kirchen. Mhm. Also es gibt zum Beispiel eine theologische Auslegung, die Gläubige Gehörlose ausgrenzt hat. Woher kommt denn das genau?
2: Ja, es gibt eine Passage in der Bibel, wo es heisst, der Glaube kommt aus dem Hören. Das steht im Römerbrief. Und die Aussage, so isoliert und wörtlich, die kann natürlich viel kaputt machen. Mhm. Gerade im Mittelalter war teilweise auch die Meinung verbreitet gewesen, dass Gehörlose keinen Glauben können haben und auch nichts über den Glauben können aufnehmen können, weil sie eben nichts hören. Und der Autor von dem Bibelvers, der Apostel Paulus, der redet aber nicht vom biologischen Hören, also dass der Glaube aus dem Hören kommt, aus biologischer Sinn, also von der Fähigkeit, sondern er redet mehr von einem Hören von der Botschaft vom Glauben, oder man könnte auch sagen vom Empfangen von dieser Botschaft vom Glauben.
1: Also Hören muss da nicht akustisch jetzt über Schallwellen sein, so wie wir jetzt eben miteinander reden und uns so hören, akustisch, sondern kann auch per Schrift Bilder oder Zeichen sein. Aber wie sieht das konkret aus denn heute in den Kirchen? Also das ist ja schon nicht ganz so einfach für gehörlose Menschen, oder? Wie können sie denn ein Teil sein davon?
2: Ja, also die eine Seite ist sicher, es willkommen heissen in den Kirchen, das Gefühl, ich gehöre dazu, ich bin da daheim. Zum Beispiel hat die Theologin Hannah Lewis über das geschrieben, ein Dokument mit dem Titel «Gehörlose Befreiungstheologie und soziale Gerechtigkeit». Und dort geht es darum, dass gehörlose Menschen nicht nur Hilfe und Heilung brauchen, sondern eine eigene Minderheit sind mit einer eigenen Identität und auch einer eigenen theologischen Perspektive.
1: Also was da genau damit gemeint ist und wie die Kirchen mit dem Thema umgehen, über das gerade noch als nächstes.
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0: schreibt zum Beispiel darüber, dass Gehörlosigkeit eben nicht nur als Defizit soll verstanden werden, sondern dass man Gebärdensprache wirklich als vollwertige Sprache anerkennt und dann auch noch als Bereicherung kann sehen.
1: Also ein Punkt für Kirchen wäre, dass Predigten zum Beispiel in Gebärdensprache würde übersetzt werden.
0: Genau, und Hannah Lewis schreibt auch da dazu, dass Gebärdensprache unser Verständnis von Kommunikation kann erweitern. Also nur schon die Überlegung, durch welche Formen Gott zu den Menschen kann reden, wird erweitert und wie unterschiedliche Menschen den Glauben auch können erleben und wahrnehmen.
1: Also dass da auch die Vorstellung, wie eine Kirche aussehen kann, erweitert werden, oder?
0: Ja, genau. Also nicht einfach die Idee, ja jetzt gehörlose Menschen werden in eine fertige Kirche irgendwie integriert oder drin hineingepflanzt, sondern eben ihre eigene Sprache und ihre eigene Perspektive sind Teil von der Vielfalt von einer Kirche.
1: Und wie sieht jetzt das konkret aus? Also eben, wir haben jetzt schon gehört, also die Übersetzung in Gebärdensprache, das ist schon mal ein Punkt.
0: Ja, und dann geht es natürlich auch um Mitgestalten, Mitbestimmen. Also Kirchen können sich auch Fragen stellen, wo können gehörlose Menschen mitschaffen oder mitleiten oder auch pastorale Funktionen übernehmen. Es könnte ja auch andersrum mal eine Predigt mit oder in Gebärdensprache geben und dann gibt es eine Übersetzung mit Untertitel zum Beispiel oder simultan für alle anderen. Grundsätzlich auch bei allen medialen Inhalten kann man ja die Untertitel immer setzen, dann kann man auch mitlesen.
1: Und etwas, was immer mehr Kirchen angefangen haben, sind noch zusätzliche spezifische Angebote für Gehörlose. Was gibt es denn da noch?
0: Ja, verschiedene Kirchen, auch bei uns in der Schweiz, machen zum Beispiel Gehörlosentreff oder auch Ausflüge, ganz speziell auf Bedürfnisse zugeschnitten. Und es gibt zum Beispiel auch eine Spezialseelsorge für gehörlose Menschen.
1: Also gerade heute am Internationalen Tag von der Gebärdensprache auch gerade nochmal eine Anregung, oder? Wie Kirchen ein Ort von der Vielfalt könnten sein.
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1: Die Nachrichten von SRF um 5 mit Basil Koller. Kritik an den USA. Im Iran würden unschuldige Menschen Opfer des Krieges, sagt Irans Präsident vor der UNO. Kritik am Ständerat. Die UBS reagiert auf die verschärfte Bankenregulierung. Und nach lange anhaltender Kritik, die Zeugen Jehovas kippen das Verbot für Bluttransfusionen. Das Wetter, morgen ist es wechselnd bewölkt, bei 20 bis 24 Grad. Der Präsident Irans, Massoud Pezeshkian, hat in New York an der UNO-Generalversammlung den Krieg gegen sein Land mit deutlichen Worten kritisiert. Der Iran sei Opfer von Terrorismus, sagte Pezeshkian. Unschuldige Menschen seien das Ziel von feigen Angriffen der USA und Israels. Der Iran werde nicht kapitulieren, sondern wolle eine diplomatische Lösung. Als der iranische Präsident mit seiner Rede begann, verließ die UNO-Delegation der USA den Saal. US-Präsident Donald Trump hatte gestern bei seiner Rede erneut mit der Vernichtung des Irans gedroht. Die Schweizer Grossbank UBS kritisiert den Ständerat. Es geht um die Entscheidung über die Eigenkapitalvorschriften von systemrelevanten Banken. Der Ständerat findet, die UBS müsse stärker abgesichert werden, als sie es heute ist. Tochtergesellschaften im Ausland sollen zu 90% mit hartem Eigenkapital abgesichert werden, mit doppelt so viel wie heute. Bundesrätin Karin Keller-Sutter sagte, es sei in der Verantwortung der Politik, die Lehren zu ziehen. Sie bezog sich damit auf den Untergang der Credit Suisse. Die UBS teilt nun mit, der Ständeratsentscheid gehe nicht die eigentlichen Ursachen des Zusammenbruchs der CS an. Der Entscheid sei kein Kompromiss und eine übermäßige Verschärfung. Definitiv ist die Erhöhung auf 90% noch nicht. Als nächstes entscheidet der Nationalrat. Wer zur Religionsgemeinschaft der Zeugen Jehovas gehört, muss auf vieles verzichten. Weihnachten, Ostern oder den eigenen Geburtstag feiern, alles nicht erlaubt. Doch jetzt fällt ein Verbot weg. Es geht um Bluttransfusionen. Lara Christen.
2: Bei einer Bluttransfusion erhält die Patientin oder der Patient mit einer Infusion Blut oder wichtige Bestandteile davon, etwa Plasma oder Blutkörperchen. Das kann lebensrettend sein, zum Beispiel nach einem Unfall oder bei einer Operation. Jetzt hat das leitende Gremium der Zeugen Jehovas mitgeteilt, dass sich jedes der rund 9 Millionen Mitglieder selbst entscheiden könne, für oder gegen eine Bluttransfusion. Bislang war diese für Zeugen Jehovas verboten. Begründet wurde dies mit bestimmten Bibelstellen, wo es um das Trinken von Blut geht. Diese wurden von den Zeugen Jehovas sehr streng ausgelegt, bis hin zum Bluttransfusionsverbot. Das sorgte immer wieder für Kritik, auch von Stimmen innerhalb der Gemeinschaft. Weiterhin verboten bleibt übrigens die Bluttransfusion von Vollblut. Allerdings spielt diese Vollbluttransfusion heute in der Medizin nur noch eine kleine Rolle.
1: Besonders in diesem Sommer wurde in der Schweiz geschwitzt, unter anderem auch in Klassenzimmern. In der Stadt Zürich sollen nun Hitzemaßnahmen ergriffen werden. Das sagt der neue Stadtrat und Schulvorsteher Balthasar Glättli von den Grünen.
3: Wir wollen in mindestens 20% der hitzebelasteten Räume in der Zürcher Schule Abhilfe schaffen, sei das durch Verschattung, sei das durch betriebliche Massnahmen oder auch durch Kühlung.
1: So sollen dort, wo es Sinn ergibt und es nicht anders geht, auch Klimaanlagen eingebaut werden. Die Maßnahmen gegen die Hitze sollen bis im nächsten Sommer umgesetzt sein. Balthasar Glättli ist seit 120 Tagen im Amt. 5 Länder haben in diesem Jahr den Eurovision Song Contest in Wien boykottiert. Nun haben die Niederlande entschieden, im nächsten Jahr in Bulgarien wieder mitzumachen, und zwar mit einem anderen Fernsehsender. Avro Tross, der den niederländischen ESC-Beitrag jeweils organisiert hatte, hat das ESC-Dossier abgegeben. Der öffentlich-rechtliche Sender NPO hat nun die Rückkehr zum Gesangswettbewerb beschlossen. Der Boykott hatte sich gegen die Teilnahme Israels am Eurovision Song Contest gerichtet. Kritisiert wurde damit das israelische Vorgehen im Gazastreifen. Vergangene Woche hatte das irische Fernsehen mitgeteilt, dem Gesangswettbewerb auch im nächsten Jahr fernzubleiben. Spanien, Island und Slowenien haben noch nicht entschieden, ob sie den Boykott verlängern. Wir kommen zu den Börsendaten von SIX. Der Swiss Market Index liegt im Moment bei 13.928 Punkten, minus 0,2%. Der Dow Jones Index in New York fällt um 0,3%. Der Euro wird zu 93,98 Rappen gehandelt, der Dollar zu 82,46 Rappen. Und das Wetter? Morgen ist es wechselnd bewölkt. Vor allem im Osten sind die Wolken dichter. Im Westen und Süden gibt es längere sonnige Abschnitte. Die Höchstwerte liegen jeweils zwischen 20 und 24 Grad. Das waren Nachrichten von Radio SRF. Verantwortlich Jan Grüebler.
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4: Introvertiert, extrovertiert. Wenn es in einem Paar beides hat, dann sind Probleme vorprogrammiert. Einmal, wenn sie nicht wissen, was das bedeutet. So ist es einmal im Ehepaar Sommer gegangen. Ihre Beziehung ist fast in Brüche, bis sie angefangen haben zu verstehen, was die Unterschiede eben zu bedeuten haben. Aus ihren Erkenntnissen haben sie ein Buch geschrieben, «Intro liebt Extro». Und sie erzählen davon auch ein bisschen in dieser Stunde. Am Mikrofon ist Tobias Kobel.

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1: Gegensätze ziehen sich an. Das trifft auf Ehepaar Deborah und Rolf Sommer zu. Er extrovertiert, sie intro. Das Sprichwort ist nicht falsch, es zieht an, aber der Alltag ist alles andere als einfach. Auch die Ehe von Sommers ist nur noch an einem seidigen Fädel gehangen. Deborah Sommer erzählt, dass sie am Anfang von ihrer Beziehung einfach gewusst haben, dass sie ein bisschen anders ticken.
2: Wir haben einfach beide gedacht, der andere ist ein bisschen mühsam oder anstrengend. Das haben wir dann nicht auf dem Schirm gehabt. Und es ist wirklich für uns als ganze Familie echt eine Weichenstellung gewesen, wo wir mehr über uns mit diesen Persönlichkeitseigenschaften haben beschäftigt und besser haben angefangen zu verstehen, dass wir einfach unterschiedlich verarbeiten und unterschiedliche Bedürfnisse auch haben und darum es manchmal dann eben auch zu Missverständnissen führt und auch spannungsvoll wird in der Familie.
1: Die beiden haben ein Buch herausgegeben, das heisst «Intro liebt Extro» und dort drinnen erzählen sie, wo sie Fehler gemacht haben und was man an diesem schlechten Beispiel von ihnen lernen kann. Der Rolf Sommer hat durch die Arbeit zum Beispiel gelernt.
3: Ich habe lange immer gedacht, hey, meine Frau ist einfach ein bisschen kompliziert, die nimmt alles ein bisschen schwer, ich muss das Leben ein bisschen leichter nehmen. Und habe gedacht, ja, ein bisschen mehr sein wie ich, dann kommt das eigentlich gut, dann kann das nicht fehlen. Und im Lesen von diesem Skript ist mir eigentlich bewusst worden, ich glaube, das war der entscheidende Punkt für mich, dass ich realisiert habe, hey, da ist ein Mensch, der hat ganz eine andere Innenwelt und das ist mit seiner Persönlichkeit verknüpft. Das ist nicht falsch, sondern das existiert genauso real wie meine Welt, die ich wahrnehme.
1: Sie haben durch das gelernt, dass sie Sachen ganz anders wahrnehmen und auch verarbeiten. Und das mehr Wissen über die introvertierte Art von seiner Frau hat dem Rolf Sommer geholfen, seine Frau wieder anders zu sehen.
3: Ich habe gemerkt, hey, mal, sie nimmt es einfach tiefer auf und bewegt das tiefer. Und sie braucht einfach auch für gewisse Sachen mehr Zeit, weil sie viel komplexer denkt als ich. Das war für mich wichtig, weil ab dann habe ich sie auch ernst genommen, als Gegenüber, als Gleichwertig. Vorher habe ich immer so ein bisschen gedacht, ja, sie muss noch ein bisschen älter werden, noch ein bisschen wachsen und dann kommt das schon gut.
1: Für Deborah Sommer war das sehr verletzend gewesen. Sie erzählt uns da gerade noch mehr davon.

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1: Gibt einen sonnigen und warmen Abend. Die Temperatur ist um 23 Grad.
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1: Der Rolf und Deborah Sommer sind schon seit fast 30 Jahren verheiratet und sie sind sehr verschieden. Deborah ist introvertiert und hochsensibel und der Rolf ist extrovertiert. Lang haben sie für ihre Unterschiedlichkeit aber keinen Namen gehabt. Er hat dann oft so gedacht oder auch gesagt, jetzt nimm es doch nicht so schwer oder mach es nicht so kompliziert. Er hat das Gefühl gehabt, ja, sie müssen jetzt halt noch ein bisschen wachsen und älter werden, dann käme dann das schon gut. Und diese Gedanken hat Deborah Sommer gespürt.
2: Ich habe das sehr deutlich gespürt, ja. Und es ist dann ein bisschen natürlich noch dazu gekommen, dass ich ein sehr schlechtes Selbstwertgefühl hatte. Und eigentlich das auch bereit, weil ich glaubt habe, dass das wahrscheinlich schon ein Problem bin, oder? Und das hat mich in ein Dilemma gestürzt, weil ich habe sie auch nicht verstanden. Ich habe nicht verstanden, warum löst es jetzt in mir so viel Stress aus, zum Beispiel, wenn wir schnell hintereinander viele Menschen treffen oder müssen sehen. Warum läuft mir das so? Sie haben es auch nicht verstanden.
1: Man schlüpft dann wie in eine Rolle. Man will dabei sein und dazugehören. Kann die Rolle auch spielen. Aber die Frage war, wie geht es einem innerlich?
2: Ich war schon auch ratlos, wie das denn ändern soll. Weil ich habe gespürt, er möchte, dass ich mich verändere. Und ich habe gespürt, ich kann nicht einfach aus meiner Haut schlüpfen. Dass ich so empfinde, wie ich empfinde, ist einfach da. Oder? Ich muss wirklich sagen, es war für mich eine riesengroße Entlastung, nachher von ihm zu spüren, dass er das wie plötzlich ernst nimmt. Dass er nicht mehr einfach nur sagt, meins ist richtig und du musst dich jetzt verändern. Sondern dass plötzlich ein Raum entsteht, wo zwei gleichwertige oder wertfreie Empfindungen dürfen auch da bleiben stehen. Und es ist dort viel Druck von mir auch wegkommen.
1: Spannend sei, dass die Dynamik noch viele haben. Dass der Druck, dass sich die andere Person vielleicht ein bisschen verändern oder anpassen, eher von den Extrovertierten auskäme, sagt Deborah Sommer. Man hat nämlich eher das Gefühl, dass extrovertiert sein das Bessere ist.
2: Und geht das fängt zum Beispiel schon in der Schulzeit an. Wenn du natürlich zum Beispiel in der Schule Kind Noten gibst für mündliche Beteiligung. Wir haben oft, lachen wir manchmal ein bisschen drüber. Genau, darauf hat er auch gesagt, oder? Der Lehrer hat nicht einmal die Frage fertig gestellt, hat auch schon die Hand oben gehabt und irgendetwas gesagt. Egal, ob das stimmt oder nicht. Und er hat eine gute Note für mündliche Beteiligung bekommen. Und bei einem Introvertierten muss man wissen, eine der grössten Ängste ist, dass du einen Fehler machst, dass du öffentlich bloßgestellt wirst.
1: Darum hat der Bora Sommer auch bei 98%iger Sicherheit immer noch nicht aufgestreckt, weil sie eben nicht 100% sicher war, dass ihre Antwort richtig ist. Sebar Sommer erzählt im Podcast Fenstergespräch noch mehr von ihren Unterschieden und wie sie eben gelernt haben, damit umzugehen. 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
1: Der Joni Merz hat uns drei Nachrichten und man findet, ja, da hat es etwas Gutes dran.
2: Ein neuer Kurs soll Kinder unterstützen, wo die Eltern getrennt oder geschieden sind. Der Kurs «Kinder im Zentrum» wird von Family Life organisiert, einem Ableger von der konfessionell unabhängigen Non-Profit-Organisation.

diesem Kurs bespricht. Ein Kurs mit 3 Treffen für Kinder zwischen 5 und 14. Mit dem Ziel, dass Kinder offen über ihre Gefühle und Ängste reden können und so auch Tipps für ihren Alltag bekommen. Die reformierte Kirche vom Kanton Zürich will ihre Angebote für Menschen in prekären Lebenssituationen noch besser koordinieren. Besonders Angebote rund um Lebensmittel und Mittagessen sollen sichtbarer werden und eben besser koordiniert. Das hat der Kirchenrat und die Kirchensynode gestern an der Sitzung beschlossen. In der Mitteilung steht, dass eine Person aus der evangelisch-kirchlichen Fraktion einen Vorstoss für das eingereicht hat, mit der Begründung, dass die Angebote zum Kerngeschäft der Kirche gehören. Zum Beispiel ein Mittagstisch oder eine Abgabestelle für Lebensmittel. Der Kirchenrat und die Kirchensynode haben den Vorstoss ohne Vorbehalt angenommen. In Europa werden immer mehr Gegenstände repariert statt weggeworfen. Das zeigt eine Studie, die die Kampagne Open Repair Alliance in Auftrag gegeben hat. Sie hat untersucht, wie viele Gegenstände in sogenannten Repair-Cafés in ganz Europa repariert werden. 340 Standorte hat man angeschaut. In den letzten 10 Jahren hat man da über 140'000 Gegenstände vorbeigebracht. Von Radios über Kühlschränke bis zu Waschmaschinen. Ein guter Drittel davon hat man dann auch reparieren und diesen Gegenständen so dann quasi ein zweites Leben schenken. 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
1: Die Nachrichten von SRF um 6 mit Roger Brendlin. Ständig heulen die Sirenen. Großflächige Angriffe erschüttern die ukrainische Hauptstadt Kiew. Die Kosten seien enorm. Die UBS, aber auch die Bankiervereinigung und Economy Suisse wehren sich vehement gegen eine Erhöhung der Eigenkapitalvorschriften. Im Notfall gibt es Klimaanlagen. Der neue Schulvorsteher der Stadt Zürich, der grüne Balthasar Glätti, verspricht kühlere Klassenzimmer auf den nächsten Sommer. Und das Wetter, morgen ist es wechselhaft mit 20 bis 24 Grad am Nachmittag. Bei russischen Luftangriffen sind in der ukrainischen Hauptstadt Kiew mindestens 2 weitere Personen getötet und über 40 weitere verletzt worden. Das sagen die dortigen Behörden. Russland greift Kiew seit einigen Wochen mit Drohnen an, die schwieriger abzufangen sind. Aus Kiew berichtet ARD-Korrespondent Florian Kellermann.
2: Seit gestern Nachmittag erschüttern immer weitere Detonationen Kiew. Russland greift die ukrainische Hauptstadt in immer neuen Wellen an, vor allem mit schnellen Drohnen, mit Jettriebwerken. Und viele zivile Ziele, Einkaufszentren, Bürogebäude, Tankstellen, Lagerhallen. Auch ein Objekt des Pharmaunternehmens Darnitsa wurde getroffen, ebenso das Rechenzentrum eines Internetanbieters. Besonders die Gegend um den Hauptbahnhof und die dortige Bahninfrastruktur sind im Visier der Angriffe. Die Bahn konnte deshalb ihre Fahrpläne auf vielen Strecken nicht einhalten. Russland wolle die ukrainische Hauptstadt durch Terror lähmen, erklärte der Ombudsmann für Menschenrechte Dmytro Lubinets in sozialen Netzwerken. Der häufige Luftalarm führe dazu, dass Schulen die Klassen immer wieder in die Schutzräume bringen müssten. Normales Lernen sei deshalb nicht möglich. Lubinets appellierte an die Weltöffentlichkeit, den Druck auf Russland zu erhöhen, damit es diesen Terror beende. Bis zum späten Nachmittag kamen in Kiew 2 Menschen durch die Luftangriffe ums Leben, 43 wurden verletzt.
1: Der Präsident des Iran, Massoud Pezeshkian, hat in New York an der UNO-Generalversammlung den Krieg gegen sein Land mit deutlichen Worten kritisiert. Der Iran sei Opfer von Terrorismus, sagte der iranische Präsident. Unschuldige Menschen seien das Ziel von feigen Angriffen der USA und Israels. Der Iran werde nicht kapitulieren, sondern wolle eine diplomatische Lösung. Als der iranische Präsident mit seiner Rede begann, verließ die UNO-Delegation der USA den Saal. US-Präsident Donald Trump hatte seinerseits gestern bei seiner Rede erneut mit der Vernichtung des Iran gedroht. Die UBS, die Bankiervereinigung und auch der Wirtschaftsdachverband Economy Suisse üben Kritik am Ständerat. Dieser hat heute entschieden, dass die UBS künftig ihre Tochterfirmen im Ausland zu 90% mit hartem Eigenkapital absichern müsse. Mit doppelt so viel wie bisher. Die UBS spricht von einer übermäßigen Verschärfung, die viele Milliarden Franken koste. Und auch der Wirtschaftsdachverband Economy Suisse spricht von erheblichen Kosten, die auch der Standort Schweiz als Ganzes zu schultern habe. Die Schweizerische Bankiervereinigung befürchtet, dem Schweizer Bankenplatz drohe der Verlust der Wettbewerbsfähigkeit. Bundesrätin Karin Keller-Sutter hat dem Ständerat an die Verantwortung der Politik appelliert. Nach dem Untergang der Credit Suisse gelte es, Lehren zu ziehen. Definitiv ist die Erhöhung auf 90% noch nicht. Als nächstes entscheidet der Nationalrat in der Wintersession. Im vergangenen Hitzesommer ist in der Schweiz auch in Schulzimmern besonders geschwitzt worden. In Zürich soll nun mit verschiedenen Massnahmen reagiert werden, wie der zuständige Stadtrat Balthasar Glättli vor den Medien erklärte.
3: Wir wollen in mindestens 20% der hitzebelastetsten Räume in der Zürcher Schule Abhilfe schaffen, sei das durch Verschattung, sei das durch betriebliche Massnahmen oder auch durch Kühlung.
1: Das heißt, wenn es nicht anders geht, sollen in Schulzimmern der Stadt Zürich auch Klimaanlagen eingebaut werden. Die Maßnahmen gegen die Hitze sollen bis im nächsten Sommer umgesetzt sein. Der ehemalige grüne Nationalrat Balthasar Glättli ist seit Ende Mai Schulvorsteher und Mitglied der Stadt Zürcher Regierung. Nach der monatelangen Trockenheit sind die Pegel von mehreren Seen in der Ostschweiz so tief wie noch nie. Das zeigen Recherchen der Nachrichtenagentur Keystone SDA. Sie hat die Pegel von mehreren Messstationen zusammengetragen. So etwa vom Untersee, dem kleineren Teil des Bodensees, oder vom Walensee. Auch eine Messstation am Zürichsee auf der St. Galler Seite zeigt einen neuen Tiefststand. Die Gewässer im Thurgau hätten historisch wenig Wasser, hieß es bei den Thurgauer Behörden. Und die Lage werde sich laut Prognosen in näherer Zukunft weiter verschärfen. Die Zeugen Jehovas lockern ihr Verbot von Bluttransfusionen. Laut dem leitenden Gremium der Religionsgemeinschaft können die Mitglieder künftig selbst entscheiden, ob sie die wichtigsten Blutbestandteile annehmen, also rote oder weiße oder Plasma oder Blutplättchen. Bisher waren Bluttransfusionen komplett verboten, begründet mit Bibelstellen, die die meisten Kirchen allerdings nur als Verbot verstehen, Blut zu trinken. Die strenge Auslegung sorgte immer wieder für Kritik, auch aus den eigenen Reihen der Zeugen Jehovas. Die Börsendaten von SIX, der Swiss Market Index, hat heute bei 13.922 Punkten geschlossen und damit im Minus von 0,2%. Der Dow Jones Index fällt momentan in New York um 0,6%. Der Euro wird zu 94,03 gehandelt und der Dollar zu 82,53. Soweit die Meldungen. Das Wetter. Morgen ist es nicht mehr so sonnig, vor allem im Osten sind die Wolken dichter. Im Westen und im Süden gibt es aber auch noch längere sonnige Abschnitte. Die Temperatur steigt am Nachmittag auf Höchstwerte zwischen 20 und 24 Grad. Das waren Nachrichten von Radio SRF, verantwortlich Thomas Fuchs.
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4: Im Streit mit jemandem ist er etwas Blödes rausgerutscht. Und das hat er im Nachhinein extrem leid da, aber das Geschirr war schon verschlagen gewesen. Und jetzt kannst du es dir fast nicht vergeben, dass dir das passiert ist. Sich selber vergeben, das ist auch ein Prozess. Und welche Schritte dieser Prozess beinhaltet, von dem reden wir in dieser Stunde. Und eins vorweg, es geht nicht von heute auf morgen. Ich bin Tabea Kobel, ich freue mich auf die Stunde mit dir.

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1: Ja, man hat etwas gesagt, wo man nicht hat zählen. Hat etwas gemacht, das verletzt hat oder sogar eine Beziehung in Brüche ist. Deswegen. In den Nachhinein tut es einem dann vielleicht leid. Und der Weg, um sich selber vergeben, der fängt dann an. Psychologin Susanne Gisler sagt uns, auf was wir uns da einlösen.
2: Trotzdem, was passiert ist, wieder in eine Beziehung mit mir hineinzufinden, eine versöhnte Beziehung. Und das heisst nicht verharmlosen, das heisst nicht etwas freisprechen, sondern wirklich die Gleichzeitigkeit von Verantwortung übernehmen und Selbstannahme wieder lernen.
1: Und dass wir dorthin kommen, hat sie uns vier Schritte, die wir gehen können.
2: So als erster Schritt wirklich mal anschauen. Ehrlich, nicht beschönigen, keine Ausreden mal, aber auch nicht dramatisieren. Also wirklich einmal schauen, für was bin ich jetzt da genau verantwortlich? Was ist so mein Teil? Und was ist vielleicht gar nicht mein Teil von der Schuld? Das wirklich einmal auseinanderzuhalten, ehrlich, so ein bisschen sachlich, vielleicht sogar sehr kognitiv, rational.
1: Und dann darf es schon auch ein bisschen emotional werden. Also, dass man Treue und Schuld auch spüren darf und man die anerkennt. Und das kann wirklich auch wehtun halt.
2: Treue hat ja etwas damit zu tun, dass ich wirklich auch mal so ein bisschen ernüchtert darf sein über mich selber. Vielleicht sogar ein bisschen ein Selbstbild von mir, ein bisschen muss korrigieren, ja. Ich habe einen Fehler gemacht, ich habe gegen etwas verstoßen oder ich habe einen Menschen da verletzt. Und dann müssen wir uns manchmal ein bisschen, wie vielleicht von einem Selbstbild idealisiert, ein bisschen verabschieden dort. Und der Schmerz, der, glaub, der ist schmerzvoll, aber ich glaube, der kann wirklich auch sehr heilsam sein.
1: Und dann geht es zum dritten Schritt und dort geht es ums Verstehen. Was war dort eigentlich in dieser Situation? Vom dritten und vierten Schritt erzählt uns Susanne Gisler gerade noch.
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1: Heute Abend und in der Nacht bleibt es trocken. Die Temperatur geht auf 9 Grad ab in der Nacht. Morgen gibt es dann wieder viel Sonne und auch noch ein paar Wolken dazu. Und die Temperatur ist um 21 Grad.
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1: Ja, du hast jemanden wirklich verletzt. Du hast Schuld auf dich geladen, allenfalls. Und ja, das hast du erkannt. Und du hast dann auch gesehen, wo deine Verantwortung ist. Das ist mal der erste Schritt, den man gehen kann, wenn man sich etwas, was man gemacht hat, auch selber möchte vergeben. Und dann eine Reue zeigen und Schmerz darüber zulassen. Und dann kommt der dritte Schritt. Einer, der oft ein bisschen missverstanden wird, sagt Psychologin Susanne Gisler, nämlich, dass er eine Art Rechtfertigung wäre und er zu einem Freispruch würde führen.
2: Es geht ums Verstehen malen. Also mich einmal verstehen, was ist dort eigentlich los gewesen? In welchem Zustand bin ich vielleicht gewesen? Was hat mich gerade bewegt? Was für Ängste, was für Bedürfnisse habe ich vielleicht gerade überhaupt nicht wahrgenommen? Einfach mal so verstehen, mich selber, mir ein bisschen mit Mitgefühl begegnen. Das macht die Schuld nicht kleiner, das Verstehen, sondern es macht wieder Mensch wieder sichtbar.
1: Und in dem kann eben etwas passieren in uns innen.
2: Dass ich dann wieder so wie unterscheide zwischen was ist die Schuld und was ist eben, also Schuld und Scham lösen ein bisschen die Verbindung auf. Also ich habe einen Fehler gemacht oder ich bin da, ja, ich habe da etwas unterlassen, wo ich es zutiefst bereue und trotzdem bin ich immer noch ein wertvoller Mensch. Das sagt wie nichts über meinen Wert aus.
1: Und dann gibt es noch einen vierten Schritt auf dem Weg zur Selbstvergebung, nämlich, dass man früher schaut, dass man aus dem Fehler lehrt und auch Verantwortung übernimmt. Und dazu gibt es gerade noch ein paar Worte.
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1: Gehörlose Befreiungstheologie. Da geht es darum, wie gehörlose Menschen einen Teil der Kirche

0: Generation kann erweitern kann. Also nur schon die Überlegung, durch welche Formen Gott zu den Menschen kann reden, wird erweitert. Und wie unterschiedliche Menschen den Glauben auch können erleben und wahrnehmen.
1: Also dass da auch die Vorstellung, wie eine Kirche aussehen kann, erweitert werden, oder?
0: Ja, genau. Also nicht einfach die Idee, ja, jetzt gehörlose Menschen werden in eine fertige Kirche irgendwie integriert oder drin hineingepflanzt, sondern eben ihre eigene Sprache und ihre eigene Perspektive sind Teil von der Vielfalt von einer Kirche.
1: Und wie sieht jetzt das konkret aus? Also eben, wir haben es jetzt schon gehört, also die Übersetzung in Gebärdensprache, das ist schon mal ein Punkt.
0: Ja, und dann geht es natürlich auch um Mitgestalten, Mitbestimmen. Also Kirchen können sich auch die Frage stellen, wo können gehörlose Menschen mitschaffen oder mitleiten oder auch pastorale Funktionen übernehmen. Es könnte ja auch andersrum mal eine Predigt mit oder in Gebärdensprache geben und dann gibt es eine Übersetzung mit Untertitel zum Beispiel oder simultan für alle anderen. Grundsätzlich auch bei allen medialen Inhalten kann man ja die Untertitel immer setzen, dann kann man auch mitlesen.
1: Und etwas, was auch immer mehr Kirchen angefangen haben, sind noch zusätzliche spezifische Angebote für Gehörlose. Was gibt es denn da noch?
0: Ja, verschiedene Kirchen, auch bei uns in der Schweiz, machen zum Beispiel Gehörlosentreff oder auch Ausflüge, ganz speziell auf Bedürfnisse zugeschnitten. Und es gibt zum Beispiel auch eine Spezialseelsorge für gehörlose Menschen.
1: Also gerade heute am Internationalen Tag von der Gebärdensprache auch gerade nochmal eine Anregung, oder? Wie Kirchen ein Ort von der Vielfalt könnten sein.
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1: Die Nachrichten von SRF um 7 mit Basil Koller. Der Nationalrat will die Versorgungssicherheit mit Medikamenten in der Schweiz verbessern. Er sagt Ja zum direkten Gegenentwurf zur Volksinitiative Ja zur medizinischen Versorgungssicherheit. Mit diesem soll der Bund neue Kompetenzen bekommen. Die Initiative selbst empfiehlt der Nationalrat zur Ablehnung. Der Gegenvorschlag sieht vor, dass der Bund die Versorgung der Schweiz mit Medikamenten enger überwacht und eingreift, wenn sich Engpässe abzeichnen. Notfalls soll der Bund Medikamente beschaffen oder sogar selber herstellen dürfen. Als nächstes ist der Ständerat am Zug. Das letzte Wort hat das Stimmvolk. Bei russischen Luftangriffen sind in der ukrainischen Hauptstadt Kiew mindestens 2 Personen getötet und über 40 weitere verletzt worden, das sagen die dortigen Behörden. Russland greift Kiew seit einigen Wochen mit Drohnen an, die schwieriger abzufangen sind. Aus Kiew berichtet ARD-Korrespondent Florian Kellermann.
2: Seit gestern Nachmittag erschüttern immer weitere Detonationen Kiew. Russland greift die ukrainische Hauptstadt in immer neuen Wellen an, vor allem mit schnellen Drohnen, mit Jettriebwerken. Und viele zivile Ziele, Einkaufszentren, Bürogebäude, Tankstellen, Lagerhallen. Auch ein Objekt des Pharmaunternehmens Darnitsa wurde getroffen, ebenso das Rechenzentrum eines Internetanbieters. Besonders die Gegend um den Hauptbahnhof und die dortige Bahninfrastruktur sind im Visier der Angriffe. Die Bahn konnte deshalb ihre Fahrpläne auf vielen Strecken nicht einhalten. Russland wolle die ukrainische Hauptstadt durch Terror lähmen, erklärte der Ombudsmann für Menschenrechte Dmytro Lubinets in sozialen Netzwerken. Der häufige Luftalarm führe dazu, dass Schulen die Klassen immer wieder in die Schutzräume bringen müssten. Normales Lernen sei deshalb nicht möglich. Lubinets appellierte an die Weltöffentlichkeit, den Druck auf Russland zu erhöhen, damit es diesen Terror beende. Bis zum späten Nachmittag kamen in Kiew 2 Menschen durch die Luftangriffe ums Leben, 43 wurden verletzt.
1: 2 Gerichte haben heute langjährige Gefängnisstrafen verhängt. In den USA ist der frühere Hollywood-Filmproduzent Harvey Weinstein zu weiteren 15 Jahren Haft verurteilt worden, wegen eines schweren Sexualverbrechens an einer Frau. Der 74-Jährige sitzt bereits seit Jahren im Gefängnis. Vor rund 10 Jahren hatten Belästigungs- und Vergewaltigungsvorwürfe dutzender Frauen gegen Weinstein die weltweite MeToo-Bewegung ausgelöst. Und in Deutschland ist ein Holocaust-Leugner verurteilt worden zu 7 Jahren Haft. Der 71-Jährige hatte Verschwörungsmythen verbreitet und den Mord an 6 Millionen Jüdinnen und Juden durch das Naziregime geleugnet. Der Mann ist bereits mehrfach vorbestraft. Das Wetter. Morgen ist es wechselnd bewölkt bei 20 bis 24 Grad. Das waren Nachrichten von Radio SRF. Verantwortlich Thomas Fuchs.
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3: Und einen schönen guten Abend an dem ersten Abend im Herbst. Hochoffiziell. Heute ist nämlich der meteorologische Herbstanfang. Am Mikrofon begleitet dich Tobias Kobel. Gehen wir in die 7. Stunde.

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1: Und da lesen wir in den Psalmen heute. Im Kapitel 103, der Vers 2. Dazu geben uns Christine Schliesser und Andreas Poppy Boppart ihre Gedanken weiter.
2: Ich will den Herrn mit allen Kräften preisen und niemals seine Freundlichkeit vergessen.
3: Wunderschön. Es erinnert mich einfach gerade an Maria von Nazareth, Mama von Jesus, mit ihrem, was über sie heißt, sie bewahrte alles in ihrem Herzen. Sie ist so eine Aufbewahrerin gewesen. Sie hat sich glaubensmäßige Reiseproviant gesammelt. So, wir sagen einmal, wenn wir unser Projekt kreuzweise aufführen, sagen wir einmal, Einmachgläser voll mit Zuversicht und Hoffnung. Und dann kannst du in ein bisschen dünneren Zeiten, in wüsten Zeiten kannst du die aufmachen. Und ich glaube, das ist etwas ganz Gutes, wenn wir lernen, so Glaubensproviant sammeln, wo du dann hoffnungsvoll wieder kannst aufmachen und sagen, jetzt brauche ich gerade etwas.
4: Ja, ich mag das mit den Einmachgläsern. Und gleichzeitig wäre bei mir das Problem eben mit der Vergesslichkeit. Wo habe ich denn die jetzt hingestellt? So.
3: Bist du auch vergesslich?
4: Ja.
3: Das ist ein Eichhörnli. Wo sind jetzt die Nüsse an? Ich eben auch so.
4: Und ich finde das hier so schön, ne, wenn gesagt wird, hey, vergiss das nicht, die Freundlichkeit. Mhm. Ne? Das eine ist ja das Sammeln, das auch aktiv erkennen als Freundlichkeit. Und das zweite ist dann, ne, sich zu erinnern. So, wo stehen sie denn, die Einmachgläser?
3: Das ist ja ganz praktisch. Also ich habe früher noch viel Tagebuch geschrieben oder ich habe auch Bücher geschrieben und ich sage immer, ich schreibe die eigentlich nicht für die Leute. Also die muss gar niemand lesen und niemand kaufen. Ich schreibe die eigentlich für mich, dass ich in 20 Jahren kann sagen, ah, das habe ich einmal erlebt. Also wie, ja. Sammelst du die auch irgendwie so? Schreibst du Tagebuch?
4: Ich habe eine Weile nach der Schule in Japan gewohnt und das war für mich so das erste Mal, wo ich so ganz alleine war, ne? Und da habe ich angefangen, jeden Tag auf einer Liste mir aufzuschreiben, mindestens 3 Dinge, worüber ich mich gefreut habe an dem Tag, ne? Wofür ich dankbar bin. Und das war richtig toll. Also nach einem Jahr war da schon echt ein Stapel zusammengekommen, so die Einmachgläser der Dankbarkeit.
3: Mega schön. So Liste fangen wir an.
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1: Heute Abend und in der Nacht bleibt es trocken. Die Temperatur geht auf 9 Grad ab in der Nacht. Morgen gibt es dann wieder viel Sonne und auch noch ein paar Wolken dazu. Und die Temperatur ist um 21 Grad.
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1: Forget Me Not, so heisst die neueste Single von Nick Mello. Auf Deutsch Vergiss mein Nicht. Der Name von der Lieblingsblume von seiner Großmutter. Janine Wassmer hat mit dem Aargauer Künstler über diesen besonderen Song geredet.
2: Forget Me Not ist ein Liebessong, irgendwie, aber eben ein bisschen spezieller. Der Nick Mello hat nicht eine Person im Kopf gehabt, sondern irgendwie gerade mehrere.
3: Ja, Forget Me Not ist ein Song, der sich an die Leute richten, die häufig, also sehr viel geben von sich aus, immer alles so ein bisschen im Kopf haben, sei es Geburtstag oder irgendwie, ja, wo dann entsprechend auch gut sind im, ja, Ereignis spezielle von anstehenden Leuten zum Beispiel im Kopf haben und dann Leute überraschen mit speziellen Geschenken oder so, oder einfach viel für andere da sind, vielleicht auch wenn sie Probleme haben. Und es sind häufig dann die Leute, die selber ein bisschen vergessen werden, da habe ich manchmal das Gefühl.
2: Vielleicht, weil man sich so daran gewöhnt ist. Die Person ist die, die sie im Griff hat, die gibt, die sich verschenkt. Es kann zu einem Missverhältnis führen. Etwas, was Nick Mello aus dem eigenen Umfeld kennt.
3: Ja, ich habe eben auch so Personen in meinem Umfeld. Beim Schreiben des Songs sind mir gerade einige aufgeploppt. Und ich kann darum nicht sagen, es ist nur für also es geht nur um eine Person spezifisch, sondern ich habe wirklich zwei, drei so Menschen, wo ich merke, okay, ja, das sind so, ist so die Art Mensch, die ab und zu ein bisschen mehr Aufmerksamkeit verdient hätte.
2: Es passiert noch schnell, dass man etwas für selbstverständlich nimmt, weil man sich so daran gewöhnt hat, dass ein Mensch von seiner Persönlichkeit her halt sehr verschenkend und dienend ist. Da muss auch Nick Mello sich immer wieder mal an die eigene Nase nehmen.
3: Mega oft bin ich selber auch in der Situation, wo ich merke, okay, meine Erwartungshaltung gegenüber den Leuten, die die Rolle in meinem Leben einnehmen, ist auch teilweise sehr klar oder einseitig. Und mir geht auch häufig unter, dass die auch Bedürfnisse haben von gesehen werden und dass man mal ihnen sie überrascht oder so. Genau.
2: Geschrieben hat Nick Mello den Song mit einer australischen Singer-Songwriterin, Daniel Lamb. Im Austausch über den Song und das Thema haben die zwei schnell gemerkt, dass eine Blume schon noch schön passen würde zum Song.
3: Eben, weil meine Grossmutter zum Beispiel auch so eine Person war, wo immer mehr gegeben hat, als sie bekommen hat. Und ihre Lieblingsblume war Vergiss mein Nicht gewesen, und das passt irgendwie sehr gut zusammen.
1: Ja, mit dem Song Forget Me Not will Nick Mello aufmerksam machen auf die Menschen und zeigen, dass es ihm wichtig ist, dass die Menschen, die so viel auch geben, Zeit finden, zum Pause machen und selber auch blühen.
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1: Und übrigens kannst du Nick Mello auch live schauen. Am 17. Oktober ist er zum Beispiel im Herdöpfelkauer Schöftle im Aargau. Und da ist er jetzt mit seiner neuesten Single Forget Me Not. Nick Mello.

0: So Spannungsfelder im Glauben. Über die redet Host Leonie Meyer in der zweiten Staffel vom Podcast «Glauben und Denken». Und um was geht es da jetzt in der Folge von heute?
1: Jetzt in dieser letzten Folge haben wir noch ganz allgemein darüber geredet, wie man mit Spannungen eigentlich umgehen kann. Und warum Toleranz sein nicht heisst, dass man einfach alles richtig findet.
0: Sondern?
1: Ich glaube, es ist eben wichtig, dass man erkennt, man kann eine starke Meinung haben und trotzdem tolerant sein. Das schließt sich nicht gegenseitig aus. Toleranz heisst, dass ich anerkenne, dass andere Meinungen existieren, dass die auch eine Legitimität haben und ich vor allem andere nicht irgendwie schlechter behandle, weil sie anders denken als ich.
0: Also, dass man sich auch ein bisschen stehen lassen kann. Auch wenn man vielleicht nicht versteht, warum jemand so denkt, wie die Person eben denkt.
1: Ja, genau. Das müssen wir ja auch in unseren Beziehungen immer machen. Also ich finde ja nie jemanden, der überall genau meiner Meinung ist. Das wäre ja auch ein bisschen langweilig.
0: Absolut.
1: Und je nach Thema können wir Meinungsverschiedenheiten auch sehr gut aushalten.
0: Zum Beispiel, wenn jemand irgendwie findet, Erdbeerglassen sei jetzt einfach die beste Sorte, aber ich kann eigentlich viel lieber Pistazien.
1: Genau. Es gibt aber auch Themen, da fällt es viel schwieriger tolerant sein, weil es halt auch mehr Einfluss hat auf unser Leben und auf unsere Lebensführung. Gerade in der Politik, aber eben auch im Glauben, kennen wir vieles von Spannungsfeldern. Mhm. Und dort müssen wir irgendwie einen Weg finden, um gleich miteinander auszukommen. Das braucht auch Offenheit und eine grosse Portion Demut.
0: Und was einem da helfen kann, dass man Spannungen aushalten kann und wie man auch mal mit Leuten ins Gespräch kommen kann, die ganz anders denken als ich selber, gibt es in der Folge vom Podcast «Glauben und Denken». Auf rfmedien.ch/podcast oder überall, wo es Podcasts gibt. Oder auch gerade auf Live-Channel nach der 8. News. «Glauben und Denken» mit Leonie Meyer und Christoph Egeler. Mein Name ist Tobias Kobel und ich verabschiede mich an dieser Stelle. Einen schönen Abend wünsche ich dir.
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1: Die Nachrichten von SRF um 8 mit Basil Koller. Der Nationalrat will die Versorgungssicherheit mit Medikamenten in der Schweiz verbessern. Er sagt Ja zum direkten Gegenvorschlag zur Volksinitiative Ja zur medizinischen Versorgungssicherheit. Mit diesem soll der Bund neue Kompetenzen bekommen. Die Volksinitiative selbst empfiehlt der Nationalrat zur Ablehnung, wie zuvor bereits der Bundesrat. Der Handlungsbedarf sei gegeben, sagte Patrick Hässig von der GLP im Namen der zuständigen Kommission.
2: Die Erfahrungen der letzten Jahre haben gezeigt, dass bei gewissen Medikamenten wiederholt Engpässe auftreten. Besonders betroffen sind tiefpreisige, patentabgelaufene Arzneimittel, namentlich Generika, die für die Grundversorgung zentral sind.
1: Darunter fielen etwa auch Antibiotika. Der Gegenentwurf könne hier helfen. Dieser sieht vor, dass der Bund die Versorgung der Schweiz mit Medikamenten enger überwacht und eingreift, wenn sich Engpässe abzeichnen. Notfalls soll der Bund Medikamente beschaffen oder sogar selber herstellen dürfen. Widerstand kam von der SVP, die keinen Gegenvorschlag wollte. Sie unterlag jedoch heute im Nationalrat. Als nächstes ist der Ständerat am Zug. Das letzte Wort hat dann das Stimmvolk. Der österreichische Bundespräsident Alexander Van der Bellen hat das israelische Vorgehen gegen die Palästinenser kritisiert und eine scharfe Reaktion Israels provoziert. Der israelische Außenminister Gideon Saar schrieb auf der Plattform X, Van der Bellen solle sich schämen. Österreich sei mit schwersten Verbrechen gegen die Menschlichkeit verbunden und ausgerechnet ein Vertreter dieses Landes wage eine falsche Anschuldigung gegen den jüdischen Staat. Israel kämpfe gegen eine dschihadistische Achse, die seinen Staat auslöschen wolle, so Saar. Van der Bellen hatte am Rand der UNO-Generaldebatte in New York das Vorgehen Israels gegen die Palästinenser im Gazastreifen und im Westjordanland als Kriegsverbrechen bezeichnet. Und jetzt noch zu etwas ganz anderem. Eine Warmluftheizung aus dem Mittelalter. Das haben Archäologinnen und Archäologen in Basel entdeckt. Beim Umbau eines Gebäudes wurden Mauern und Böden eines mittelalterlichen Klosters ausgegraben. Dabei sei man auf eine außergewöhnlich gut erhaltene Heizung gestoßen, teilt der Kanton Basel Stadt mit. Fachleute hätten sie auf das 13. oder 14. Jahrhundert datiert, heißt es in der Mitteilung. Zur Heizung gehören eine unterirdische Kammer und eine Feuerstelle. Die warme Luft aus dem Heizungsraum gelangte durch 8 Löcher in den Speiseraum, der darüber lag. Weil die Heizung so gut erhalten sei, sei sie schweizweit einzigartig, so der Kanton. Und es bleibt der Blick aufs Wetter. Morgen ist es wechselnd bewölkt bei 20 bis 24 Grad. Das waren Nachrichten von Radio SRF, verantwortlich Thomas Fuchs.
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6: Klare Meinungen und Wahrheitsansprüche finden wir viel auf dieser Welt. Schwierig wird es dann, wenn einem verschiedene Meinungen auseinandertreiben. Das kennen wir in der Politik, aber auch in den Religionen. Immer wieder ist es zu Kirchentrennungen gekommen, weil man sich bei verschiedensten theologischen Fragen nicht einig ist. Warum fällt uns das amig so schwer, um andere Meinungen aushalten? Warum ist Schwarz-Weiss-Denken meistens einfacher, als Sachen ausdifferenzieren? Und überhaupt sind wir nicht ein bisschen intolerant, wenn wir nur an einen Gott glauben. Über diese spannungsvollen Fragen habe ich mit Christoph Egler geredet und ich habe von ihm auch praktische Tipps, wie wir lernen, Spannungen aushalten können. Ich bin Leonie Meyer, schön sind ihr dabei. Ein Gott, ein Buch, also die Bibel als Grundlage, das könnte ja eigentlich ganz einfach sein. Trotzdem haben wir hunderte verschiedene Kirchen und lange Tradition von Glaubensdisput und theologischen Auseinandersetzungen und so weiter. Lieber Christoph, wir haben uns in den letzten Wochen bei unseren Gesprächen gemerkt, der christliche Glaube ist nicht frei von Spannungen. Heute schauen wir genau diese Spannungen noch etwas genauer an. Ich freue mich drauf. Schön, bist du da.
3: Merci.
6: Im Verlauf des Lebens macht man ja hoffentlich gewisse Entwicklung durch. Man verändert vielleicht auch mal ein bisschen seine Meinung. Wenn du dich heute mit deinem 20-jährigen Ich würdest unterhalten, was denkst du, über was würdet ihr besonders hitzig diskutieren oder wären ihr euch nicht so einig?
3: Ich glaube, richtig hitzig wäre es nicht. Das ist vielleicht jetzt eine langweilige Antwort. Ich habe das Gefühl, ich bin jetzt nicht jemand, der extrem, weißt, so sich ganz radikal verändert hat in gewissen Sachen, weder persönlich noch politisch noch theologisch noch so. Sicher politisch
6: am meisten
3: hat es einen gewissen Wandel gegeben, wo ich Sachen heute wirklich ziemlich anders sehe und so. Und da würde ich gerne diskutieren, vielleicht sogar hitzig, aber sicher freundlich mit meinem damaligen Ich. Theologisch sehe ich sicher auch gewisse Sachen ein bisschen anders, aber es ist vielleicht auch nicht so eine radikale Veränderung. Ich habe zum Beispiel schon immer, ich bin so bewusst so zum Glauben gekommen als Jugendlicher. Ich bin jetzt nicht so krass kirchlich, christlich so aufgewachsen und habe dann aber schnell oder von Anfang an so ein Umfeld dürfen haben, wo irgendwo so eine Klarheit, etwas Bekennens, etwas Frommes, wenn man es so will sagen kann, und gleichzeitig aber immer auch eine Weite und schon von Anfang an viel mit Leuten aus verschiedenen Kirchen, Landeskirchen, Freikirchen und so. Sicher auch durch die VBG, wo ich dabei war als Mittelschüler und nachher Student, wo man Leute aus verschiedenen Kirchen und so hat. Also darum hatte ich schon immer so ein bisschen das Gefühl, eine gewisse Weite ist so drin gewesen und ich musste nicht mich nachher in eine Weite rein freistrampeln oder so etwas, wie ich es manchmal von gewissen Leuten höre.
6: Also du hast dort eigentlich, bist schon viel in Kontakt mit unterschiedlichen Meinungen und hast ja schon gewisse...
3: Genau, das meine ich eigentlich.
6: Es ist nicht einfach
3: genau.
6: A oder B, sondern es gibt noch anders. Das Leben als Christ und Christin ist ja auch voller Spannungen. Wir haben es ja vorher schon oder in diesen vielen Folgen irgendwie gemerkt. Das ist oft so ein bisschen eine Balance, auch, die man muss finden. Wir haben viele Fragen gehabt, wo es geheißen hat, jein. wie ist das jetzt bei dir? Wie hat sich das entwickelt? Würdest du sagen, es sind mehr Spannungen dazugekommen im Verlauf von deinem Glaubensleben oder es haben sich mehr aufgelöst?
3: Es gibt beides. Also es gibt sicher Themen, wo sich Sachen ein bisschen aufgelöst haben. Zum Beispiel, ich hatte extrem Mühe mit so dieser ganzen, zum Teil recht brutalen Gewalt im Alten Testament. Da habe ich einerseits dürfen im Laufe von vielen Jahren auch gute, spannende Denkanstöße oder theologische Auslegungen und so dazu kennenlernen, die mir sehr geholfen haben, mit dem umzugehen, wenn es natürlich schwierig bleibt, zum Teil, einfach jetzt als das eine Beispiel. Bei anderen Themen, ich würde es mal als Beispiel Sexualmoral ist vielleicht so eins, es gibt sicher auch noch andere, wo ich eher das Gefühl habe, da sind eher mehr Fragen gekommen oder wo ich heute Sachen eher das Gefühl habe, oh, das ist eine Spannung und ich weiss nicht recht, wie es ist und so. Geht glaube ich, wirklich beides.
6: Also es hat sich am Schluss... Es ist gleich geblieben, einfach nicht die gleiche Spannung.
3: Genau, so können wir es zusammenfassen.
6: Als Christ und Christin glaubt man ja an Gott und eigentlich an einen Gott, oder? Das ist eine monotheistische Religion. Kann man dann sagen, ja, Christen sind eigentlich alle intolerant?
3: Es ist ja eigentlich noch viel krasser. Wir glauben nicht nur an einen Gott, wir glauben erst noch eben an die Offenbarung in Jesus Christus, dass er sich dort halt speziell gezeigt hat und zu uns gekommen ist und für uns gestorben ist und dass er auferstanden ist und all das. Oder? Wenn du das noch dazu nimmst, der Monotheismus, den würde man ja noch mit anderen teilen.
6: Ja.
3: Dann wird es dann noch ein bisschen quasi exklusiver. Oder? Darum ist die Frage natürlich berechtigt, ob wir intolerant sind. Für das müsste man vielleicht das Wort Toleranz definieren. Also Toleranz heisst eben nicht, es darf quasi keine Wahrheitsansprüche geben oder es müssen alle Recht haben oder du darfst nie finden, so wie ich sehe, ist es richtig. Sondern Toleranz heisst eigentlich nie jemand anders wegen seinem Andersdenken oder Andersglauben in irgendeiner Form zu diskriminieren oder zu bekämpfen, natürlich erst recht nicht. Oder? Also quasi das Ertragen, dass jemand anders aus meiner Sicht falsche Position hat. Oder?
6: Ja.
3: Ich darf finden, meins ist richtig und das andere ist falsch. Das ist nicht ein Verstoß gegen Toleranz. Aber wenn ich den dann probiere, mit allen Mitteln zu ihm zu bringen, zum Beispiel, das wäre intolerant. Oder eben, wenn ich ihn wegen dem schikaniere oder so. Oder man sich die Köpfe einschlägt.
6: Das kann man sagen. Also es hat immer mal wieder vielleicht Christen gegeben, die in dem Fall intolerant waren, weil wir kennen leider so
3: Geschichten. Sicher, ja, genau.
6: Aber das Christentum an sich ist in dem Sinne nicht intolerant. Weil man darf sagen, ich habe einen Wahrheitsanspruch, ohne dass man gerade intolerant ist.
3: Genau, ich glaube, man kann auch ohne das gar nicht durchs Leben gehen. Weder als Christ noch als sonst etwas übrigens.
6: Ja, weil sonst wäre ja alles eigentlich nur noch schwammig.
3: Genau.
6: Ist der Glaube an Gott auch eine Flucht zu einfacher Antwort? Weil man kann ja Gott, wenn man will, für Sachen verantwortlich machen, wo man einfach keine Erklärung findet.
3: Gleichzeitig hat man ziemlich viele Probleme und Fragen, nicht, wenn man nicht gläubig wäre. Also es gibt ja auch dank dem Glauben an Gott, gibt's ja eben, da haben wir ja viel jetzt darüber geredet, in all diesen Folgen gibt es ja Spannungen und Fragen und Auseinandersetzungen, wo man sich nicht einig ist und so. Also darum, Flucht zu einfachen Antworten, würde ich sagen, sicher nicht, oder? und quasi Gott ist dort, wo wir keine Erklärung haben, von diesem Gottesbild halt ja nicht so viel. Also ich glaube, gerade in dem innen, wo wir wissen, möchte ich Gott erkennen.
4: Also zum Beispiel, was denkst du jetzt?
3: Ja, zum Beispiel die Wissenschaft, oder? Es gibt so eine Tendenz, kann es zumindest geben, dass man sagt, ja, dort, wo man noch nicht weiss, wie etwas funktioniert, muss es doch noch einen Gott geben, so quasi. Oder irgendwie, okay, man weiss bis zum Urknall zurück und so, aber wer hat denn den ausgelöst? Okay, dort ist jetzt noch Gott. Oder dank dem glauben wir noch an Gott, weil man es irgendwie mit Gott am besten kann erklären kann. Das ist übrigens, finde ich, sogar so.
4: Ja.
3: Aber es ist überhaupt nicht, also ich finde, das ist völlig ein schräges Gottesbild. Ich möchte eigentlich auch in dem innen, wo ich genau weiss, wie es funktioniert und wie die Welt aufgebaut ist, jetzt wissenschaftlich, möchte ich eigentlich Gott drin erkennen und Gott loben, für wie genial er das gemacht hat und so.
4: Als der Schöpfer, der hinter diesem Prozess steht, oder?
3: Genau, und nicht nur dort, wo ich eben keine Antworten habe.
4: Wenn man so ein bisschen den politischen Diskurs beobachtet, oder eigentlich die Menschen allgemein, würde ich jetzt sagen, ich glaube, das ist ja gar nicht nur ein aktuelles Phänomen, ist, dass wir uns ja sehr fest nach Klarheit sehnen.
3: Mhm.
4: Also, wenn wir können, wenn wir Spannung eigentlich am liebsten auflösen. Und wenn es die einfache Antwort, die richtige ist, ist es eigentlich uns lieber, als wenn es zu komplex wird. Mhm. Warum ist das so?
3: Also, da würde ich jetzt psychologisch antworten. Ich glaube, es ist halt einfach nicht möglich, so viele Informationen zu verarbeiten, was eigentlich müsstest, um immer die Sachen richtig sauber differenziert auf den Grund zu gehen. Also darum sind natürlich so Schwarz-Weiß-Meinungen oder Haltungen sind natürlich sehr viel einfacher fürs Hirn.
4: Ja.
3: Quasi blöd, ein bisschen salopp gesagt, oder? Also Komplexitätsreduktion ist so ein schönes Wort für das. Nach dem streben wir eigentlich, psychologisch, kognitiv. Komplexität reduzieren, Sachen vereinfachen. Wir könnten gar nicht anders leben. Ist in dem Sinn auch nicht per se schlecht, oder? Oder wenn ich eine Meinung habe und ich werde mit widersprüchlicher Information konfrontiert, dann bin ich natürlich bestrebt, dann gibt es eine Spannung, oder? Dann bin ich bestrebt, die Spannung aufzulösen. Es fühlt sich irgendwie nicht gut an.
4: So die kognitive Dissonanz.
3: Die kognitive Dissonanz. Das Fachwort habe ich jetzt nicht brauchen, jetzt brauchst du es. Und das zu reduzieren, ist auch so eine Grundtendenz von uns Menschen. Und auch dort, das musst du manchmal halt auch einfach. Du kannst nicht, es würde uns völlig überfordern, immer bei allem mega differenziert auf den Grund zu gehen. Aber es führt dann eben auch zu systematischen Fehlern oder zu systematischen Ding, dass ich das Gefühl habe, meins ist richtig und alles andere ist falsch, weil ich mich gar nicht wirklich damit auseinandersetze.
4: Also eine Reaktion kann dann sein, wenn ich eine Meinung habe und ich werde mit einer anderen konfrontiert und merke, es ist irgendwie jetzt unangenehm, dass ich sage, gut, das muss in dem Fall falsch sein. Das ist wie so eine Art von Strategie, um die Dissonanz loswerden.
3: Genau, also es ist auch so, wir tun dann auch widersprüchliche Informationen zum Teil wirklich ausblenden oder uminterpretieren, so wie es uns passt. Aber manchmal tun wir uns ja auch echt damit auseinandersetzen. Und je nach Thema würde ich das auch empfehlen, oder?
4: Also das eigentlich versuchen wir intuitiv unser Weltbild möglichst zu schützen oder so bewahren, wie wir es haben. Und müssen uns aber auch immer wieder darauf einladen, andere auch anzuhören, um mal zu schauen, vielleicht muss ich an meinem Weltbild etwas anpassen.
3: Also genau, ich glaube, man hat ja den Begriff von der Bubble, wo wir alle irgendwo uns in so Bubbles bewegen. Ich glaube, wirklich fast alle, die ich kenne, sind ein bisschen so, oder? Man bewegt sich so ein bisschen mit Leuten, die ähnlich ticken, die ähnlichen Hintergrund haben vielleicht, die ähnliche, aber eben auch Überzeugungen haben, auch, vielleicht auch innerhalb zum Beispiel jetzt vom Christlichen, dann noch ähnlich ticken und so weiter, oder? Und durch das hast du natürlich ständig so eine Selbstbestätigung und wirst gar nicht so sehr konfrontiert mit anderen, die das Zeug eben anders sehen. Und das ist eigentlich schade, da verpasst man ein bisschen etwas.
4: Und die Gefahr ist dann grösser, dass man die anderen als Bedrohung irgendwie auch wahrnimmt, wenn man sich gar nicht, wenn man sie nur aus der Distanz kennt. Sozusagen.
3: Genau, genau.
4: Wie kann ich wissen, ob ich versuche, eine Spannung aufzulösen oder ob ich sie einfach stehen lassen soll? Also, wir haben ja verschiedene konkrete Beispiele auch angeschaut in den letzten Folgen. Also wir werden immer wieder damit konfrontiert. Ich glaube, das ist wie klar. Und dann gibt es gewisse Sachen, wo man sagen kann, da versuche ich jetzt irgendwie eine Lösung zu finden. Und du hast gesagt, oder du hast auch viel Spannendes zum Beispiel über den gewalttätigen Gott im Alten Testament dann gelöst, ich bin mit dem auseinandergesetzt. Und wo ist es dann einfach sozusagen, nein, da gibt es jetzt halt keine Lösung. Mit dem musst du jetzt Frieden finden.
3: Also ich glaube, das Leben stellt dich ja automatisch vor Situationen, wo du musst Spannungen quasi einseitig auflösen, oder? Also wenn zum Beispiel du zwei Jobs, die du beide toll fändest und vielleicht sogar beide könntest machen, oder zwei Berufswünsche oder so, bei einem Teenager vielleicht, dann kannst du ja nicht sagen, ja, ich muss jetzt die Spannung halt aushalten oder die Wahrheit liegt in der Mitte oder so, dann musst du ja schwarz oder weiss
4: musst dich entscheiden.
3: Für etwas gehen, oder? Und so ist es durchaus noch oft im Leben, habe ich das Gefühl. Oder soll ich jetzt irgendwie die Beziehung eingehen oder nicht? Oder wenn ich in einer Beziehung bei mir trenne oder nicht? Solche Situationen, dort ist es nicht eine Spannung, also ist es halt eine Spannung zum Aushalten. Früher oder später musst du dich klar positionieren entscheiden, oder? Und dann gibt es aber andere Fälle, und das ist von mir aus gesehen oft in der Theologie und sehr oft auch in der Politik zum Beispiel so, dass es wirklich eine Spannung ist, wo eben die Wahrheit in der Mitte liegt. Oder nochmal ein anderes Bild, wo vielleicht beide Pöle ihre Berechtigung haben. Wir haben viele so Beispiele jetzt auch theologisch angeschaut in diesem ganzen Podcast von Gnade oder Werk oder von irgendwie, haben wir jetzt Verantwortung oder hat Gott die Verantwortung und so. Dort stimmt irgendwie beides und dort musst du die Spannung wie aushalten und stehen und auch sinnvoll damit umgehen und nicht quasi eben einseitig vom Ross runterfallen.
4: Und wenn wir die Spannungen jetzt ins Zwischenmenschliche nehmen, wenn ich wie merke, also nicht ich bin jetzt unsicher, was ist richtig, sondern ich habe das Gefühl, ich weiss es, aber der andere hat ganz eine andere Meinung. Wie finde ich dann einen guten Umgang? Oder auf eine Art will ich ihn ja wahrscheinlich von meiner Meinung überzeugen, habe aber das Gefühl, ich bin richtig, das heisst, ich würde mich jetzt auch nicht überzeugen lassen. Ja, was macht man am besten?
3: Also sicher einander zuhören und nicht gerade ins Wort fallen. Kaum hat der andere probiert, seine Positionen mal zu erklären, wäre hilfreich und dann sich ernsthaft damit auseinandersetzen. Weil vielleicht merke ich ja wirklich, okay, das vom anderen hat ja schon auch etwas und so. Und vielleicht finden wir uns ja sogar und der andere findet, ja stimmt, das, was du sagst, hat ja auch etwas. Und dann findet man sich wirklich in der Mitte. Vielleicht eben, es gibt auch Themen, wo das nicht dran ist, was auch schwarz oder weiss mal kann sein. Aber bei vielen ist es eben so. Und dort würde es natürlich schon sehr helfen, einander überhaupt zuzuhören und in einen Dialog zu treten. Oder?
4: Jetzt kann man dann überhaupt sagen, es gibt eine Wahrheit. Oder wenn man irgendwie merkt, überall ist es irgendwie ein Spannungsfeld, Politik, Theologie und so weiter. Es gibt irgendwie verschiedene Sichtweisen. Man hat sich schon seit Tausenden von Jahren mit der gleichen Frage beschäftigt und so genau weiss es immer noch niemand oder so. Kann man dann überhaupt sagen, mal, es gibt eine Wahrheit?
3: Also ich glaube eben, wenn man der Spruch, die Wahrheit liegt in der Mitte, oder? Das ist ja dann auch eine Wahrheit.
4: Ja.
3: Also das ist nicht, dann gibt es keine Wahrheit, oder? Also wenn jetzt zum Beispiel in der letzten Folge haben wir darüber geredet, ob wir als Menschen eine Verantwortung haben und müssen entscheiden und machen und tun, oder ob eigentlich sowieso Gott ja alles in der Hand hat und er allein quasi die Verantwortung hat, dort würde ich eben dann sagen, ja, beides hat etwas, beides hat seine Berechtigung, beides ist wichtig oder richtig. Und das ist dann für mich die Wahrheit. Oder? Also ich würde nicht sagen, es gibt keine Wahrheit, sondern für mich ist die Wahrheit dort in der Mitte, so quasi, oder dass beides stimmt. Oder? Und allgemein glaube ich auf jeden Fall, es gibt Wahrheit. Also ich bin jetzt selber nicht so jemand, der viel von diesem krassen Relativismus haltet, dass irgendwie sowieso alles relativ ist und so. Also der Satz, es gibt keine Wahrheit, der besteht nicht einmal der Selbsttest. Wenn du dann zurückfragst, ist der Satz, den du jetzt gerade gesagt hast, wahr oder nicht wahr?
4: Ja.
3: Wenn du sagst, nein, dann hast du egal, oder? Dann hast du deine Aussage zurückgenommen. Und wenn du sagst, ja, hast du selber widersprochen, weil dann gibt es nämlich eine Wahrheit, dass es keine Wahrheit gibt. Also ja, das ist so ein schönes philosophisches Argument. Also, oder heute hat es geregnet am Morgen. Wenn jetzt du so ein heiteres Gemüt wärst und würdest sagen, ja, nein, also für mich hat die Sonne geschonen, jemand von uns hat recht. Es ist nicht so, dass hier aussen vor dem Haus gleichzeitig geregnet hat und die Sonne geschienen hat. Also manchmal gibt es das gleichzeitig mit Regenbogen.
4: Regenbogen
3: und so.
4: Genau.
3: Aber ich meine, jetzt heute Morgen war es einfach grau und es hat geregnet. Und da kannst du nicht du kommen und sagen, für mich hat aber die Sonne geschonen. Also, oder auf dem Bankkonto, entweder hast du 10'000 Stutz drauf oder 100'000. Du kannst nicht auf die Bank gehen und sagen, aber ich habe doch 100'000. Also ich habe das Gefühl, ich sollte 100'000 Franken haben. Und der Banker sagt, nein, du hast 10'000 Stutz. Und das ist dann leider eben die Wahrheit. Oder? Dort gilt es, eine Wahrheit zu anerkennen und auch zu akzeptieren. Und es ist nicht so, dass es dort keine Wahrheit gibt. Oder du hast halt deine Wahrheit, nämlich 100'000 Franken. Und der von der Bank hat seine Wahrheit. So ist es nicht. Oder? Jetzt aber bei so theologischen Fragen ist es natürlich ein bisschen anders als jetzt beim Bankkonto. Logisch, dort kannst du nicht einfach super empirisch zeigen, wer hat jetzt recht, oder? Aber auch dort glaube ich eben, es gibt eine Wahrheit im Sinne von, gibt es Gott oder gibt es keinen Gott? Es kann aus meiner Sicht nicht beides wahr sein. Aber bei diesen Fragen, oder ist Jesus auferstanden oder nicht, zum Beispiel, oder? Ich kann für mich nicht, für dich ist er auferstanden und für mich nicht so. Aber bei diesen Fragen kannst du in der Regel die Wahrheit nicht mit Sicherheit quasi erkennen oder für dich pachten, sondern es ist immer irgendwo ein Suchen nach Wahrheit oder ein, das eine ist vielleicht plausibler als das andere. So ist es dort meistens. Das heisst aber nicht, dass es dort keine Wahrheit gibt.
4: Sondern es ist einfach schwieriger zu finden,
3: genau,
4: manchmal.
3: Und oft kann niemand die Wahrheit voll und ganz erkennen. Das sagt ja sogar die Bibel selber. Mit dem Paulus, 1. Korinther 13, unser Erkennen ist bruchstückhaft oder Stückwerk, je nach Übersetzung.
4: Also das wäre eigentlich schon wichtig, die Wahrheit zu anerkennen, dass man selber gar nicht immer alles kann erkennen kann oder dass wir die Wahrheit nicht
3: das ganz ist auf jeden Fall so. Also es gibt ja den Spruch, ich weiß, dass ich nichts weiß. Das finde ich jetzt wiederum auch wieder ein bisschen übertrieben. Ja. Ich weiß ein paar Sachen, oder? Aber vielleicht meint das ein bisschen das, oder?
4: Also ein bisschen Demut in dem.
3: Genau.
4: Wie Demut, haben wir denn, ja, jetzt, wenn wir bei diesen theologischen Fragen bleiben, eben bei der Bank und beim Wetter ist es noch etwas anderes. Wie haben wir Zugang zu der Wahrheit? Oder wie finden wir dann dort die Wahrheit? Gerade bei so Fragen wie Auferstehung oder was heisst jetzt, wir haben ja da viele Sachen schon angesprochen, die Einigkeit und so weiter.
3: Du hast vorher angesprochen, eine demütige Haltung ist sicher mal die Grundlage, oder? Nicht meinen, wie man so schön sagt, ich habe die Wahrheit pachtet und habe bei allem den Durchblick und weiss genau, wie es ist und so. Also bei diesen Fragen dunkelt mir das auf jeden Fall die richtige Grundhaltung. Bloß eben der Paulus, der sagt, es ist sowieso immer nur stückweise kannst du die Wahrheit erkennen, nicht voll und ganz. Oder kannst du Gott erkennen, meint er dort, glaube ich. Aber dort, wo Wahrheit kann erkannt werden in so theologischen Fragen, glaube ich, ist es einerseits durch Erkennen, also durch Forschen, durch Erfahrung auch durchaus, aber vor allem auch durch Offenbarung. Also es sind so die beiden Arten, wie man quasi Wahrheit kann erkennen, aus meiner Sicht.
4: Und was meinst du jetzt mit Offenbarung konkret?
3: Ja, also mit Offenbarung meine ich wirklich, dass Gott sagt, wie es ist.
4: Ja.
3: Jetzt ein bisschen salopp gesagt, oder?
4: Dass Gott sich erklärt, sozusagen.
3: Genau.
4: Jetzt, wir haben einen Haufen verschiedene Kirchen, schon allein in der Schweiz und international dann noch mehr. Und dann auch innerhalb der Kirche sieht man vielleicht nicht immer alles gleich wie die anderen Leute. Wie gehe ich dann damit um, wenn ich mit Leuten unterwegs bin, vielleicht unterwegs sein muss, wo ganz andere Meinungen als ich, wo ich ihnen eben vielleicht auch nicht aus dem Weg gehen kann? Wie gelingt dann ein gutes Miteinander?
3: Ich glaube einfach erstens mal in dieser demütigen Grundhaltung, niemand hat die Wahrheit 100% voll und ganz irgendwie erkannt oder weiss bei allem immer, was Sache ist und so. Also man einfach dort ein bisschen einen Gang zurückschalten, demütig sein, bescheiden sein, so in dieser Grundhaltung aufeinander zugehen. Lernbereit, immer der andere auch als Chance gesehen, dass ich vielleicht meinen Horizont ein bisschen erweitern kann. Auch wenn ich meine Position vielleicht nicht muss ändern, aber immerhin, es wird angereichert, es wird vielleicht auch herausgefordert auf eine gesunde und gute Art und Weise. Und ich glaube, ich habe es vorher schon gesagt, einander überhaupt zuhören. Oder? Oft wird ja auch im politischen Diskurs und vielleicht durchaus auch im theologischen wird der andere schon schubladisiert und abgewürgt und man weiss, das ist so einer, das ist sowieso falsch, anstatt sich wirklich auseinandersetzen. Ich glaube, diese Grundhaltung braucht es.
4: Also jetzt gerade bleiben wir noch bei diesen spannenden, auch bei theologischen Fragen. Eben, das kann ja zu ganzen Kirchentrennungen führen, dass man irgendwie es abigmal anders versteht oder wie auch immer. Wieso ist das so schwierig, sich zu finden jetzt? Wir haben ja immerhin auch alle den gleichen Gott. Wir haben das eine Buch, die Bibel, aber trotzdem gibt es einfach so viele Diskussionen. Warum?
3: Ja, das ist, also die Bibel ist halt schon komplex und vielschichtig und auch über Jahrhunderte ja entstanden und Zeug und Sachen, oder? Logisch ist, das sind einfach zack, ein Rezept, aha, kannst du nachschauen, dann weisst genau, so ist es, oder? Da gibt es zum Teil halt Themen, was eben Spannungen drin hat, wo die einen dann eben halt mehr den Pol betonen und die anderen den anderen Pol. Und wo ich aber oft finde, ja, es gilt dort eben die Spannung zu sehen und auszuhalten und nicht so einseitig. Zum Teil darf es aber auch einseitig sein, klar, aber die Bibel ist quasi, ist nicht einfach so zack und ist immer alles sonnenklar. Kann und muss auch ausgelegt werden und so weiter. Oder? Das Zweite ist aber vielleicht auch, dass wir zu fest auf dem, in der allerersten Folge haben wir da geredet, was ist eigentlich Glauben überhaupt, oder? Und dort haben wir so gesagt, mit dem latinischen Wort Assensus, also was glaube ich genau? So, ist das richtig oder das und so? Wenn das wie die Übermacht hat und es denkt nur noch um das geht, das kann gefährlich sein und eben zu Spaltungen und Trennungen und Streit führen, anstatt dass man den Glauben auch definiert als gemeinsam Jesus nachfolgen, auf Gott vertrauen, in einer lebendigen Beziehung mit Gott sein. Das ist auch nochmal ein anderer Aspekt von Glauben, wo man ja vielleicht auch mit Leuten, die bei theologischen Fragen es nicht genau gleich sehen, vielleicht eher könnten teilen und Common Ground finden, ein gemeinsames unterwegs sein.
4: Also der Fokus auch ein bisschen weg von diesen Dogmen teilweise, sondern hin zum Beziehungsleben und wie ist man unterwegs. Und gemeinsam auf Jesus schauen, sozusagen.
3: Und damit meine ich nicht völligen Relativismus, habe ich vorher ein paar Sachen dazu gesagt, oder? Aber wenn es nur noch um das geht, dann wird es wirklich mühsam und gefährlich, oder?
4: Kann man denn gleich überhaupt vom Christentum als einer Religion reden, auch wenn es so viele unterschiedliche Ansichten gibt?
3: Würde ich auf jeden Fall sagen, ja. Also wenn du an Gott glaubst, plus dass sich da eben Jesus Christus speziell ultimativ offenbart hat, oder sogar man sagt ja, Gott ist Mensch geworden in Jesus Christus, er ist für uns gestorben, er ist auferstanden, wir wollen ihm nachfolgen, ihn anbeten. Die alle, die jetzt die paar Sätze, die ich jetzt gesagt habe, für sich so könnte sagen, die sind ja, das ist ein Glaube. Auch wenn du nachher ganz vieles eben oben mal, hast du vorher als Beispiel gesagt und. Anders siehst, dann ist das logisch ein Glaube, eine Religion. Außer du sagst, apropos Religion, das Evangelium ist nicht eine Religion. Religion heisst, wir müssen Gott suchen und mit Gott ins Reine kommen. Und da ist Gott der andere Weg gegangen und ist zu den Menschen gekommen. Das ist noch so ein Gedanke, den ich mal aufgeschnappt habe. Das Christentum ist eigentlich gar keine Religion, sondern es ist eben Evangelium, gute Nachricht, Gott kommt zu den Menschen. Aber das ist jetzt vielleicht ein bisschen spitzfindig. Das ist nur wegen dem Begriff Religion, habe ich das einfach noch wollen. Platzieren, aber es ist klar, es ist eine Religion in diesem Sinn. Und spannend ist ja auch, es ist verbunden mit dem Judentum. Für mich ist Christentum und Judentum sind eigentlich nicht zwei Religionen, sondern es ist eine grosse Geschichte.
4: Ja.
3: Über das haben wir, glaube ich, in der Folge über die Bibel geredet, wenn ich es richtig in Erinnerung habe.
4: Also, dass das eigentlich auch zusammengehört, weil die Grundlage, der Glaube an den einen Gott, ist eigentlich die gleiche.
3: Genau.
4: Du hast ja gesagt, eben Spannungen gehören dazu. Man muss irgendwie auch lernen, mit dem umzugehen und auch anerkennen, dass der andere vielleicht auch Wahrheit hat, auch wenn ich sie irgendwie anders sehe. Gibt es da auch Grenzen? Also kann man irgendwie sagen, was du glaubst, ist wirklich zu weit weg von meinem Glauben. Ich sehe uns da nicht mehr im gleichen Boot.
3: Gibt es sicher bei bestimmten Themen. Gleich würde ich dort auch mega plädieren, das Gemeinsame zu suchen und zu betonen, mal als Grundhaltung. Den gemeinsamen Boden. Und dann aber auch eben gewisse Positionen, die du eine andere hast, als ich, mal ein bisschen nachzuforschen. Okay, vielleicht hat ja beides seine Berechtigung, ja. Oder? Und dann kommst du eben vielleicht ein bisschen zu diesen Spannungsfeldern, wo wir jetzt viel darüber geredet haben. Und dort drinnen irgendwo das dann aber auch auszuhalten, dass der eine halt ein bisschen mehr auf dieser Seite ist und ich auf dieser.
4: Ich merke, mir fällt das viel leichter, wenn ich die Leute kenne. Also wenn ich irgendwie mit Freunden und Freundinnen, wir sind uns ja logischerweise auch nicht immer einig, dann kenne ich aber dem seine Geschichte, dem seine Position. Wir reden irgendwie immer mal wieder darüber. Dann denke ich, ja gut, es hat auch seine Legitimität. Oder ich sehe das und ich weiss, er ist eigentlich ein vernünftiger Typ. Und so. Aus der Distanz finde ich das viel schwieriger. Also wenn ich dann wie höre von anderen Kirchen, vielleicht sogar in anderen Ländern, und jetzt da irgendwie so zu fest gewisse Richtungen zu bashen oder so, wo ich so denke, so, also dass ihr im Namen von Jesus, im Namen von Gott, so Sachen rauslösen oder politisch so und so engagieren,
3: ja.
4: Das finde ich extrem schwierig. Und da kann ich auch nicht mit denen an den Tisch hocken und reden. Wie gehst du mit dem um?
3: Da erlebe ich manchmal wirklich auch so ein Fremdschämen und es mich eigentlich innerlich distanzieren und auch ein bisschen darum ringen, dass das gleich irgendwo Brüder und Schwestern im Herrn sind, wie man so schön sagt. Fällt mir manchmal wirklich auch nicht einfach.
4: Weil ich merke manchmal, dass ich so fast wie sage, ich glaube, die haben es nicht ganz gecheckt oder die glauben nicht richtig oder die missbrauchen das Christentum.
3: Da sind wir wieder beim Toleranzbegriff. Ich glaube, das darfst du auch. Also, solange du das respektvoll machst und nicht eben komplett die durchbashen oder ihnen wirklich 100% den Glauben absprichst oder so, darfst du schon sagen, hey, ich glaube, dort liegen die wirklich falsch.
4: Ja.
3: Die haben etwas völlig falsch verstanden, wenn du, ich habe das Evangelium einmal durchgelesen, und da kommt mir so etwas anderes entgegen als das, was ich hier sehe. Oder? Und zwar eben jetzt nicht von einem einzelnen Bibelvers, sondern so ein bisschen vom ganzen Grundtenor so von der Bibel. Dann sage ich das auch und dann ist das meine Meinung. Und eben, das hat nichts zu tun mit Intoleranz. Ich darf eine andere Meinung haben. Ich darf sagen, hey, ich finde das falsch, solange ich die nicht komplett diskreditiere. Oder?
4: Ja. Ist dir das auch schon passiert, dass dich dann Aussagen von anderen Christen oder Christinnen an deinem eigenen Glauben zweifeln lassen haben? Also, dass du denkst, wenn die sich aufs Gleiche berufen wie ich.
3: Vielleicht habe ich für das gleich genug, also, zum Teil klare Meinungen, wie ich finde, wie es ist oder wie es sollte sein, als dass ich mich jetzt total gerade verunsichern lasse von eben christlichen Strömungen, die ich als extrem schräg erlebe oder so. Da habe ich dann schon eher so die Tendenz, eben zu sagen, hey, sorry, das ist einfach irgendwie, haben da irgendeine komische Auswuchs gibt es halt überall, gibt es leider auch im Christentum. Aber klar, ich habe mich auch schon herausfordern oder verunsichern von anderen Meinungen. Aber das ist etwas anderes, das gehört für mich auch dazu.
4: Wenn wir jetzt wieder zurück, vielleicht nicht gerade da irgendwie ins Ausland gehen, sondern den Blick innerhalb von der Schweiz mal behalten, auch da haben wir auch schon genug unterschiedliche Kirchen. Was würdest du raten, Leute, die irgendwie ja, zufrieden sind mit ihren Kirchen, die irgendwie auch kennen, aber gewisse Skepsis vielleicht auch haben an den Kirchen richtigen gegenüber? Wie findet man da vielleicht einen guten Zugang auch zueinander?
3: Also das Einfachste ist bei solchen Sachen wirklich immer, wie du es ein bisschen gesagt hast, auch vorher, überhaupt mit Leuten in einer Beziehung sein oder sie mindestens zu kennen, nicht nur vom Hören sagen oder von irgendwelchen Schlagzeilen. Also eben jetzt zum Beispiel Leute aus anderen Kirchen, aus anderen vielleicht auch theologischen Strömungen kennenlernen, sich mit denen mal ein bisschen auseinandersetzen. Vielleicht findest du dann heraus, dass doch das Verbindende grösser ist als Trennende. Mhm. Vielleicht, hoffentlich.
4: Also Kontakt suchen auch mit anderen. Mhm. Klare Richtlinien geben ja auch Sicherheit. Du hast es vorher gesagt, wir können auch nicht überall alles immer relativieren, das ist auch überfordernd. Sie können aber natürlich auch ausgrenzend oder streng sein, also gegen aussen oder auch gegen innen. Mm. Auf der anderen Seite gibt es dann aber eben auch Gefahr von der Beliebigkeit. Du hast ja schon dich gegen den Relativismus ausgesprochen. Wie findet man da wieder, ich bringe wieder das gleiche Wort, Balance? Oder wann wird aus Toleranz Beliebigkeit und wann ist ein Wahrheitsanspruch gefährlich?
3: Vielleicht eben, wenn Toleranz so definiert ist, dass du eigentlich gar keine Meinung darfst oder gar keinen Wahrheitsanspruch darfst, dann wird es, und alle, es ist ja eh quasi egal, oder eben, es haben alle ihre Wahrheit, dann ist es Beliebigkeit. Aber wenn du eben die ganz klare Grundhaltung hast von Demut und von anderen auch lässt, auch wenn sie deine Meinung nicht teilen, aber du bist klar anderer Meinung, dann ist es Toleranz.
4: Offen sein für das andere Meinung haben, aber nicht sagen, alles ist okay so. Oder alles also, hat sie nicht.
3: Genau, ich würde sogar plädieren, von klare Meinungen und Wahrheitsansprüche dürfen zu haben und zu vertreten, aber immer in dieser wirklich radikalen Toleranz. Und zwar eben Toleranz im ursprünglichen Sinn, tolerare, ertragen, dass der andere in meinen Augen falsch liegt. Ja. Aber immer wissen, es ist in meinen Augen erstens und zweitens, ich ertrage, ich tue ihn nicht manipulieren oder bekämpfen oder so etwas.
4: Oder ausschliessen.
3: Genau, das ist Toleranz.
4: Jetzt ganz konkret, wie können wir zwischen den Kirchen, aber auch in der Gesellschaft zwischen den unterschiedlichen Richtungen, wie können wir da Dialog fördern?
3: Ja eben, das ist jetzt eine Wiederholung. Beziehung überhaupt leben, in Kontakt kommen. An dem scheitert es ja oft schon, weil man eben in der Bubble lebt, oder? Mal aus der Bubble raus und so.
4: Dort, ganz konkret, wie mache ich das? Weil natürlicherweise bleibe ich
3: genau,
4: in der Bubble.
3: Also das kann man von mir aus kann man das relativ gut in der Nachbarschaft zum Beispiel, oder je nachdem auch in der Verwandtschaft, weil eine Verwandtschaft ist oft nicht eine Bubble, so wegen Meinungen und politisch und so, ist meine Erfahrung. Und dort wirklich sich auseinandersetzen, oder? Und nicht einfach dort nur über das Wetter reden mit den Leuten oder so, Smalltalk, das wäre vielleicht noch spannend, oder eine Chance. Aber sicher, das Wichtigste ist sicher, in dem Innen auch die Grundhaltung haben, eben immer wieder so das Gemeinsame zu suchen, anstatt immer nur das. Manchmal habe ich den Eindruck, es gibt Leute, die geradezu aufs Trennende sich stürzen und fast schon spitzfindig gehen schauen, wo sehen wir es nicht gleich oder wo liegt der andere falsch in meinen Augen. Oder? Sondern die gegenteilige Haltung sollte eigentlich sein. Also nicht das Trennende suchen, sondern das Verbindende suchen und fördern und betonen. Und eine zweite Grundhaltung ist vielleicht im anderen vielleicht einmal per se gut zu unterstellen statt schlecht. Yeah. Das ist auch eine Erfahrung, die ich mache, dass man oft auch in der Politik, vielleicht auch bei Glaubensfragen, im anderen eigentlich schlechte Absichten unterstellt. Der andere, der es anders sieht. Yeah. Oder? Vielleicht zu sagen, nein, der meint es eigentlich auch gut. Und der strebt vielleicht auch nach durchaus guten Zielen. Oder so, aber sein Weg, wie er dort kommt, ist einfach völlig anders. Oder eben, wie er es theologisch sieht oder was es auch immer ist. Aber es ist nicht so, dass er ein böser Mensch ist mit bösen Absichten. Oder? Ich glaube, wenn wir uns gegenseitig Gutes statt Böses unterstellen und so wohlwollend, sagt man dem ja auch, begegnen. Das wäre schon sehr, sehr wertvoll. Und dann auch mit dieser offenen Haltung, ich kann auch vom anderen lernen. Und auch da Offenheit sind so Schlagwörter vielleicht, oder? Offenheit, Lernbereitschaft, aber ja, das. Und überhaupt zuhören. Einmal wirklich ein paar ganze Sätze zuhören. Was glaubt er wirklich, was findet er? Egal ob theologisch oder politisch, wirklich zuhören und sich damit auseinandersetzen. Das findet oft ja schon nicht statt. Ja. Oder? Das wäre mega wichtig.
4: Ich glaube, ich habe dort auch die Erfahrung gemacht, dass es mir ja auch hilft, wenn ich frage, warum, wie kommst denn du auf die Wahrheit? Oder was steckt dahinter? Weil ganz von außen vielleicht sind vielleicht einfach willkürlich oder man denkt, hey, das ist so komisch, das macht überhaupt keinen Sinn. Aber wenn man dann wie den Anfahrtsweg immerhin sieht.
3: Mega gut, ja.
4: Dass man genau merken kann, okay, gut, ich bin noch mit anders gelandet, aber ich verstehe, von wo du kommst. Und das kann auch schon helfen.
3: Das finde ich jetzt eine super Ergänzung. Genau so verstehen und ein bisschen dahinter sehen, das kann auch extrem helfen. Und vielleicht sogar aus einem echten Interesse. Nicht nur zum besser nachher können der andere in die Pfanne hauen, oder?
4: Ja, ich glaube gerade vor allem, wenn wir die verschiedenen Kirchen noch im Blick haben, die haben ja so lange Traditionen teilweise. Da ist halt mega viel auch entstanden, vielleicht auch Brüche, die uns fremd sind, oder einfach eben genau gewisse Dogmen oder so. Und dass man dann sieht, aha, ursprünglich hat man mit dem das genau, und das fördern. Genau. Und das finde ich als gutes Anliegen. Das finde ich zum Beispiel, hat mir mega geholfen.
3: Das hat mir auch wirklich auch schon ein paar Mal geholfen, ja genau.
4: Also ein bisschen Kirchengeschichte ist auch nicht leid. Mir hat letztens ein Schüler gesagt, ja, mich interessiert Geschichte überhaupt nicht. Mich interessiert, was jetzt ist. Und dann habe ich immer gesagt, ja, du verstehst halt jetzt schon besser, wenn du dich auch mit der Geschichte auseinandersetzt. Genau. Ich glaube, bei der Kirche ist das ja das Gleiche.
3: Und bei der Gesellschaft als Ganzes, aber eben auch beim einzelnen Mensch, oder?
4: Ja, genau, Geschichte von einem Mensch. Jetzt, wenn wir das, was wir besprochen haben, auch noch ein bisschen in die Praxis überziehen. Wir haben jetzt eine ganze Staffel uns mit Spannungen auseinandergesetzt, mit ganz konkreten. Wir haben jetzt heute noch mal darüber geredet, wie gehen wir mit Spannungen ganz allgemein um. Und das jetzt so ganz konkret im Alltag, wenn man merkt, ich kenne das, ich sehe immer wieder Spannungen, ich sehe, dass ich andere Meinungen habe, ich sehe jetzt vielleicht auch zwischen unter anderen Menschen viele Differenzen, es ist irgendwie vielleicht auch streng, wie lerne ich mit dem umgehen? Was kann ich ganz konkret machen in meinem Alltag?
3: Also vielleicht einfach das einmal zu akzeptieren und auszuhalten und nicht als Bedrohung anzuschauen. Also das ist nicht etwas Bedrohliches oder etwas Schlechtes. Es ist eigentlich, man könnte sagen, Spannung gleich spannend.
4: Ja.
3: Es ist auch ein Reichtum drin, in dem oft eben vielschichtigen, mehrdimensionalen, um noch einen kleinen Werbeblock für mein Buch zu machen, wo mehrdimensional Glauben heisst. Das ist genau das. Also so Spannungen zu sehen und zu aushalten und das eben auch als Reichtum anzuschauen und sich daran zu freuen. Und eben, es ist spannend und es ist bereichernd. Und Weisheit heisst für mich oft, oder auch persönliche Riffe und auch Glaubensriffe, sich dann eben sinnvoll in diesen Spannungen können zu bewegen. Oder? Und eben nicht so mega einseitig vom Ross runterfallen oder die Augen davor zu verschliessen oder so, oder einander eben Köpfe einzuschlagen. Sondern Weisheit, Riffe heisst, sich in so Spannungsfelder ja, gut zu bewegen drin, sinnvoll zu bewegen. Und sicher auch mit Menschen, mit anderen Menschen, die es eben vielleicht gleich sind oder anders sehen, so auch im echten Gespräch zu sein, in dieser Art und Weise, wie wir es vorher diskutiert haben, oder? In dieser Grundhaltung.
4: Also und natürlich mal andere Kirchen besuchen, die man noch nicht kennt.
3: Zum Beispiel, genau. Das wäre jetzt schon ziemlich ein grosser Schritt, aber wäre cool, ja. Und natürlich, last but not least, mit Gott selber darüber zu reden. Also wenn ich merke, hey, das verstand ich jetzt nicht aus der Bibel, oder das verstand ich jetzt nicht, dass der andere so anders sieht als ich, oder woher die Spannungen auch immer kommen, jetzt mal im Glauben, auf das Glaubensleben beschränkt. Sicher wäre da für mich auch die primäre Adresse Gott selber. Also, dass ich das Gott anlege und mit ihm darüber rede, und hilft mir doch da einen Weg zu finden, oder wie ist das wirklich, wie soll ich das verstehen? Oder schicke mir doch Leute über den Weg, die mir das erklären oder mich ergänzen oder so.
4: Gut, das nehmen wir sehr gerne mit und wir hoffen auch, dass ihr daheim etwas mitnehmen könnt von dem, was wir jetzt besprochen haben und das vielleicht auch umsetzen könnt. Also schickt uns sehr gerne eure Erfahrungen oder auch Spannungsfelder, die interessiert, die ihr gerne noch mehr würdet darüber hören. Ich danke dir, Christoph, ganz vielmal für die heutige Folge, aber überhaupt für die ganze Staffel, für die vielen spannenden Gespräche. Es hat mich sehr gefreut.
3: Danke gleichfalls.
4: Dann wünsche ich euch alles Gute und hebt euch Sorge. Und mit dem sind wir am Ende der zweiten Staffel von «Glauben und Denken» angekommen. Da nimmt es mich natürlich schon noch Wunder, welche Folge euch vielleicht besonders gefallen hat und welches Spannungsfeld euch gerade selber momentan beschäftigt. Schreibt uns doch sehr gerne eure Fragen und Gedanken. Ihr findet den Kontakt in den Shownotes. 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Macht's gut und hebt euch Sorge.
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1: Die Nachrichten von SRF um 9 mit Basil Koller. Der Nationalrat will die Versorgungssicherheit mit Medikamenten in der Schweiz verbessern. Er hat dem direkten Gegenentwurf zur Volksinitiative Ja zur medizinischen Versorgungssicherheit zugestimmt. Mit diesem soll der Bund neue Kompetenzen bekommen. Die Initiative selbst empfiehlt der Nationalrat zur Ablehnung. Der Gegenvorschlag sieht vor, dass der Bund die Versorgung der Schweiz mit Medikamenten enger überwacht und eingreift, wenn sich Engpässe abzeichnen. Notfalls soll der Bund Medikamente beschaffen oder sogar selber herstellen dürfen. Als nächstes ist der Ständerat am Zug. Das letzte Wort hat dann das Stimmvolk. Weiter mit zwei Kurzmeldungen. Der Agrarversicherer Hagel Schweiz rechnet damit, dass die Dürre und der Hagel in diesem Sommer Schäden von rund 60 Millionen Franken an landwirtschaftlichen Kulturen angerichtet haben. Das ist deutlich mehr als in den letzten beiden Jahren. Hagel und Dürre seien je ungefähr zur Hälfte für die Schäden verantwortlich. Und nach Österreich? Dort hat die Bundesregierung erneut eine sogenannte Spritpreisbremse beschlossen, die für Oktober und November gilt. Das heißt, die Preise für Diesel und Benzin sollen pro Liter um mehr als 12 Cent sinken. Dafür werden vorübergehend die Mineralölsteuer und Mehrwertsteuer für die Erdölkonzerne gesenkt. Bereits im April führte Österreich eine Spritpreisbremse ein. Es gelang ihm, der Polizei zu entkommen und Deutschland zu verlassen, obwohl er dort eigentlich eine Haftstrafe absitzt. Jetzt ist ein verurteilter Millionenbetrüger in Dubai gefunden und festgenommen worden. Das teilte die Staatsanwaltschaft in Osnabrück mit. Der Mann war Ende August von einem Freigang nicht ins Gefängnis zurückgekehrt. Seither wurde nach ihm gefahndet. Er wurde bekannt, weil er unter anderem Windparks an Stromkonzerne verkaufte, die es in Wahrheit gar nicht gab. 2022 wurde er zu 9 Jahren Gefängnis verurteilt. Seit knapp 2 Jahren war er im offenen Vollzug. Zum Fußball. In der Champions League der Frauen hat Servette Genoa das erste Spiel der Gruppenphase klar verloren. Die Genferinnen unterlagen zu Hause gegen den 8-fachen Champions League-Sieger Olympique Lyon aus Frankreich mit 0-8. Und zum Schluss der Blick aufs Wetter. Morgen ist es wechselnd bewölkt bei 20 bis 24 Grad. Das waren Nachrichten von Radio SRF, verantwortlich Thomas Fuchs.
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2: Also es lohnt sich, glaube ich, Selbstvergebung in dem Sinn zu sehen, dass es mich nicht einfach freispricht, sondern dass es wirklich mich frei macht für Entwicklung.
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4: Ach, hätte ich doch den Satz nur nicht gesagt. Und warum um alles in der Welt habe ich eigentlich so gehandelt? Wie kann man nur so dumm sein? Das mache ich doch sonst nie. Vielleicht kennst du so Gedanken. Es ist Selbstanklage, weil man sich einen Fehler nicht vergeben kann. Warum auch? Man ist ja die Schuld. Oder geht es eben doch? Mit der Psychologin Susanne Gisler möchte ich heute herausfinden, wie man aus dieser Endlosschlaufe von der Anklage herauskommen kann. Warum das so wichtig ist und warum das es uns eigentlich mehr bringt, wenn wir ein bisschen netter mit uns selber sind, als wenn wir uns beständig selber runtermachen. Ich bin Tabea Kobel. Hallo Susanne, freut mich, dass du wieder mal bei uns im Studio bist.
2: Hallo Tabea, schön, dass ich da bin.
4: Wir reden ja über Vergehen, und zwar nicht eben das Vergehen von jemand anderem, also man jemand anderem vergibt, sondern dass man sich selber vergibt. Mhm. Das ist ja etwas, ich würde sagen, vom Schwierigsten wahrscheinlich. Warum fällt es eigentlich uns so schwer?
2: Also, als ich jetzt so ein bisschen darüber nachgedacht habe, sind mir so ein bisschen zwei Sachen in den Sinn gekommen. Das eine ist sicher, dass wir manchmal anderen wie automatisch mit mehr Mitgefühl begegnen können. Also einer Freundin, Freund, die uns etwas erzählt, wo krumm gelaufen ist oder nicht gut gelaufen ist, fällt es uns manchmal wie einfacher zu sagen, hey, ja, ich sehe, das ist nicht gut gewesen, aber wegen dem bleibst ja du trotzdem ein wertvoller Mensch. Mhm. Und bei uns engt sich manchmal der Blick auf uns selber extrem ein, und wir sehen nur noch den Fehler und wir schauen auch nur noch durch die Brille uns selber ein bisschen an. Wir sehen halt auch mehr, was wir vielleicht hätten besser machen können, als wir es bei anderen sehen. ich glaube, wir verengen wieder den Blick ein bisschen, wenn es um uns geht.
5: Wir sind nicht so nett zu euch wie zu anderen irgendwo.
2: Manchmal, ja.
5: Es ist schon noch fies.
2: Ja. Und das andere ist, dass es ja bei der Selbstvergebung, ich glaube, das ist ja der Unterschied, was ja eben unterscheidet zu der anderen Vergebung, die Person, die anklagt oder der Täter ist, sage ich jetzt einmal, und die die Vergebung will, das ist in einer Person. Also ich muss wie in der Lage sein, zwar einen Fehler einzugestehen, aber nachher auch Mitgefühl mit mir zu haben irgendwie. Und das macht es natürlich schon sehr anspruchsvoll. Das ist wie beides in einem.
5: Also sind wie zwei Aufgaben, die man muss meistern irgendwo durch. Jetzt sind wir da schon voll reingestürzt in das Thema, sich selber vergeben. Aber vielleicht gibt es ja noch so typische Gründe, die man könnte nennen, warum dass man das nicht so kann als Menschen. Wieso können wir das nicht so?
2: Ich glaube, die wenigsten Menschen entscheiden sich so, ich will ein bisschen mich weiter anklagen und daran leiden, sondern ich glaube, dass die Schuldgefühle, sage ich jetzt einmal, die erfüllen wie unbewusst eine wichtige Aufgabe. Mhm. Darum behalten wir sie in dem Sinn, weil wir glauben vielleicht, sie behalten uns wie die Erinnerung wach, also dass mir das nicht nur einmal passiert zum Beispiel, dass ich jetzt verantwortlicher handle, dass mich erinnert, das ist im Fall ein wichtiger Wert, den du im Fall nicht mehr möchtest übertreten, du musst wieder vertrauensvoll werden. Oder es kann halt auch wirklich die Form von der Selbstbestrafung so ein bisschen annehmen, dass man findet, wir haben ja gar kein Glück mehr verdient, nach dem, was ich da entschieden, gemacht oder vielleicht eben auch nicht gemacht habe, habe ich es wie nicht mehr verdient, um eigentlich glücklich zu werden oder einen Neuanfang zu haben. Hm. Und dann hat das ja wie so eine Funktion. Mhm. Und ich glaube sogar, dass manchmal sich selber noch so ein bisschen schuldig zu sprechen, einem auch vielleicht manchmal sogar mehr wie so das Gefühl von Kontrolle kann geben, weil man wie aktiver bleibt, als wenn man wie so ein bisschen zugeben, hey, da bin ich wirklich, da kann ich wie nichts mehr rückgängig zum Beispiel machen. Oder da kommt ja vielleicht ein bisschen wie eine Ohnmacht auf. Und das ist für uns viel schwieriger zu aushalten, als wenn man wie aktiv bleiben und uns ein bisschen weiterhin wie schuldig sprechen. Mhm. Hat etwas aktiv, also etwas vermutlich ein bisschen ermöglicht uns vielleicht ein gewisses Kontrollgefühl über das schlimme Gefühl oder von Fehlbarkeit.
5: Du beratest ja ganz einen Haufen Menschen, die zu dir kommen, die irgendwie mit einem Thema kommen. Wie begegnet dir das Thema öppe?
2: Mhm. Ja, Schuldgefühl ist immer wieder ein Megathema, ja.
5: Ja. Mhm. Und was sind das für Themen, die einem dann so belagen, wo man kann sagen, hey, das kann ich mir nicht vergeben? Gibt es da so ein bisschen etwas, wo du kannst sagen, ja, da gibt es mehrere Sachen, wo du wie merkst, so, oder immer ein bisschen das Gleiche? Oder
2: ich würde sagen, was zum Beispiel sehr typisch ist, ist, wenn man wie merkt, man hat gegen einen eigenen Wert verstoßen. Mhm. Etwas, wo man vielleicht wie gedacht hat, das ist mir so wichtig, das passiert mir wie nie, das halte ich, ja, für das stehe ich und nachher werde ich dort vielleicht, gelingt es mir dann nicht so zu leben oder ich werde genau dort, mache ich etwas, wo mir nachher wie, ja, ich meinem Wert nicht treu geblieben bin. Und dort, das kann egal in welcher Beziehung denn sein, das begegnet man sicher sehr oft. Das ist so vielleicht jetzt noch nicht gerade, dass ich jetzt etwas Unwiederbringliches schlecht gemacht habe. Aber ich habe gegen ein Ideal von mir verstoßen und das macht halt etwas mit dem Bild von mir selber.
5: Mhm. Dass man wie das Gefühl hat, ich habe wirklich voll versagt, oder? Mhm. Also so das. Also wenn man jetzt irgendwie... Ist ja noch spannend. Wir haben abgemacht eigentlich, oder? Und haben einen Termin abgemacht gehabt, schon weit voraus. Und ich habe ihn einfach am falschen Tag eingetragen. Einen Tag früher, als wir eigentlich abgemacht haben. Und mich hat das mega genervt. Ich habe so gedacht, ach, wieso habe ich jetzt das falsch eingetragen, oder? Mich hat es geärgert, weil ich gedacht habe, ich möchte ja eigentlich, dass wir jetzt den Termin können wahrnehmen, oder? Was hast du jetzt das Gefühl? Was ist das für ein Wert zum Beispiel?
2: Ja gut, die Frage ist halt auch so ein Wert, dass ich vielleicht verlässlich bin, dass man sich auf mich kann verlassen kann. Das ist vielleicht etwas so, jetzt ist mir das wie nicht gelungen.
5: Ja.
2: Und vielleicht ist da so ein bisschen etwas halt kurz ein bisschen, es kratzt vielleicht auch ein bisschen am Lack gerade.
5: Ja, dass man so ein Gefühl hat, ja stimmt. Oh, und ja, und das kann ich wirklich aber auch sagen. Also, dass man einen Wert hat, dass man sagt, hey, man ist eigentlich zuverlässig, aufs Wort ist Verlass, dass dann wie so... einem das nachher so ein bisschen, ja, Mühe macht, dass es nachher falsch war. Kann ich absolut bestätigen, ist die Situation gewesen.
2: Und es ist ja noch interessant, was du gerade sagst, weil du hast jetzt vielleicht fast mehr Mühe gehabt als ich. Für mich ist das überhaupt kein Moment ein Problem gewesen, oder? Das sind wir jetzt bei dem.
5: Ja.
2: Ich dachte, hey, ja, das kann ja jedem passieren. Zum Glück nicht mir jetzt gerade, oder?
5: Aber du hättest auch Mühe gehabt, wenn es dir passiert wäre.
2: Ja, ich hätte auch wirklich, wo ist jetzt da... das ist falsch gelaufen, so, oder?
5: Ja, genau.
2: Und für mich war es kein Thema gewesen. Vergebung war nicht mal ein Thema gewesen. Und für dich war es viel mehr etwas gewesen, um schnell durcharbeiten oder durchgehen.
5: Genau. Was hast du jetzt das Gefühl, wenn jetzt jemand kommt mit einem Thema? Also das beschäftigt dich ja dann extrem. Sonst würde man ja nicht kommen in eine Beratung. Was ist denn die Auswirkung? Warum? Wieso kommt man dann in eine Beratung? Was ist es dann, was einen plagt?
2: Ja, ich kann mir vorstellen, dass ganz viele Menschen am Schluss nicht einmal unbedingt an der, ich sage es jetzt in Anführungsstrich, nicht einmal nur an der Schuld, an dem, was sie am Versagen leiden, sondern an dem, was sie für Schlussfolgerungen über sich ziehen, aufgrund von dem. Eben, wo sie vielleicht wo aus dem ein bisschen wird, ich kann falsch gehandelt oder ja, das ist nicht gut gewesen, wird dann etwas, ui, mit mir stimmt glaube ich etwas nicht oder ich bin falsch. Da wäre man eben so ein bisschen im Übergang von der Schuld, wo sagt, das Verhalten ist eigentlich nicht gut gewesen, so ein bisschen der Scham. Teil bekommt du, es hat etwas mit dir zu tun, mit deiner Identität und deinem Wert. Und ich sage immer so, Schuld kann man schwer dran tragen, aber sie kann einem auch in die Verantwortung und in die Veränderung führen. Und Scham behaltet uns halt einfach klein, sie lähmt uns, sie redet uns ein, dass wir es nicht verdient haben, da jetzt wieder einen Neuanfang zu haben oder dass wir nach wie vor liebenswerte Menschen sind. Mit Würde und Wert, egal, wirklich egal, was passiert ist. Und das ist halt, glaube ich, dort leiden wir ja dann dran. Wir bleiben wie vielleicht ein bisschen an einem Punkt stecken, wo wir unser Versagen vielleicht ein bisschen, fast ein bisschen zu einem Teil von der Identität machen. Wie? Völlig unbewusst, logischerweise. Also, muss ich jetzt da betonen, das tut man ja nicht
5: bewusst machen, ja, dass man sich das immer wieder sagt. Wie ist es denn, wenn jetzt so etwas passieren würde oder so und wo wirklich alle irgendwie wie können auch sagen, ja, das ist jetzt deine Schuld gewesen. Und sich das ja dann selber vergeben, obwohl das vielleicht ja alle rundum auch immer das irgendwie wie sagen über dir, du bist jetzt die Schuld gewesen an dem und dem, oder? Also, wie kann man das denn auch? Also wie kann man sich denn da irgendwie das... Das Umfeld sagt einem ja das dann auch immer.
2: Entweder so oder man weiss, es würde sagen. Das langt ja manchmal schon. Es sagt vielleicht niemand etwas, aber man weiss, wenn man es würde sagen, was man da gemacht hat oder erlebt hat oder nicht gemacht hat, dann würde man wahrscheinlich mit Verurteilung müssen rechnen von außen. Und ich glaube, genau das erschwert natürlich jetzt die Selbstvergebung auch nochmal. Das ist ja eh schon ein Prozess, sage ich immer, wo irgendwo aus Verantwortung übernehme, aber eben auch gleichzeitig irgendwo in eine versöhnte Beziehung mit mir selber wieder zu finden, wo ja auch Mitgefühl muss mitschwingen, eh schon dort sich bewegt. Das ist so eine Gleichzeitigkeit, die anspruchsvoll ist, wo aber beides muss drin sein. Und wenn man dann zusätzlich noch weiss, von außen würde das eben nicht mit Annahme vermutlich und Mitgefühl taxiert werden, sondern eben mit, ja, aber du bist ja auch, das macht man nicht, das ist nicht gut, erschwert das sicher enorm. Und also, gleich kann ja Selbstvergebung eben unabhängig von dem stattfinden, was außen möglich wird, an Wiedergutmachung, an eine Versöhnung, was auch immer.
5: Ist ja jetzt eigentlich spannend. Es hat natürlich logischerweise mir schon geholfen, dass für dich überhaupt kein Problem war, dass ich den Termin falsch eingetragen habe. Wenn jetzt du aber genau dort in die Kerbe gehauen hättest und gesagt hättest, ja, also Entschuldigung, ja, dann machen wir das nicht. Weiss ich was, keine Ahnung, mich verurteilt hättest für das, dann hätte es mir ja viel mehr Mühe gemacht, um jetzt den Fehler mir selber auch zu vergeben. Wie kann man denn das denn gleich? Also es geht ja, du hast gesagt, man kann sich ja dann gleich vergeben.
2: Also ich glaube, es ist wirklich ganz wichtig, es ist ein Prozess, es ist nicht etwas, wo ich einmalig entscheide, so jetzt vergib ich mir und dann ist das erledigt. Ich glaube, es ist wirklich ein Prozess, den man macht, wie alles so. Man könnte es so ein bisschen in vier Schritte vielleicht gestalten, wenn einem das hilft. So ein bisschen das erste Mal, ich glaube, es ist wirklich das erste Mal ein ehrliches, also manchmal haben wir es ja wirklich mit Schuld zu tun. Also ich unterscheide auch, manchmal gibt es ja Schuldgefühl für etwas, wo ich sage, eben, da bin ich vielleicht an einem Wert von mir nicht gerecht worden. Und dann gibt es halt Schuld, wo Schuld drinnen ist, wo ich wirklich schuldig geworden bin, vielleicht einen Menschen verletzt habe oder vielleicht noch viel gravierender, oder? Also wirklich etwas, vielleicht sogar Beziehungen zerbrochen sind, Menschen nicht mehr in meinem Leben so sind. Und das sind ja schon noch ein bisschen zwei unterschiedliche so ein bisschen Ebenen. ja. wo wir jetzt glaub, darüber reden. Aber trotzdem glaube ich, es geht darum, trotzdem, was passiert ist, wieder in eine Beziehung mit mir hineinzufinden, eine versöhnte Beziehung. Und das heisst nicht verharmlosen, das heisst nicht etwas freisprechen, sondern wirklich die Gleichzeitigkeit von Verantwortung übernehmen und Selbstannahme wieder lernen. Und wenn ich jetzt von diesen vier Schritten ein bisschen reden würde, würde ich vielleicht sagen, so als ersten Schritt wirklich mal anschauen. Ehrlich, nicht beschönigen, keine Ausreden mal, aber auch nicht dramatisieren. Also wirklich auch mal schauen, für was bin ich jetzt da genau verantwortlich, was ist so mein Teil und was ist vielleicht gar nicht mein Teil von der Schuld.
5: Mhm.
2: Das wirklich auch mal auseinanderzuhalten, ehrlich, so ein bisschen sachlich, vielleicht sogar sehr kognitiv, rational. Und dann darf es durchaus ein bisschen emotional werden, im Sinne von auch die Reue und die Schuld zu spüren, zu anerkennen, zuzulassen, also auch den Schmerz, vielleicht auch die Beschämung, die Enttäuschung über mich selber, die Ernüchterung, sage ich einmal. Das ist für mich auch so, wie die Reue hat ja etwas damit zu tun, dass ich wirklich auch mal so ein bisschen ernüchtert darf sein über mich selber.
5: Mhm.
2: Vielleicht sogar ein Selbstbild von mir ein bisschen muss korrigieren, ja. Ich habe einen Fehler gemacht, ich habe gegen etwas verstoßen oder ich habe einen Mensch da verletzt oder was auch
5: oder
2: immer.
5: Einen Wert verletzt.
2: Oder einen Wert
5: für sich,
2: verletzt,
5: ja.
2: Oder?
5: Mhm.
2: Und dann müssen wir uns manchmal ein bisschen wie vielleicht von einem Selbstbild idealisiert ein bisschen verabschieden dort.
5: Mhm.
2: Und der Schmerz, der, glaub, der ist schmerzvoll, aber ich glaube, der kann wirklich auch sehr heilsam sein. Und dann kommt eben, glaube ich, ein Schritt und der wird, glaube ich, sehr oft ein bisschen missverstanden, dass er ein bisschen zu einem Freispruch führen würde oder zu einer Rechtfertigung. Es geht ums Verstehen malen. Also mich einmal verstehen, was ist dort eigentlich los gewesen? In welchem Zustand bin ich vielleicht gewesen? Was hat mich gerade bewegt? Was für Ängste, was für Bedürfnisse habe ich vielleicht gerade überhaupt nicht wahrgenommen? Einfach mal so verstehen, mich selber, mich ein bisschen mit Mitgefühl begegnen. Das macht die Schuld nicht kleiner, das Verstehen, sondern es macht wieder Mensch wieder sichtbar.
5: Mhm.
2: Und dann glaube ich, kann eben etwas passieren, wenn ich das ein bisschen zulassen kann, dass ich dann wieder so wie unterscheide zwischen was ist Schuld und was ist eben, also Schuld und Scham lösen ein bisschen die Verbindung auf. Also ich habe einen Fehler gemacht oder ich bin da, ja, ich habe da etwas unterlassen, wo ich es zutiefst bereue und trotzdem bin ich immer noch ein wertvoller Mensch. Das sagt wie nichts über meinen Wert aus. Und dann beim Schritt 4, und da glaube ich, dort ist dann die gesunde Selbstvergebung, wirklich, und jetzt, was heisst das? Wie führt mich das in einen guten Prozess? Was kann ich aus dem lernen? Was für ein Mensch möchte ich aus dem raus jetzt vielleicht sein? Was für Entscheidungen treffe ich? Was für Wiedergutmachung ist möglich? Gibt es eventuell Grenzen, die ich neu muss beachten für mich? Und eben dort geht es eigentlich wirklich ins Verantwortung übernehmen und Veränderung. Anstoßen, so sage ich jetzt mal vom Prozess her. Und es ist, glaube ich, wie wichtig, wir möchten natürlich am liebsten schnell alle vier Schritte machen.
5: Ich wollte gerade sagen, wie lange geht das denn so?
2: Das ist immer eine gute Frage, Tabea. Hey, ich finde das ganz schwierig. Ich glaube, es gibt wirklich Schulen, wo man jahrelang mit dem Thema Selbstvergebung auch unterwegs ist. Ich kenne es aus meinem Leben, dass ich wirklich Erfahrungen habe, wo ich sehr lange mit dem immer wieder auch durchgehen musste.
5: Also was heisst denn durchgehen? Gehst du denn durch alle vier Schritte oder bist du noch einem hängen geblieben?
2: Ich glaube, damals wäre es mir hilfreich gewesen, man hätte mir gesagt, du darfst dir mal mit Mitgefühl begegnen.
5: Mhm.
2: Diesen Schritt habe ich eigentlich immer ausgelassen.
5: Mhm.
2: Ich habe die Reue gespürt, aber dann bin ich in der Verurteilung hängen geblieben. Und hätte man mir mal gesagt, hey, du darfst auch mal anschauen, was ist denn dort gewesen? Nebst dem, was nicht gut gemacht hast oder nicht gut entschieden hast, was ist in deinem Leben dort so los gewesen, wie ist es dir auch gegangen und so, das hätte mir extrem geholfen und diesen Schritt habe ich mir eigentlich wie nicht gegeben, sage ich eigentlich, oder?
5: Ja, ich würde jetzt auch sagen, der wäre mir jetzt gar nicht bewusst gewesen, dass man sich das überlegt. Es ist ja wie eigentlich von sich wegschauen, ein Stückchen weit, sondern mal wie so anschauen, die Situation rundherum, ja, was ist passiert.
2: Was ist eigentlich los gewesen?
5: Ja.
2: Und ich glaube eben dort, wenn wir dort hängen bleiben in der Verurteilung, dann bringt uns das eigentlich nicht weiter. Mhm. Wir stecken einfach fest. Hankerum, wenn man den Schritt von der Reue auslöhnt, dann kann es auch wirklich wie oberflächlich bleiben.
5: Ja.
2: Dann kann sich das auch immer wieder zeigen, weil es einfach wie nicht so ein bisschen in die Tiefe gegangen ist. Also darum, kann es sein, dass ich vielleicht länger brauche für gewisse Schritte. Füsse sind mir vielleicht gar nicht bewusst, dass die wichtig sind. Mhm. Interessanterweise, als ich so ein bisschen recherchiert habe, auch was sagt die Forschung zu dem, bin ich noch auf eine interessante Forschung von der Kirstin Neff gestoßen zum Thema Selbstmitgefühl, wo ja da ganz fest reinkommt, wo sie wie herausgefunden haben, also wenn man wenn sich selber Menschen, die sich mit Selbstmitgefühl können, begegnen können, mhm. das ermöglicht eigentlich viel mehr Veränderung und eben tatsächlich Verantwortungsübernahme, hingegen weiterhin Anklage und Verurteilung behaltet wie fest und lähmt. Hm. Führt nicht zu mehr Verantwortung, wenn man dauerhaft in der Verurteilung bleiben. Das ist noch interessant, dass eigentlich Menschen mit Mitgefühl mehr bereit sind, zum Beispiel nachher sich zu entschuldigen. Also da ist wie mehr Wachstum möglich.
5: Also zum anderen, oder? Aber sich selber vielleicht eben nicht. Mhm. Also Mitgefühl kann ja auch bedeuten, dass man mit anderen eben lieb ist, aber mhm. mit sich selber genau. nicht. Also Selbstmitgefühl ist ja dann der Unterschied.
2: Genau.
5: Würdest du jetzt sagen, also empathische Menschen, Leute, die viel Mitgefühl haben, könnten das besser oder schlechter? Selbstmitgefühl. Gibt es da eine Tendenz?
2: Ich glaube, das ist interessant, dass wir manchmal anderen mit so viel Mitgefühl können begegnen und uns gegenüber so hart können sein.
5: Also das
2: ist wirklich, das heisst nicht unbedingt, dass ich sehr, also aus meinem Leben würde ich jetzt das genau nicht können zusammenhängen. Ich mhm. würde sagen, mit anderen kann ich, mir fällt es sehr einfach zu vergeben anderen. Ich aber bin überhaupt nicht nachdenken, ich bin nichts. Und mir selber kann ich manchmal das Zeug eben hineintragen. Mhm. Wortwörtlich. Und es ist wirklich, glaube ich, ein mega Lernprozess für mich jetzt einmal auch gewesen. Ich darf mit mir im Fall auch wieder so können leben, dass ich eigentlich im Frieden mit mir kann leben. Das ist ein wichtiger Schritt, wenn es um Selbstvergebung geht, weil es mich ja auch, wir kommen vielleicht noch dazu, es hat ja einen Sinn, wenn ich mir selber vergebe. Das hat ja schöne Auswirkungen eigentlich.
5: Da kommen wir noch dazu. Jetzt hast du eben gesagt, du hättest dann wieder in eine Schlaufe gehen. Du hast wie müssen vielleicht dort nochmal drüber gehen oder das nochmal machen in dem Bereich, mhm. dass du eben vielleicht mal von außen geschaut hast. Mhm. Oder beziehungsweise, was ist dort eigentlich die Situation gewesen? Warum habe ich dort so entschieden oder mich so verhalten? Kann das einfach ganz unterschiedlich lang gehen? Also, wenn würdest du sagen, wann ist dir gelungen?
2: Ich glaube, in dem Moment, wo ich merke, dass, dass ich wieder in der Lage bin, und da, das haben wir das ein bisschen mit der Funktion von vorher, wo ich verstanden habe, warum oder was es eigentlich für eine Funktion erfüllt, dass ich mich weiterhin in dieser Verurteilung behalte, nämlich, dass, es mir, dass ich ja nie mehr so etwas werde machen. Also es hat mich wie, ich sage jetzt, eine Art verantwortlich bleiben, mhm. habe ich gemerkt, das kann ich ja ganz anders leben. Das muss ich ja eigentlich nicht aus dem Schuldgefühl herausleben, sondern das kann ich als ganz bewusste Entscheidung, eben Schritt 4, so, und was mache ich jetzt aus dem, was passiert ist? Wie lebe ich trotzdem mit mir weiter, obwohl das passiert ist? Was für ein Mensch möchte ich aus dem heraus sein? Mhm. Und dann kann ich das als bewusste, viel mehr als bewusste Wachstumsschritt und so Entscheidungsschritt erleben. Fühlt sich komplett anders an, als immer aus dem, ich bin es gar nicht wert. Mhm. Ich glaube, ich bin es gar nicht mehr wert, dass man mir vertraut. Ich bin es, glaube ich, gar nicht mehr wert, in so eine Freundschaft einzugehen.
5: Das wäre dann einfach sehr eine destruktive Selbstverurteilung, mhm. oder? Und das andere eher eine gesunde Reue vielleicht,
2: ja,
5: so, oder?
2: Genau.
5: Wo diese Veränderung passiert in einem drinnen.
2: Ja, ich glaube, man kann sagen, Treue, Selbstverurteilung, das kann ja sehr nahe sein, mhm. gefühlt. Aber man könnte es jetzt vielleicht ein bisschen unterscheiden. Treue schaut dann, die stellt wie andere Fragen. Die schaut vorwärts und fragt, okay, was mache ich jetzt anders, was mache ich mit dem? Wo die Selbstverurteilung wie mehr gefangen behalten, ich glaube, das kann man schon ein bisschen spüren, die fragt vielleicht mehr so, wie habe ich auch können, warum habe ich nur, hätte ich doch anders. Die behalten mich eigentlich ein bisschen in dieser inneren Anklage wie fest, mhm. und führt eigentlich wie nicht vorwärts in den nächsten Schritt. Mhm. Ich drehe dann einfach, sie bindet eigentlich die Energie in einer Art Grübeln, Starre und auch ein bisschen in einer Hoffnungslosigkeit.
5: Was kann das auslösen, wenn man dort bleibt?
2: Ja, also nachhaltig, glaube ich, wenn man das dauerhaft drinnen bleibt, kann das natürlich sehr viel zu psychischer Belastung führen. Also ich glaube wirklich Ängste, Erschöpfung, es ist sehr streng in dem Leben innen zu bleiben, depressive Entwicklungen, Auswirkungen auf die Beziehungen, die man lebt, halt ein ewiges Grübeln, So Sachen, ja.
5: Also
2: es ist wirklich mit psychischer Belastung. Also es lohnt sich, glaube ich, Selbstvergebung in dem Sinn zu sehen, dass es mich nicht einfach freispricht, sondern dass es wirklich mich frei macht für Entwicklung.
5: Kann man das wirklich so sagen? Also ist das auch psychologisch? Kann man das wissenschaftlich sogar irgendwie belegen?
2: Sie haben ganz interessante Sachen gesehen, jetzt muss ich es gerade schnell schauen, dass eigentlich, wenn es mir gelingt, also Menschen, wo es gelungen ist, sage ich jetzt eigentlich so als Wort, sich selber zu vergeben, das fördert wie eben einerseits fördert eine Verantwortungsübernahme im Allgemeinen gegenüber Verantwortungslosigkeit, die redet sich wie nicht mehr raus. Die sind wie stärker in der Lage, sich zu entschuldigen und über Fehler zu reden. Also da wächst eigentlich eine Empathie auch oder Beziehungsfähigkeit, etwas Reifes. Es verbessert Beziehungen und es unterstützt sogar ein persönliches Wachstum im Sinne von, dass Menschen, die Schuld integriert haben, häufiger darüber berichtet, so über, dass sie nachher wie eine stärkere Werteorientierung sogar gelebt haben, so also eine tiefere, dass eine tiefere Demut ins Leben gekommen ist. Auch eigentlich ein mega schönes Qualitätszeichen und auch ganz viel bewusstere Lebensentscheidungen nachher getroffen worden sind.
5: Das ist auch noch spannend. Mhm. Weil es gibt ja dann schon auch Menschen, die zum Beispiel würden sagen, wenn ich mir selber vergebe, dann nehme ich meine Fehler gar nicht ernst.
2: Mhm.
5: Oder?
2: Mhm.
5: Also, sich nicht vergeben in dem Innen. Das ist ja dann auch nicht unbedingt so gut, wenn man diesen Satz in sich hat, nehme ich jetzt mal an. Was sagst du so jemandem?
2: Ich glaube, das ist ganz ein allgemeines Missverständnis, dass wir Verurteilung mit Verantwortung gleichsetzen.
5: Mhm.
2: Wenn ich mich selber weiter verurteile, habe ich vielleicht das Gefühl, ich gehe besonders verantwortungsvoll mit der Situation um oder ich übernehme Verantwortung. Aber das ist genau das, was ich vorher ein bisschen probiert zu sagen mit dem Mitgefühl. Dort hat die Forschung klar gezeigt, die Verurteilung führt eben nicht zu mehr Verantwortungsübernahme. Im Gegenteil, das Mitgefühl ist das, was uns Menschen nachher verändern lässt.
5: Mhm. Wie können wir damit umgehen, wenn man jetzt vielleicht auch merkt, hey, ja, man kommt einfach nicht raus aus dieser Schuldfrage, aus dieser Anklage raus?
2: Also ich glaube, da würde ich eben mal zurückfragen, so im Sinn von, was glaubst du denn würde passieren, wenn du dich selber nicht mehr würdest beschuldigen? Wenn der innere Richter einmal würde können, also mit Mitgefühl reagieren, anstatt dich immer eben dich schuld, also was würde passieren, wenn du dich nicht für schuldig sprechen? Und das habe ich tatsächlich auch wirklich auch schon in der Beratung gemacht und es ist eben so interessant, weil eigentlich eben genau die Antworten kommen, ja, dann verharmlose ich etwas, dann nehme ich es glaube nicht ernst, dann zeige ich nicht, wie fest dass mir das leid tut. Und dort glaube ich, ist eben, wie eben das wichtig, dass Schuldgefühl nicht per se unsere Feinde sind, sondern ich glaube, sie wollen wirklich etwas schützen, etwas wie sicher machen, dass ich das nicht mehr mache. Oder die erfüllen wirklich eine wichtige Aufgabe. Und dann wäre es mir, glaube ich, so wie wichtig, vielleicht dich mal zu fragen, für was, oder mal zu verstehen, für was sind denn die Schuldgefühle überhaupt da? Also sind sie vielleicht nützlich gerade für etwas? Schützen sie etwas? Vielleicht steckt auch eine Angst dahinter, wenn ich sie loslasse.
5: Mhm.
2: Und das verstehen, so.
5: Was könnte es schützen?
2: Sie können eben schützen, dass mir das wie nochmal passiert.
5: Mhm.
2: So etwas schützen, das passiert mir nie mehr.
5: Ja.
2: Zum Beispiel kann ich nachher aus dem auch sehr perfektionistisch natürlich anfangen agieren, mit viel Kontrolle, dass mir das wie nie mehr passiert, oder?
5: Wäre ja dann auch nicht unbedingt gesund.
2: Nein, genau. Das wäre dann eben ein Festhängen, das darf mir nie mehr passieren, also muss ich mehr in die Kontrolle gehen.
5: Ja.
2: Und dann haben die ja die Funktion, dass sie mich wie schuldig sprechen, also muss ich weiterhin mega gut schauen. Das könnte jetzt zum Beispiel schützen oder dass ich mir selber, eben, dass ich das wie nicht ernst nehme, dass man mir das nicht vorhalten kann, ich mir selber nicht. Sie schützen wirklich, glaube ich, etwas, dass ich mir nicht kann vorwerfen, dass ich das nicht ernst genommen habe, was ich da vielleicht, was ich unterlassen habe, entschieden habe, wie auch immer.
5: Mhm. Muss ich meine Fehler relativieren, dass ich mir kann vergeben kann?
2: Ja, ich glaube, das ist immer ein bisschen, also würde ich jetzt wahrscheinlich das Gleiche sagen. Nein, weil wenn ich es relativieren würde, ja heissen, also relativieren würde ich anders übersetzen, sagen wir es mal so. Ich würde sagen, nein, es ist mega wichtig, anzuschauen, ehrlich sein und auch den Schmerz zu spüren. Aber dort eben nachher nicht stehen bleiben, sondern Schritt 3 ins Verstehen gehen. Das wäre dann eben, das Verstehen macht wirklich nicht eine Relativierung daraus, das ist wirklich wichtig. Es macht nicht das Rechtfertigen, nichts, nur weil ich mich verstehe. Aber es tut im Gegenteil. Ich verstehe mal, was war und nachher lassen wir ja den Schritt 4 auch nicht aus und übernehmen dann Verantwortung für das, was wir können. Nehmen wir neue Entscheidungen und so weiter.
5: Ja, man kann ja dann vielleicht auch etwas gar nicht mehr rückgängig machen, genau. Oder was man dann gemacht hat. Es ist dann vielleicht irgendwie wirklich etwas kaputt gegangen, wie du auch schon gesagt hast. Und dann irgendwo dort einen neuen Schritt wählen. Wie schafft man das? Hast du da irgendwie noch konkrete, praktische Übungen? Also du hast jetzt gesagt, das ist Reflexion, das ist mal sich ein Bewusstsein, so ja, in das reinkommen. Aber kann man das irgendwie auch praktisch üben? Also, ich denke, das Erste ist ja immer mal erkennen, oder? Das ist eigentlich ja immer der Anfang von allem in der Psychologie.
2: Genau. Wenn der nicht stattfindet, kann halt der Rest nicht stattfinden. Ja. Genau, das ist so ein ganz wichtiger Moment. Ich habe vorher gerade noch gedacht, vielleicht hilft es auch noch, jetzt gerade auch bei dem Verharmlosen oder wie gehe ich überhaupt mit dem um, wenn, wie du jetzt das mit dem Gefängnis, das Beispiel. Ich glaube, mir steht einfach auch noch der Viktor Frankl gerade in den Sinn gekommen. Er sagt ja, wie Schuld gehört genauso zum Menschsein wie Leiden und Sterben.
5: Krass.
2: Also wir Menschen, wir werden schuldig und zwar nicht, weil wir schlechte Menschen sind, sondern weil wir freie Menschen sind.
5: Wow,
2: darum werden wir schuldig. Und ich finde das so ein schöner Ansatz, weil dann ist nicht die Frage, wie mache ich die Schuld möglichst schnell ungeschehen oder weg, sondern wie gehe ich eben mit dieser Schuld, weil das ja etwas in dem Fall Menschliches ist, was mache ich mit dem und wie lebe ich trotzdem mit dem weiter? Was für ein Mensch werde ich aus dem? Und wenn man jetzt ganz praktisch etwas möchte probieren, habe ich gedacht, ja, es könnte ja sein, dass man jetzt zum Beispiel die Schritte 1 bis 4, man könnte ja da wie, vielleicht steht man an unterschiedlichen Punkten dort. Vielleicht nützt es einmal nur schon, dass wir uns selber so würden fragen, wie würde ich eigentlich an einen guten Freund oder Freundin, was würde ich deren eigentlich antworten, wenn die mir das erzählen würden? Dort hätten wir so ein bisschen das Mitgefühl, das wir schnell für andere haben, aber für uns nicht.
5: Nicht.
2: Also ich kann mal ein bisschen einen Perspektivenwechsel ganz einfach probieren. Was würde ich an einer Freundin wirklich antworten?
5: Ja.
2: Oder dann mal die zwei Personen, nämlich in mir drin, der, der ja anklagt, den inneren Richter, so auf einen Stuhl setzen und eigentlich der Teil, der Mitgefühl braucht, der mitfühlende Teil, der aber auch Verantwortung will übernehmen, Vergebung braucht, dass die mal zusammen ins Gespräch kommen. Das kann man schriftlich machen, das kann man im lauten Gespräch machen, wie auch immer. Aber dass das die zwei mal eine Art wie ein Gespräch würde kommen, weil ich ja in mir innen die zwei habe und ich mir ja nicht davon laufen kann. Bei einem anderen Menschen kann ich ja sagen, okay, Kontaktabbruch, wenn ich nicht will, vergehen. Mir selber nicht zu vergehen, ich kann nicht vor mir selber davon laufen. Das macht es so mühsam und so anspruchsvoll und darum auch so wichtig.
5: Und es dreht dann eben, wie du sagst, es bekommt ins Grübeln, oder? Es dreht vielleicht auch im Kopf. Was würdest du sagen, was hilft das, wenn man jetzt, also man könnte ja das, den Dialog einfach schon mal im Kopf machen, was hilft es denn, dass man es mal auf einen Stuhl setzt?
2: Es hilft, weil man im Kopf, wie du es jetzt gerade gesagt hast, es dreht meistens dann so ein bisschen im Gleichen weiter. Sobald man etwas mal probiert, wie nur schon laut sagen, ich weiss, das ist mega unvertraut, dass man das macht. Oder vielleicht mal einen Stuhl ansetzen und dann sitzen wir auf der Säbe und dann sitzen wir mal auf der anderen und reden aus dieser Perspektive mit uns. Dann hören wir mal vielleicht, was wir denken.
5: Aber wie könnte das vielleicht tönen? Kannst du also ein Beispiel geben? Vielleicht fiktiv etwas, weißt, wo man sich jetzt irgendwie nicht vergeben kann, wo man jetzt Mühe hat. Oder wir können jetzt auch mal mein Beispiel nehmen, in dem Sinn, oder? Zum Beispiel so, ja, also ich wäre jetzt die Person, wo jetzt da den Termin verpasst hat oder so und das wäre mir jetzt eigentlich sehr wichtig gewesen. Kannst du da mal
2: also da ist in dem Fall ein Teil, wo irgendwie da wirklich dich nagelt auf das gerade, dass der mal auf einem Stuhl sitzt und was wirf ich dir jetzt gerade vor da, oder? Der darf mal sagen, was alles nicht gut war, liebe Tavia. Und dann darf man ja wirklich mal ganz bewusst haben, und das ist eben anders, als wenn man es im Kopf macht. Nachher wechselt man mal auf den anderen Stuhl physisch. Und nachher darf man mal aus dieser Perspektive vielleicht, die mit Mitgefühl redet und sagt, hey, weißt du was? So und so ist es mir im Fall gerade gegangen. Das hätte ich im Fall dort gerade gebraucht. Einfach mal so reden. Und vielleicht verstehen die sich noch gar nicht. Vielleicht sind die noch diametral anders, aber sie sind einmal laut ausgesprochen worden. Und das kann manchmal ganz spannend sein, um mal zu schauen, wie reden wir überhaupt mit uns selber. Und eben oft ist halt der Ankläger, an dem merken wir auch ein bisschen, dass es immer noch hängig ist, das Vergehen. Dass man manchmal in diesen Dauerschlaufen von Anklage, also die inneren Gespräche, die immer weitergehen, hätte ich doch, warum habe ich nicht?
5: Hast du das selber dort auch mal gemacht, bei deinen Themen? Hast du das mal ausprobiert?
2: Ja, also ich bin jemand, der sehr schriftlich funktioniert. Ja. Ich schreibe halt ein Tagebuch und schreibe wirklich auch so Dialoge wie auf, die in meinem Kopf finden. zu und her gehen. Mhm. Und noch einmal zu merken, aha, so denke ich eigentlich über mich gerade und über die Situation. Es klingt blöd, weil ich erst dann zum Teil, wenn ich es geschrieben habe, merke, was ich eigentlich denke.
5: Schon noch spannend. Mhm. Ich habe auch schon Tagebuch geschrieben, manchmal hat man so wirklich ein Wirrwarr. Es ist dann wirklich so, dass es sind so viele Gedanken gleichzeitig, die man ja dann hat. Und wenn man schreibt, hat man es ja dann wie einfach ein bisschen langsam, oder? Mhm. Also es macht schon noch etwas aus, wenn man dann mal so in diesen Tagebüchern dann auch mal jeden Satz fertig muss machen, oder? Wo man im Kopf hat, wo sich würde überschlagen.
2: Ja, und ich sage immer, probier es mal mit dem Schreiben. Ja. Interessanterweise weiss dann etwas, unser Körper schreibt dann etwas und weiss etwas, wo unseren Kopf mal schnell auslässt. Mhm. Also ich ermutige oft, wenn die Leute sagen, schreib einfach, auch wenn da nichts in den Sinn kommt. Dann fängst du halt einfach mal an zu schreiben. Keine Ahnung, was ich schreiben soll und so. Dann kommst du schon ein bisschen im Fluss rein und nachher weiss plötzlich, schreibe ich Sachen, wo nicht mein Kopf jetzt da Satz für Satz diktiert, sondern wo wir fliessen.
5: Mhm. Also einfach, es muss eben nicht perfekt sein eigentlich,
2: nicht,
5: oder
2: so gar nicht, sondern es soll einfach mal fliessen und nachher kann ich ja das wieder wie durchlesen. Das ist der Vorteil gegenüber einem Innengespräch.
5: Ja.
2: Da habe ich das Gefühl, da bin ich ja überall schon gewesen. Ja, jetzt bin ich dann auf 24 und gefühlt bin ich ja immer das Gleiche am Denken. Wenn ich es mal externalisiere, weiss ich mal, was ich denke und es wird viel deutlicher. Es wird wie sichtbar und ich sehe manchmal viel besser etwas über mich, mhm, oder wo ich vielleicht sogar könnte einhängen.
5: Mhm.
2: Ah, das ist wieder so typisch ich, sage ich jetzt einmal, oder? Ah, das kenne ich doch schon. Und ich für mich habe jetzt wie gelernt, die Dialoge, die kenne ich ja immer noch. Verurteilung ist im Fall nicht Verantwortungsübernahme, sondern du darfst hingehen und einmal mit Verständnis hingehen, mit Mitgefühl. Du, mhm, darfst auf dich einmal mit Mitgefühl. Also ich habe wieder Erlaubnis gebraucht und so mache ich das jetzt heute.
5: Mhm.
2: Ich probiere mit Mitgefühl hinzugehen.
5: Also wie wenn der
2: das
5: andere Freundin
2: das klingt mir wirklich auch
5: begegnen.
2: Nicht immer gut. Ja, muss, ja, ich gar, und ich kann auch immer wieder kreisen.
5: Und dann kommt das wieder. Wann hast du denn jetzt gerade in dem Beispiel, du hast auch gesagt, du hättest schon auch eine längere Schlaufe oder längere Zeit gebraucht, mhm, um dir selber etwas zu vergeben. Wann hast du denn gemerkt, jetzt ist gut? Oder hast du das gar noch nicht gemerkt?
2: Also gell, ich habe dort immer gedacht, ich weiss es erst, dass es gut ist, wenn die andere Person mir offiziell vergeben hat.
5: Ja.
2: Und es ist Jahre gegangen, ich habe nie nichts mehr gehört. Und ich habe gemerkt, auf das kann ich wie nicht warten. Es macht mich so, es vergiftet mich so innerlich. Mhm. Und natürlich, wo denn das mal kam, ist das Mail, Jahre später, ist es interessant gewesen. Und dort habe ich gemerkt, aha, es hat schon stattgefunden, es ist wie nicht mehr so wichtig gewesen.
5: Also ist es wie gar nicht etwas Bewusstes gewesen, sondern die Zeit hat die Wunde gehalten.
2: Ja,
5: irgendwie so.
2: Auch, ja. Und sicher immer wieder, sicher auch viel Gespräche. Gell? Also ich habe mir dort auch Hilfe geholt, ich bin in Beratung gegangen auch. Das hat mich so am Boden zerstört. Und darum, ich habe mir natürlich, eben, ich habe über das auch geredet, wirklich. Also ich bin nicht nur mit mir geblieben. Ich würde auch jeden ermutigen, der merkt, das wird mit so richtig zu einem Identitätsthema. Ich drehe da und ich habe schon so vieles probiert und gemacht. Dann such dir jemanden, dem du vertraust und such das Gespräch. Mhm. Es kann so helfen. Das ist nachher nicht alles anders. Mhm. Aber es ist mal nicht mehr nur die, eben, vielleicht kann dir jemand mit Mitgefühlen mal reagieren und du merkst mal, wie das ist, wenn jemand mit Mitgefühl dir begegnet und nicht nur Verurteilung. Und darum vielleicht jemand, wo du weißt, da kann ich vertrauen, da kann ich auf Verständnis und auf Empathie bauen.
5: Mhm. Wir reden ja viel auch noch vom christlichen Glauben, oder wir reden immer vom christlichen Glauben auch noch da im Podcast Psychohygiene. Und da ist im christlichen Glauben die Vergebung ja auch ein zentrales Thema. Was würdest du jetzt gerade sagen, Menschen, die den Zugang zu dem christlichen Glauben haben? Also weißt, wie kann da der helfen, vielleicht auch in diesem Prozess?
2: Also die Vergebung meinst du jetzt, dass man
5: sich selber eben
2: sich selber
5: vergeben.
2: Also ich glaube, was ich einfach extrem schön finde, ist, dass Vergebung so das Grundprinzip ist im christlichen Glauben. Es ist so wirklich das Grund, dass es heisst, es setzt auch voraus, dass ich schuldig werden kann, sonst müsste es ja Vergebung nicht geben.
5: Hm.
2: Das nimmt für mich am Ganzen so eben die Dramatik aus, dass wir werden in dem Fall schuldig. Und das ist das Prinzip vom christlichen Glauben, Vergebung.
5: Mhm. Also dass man das irgendwo wie auch darf in Anspruch nehmen, für sich und für andere irgendwo, aber es fällt uns eben gleich schwer, uns selber zu vergeben. Also gerade im christlichen Glauben sollte man ja dann das wie können adoptieren irgendwo oder das wie für sich auch nehmen. Das ist ja vielleicht dann auch noch fast so etwas, wo man so das Gefühl hat, ja, das sollte doch jetzt mir können vergeben. Das sollte doch jetzt möglich sein.
2: Das wäre doch jetzt eine Glaubensfrage.
5: Wäre doch jetzt ein Glaubensschritt.
2: Ja, genau, Glaubensschritt. Und ja. Ich glaube genau, ja, also ich glaube eben, weil Vergebung nicht nur eine theologische Frage ist, eine Glaubensfrage, sondern eben eine Beziehungsfrage, mir selber zu vergeben. Mit mir wieder in Beziehung zu kommen, in eine versöhnte Beziehung. Es ist eben nicht nur eine Glaubensfrage, es hat so zwei Dimensionen drin. Und wenn ich mich weiterhin für nicht würdig halte, für einen Neuanfang oder nicht mehr liebenswert zu sein oder was auch immer, dann macht es das natürlich wahnsinnig schwer, auch das Geschenk von Gottes Vergebung anzunehmen, weil dann bin ich es schlicht nicht wert. Also darum, ich glaube, es hat wie so zwei Dimensionen drin, würde ich sagen. Ich glaube, ganz oft steht dem, dass ich es annehmen kann, die Gottesvergebung, das weiss ich ja im Kopf. Aber es steht eben nicht Schuld im Weg, sondern mein Bild über mich selber.
5: Und wie geht man
2: die
5: das
2: Scham
5: an?
2: Ja, wie
5: kann ich hast du dort noch etwas für uns? Weißt du, wo kannst du sagen, wenn sich da jemand angesprochen fühlt, wie kann man dem jetzt begegnen?
2: Also ganz praktisch, ich habe es für mich so gemacht, ich habe mich ertappt dabei, dass ich, wenn ich darüber denke, dass Gott über mich denkt. Mhm. Also ich habe wie angenommen, glaube ich, dass Gott jetzt wahnsinnig enttäuscht ist von mir.
5: Also ist dein Gottesbild gewesen,
2: ja,
5: irgendwie?
2: Mhm. Und nachher habe ich wie realisiert, wenn ich mich mal befrage, wie würde eigentlich, also nicht die Frage stellen, wie sehe ich jetzt Gott oder wie finde ich jetzt das, sondern wie denke ich, dass Gott über mich denkt, wenn ich der mal auf die Spur gehe und mich ganz konkret frage, wie würde jetzt der Gott vielleicht mit mir reden über das? Mhm. Würde er so mit mir umgehen, wie ich jetzt gerade mit mir umgehe? Und ich muss ehrlich gesagt sagen, die Antwort war eigentlich nein gewesen.
5: Ja.
2: Und dort wie so ein bisschen in einen Lernprozess hineingehen, ja, ich darf Schritt für Schritt da ein bisschen nachreifen, sage ich jetzt eigentlich in der Beziehung mit mir selber. Es ist wirklich ein Üben, wieder in eine Selbstannahme hineinzukommen. Mhm. Mich nicht mit meinen Augen nur anzuschauen, sondern dort jetzt eben, das glaube ich, ist die Ressource, wenn ich kann glauben, dass ich es mit einem Gott zu tun habe, wo eigentlich für Vergebung steht und nicht für Verurteilung, wo für Versöhnung steht und nicht für nur Bestrafung als letztes Wort, dann gehe ich davon aus, dass der mich mit anderen Augen anschaut, als ich es manchmal mache.
5: Es ist ja eigentlich dann wie so etwas, wo du gesagt hast, wir können ja auch mal mit jemandem schwätzen, der es gut meint mit einem.
2: Genau.
5: Hat man eigentlich ja dann immer als Freund. Also man muss dann nicht jemanden suchen, sondern es ist wie jemand da.
2: Mhm.
5: Also ist eigentlich psychologisch und der christliche Aspekt ist eigentlich sehr nahe jetzt da in dem
2: absolut. Zusammenhang. Oder? Ich würde sagen, psychologisch wirst du auch, das steht wie felsenfest, du bist mehr als dein schlimmster Fehler. Und christlich würde man das ja genau auch sagen, dein Fehler oder nicht deine Fehlerlosigkeit macht deinen Wert aus. Der gründet ja viel tiefer als dein schlimmster Fehler, deine schlimmste Entscheidung. Mhm. Ich glaube, das finde ich so spannend, weil der Gott, das tut sich ja überhaupt nicht, also beide beantworten es eigentlich gleich.
5: Das ist auch noch spannend.
2: Der Mensch ist nicht identisch mit seinen Fehlern oder sein Wert ist nicht sein Fehler, so.
5: Mhm. Wenn wir jetzt aber können, vielleicht dorthin kommen, dass wir können sagen, okay, Gott hat mir vergeben in dem, oder? Also er sieht mich als etwas Gutes, denke gut über mich, also könnte ich ja das auch über mich denken. Der Gap ist aber dann doch noch ein bisschen grösser, oder? Mhm. Also, dass man dann selber dort herkommt. Also ich würde sagen, es gibt einen Unterschied denn von dem, Gott hat mir vergeben und ich habe mir selber vergeben.
2: Mhm. Absolut, ja, würde ich auch sagen. Ich glaube, so Gottesvergebung ist, würde ich so ein bisschen verschreiben wie ein Geschenk.
5: Mhm.
2: Ich würde sagen, das kann ich mir wie nicht verdienen, das ist wirklich ein Geschenk und es sagt ja eigentlich, du bist angenommen mit deinem Fehler, sage ich einmal, oder mit deiner Entscheidung. Das ist wie so...
5: Ja, also wir noch nicht perfekt
2: sind. Es beantwortet sein. Vielleicht eine Schuldfrage, wenn man so möchte. Und die Selbstvergebung ist wie eben die Beziehungsfrage zu mir. Und ich gleich muss beantworten, kann ich trotzdem mit mir selber weiterleben? Und dort, glaube ich, ist es eben nicht ein Geschenk, sondern ein Weg. Darum ist wie beides, glaube ich, schließt sich wie überhaupt nicht aus. Aber vielleicht trägt die Selbstvergebung oder der Prozess manchmal dazu bei, dass ich das Geschenk nachher von Gottes Vergebung anders annehmen kann.
5: Also ist es vielleicht zuerst ein psychologischer Weg irgendwo. Also es ist so vielleicht ein Wissen von dem Gott, aber vielleicht auch gleich ein psychologischer Weg, um mit sich selber zu gehen, dass man dort in diese Selbstannahme gleich auch gehen kann. Oder es geht Hand in Hand irgendwie.
2: Ja, ich würde immer so sagen, vielleicht durch Psychologie mehr die Frage ein bisschen klären oder helfen, Zusammenhänge zu schliessen, warum fällt es mir gerade schwer zu vergeben. Kann mir vielleicht ein bisschen auf dieser Ebene helfen. Und vielleicht beantwortet der Glaube dann viel mehr die Frage, auf was gründe ich mein Leben so allgemein, letztgültig, auch mit dem Fehler. Das hat wie so zwei Dimensionen, wo es zu beantworten gibt. Und vielleicht können wir dir ein bisschen helfen, dass ich beide darf angehen. Und bei der Beziehungsfrage würde ich jetzt halt wie sagen, das ist manchmal wirklich ein bisschen ein Nachreifen. Das machen wir ja zwischenmenschlich auch. Wir reifen mit Erfahrungen, hoffentlich. Und so dürfen wir manchmal auch in der Beziehung mit uns selber ein bisschen nachreifen.
5: Das ist auch noch schön, oder? Ein bisschen nachreifen. Also wir werden reifer, indem wir eben älter werden. Mhm. Und das könnte ja vielleicht eben auch einen positiven Aspekt haben, auch auf das Thema, oder? In dem Sinn. Mhm. Genau. Braucht aber ein bisschen Selbstreflexion, oder? Ein bisschen Selbstmitgefühl, wie du auch schon erwähnt hast. Ich würde sagen, wir kommen in die Schlussrunde. Vielleicht hast du noch etwas, was du könntest jetzt gerade so ein bisschen mitgeben. Jetzt jemand, der wirklich jahrelang jetzt mit so Selbstvorwürfen zu kämpfen hat. Nochmal, was würdest du dieser Person sagen?
2: Hey, ich würde dich, glaube ich, fragen, dass du dir vielleicht, wenn du magst, ein paar Fragen stellst. So ein bisschen, welche Aufgabe erfüllt meine Selbstvorwürfe?

0: braucht wie eben einen Schritt. Es braucht schlussendlich dann auch den vierten Schritt, wie du so schön gesagt hast, um irgendwo weiterzukommen. Mhm. Vielleicht hast du uns dort noch einen Satz oder etwas. Wie kann man dort nachher weiterkommen?
1: Also für mich ist immer der Satz geblieben, eben so ein bisschen, wenn Schuld so allgemein zum Leben gehört, also wenn das einfach zu meinem Menschsein gehört, dann darf ich mir wirklich die Frage immer wieder stellen, wie möchte ich mit, dann ist eben die Frage nicht, wie vermeide ich Schuld oder wie vermeide ich, dass ich schuldig werde, sondern wirklich Schuld muss nicht das letzte Wort über mein Leben haben. Es darf tatsächlich der Anfang von etwas Neuem, von Veränderung werden, von Entwicklung werden und wo ein Weg in die Freiheit darf drin liegen.
0: Ich würde sagen, das war ein wunderschöner letzter Satz von dir, Susanne. Danke dir viel mal jetzt für das Gespräch, um ja, wirklich darüber nachzudenken, wo sind die Themen, die ich mir vielleicht gar noch nicht so selber vergeben habe und wie lange suhle ich mich eigentlich, wenn ich irgendeinen Fehler gemacht habe, bis ich wirklich kann sagen, und jetzt gehe ich weiter. Weil es viel mehr bringt, schlussendlich, als wenn wir immer im Kreisli-Ziehen sind. Mhm. Danke dir vielmal, Susanne.
1: Sehr gern. Danke, Tabea.
0: Ja, was sind eigentlich die Umstände gewesen, dass ich so gehandelt habe? Und sich dann in dem so begegnen, wie man auch einem guten Freund oder einer guten Freundin würde begegnen drin. Und der Satz, ja, wir Menschen, wir werden schuldig, nicht weil wir schlechte Menschen sind, sondern weil wir freie Menschen sind. Das hängt noch ein bisschen nach dieser Folge bei mir. Und dann die vier Schritte nochmal in Erinnerung rufen, ehrlich heranschauen und Verantwortung klären. Reue und Schmerz zulassen, sich selber vergeben und eben Mitgefühl entwickeln für sich selber. Und aus den Fehlern lernen und Verantwortung übernehmen. Mit dem lasse ich euch ziehen für heute. Danke vielmals fürs Zuhören, auch bei dieser Folge, wo es darum gegangen ist, dass man sich selber lernen vergeben kann. Und wenn du Anregungen hast oder uns finanziell möchtest unterstützen, dann geh doch auf erfmedien.ch/podcast oder auf einen Link bei uns in den Shownotes. Danke dir vielmals für jeden Franken, jedes Like und auch jedes Follow. Schön, mit dir unterwegs sein. Bis zum nächsten Mal.
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1: Die Nachrichten von SRF um 10 mit Basil Koller. Keine Waffenruhe in der Ukraine. Russland werde den Konflikt weiterführen, sagt der russische Außenminister. Eine bessere Versorgung mit Medikamenten. In Zukunft soll der Bund aktiver überwachen und handeln können, findet der Nationalrat. Das Wetter morgen wechselnd bewölkt bei 20 bis 24 Grad. Im Krieg gegen die Ukraine sei Russland nicht zu einer Waffenruhe bereit. Das hat der russische Außenminister Sergei Lavrov im UNO-Sicherheitsrat in New York bekräftigt. Russland führe den Angriff fort, um seine Sicherheitsinteressen und die Rechte der Russen in der Ukraine zu wahren, so Lavrov. Derweil hat die russische Armee heute den ganzen Tag mit Kampfdrohnen die ukrainische Hauptstadt Kiew angegriffen. Russland setzt seit einigen Wochen düsengetriebene Drohnen ein, die schneller und höher fliegen und deshalb schwieriger abzufangen sind. Nach Angaben ukrainischer Behörden wurden in Kiew mindestens 2 Personen getötet und über 40 verletzt. Russische Bombenangriffe werden auch aus den Gebieten Donetsk im Osten des Landes gemeldet. Und noch eine zweite Meldung von der UNO. Der Präsident des Iran, Massoud Pezeshkian, hat an der UNO-Generalversammlung in New York den Krieg gegen sein Land mit deutlichen Worten kritisiert. Der Iran sei Opfer von Terrorismus, unschuldige Menschen seien das Ziel von feigen Angriffen der USA und Israels. Der Iran werde nicht kapitulieren, sondern wolle eine diplomatische Lösung. Wie diese aussehen könnte, sagte er nicht. In die Schweiz jetzt. Der Nationalrat will die Versorgungssicherheit mit Medikamenten in der Schweiz verbessern. Er sagt Ja zum direkten Gegenvorschlag zur Volksinitiative Ja zur medizinischen Versorgungssicherheit. Mit diesem soll der Bund neue Kompetenzen bekommen. Die Volksinitiative selbst empfiehlt der Nationalrat zur Ablehnung, wie zuvor bereits der Bundesrat. Der Handlungsbedarf sei gegeben, sagte Patrick Hässig von der GLP im Namen der zuständigen Kommission.
2: Die Erfahrungen der letzten Jahre haben gezeigt, dass bei gewissen Medikamenten wiederholt Engpässe auftreten. Besonders betroffen sind tiefpreisige, patentabgelaufene Arzneimittel, namentlich Generika, die für die Grundversorgung zentral sind.
1: Darunter fielen etwa auch Antibiotika. Der Gegenentwurf könne hier helfen. Dieser sieht vor, dass der Bund die Versorgung der Schweiz mit Medikamenten enger überwacht und eingreift, wenn sich Engpässe abzeichnen. Notfalls soll der Bund Medikamente beschaffen oder sogar selber herstellen dürfen. Widerstand kam von der SVP, die keinen Gegenvorschlag wollte. Sie unterlag jedoch heute im Nationalrat. Als nächstes ist der Ständerat am Zug. Das letzte Wort hat dann das Stimmvolk. In den USA ist der frühere Hollywood-Filmproduzent Harvey Weinstein zu weiteren 15 Jahren Haft verurteilt worden, wegen eines schweren Sexualverbrechens an einer Frau. Der 74-Jährige sitzt bereits seit Jahren im Gefängnis. Vor rund 10 Jahren hatten Belästigungs- und Vergewaltigungsvorwürfe dutzender Frauen gegen Weinstein die weltweite MeToo-Bewegung ausgelöst. Zum Sport. Fußball. In der Champions League der Frauen hat Servette Genoa das erste Spiel der Gruppenphase klar verloren. Die Genferinnen unterlagen zu Hause gegen den achtfachen Champions League-Sieger Olympique Lyon aus Frankreich mit 0-8. Und zu weiteren Meldungen des Tages in der Übersicht. Die UBS, die Bankiervereinigung und auch der Wirtschaftsdachverband Economie Suisse üben Kritik am Ständerat. Dieser hat heute entschieden, dass die UBS künftig ihre Tochterfirmen im Ausland zu 90% mit hartem Eigenkapital absichern müsse. Diese 90% seien zu viel, das schade der UBS, dem Bankenplatz und der gesamten Schweizer Wirtschaft, lautet die Kritik. Der Nationalrat entscheidet in der Wintersession. Das Parlament will den Wolfsschutz in der Schweiz weiter lockern. Neu sollen einzelne Wölfe und auch ganze Rudel geschossen werden dürfen, wenn in einer Region die Wolfspopulation einen zuvor festgelegten Schwellenwert erreicht hat. Nach dem Ständerat hat auch der Nationalrat zugestimmt. Der Bundesrat muss nun einen Vorschlag machen, wie der Entscheid des Parlaments umgesetzt werden kann. Die EU-Kommission will 4,2 Milliarden Euro für Ungarn freigeben. Die EU hatte das Geld 2022 blockiert, wegen Verstößen gegen die Rechtsstaatlichkeit durch die damalige ungarische Regierung von Viktor Orbán. Unter der neuen Regierung von Péter Magyar habe Ungarn wichtige Schritte unternommen, um die Rechtsstaatlichkeit zu stärken, teilte EU-Kommissionspräsidentin Ursula von der Leyen mit. Nach der Flutkatastrophe in Nepal Ende August hat die Weltbank angekündigt, dass sie bis zu 170 Millionen US-Dollar zur Verfügung stellt. Das Geld soll unter anderem in den Wiederaufbau von kritischer Infrastruktur in Nepal fließen. Bei der Sturzflut vor knapp einem Monat kamen über 1400 Menschen ums Leben. Zur Katastrophe kam es nach einem großen Gletscherabbruch. Die Börsendaten von 22.05 Uhr, geliefert von SIX. Der Swiss Market Index schließt bei 13.922 Punkten, minus 0,2%. Der Dow Jones Index in New York stand kurz vor Schluss bei minus 0,6%. Der Euro wird zu 93,90 Rappen gehandelt, der Dollar zu 82,44 Rappen. Das Wetter, morgen ist es zunächst noch recht sonnig, tagsüber ziehen aus Norden dichtere Wolken auf. Im Westen und Süden gibt es längere sonnige Abschnitte. Die Höchstwerte liegen zwischen 20 und 24 Grad. Das waren Nachrichten von Radio SRF, verantwortlich Thomas Fuchs.
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1: Die Nachrichten von SRF um 23 Uhr mit Livia Schmid. Im Krieg gegen die Ukraine sei Russland nicht zu einer Waffenruhe bereit. Das hat der russische Außenminister Sergei Lavrov im UNO-Sicherheitsrat in New York bekräftigt. Russland führe den Angriff fort, um seine Sicherheitsinteressen und die Rechte der Russen in der Ukraine zu wahren, so Lavrov. Derweil hat die russische Armee heute den ganzen Tag mit Kampfdrohnen die ukrainische Hauptstadt Kiew angegriffen. Russland setzt seit einigen Wochen düsengetriebene Drohnen ein, die schneller und höher fliegen und deshalb schwieriger abzufangen sind. Nach Angaben ukrainischer Behörden wurden in Kiew mindestens 2 Personen getötet und über 40 verletzt. Russische Bombenangriffe werden auch aus dem Gebiet Donetsk im Osten des Landes gemeldet. In die Schweiz. Der Nationalrat will die Versorgungssicherheit mit Medikamenten in der Schweiz verbessern. Er sagt Ja zum direkten Gegenvorschlag zur Volksinitiative Ja zur medizinischen Versorgungssicherheit. Mit diesem soll der Bund neue Kompetenzen bekommen. Die Volksinitiative selbst empfiehlt der Nationalrat zur Ablehnung, wie zuvor bereits der Bundesrat. Der Handlungsbedarf sei gegeben, sagte Patrick Hessig von der GLP im Namen der zuständigen Kommission.
2: Die Erfahrungen der letzten Jahre haben gezeigt, dass bei gewissen Medikamenten wiederholt Engpässe auftreten. Besonders betroffen sind tiefpreisige, patentabgelaufene Arzneimittel, namentlich Generika, die für die Grundversorgung zentral sind.
1: Darunter fielen etwa auch Antibiotika. Der Gegenentwurf könne hier helfen. Dieser sieht vor, dass der Bund die Versorgung der Schweiz mit Medikamenten enger überwacht und eingreift, wenn sich Engpässe abzeichnen. Notfalls soll der Bund Medikamente beschaffen oder sogar selber herstellen dürfen. Widerstand kam von der SVP, die keinen Gegenvorschlag wollte. Sie unterlag jedoch heute im Nationalrat. Als nächstes ist der Ständerat am Zug. Das letzte Wort hat das Stimmvolk. Zum Fußball. In der Champions League der Frauen hat Servette Genoa das erste Spiel der Gruppenphase klar verloren. Die Genferinnen unterlagen zu Hause gegen den 8-fachen Champions League-Sieger Olympique Lyon aus Frankreich mit 0:8. Zu den Börsendaten von SIX. Der Swiss Market Index schließt bei 13.922 Punkten. Das ist ein Minus von 0,2%. Der Dow Jones Index in New York fällt um 0,7%. Der Euro wird zu 93,83 gehandelt, der Dollar zu 82,49. Und das Wetter, morgen ist es wechselnd bewölkt bei 20 bis 24 Grad. Das waren Nachrichten von Radio SRF. Verantwortlich Livia Schmid.
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0: Es ist 12 Uhr.
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2: Die Nachrichten von SRF um Mitternacht mit Livia Schmid. Vor dem UNO-Sicherheitsrat. Russlands Außenminister Sergej Lavrov erteilt Überlegungen zu einer Waffenruhe mit der Ukraine eine Absage. Bessere Versorgung mit Medikamenten in der Schweiz. Der Bund soll künftig aktiver überwachen und handeln können, findet der Nationalrat. Das Wetter heute Donnerstag, es wird wechselnd bewölkt mit sonnigen Abschnitten. Im Krieg gegen die Ukraine sei Russland nicht zu einer Waffenruhe bereit. Das hat der russische Außenminister Sergej Lavrov im UNO-Sicherheitsrat in New York bekräftigt. Russland führe den Angriff fort, um seine Sicherheitsinteressen und die Rechte der Russen in der Ukraine zu wahren, so Lavrov. Derweil hat die russische Armee gestern mit Kampfdrohnen die ukrainische Hauptstadt Kiew angegriffen. Russland setzt seit einigen Wochen düsengetriebene Drohnen ein, die schneller und höher fliegen und deshalb schwieriger abzufangen sind. Nach Angaben ukrainischer Behörden wurden in Kiew mindestens 2 Personen getötet und über 40 verletzt. Und noch eine zweite Meldung von der UNO. Der Präsident des Irans, Massoud Pezeshkian, hat an der UNO-Generalversammlung in New York den Krieg gegen sein Land mit deutlichen Worten kritisiert. Der Iran sei Opfer von Terrorismus, unschuldige Menschen seien das Ziel von feigen Angriffen der USA und Israels. Der Iran werde nicht kapitulieren, sondern wolle eine diplomatische Lösung. Wie diese aussehen könnte, sagte er nicht. In die Schweiz. Der Nationalrat will die Versorgungssicherheit mit Medikamenten in der Schweiz verbessern. Er sagt Ja zum direkten Gegenvorschlag zur Volksinitiative Ja zur medizinischen Versorgungssicherheit. Mit diesem soll der Bund neue Kompetenzen bekommen. Die Volksinitiative selbst empfiehlt der Nationalrat zur Ablehnung, wie zuvor bereits der Bundesrat. Der Handlungsbedarf sei gegeben, sagte Patrick Hessig von der GLP im Namen der zuständigen Kommission.
3: Die Erfahrungen der letzten Jahre haben gezeigt, dass bei gewissen Medikamenten wiederholt Engpässe auftreten. Besonders betroffen sind tiefpreisige, patentabgelaufene Arzneimittel, namentlich Generika, die für die Grundversorgung zentral sind.
2: Darunter fielen etwa auch Antibiotika. Der Gegenentwurf könne hier helfen. Dieser sieht vor, dass der Bund die Versorgung der Schweiz mit Medikamenten enger überwacht und eingreift, wenn sich Engpässe abzeichnen. Notfalls soll der Bund Medikamente beschaffen oder sogar selber herstellen dürfen. Widerstand kam von der SVP, die keinen Gegenvorschlag wollte. Sie unterlag jedoch im Nationalrat. Als nächstes ist der Ständerat am Zug. Das letzte Wort hat das Stimmvolk. Weiter mit 2 Kurzmeldungen. Der Agrarversicherer Hagel Schweiz rechnet damit, dass die Dürre und der Hagel in diesem Sommer Schäden von rund 60 Millionen Franken an landwirtschaftlichen Kulturen angerichtet haben. Das ist deutlich mehr als in den letzten beiden Jahren. Hagel und Dürre seien je ungefähr zur Hälfte für die Schäden verantwortlich. Nach Österreich, dort hat die Bundesregierung erneut eine sogenannte Spritpreisbremse beschlossen, die für Oktober und November gilt. Das heisst, die Preise für Diesel und Benzin sollen pro Liter um mehr als 12 Cent sinken. Dafür werden vorübergehend die Mineralölsteuer und Mehrwertsteuer für die Erdölkonzerne gesenkt. Bereits im April führte Österreich eine Spritpreisbremse ein. In den USA ist der frühere Hollywood-Filmproduzent Harvey Weinstein zu weiteren 15 Jahren Haft verurteilt worden, wegen eines schweren Sexualverbrechens an einer Frau. Der 74-Jährige sitzt bereits seit Jahren im Gefängnis. Vor rund 10 Jahren hatten Belästigungs- und Vergewaltigungsvorwürfe dutzender Frauen gegen Weinstein die weltweite MeToo-Bewegung ausgelöst. Es gelang ihm, der Polizei zu entkommen und Deutschland zu verlassen, obwohl er dort eigentlich eine Haftstrafe absitzt. Jetzt ist ein verurteilter Millionenbetrüger in Dubai gefunden und festgenommen worden. Das teilte die Staatsanwaltschaft in Osnabrück mit. Der Mann war Ende August von einem Freigang nicht ins Gefängnis zurückgekehrt. Seither wurde nach ihm gefahndet. Er wurde bekannt, weil er unter anderem Windparks an Stromkonzerne verkaufte, die es in Wahrheit gar nicht gab. 2022 wurde er zu 9 Jahren Gefängnis verurteilt. Seit knapp 2 Jahren war er im offenen Vollzug. Zum Fußball. In der Champions League der Frauen hat Servette Genoa das erste Spiel der Gruppenphase klar verloren. Die Genferinnen unterlagen zu Hause gegen den 8-fachen Champions League-Sieger Olympique Lyon aus Frankreich mit 0:8. Bleibt der Blick aufs Wetter. Heute ist es zunächst noch recht sonnig. Tagsüber ziehen aus Norden dichtere Wolken auf, welche die Sonne oft abdecken. Im Westen und Süden scheint die Sonne häufiger. Die Höchstwerte liegen zwischen 20 und 24 Grad. Das waren Nachrichten von Radio SRF. Verantwortlich Livia Schmid.
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0: Ich würde sogar plädieren, von klaren Meinungen und Wahrheitsansprüchen dürfen zu haben und zu vertreten, aber immer in dieser wirklich radikalen Toleranz. Und zwar eben Toleranz im ursprünglichen Sinn, tolerare, ertragen, dass der andere in meinen Augen falsch liegt. Ja. Aber immer wissen, es ist in meinen Augen erstens und zweitens eben, ich ertrage es, ich tue ihn nicht manipulieren oder bekämpfen.
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5: Klare Meinungen und Wahrheitsansprüche finden wir viel auf dieser Welt. Schwierig wird es dann, wenn einem verschiedene Meinungen auseinandertreiben. Das kennen wir in der Politik, aber auch in den Religionen. Immer wieder ist es zu Kirchentrennungen gekommen, weil man sich bei verschiedensten theologischen Fragen nicht einig ist. Warum fällt uns das amig so schwer, um andere Meinungen auszuhalten? Warum ist Schwarz-Weiss-Denken meistens einfacher, als Sachen ausdifferenzieren? Und überhaupt sind wir nicht ein bisschen intolerant, wenn wir nur an einen Gott glauben? Über diese spannungsvollen Fragen habe ich mit Christoph Egler geredet und ich habe von ihm auch praktische Tipps, wie wir lernen, Spannungen aushalten. Ich bin Leonie Meyer, schön sind ihr dabei. Ein Gott, ein Buch, also die Bibel als Grundlage, das könnte ja eigentlich ganz einfach sein. Trotzdem haben wir hunderte verschiedene Kirchen und lange Tradition von Glaubensdisput und theologischen Auseinandersetzungen und so weiter. Lieber Christoph, wir haben uns in den letzten Wochen bei unseren Gesprächen gemerkt, der christliche Glaube ist nicht frei von Spannungen. Heute schauen wir genau diese Spannungen noch etwas genauer an. Ich freue mich darauf. Schön, bist du da.
0: Merci.
5: Im Verlauf des Lebens macht man ja hoffentlich gewisse Entwicklung durch. Man verändert vielleicht auch mal ein bisschen seine Meinung. Wenn du dich heute mit deinem 20-jährigen Ich würdest unterhalten, was denkst du, über was würdet ihr besonders hitzig diskutieren oder wären ihr euch nicht so einig?
0: Ich glaube, richtig hitzig wäre es nicht. Das ist vielleicht jetzt eine langweilige Antwort. Ich habe das Gefühl, ich bin jetzt nicht jemand, der extrem, weißt, so sich ganz radikal verändert hat in gewissen Sachen, weder persönlich noch politisch noch theologisch noch so. Sicher politisch
5: am meisten
0: hat es einen gewissen Wandel gegeben, wo ich Sachen heute wirklich ziemlich anders sehe und so. Und da würde ich gerne diskutieren, vielleicht sogar hitzig, aber sicher freundlich mit meinem damaligen Ich. Theologisch sehe ich sicher auch gewisse Sachen ein bisschen anders, aber es ist vielleicht auch nicht so eine radikale Veränderung. Ich habe zum Beispiel schon immer, ich bin so bewusst so zum Glauben gekommen als Jugendlicher. Bin jetzt nicht so krass kirchlich-christlich so aufgewachsen und habe dann aber schnell oder von Anfang an so ein Umfeld dürfen haben, wo irgendwo so eine Klarheit, etwas Bekennens, etwas Frommes, wenn man es so will sagen kann, und gleichzeitig aber immer auch eine Weite und schon von Anfang an viel mit Leuten aus verschiedenen Kirchen, Landeskirchen, Freikirchen und so. Sicher auch durch die VBG, wo ich dabei war als Mittelschüler und nachher Student, wo man Leute aus verschiedenen Kirchen und so hat. Also darum hatte ich schon immer so ein das Gefühl gehabt, eine gewisse Weite ist so drin gewesen, und ich musste mich nachher in eine Weite rein freistrampeln oder so etwas, wie ich es manchmal von gewissen Leuten höre.
5: Also du hast dort eigentlich, bist schon viel in Kontakt mit unterschiedlichen Meinungen und hast ja schon gewisse...
0: Genau, das meine ich eigentlich.
5: Es ist nicht einfach A oder B, sondern es gibt noch anders. Das Leben als Christ und Christin ist ja auch voller Spannungen. Wir haben es ja vorher schon, oder in diesen vielen Folgen immer gemerkt. Es ist oft so ein bisschen eine Balance, die man muss finden muss. Wir hatten viele Fragen, wo es geheiss hat, jein. wie ist das jetzt bei dir? Wie hat sich das entwickelt? Würdest du sagen, es sind mehr Spannungen dazugekommen im Verlauf von deinem Glaubensleben oder es haben sich mehr aufgelöst?
0: Es gibt beides. Also es gibt sicher Themen, wo sich Sachen ein bisschen aufgelöst haben. Zum Beispiel, ich hatte extrem Mühe mit so dieser ganzen, zum Teil recht brutalen Gewalt im Alten Testament. Da habe ich einerseits dürfen im Laufe von vielen Jahren auch gute, spannende Denkanstöße oder theologische Auslegungen und so dazu kennenlernen, die mir sehr geholfen haben, mit dem umzugehen. Auch wenn es natürlich schwierig bleibt, zum Teil, einfach jetzt als das eine Beispiel. Bei anderen Themen, ich würde es mal als Beispiel Sexualmoral ist vielleicht so eins, es gibt sicher auch noch andere, wo ich eher das Gefühl habe, da sind eher mehr Fragen gekommen oder wo ich heute Sachen eher das Gefühl habe, oh, das ist eine Spannung und ich weiss nicht recht, wie es ist und so. Geht glaube ich, wirklich beides.
5: Also es hat sich am Schluss ist gleich geblieben, einfach nicht die gleiche Spannung.
0: Genau, so können wir es zusammenfassen.
5: Als Christ und Christin glaubt man ja an Gott und eigentlich an einen Gott, oder? Das ist eine monotheistische Religion. Kann man dann sagen, ja, Christen sind eigentlich alle intolerant?
0: Es ist ja eigentlich noch viel krasser. Wir glauben nicht nur an einen Gott, wir glauben erst noch eben an die Offenbarung in Jesus Christus, dass er sich dort halt speziell gezeigt hat und zu uns gekommen ist und für uns gestorben ist und dass er auferstanden ist und all das. Oder? Wenn du das noch dazu nimmst, der Monotheismus, den würde man ja noch mit anderen teilen.
5: Teile, ja.
0: Dann wird es dann noch ein bisschen quasi exklusiver, oder? Darum ist die Frage natürlich berechtigt, ob wir intolerant sind. Für das müssen wir vielleicht das Wort Toleranz definieren. Also Toleranz heisst eben nicht, es darf quasi keine Wahrheitsansprüche geben oder es müssen alle Recht haben oder du darfst nie finden, so wie ich sehe, ist es richtig, sondern Toleranz heisst eigentlich nie jemand anders wegen seinem Andersdenken oder Andersglauben in irgendeiner Form zu diskriminieren oder zu bekämpfen, natürlich erst recht nicht. Oder? Also quasi das Ertragen, dass jemand anders aus meiner Sicht falsche Position hat. Oder?
5: Ja.
0: Ich darf finden, meins ist richtig und das andere ist falsch. Das ist nicht ein Verstoß gegen Toleranz. Aber wenn ich den dann probiere, mit allen Mitteln zu ihm zu bringen, zum Beispiel, das wäre intolerant. Oder eben, wenn ich ihn wegen dem schikanieren oder so. Oder man sich Köpfe einschlägt.
5: Das kann man sagen. Also es hat immer mal wieder vielleicht Christen gegeben, die in dem Fall intolerant gewesen sind, weil wir kennen leider so
0: Geschichten. Sicher, Geschichte. Ja, genau.
5: Aber das Christentum an sich ist in dem Sinne nicht intolerant. Weil man darf sagen, ich habe einen Wahrheitsanspruch, ohne dass man gerade intolerant ist.
0: Genau, ich glaube, man kann auch ohne das gar nicht durchs Leben gehen, weder als Christ noch als sonst etwas übrigens.
5: Ja, weil sonst wäre ja alles eigentlich nur noch schwammig.
0: Genau.
5: Ist der Glaube an Gott auch eine Flucht zu einfacher Antwort? Weil man kann ja Gott, wenn man will, für Sachen verantwortlich machen, wo man einfach keine Erklärung findet.
0: Gleichzeitig hat man ziemlich viele Probleme und Fragen, nicht, wenn man nicht gläubig wäre. Also es gibt ja auch dank dem Glauben an Gott, gibt's ja eben, da haben wir ja viel jetzt darüber geredet, in all diesen Folgen gibt's ja Spannungen und Fragen und Auseinandersetzungen, wo man sich nicht einig ist und so. Also darum, Flucht zu einfachen Antworten, würde ich sagen, sicher nicht, oder? und quasi Gott ist dort, wo wir keine Erklärung haben, von diesem Gottesbild halt ja nicht so viel. Also ich glaube, gerade in dem Innen, wo wir wissen, will ich Gott erkennen.
5: Also zum Beispiel, an was denkst du jetzt?
0: Ja, zum Beispiel die Wissenschaft, oder? Es gibt so eine Tendenz, kann es zumindest geben, dass man sagt, ja, dort, wo man noch nicht weiss, wie etwas funktioniert, muss es doch noch einen Gott geben, so quasi. Oder irgendwie, okay, man weiss bis zum Urknall zurück und so, aber wer hat denn den ausgelöst? Okay, dort ist jetzt noch Gott. Oder dank dem glauben wir noch an Gott, weil man es irgendwie mit Gott am besten kann erklären. Das ist übrigens, finde ich, sogar so.
5: Ja.
0: Aber es ist überhaupt nicht, also ich finde, das ist völlig ein schräges Gottesbild. Ich will eigentlich auch in dem innen, wo ich genau weiss, wie es funktioniert und wie die Welt aufgebaut ist, jetzt wissenschaftlich, will ich eigentlich Gott drin erkennen und Gott loben, für wie genial er das gemacht hat und so.
5: Als der Schöpfer, der hinter diesem Prozess steht, oder?
0: Genau, und nicht nur dort, wo ich eben keine Antworten habe.
5: Wenn man so ein bisschen den politischen Diskurs beobachtet, oder eigentlich die Menschen allgemein, würde ich jetzt sagen, ich glaube, das ist ja gar nicht nur ein aktuelles Phänomen, ist, dass wir uns ja sehr fest nach Klarheit sehnen.
0: Mhm.
5: Also, wenn wir können, wenn wir Spannung eigentlich am liebsten auflösen. Und wenn es die einfache Antwort, die richtig ist, ist es eigentlich uns lieber, als wenn es zu komplex wird. Mhm. Warum ist das so?
0: Also, da würde ich jetzt psychologisch antworten. Ich glaube, es ist halt einfach nicht möglich, so viele Informationen zu verarbeiten, wo du eigentlich müsstest, um immer die Sachen richtig sauber differenziert auf den Grund zu gehen. Also darum sind natürlich so schwarz-weiß Meinungen oder Haltungen sind natürlich sehr viel einfacher fürs Hirn. Ja. Quasi blöd, ein bisschen salopp gesagt, oder? Also Komplexitätsreduktion ist so ein schönes Wort für das. Nach dem streben wir eigentlich, psychologisch, ja, kognitiv. Komplexität reduzieren, Sachen vereinfachen. Wir könnten gar nicht anders leben.
6: Ist in dem Sinn,
0: genau, ist in dem Sinn auch nicht per se schlecht, oder? Oder wenn ich eine Meinung habe und ich werde mit widersprüchlicher Information konfrontiert, dann bin ich natürlich bestrebt, dann gibt es eine Spannung, oder? Dann bin ich bestrebt, die Spannung aufzulösen. Es fühlt sich irgendwie nicht gut an.
6: So die kognitive Dissonanz.
0: Genau, die kognitive Dissonanz. Das Fachwort wollte ich jetzt nicht brauchen, jetzt brauchst du es. Und das zu reduzieren, ist auch so eine Grundtendenz von uns Menschen. Und auch dort, das musst du manchmal halt auch einfach. Du kannst nicht, es würde uns völlig überfordern, immer bei allem mega differenziert auf den Grund zu gehen. Aber es führt dann eben auch zu systematischen Fehlern oder zu systematischen Ding, dass ich das Gefühl habe, meins ist richtig und alles andere ist falsch, weil ich mich gar nicht wirklich damit auseinandersetze.
6: Also eine Reaktion kann dann sein, wenn ich eine Meinung habe und ich werde mit einer anderen konfrontiert und merke, es ist irgendwie jetzt unangenehm, dass ich sage, gut, das muss in dem Fall falsch sein. Das ist wie so eine Art von Strategie, um die Dissonanz loswerden.
0: Genau, also es ist auch so, wir tun dann auch widersprüchliche Informationen zum Teil wirklich ausblenden oder uminterpretieren, so wie es uns passt. Aber manchmal tun wir uns ja auch echt damit auseinandersetzen. Und je nach Thema würde ich das auch empfehlen. Oder?
6: Also das eigentlich versuchen wir intuitiv unser Weltbild möglichst zu schützen oder so bewahren, wie wir es haben. Und müssen uns aber auch immer wieder darauf einladen, andere auch anzuhören, um mal zu schauen, vielleicht muss ich an meinem Weltbild etwas anpassen.
0: Also genau, ich glaube, man hat ja auch den Begriff von der Bubble, wo wir alle irgendwo uns in so Bubbles bewegen. Ich glaube, wirklich fast alle, die ich kenne, sind ein bisschen so. Oder? Man bewegt sich so ein bisschen mit Leuten, die ähnlich ticken, die ähnlichen Hintergrund haben vielleicht, die ähnliche, aber eben auch Überzeugungen haben, auch, vielleicht auch innerhalb zum Beispiel jetzt vom Christlichen, dennoch ähnlich ticken und so weiter. Oder? Und durch das hast du natürlich ständig so eine Selbstbestätigung und wirst gar nicht so sehr konfrontiert mit anderen, die das Zeug eben anders sehen. Und das ist eigentlich schade, da verpasst man ein bisschen etwas.
6: Und die Gefahr ist dann grösser, dass man die anderen als Bedrohung irgendwie auch wahrnimmt, wenn man sich gar nicht,
0: ja,
6: wenn man sie nur aus der Distanz kennt. Sozusagen.
0: Genau, genau.
6: Wie kann ich wissen, ob ich versuchen soll, eine Spannung aufzulösen oder ob ich sie einfach stehen lassen soll? Also wir haben ja verschiedene konkrete Beispiele auch angeschaut in den letzten Folgen. Also wir werden immer wieder damit konfrontiert. Ich glaube, das ist wie klar. Und dann gibt es gewisse Sachen, wo man sagen kann, da versuche ich jetzt irgendwie eine Lösung zu finden. Und du hast gesagt, oder du hast auch viel Spannendes zum Beispiel über den gewalttätigen Gott im Alten Testament dann gelöst, dich mit dem auseinandergesetzt. Und wo ist es dann einfach sozusagen, nein, da gibt es jetzt halt keine Lösung. Mit dem musst du jetzt Frieden finden.
0: Also ich glaube, das Leben stellt dich ja automatisch vor Situationen, wo du musst Spannungen quasi einseitig auflösen, oder? Also wenn zum Beispiel du zwei Jobs, die du beide toll fändest und vielleicht sogar beide könntest machen, oder zwei Berufswünsche oder so, bei einem Teenager vielleicht, dann kannst du ja nicht sagen, ja, ich muss jetzt die Spannung halt aushalten oder die Wahrheit liegt in der Mitte oder so, dann musst du ja schwarz oder weiss
6: entscheiden.
0: Gehen, oder? Und so ist es durchaus noch oft im Leben, habe ich das Gefühl, oder soll ich jetzt irgendwie die Beziehung eingehen oder nicht? Oder wenn ich in einer Beziehung bei mir trenne oder nicht, solche Situationen, dort ist es nicht eine Spannung, also ist es halt eine Spannung zum Aushalten. Früher oder später musst du dich klar positionieren entscheiden, und entscheiden. Oder? Und dann gibt es aber andere Fälle, und das ist von mir aus gesehen oft in der Theologie und sehr oft auch in der Politik zum Beispiel so, dass es wirklich eine Spannung ist, wo eben die Wahrheit in der Mitte liegt. Oder nochmal ein anderes Bild, wo vielleicht beide Pöle ihre Berechtigung haben. Wir haben viele so Beispiele auch theologisch angeschaut in diesem ganzen Podcast von Gnade oder Werk oder von irgendwie, haben wir jetzt Verantwortung oder hat Gott die Verantwortung und so. Dort stimmt irgendwie beides und dort musst du die Spannung wie aushalten und stehen und auch sinnvoll damit umgehen und nicht quasi eben einseitig vom Ross runterfallen.
6: Und wenn wir die Spannungen jetzt ins Zwischenmenschliche nehmen, wenn ich wie merke, also nicht ich bin jetzt unsicher, was ist richtig, sondern ich habe das Gefühl, ich weiss es, aber der andere hat ganz eine andere Meinung. Wie finde ich dann einen guten Umgang? Oder auf eine Art will ich ihn ja wahrscheinlich von meiner Meinung überzeugen, habe aber das Gefühl, ich bin richtig, das heisst, ich würde mich jetzt auch nicht überzeugen lassen. Ja, was macht man am besten?
0: Also sicher einander zuhören und nicht gerade ins Wort fallen. Kaum hat der andere probiert, seine Positionen mal zu erklären, wäre hilfreich und dann sich ernsthaft damit auseinandersetzen. Weil vielleicht merke ich ja wirklich, okay, das vom anderen hat ja schon auch etwas und so. Und vielleicht finden wir uns ja sogar. Und der andere findet, ja stimmt, das, was du sagst, hat ja auch etwas. Und dann findet man sich wirklich in der Mitte. Vielleicht eben, es gibt auch Themen, wo das nicht dran ist, was auch schwarz oder weiss mal kann sein. Aber bei vielen ist es eben so. Und dort würde es natürlich schon sehr helfen, einander überhaupt zuzuhören und in einen Dialog zu treten. Oder?
6: Jetzt kann man dann überhaupt sagen, es gibt eine Wahrheit? Oder wenn man irgendwie merkt, überall ist es irgendwie ein Spannungsfeld, Politik, Theologie und so weiter. Es gibt irgendwie verschiedene Sichtweisen. Man hat sich schon seit Tausenden von Jahren mit der gleichen Frage beschäftigt und so genau weiss es immer noch niemand oder so. Kann man dann überhaupt sagen, mal, es gibt eine Wahrheit?
0: Also ich glaube eben, wenn man der Spruch, die Wahrheit liegt in der Mitte, oder? Das ist ja dann auch eine Wahrheit.
6: Ja.
0: Also das ist nicht, dann gibt es keine Wahrheit. Oder? Also wenn jetzt zum Beispiel in der letzten Folge haben wir darüber geredet, ob wir als Menschen eine Verantwortung haben und müssen entscheiden und machen und tun, oder ob eigentlich sowieso Gott ja alles in den Händen hat und er allein quasi die Verantwortung hat, dort würde ich eben dann sagen, ja, beides hat etwas, beides hat seine Berechtigung, beides ist wichtig oder richtig. Und das ist dann für mich die Wahrheit. Oder? Also ich würde nicht sagen, es gibt keine Wahrheit, sondern für mich ist die Wahrheit dort in der Mitte, so quasi, oder dass beides stimmt. Oder? Und allgemein glaube ich auf jeden Fall, es gibt Wahrheit. Also ich bin jetzt selber nicht so jemand, der viel von diesem krassen Relativismus hält, dass irgendwie sowieso alles relativ ist und so. Also der Satz, es gibt keine Wahrheit, der besteht nicht einmal der Selbsttest. Wenn du dann zurückfragst, ist der Satz, den du jetzt gerade gesagt hast, wahr oder nicht wahr?
6: Ja.
0: Wenn du sagst, nein, dann hast du egal, oder? Dann hast du deine Aussage zurückgenommen. Und wenn du sagst, ja, hast du selber widersprochen, weil dann gibt es nämlich eine Wahrheit, dass es keine Wahrheit gibt. Also ja, das ist so ein schönes philosophisches Argument. Also, oder heute hat es geregnet am Morgen. Wenn jetzt du so ein heiteres Gemüt wärst und würdest sagen, ja, nein, also für mich hat die Sonne geschonen, jemand von uns hat recht. Es ist nicht so, dass hier aussen vor dem Haus gleichzeitig geregnet hat und die Sonne geschienen hat vor, also manchmal gibt es das gleichzeitig mit Regenbogen,
6: mit Regenbogen
0: und so.
6: Genau.
0: Aber ich meine, jetzt heute Morgen ist einfach grau gewesen und es hat geregnet und da kannst nicht du kommen und sagen, für mich hat aber die Sonne geschonen. Also, oder auf dem Bankkonto, entweder hast du 10'000 Stutz drauf oder 100'000. Du kannst nicht auf die Bank gehen und sagen, aber ich habe doch 100'000. Also ich habe das Gefühl, ich sollte 100'000 Franken haben. Und der Banker sagt, nein, du hast 10'000 Stutz. Und das ist dann leider eben die Wahrheit. Oder? Dort gilt es, eine Wahrheit zu anerkennen und auch zu akzeptieren. Und es ist nicht so, dass es dort keine Wahrheit gibt. Oder du hast halt deine Wahrheit, nämlich 100'000 Franken. Und der von der Bank hat seine Wahrheit. So ist es nicht. Oder? Jetzt aber bei so theologischen Fragen ist es natürlich ein bisschen anders als jetzt beim Bankkonto. Logisch, dort kannst du nicht einfach super empirisch zeigen, wer hat jetzt recht, oder? Aber auch dort glaube ich eben, es gibt eine Wahrheit im Sinne von, gibt es Gott oder gibt es keinen Gott? Es kann aus meiner Sicht nicht beides wahr sein. Aber bei diesen Fragen, oder ist Jesus auferstanden oder nicht, zum Beispiel, oder? Kann für mich nicht, für dich ist er auferstanden und für mich nicht so. Aber bei diesen Fragen kannst du in der Regel die Wahrheit nicht mit Sicherheit quasi erkennen oder für dich pachten, sondern es ist immer irgendwo ein Suchen nach Wahrheit oder ein Das eine ist vielleicht plausibler als das andere. So ist es dort meistens. Das heisst aber nicht, dass es dort keine Wahrheit gibt.
6: Sondern es ist einfach schwieriger zu finden, manchmal.
0: Und oft kann niemand die Wahrheit voll und ganz erkennen. Das sagt ja sogar die Bibel selber. Mit dem Paulus, 1. Korinther 13, unser Erkennen ist bruchstückhaft oder Stückwerk, je nach Übersetzung.
6: Also das wäre eigentlich schon eine wichtige Wahrheit, zu anerkennen, dass man selber gar nicht immer alles kann erkennen oder dass wir Wahrheit nicht
0: das ist auf jeden Fall so. Also es gibt ja den Spruch, ich weiß, dass ich nichts weiß. Das finde ich jetzt wiederum auch wieder ein bisschen übertrieben.
6: Ja.
0: Ich weiß ein paar Sachen, oder? Aber vielleicht meint das ein bisschen das, oder?
6: Also ein bisschen Demut in dem.
0: Genau.
6: Wie Demut, haben wir denn jetzt, wenn wir bei diesen theologischen Fragen bleiben, eben bei der Bank und beim Wetter ist es noch etwas anderes, wie haben wir Zugang zu der Wahrheit? Oder wie finden wir dann dort die Wahrheit? Gerade bei so Fragen wie Auferstehung oder was heisst jetzt, wir haben ja da viele Sachen schon angesprochen, die Einigkeit und so weiter.
0: Du hast vorher angesprochen, eine demütige Haltung ist sicher mal die Grundlage, oder? Nicht meinen, wie man so schön sagt, ich habe die Wahrheit pachtet und habe bei allem den Durchblick und weiss genau, wie es ist und so. Also bei diesen Fragen dunkelt mich das auf jeden Fall die richtige Grundhaltung. Bloß eben der Paulus, der sagt, es ist sowieso immer nur stückweise kannst du die Wahrheit erkennen, nicht voll und ganz. Oder kannst du Gott erkennen, meint er dort, glaube ich. Aber dort, wo Wahrheit kann erkannt werden in so theologischen Fragen, glaube ich, ist es einerseits durch Erkennen, also durch Forschen, durch Erfahrung auch durchaus, aber vor allem auch durch Offenbarung. Also es sind so die beiden Arten, wie man quasi Wahrheit kann erkennen, aus meiner Sicht.
6: Und was meinst du jetzt mit Offenbarung konkret?
0: Ja, also mit Offenbarung meine ich wirklich, dass Gott sagt, wie es ist. Ja. Jetzt ein bisschen salopp gesagt, oder?
6: Dass Gott sich erklärt, sozusagen.
0: Genau.
6: Jetzt, wir haben einen Haufen verschiedene Kirchen, schon allein in der Schweiz und international dann noch mehr. Und dann auch innerhalb der Kirche sieht man vielleicht nicht immer alles gleich wie die anderen Leute. Wie gehe ich dann damit um, wenn ich mit Leuten unterwegs bin, vielleicht unterwegs sein muss, wo ganz andere Meinungen als ich, wo ich ihn eben vielleicht auch nicht aus dem Weg gehen kann. Wie gelingt denn ein gutes Miteinander?
0: Ich glaube einfach erstens mal in dieser demütigen Grundhaltung. Niemand hat die Wahrheit 100% voll und ganz irgendwie erkannt oder weiss bei allem immer, was Sache ist und so. Also mal einfach dort ein bisschen einen Gang zurückschalten, demütig sein, bescheiden sein, so in dieser Grundhaltung aufeinander zugehen. Lernbereit, immer der andere auch als Chance sehen, dass ich vielleicht meinen Horizont ein bisschen erweitern kann. Auch wenn ich meine Position vielleicht nicht muss ändern muss, aber immerhin, es wird angereichert, es wird vielleicht auch herausgefordert auf eine gesunde und gute Art und Weise. Und ich glaube, ich habe es vorher schon gesagt, einander überhaupt zuhören. Oder? Oft wird ja auch im politischen Diskurs und vielleicht durchaus auch im theologischen wird der andere gerade schon schubladisiert und abgewürgt und man weiss gerade, das ist so einer, das ist sowieso falsch, anstatt sich wirklich auseinanderzusetzen. Ich glaube, diese Grundhaltung bräuchte es.
6: Also jetzt gerade bleiben wir noch bei diesen spannenden, auch bei theologischen Fragen. Eben, das kann ja zu ganzen Kirchentrennungen führen, dass man irgendwie ein Abendmahl anders versteht oder wie auch immer. Wieso ist das so schwierig, sich zu finden? Jetzt, wir haben ja immerhin auch alle den gleichen Gott. Wir haben das eine Buch, die Bibel, aber trotzdem gibt es einfach so viele Diskussionen. Warum?
0: Ja, das ist also die Bibel ist halt schon komplex und vielschichtig und auch über Jahrhunderte ja entstanden und Zeug und Sachen, oder? Logisch ist das nicht einfach zack, ein Rezept, durch, aha, kannst du nachschauen, dann weisst genau, so ist es, oder? Da gibt es zum Teil halt Themen, was eben Spannungen drin hat, wo die einen dann eben halt mehr den Pol betonen und die anderen den anderen Pol. Und wo ich aber oft finde, ja, es gilt dort eben die Spannung zu sehen und auszuhalten und nicht so einseitig. Zum Teil darf es aber auch einseitig sein, klar, aber die Bibel ist quasi, ist nicht einfach so zack, und ist immer alles sonnenklar. Kann und muss auch ausgelegt werden und so weiter. Oder? Das Zweite ist aber vielleicht auch, dass wir zu fest auf dem, in der allerersten Folge haben wir hier geredet, was ist eigentlich Glauben überhaupt? Oder? Und dort haben wir so gesagt, mit dem latinischen Wort Assensus, also was glaube ich genau? So, ist das richtig oder das und so? Wenn das wie die Übermacht hat und es nur noch um das geht, das kann gefährlich sein und eben zu Spaltungen und Trennungen und Streit führen, anstatt dass man den Glauben auch definiert als gemeinsam Jesus nachfolgen, auf Gott vertrauen, in einer lebendigen Beziehung mit Gott sein. Das ist auch nochmal ein anderer Aspekt von Glauben, wo man ja vielleicht auch mit Leuten, die bei theologischen Fragen es nicht genau gleich sehen, vielleicht eher könnten teilen und Common Ground finden, ein gemeinsames unterwegs sein.
6: Also der Fokus auch nicht weg von diesen Dogmen teilweise, sondern hier dann zum Beziehungsleben und wie genau, ist man unterwegs und gemeinsam auf Jesus schauen, sozusagen.
0: Und damit meine ich nicht völligen Relativismus, habe ich vorher ein paar Sachen dazu gesagt, oder? Aber wenn es nur noch um das geht, dann wird es wirklich mühsam und gefährlich, oder?
6: Kann man denn gleich überhaupt vom Christentum als einer Religion reden, auch wenn es so viele unterschiedliche Ansichten gibt?
0: Würde ich auf jeden Fall sagen, ja. Also wenn du an Gott glaubst, plus dass sich da eben Jesus Christus speziell ultimativ offenbart hat, oder sogar man sagt ja, Gott ist Mensch geworden in Jesus Christus. Er ist für uns gestorben, er ist auferstanden, wir wollen ihm nachfolgen, ihn anbeten. Die alle, die jetzt die paar Sätze, die ich jetzt gesagt habe, für sich so könnte sagen, die sind ja, das ist ein Glaube. Egal, auch wenn du noch ganz vieles eben oben mal, hast du vorher als Beispiel gesagt und anders siehst, dann ist das logisch ein Glaube, eine Religion. Außer du sagst, apropos Religion, das Evangelium ist nicht eine Religion. Religion heisst, wir müssen Gott suchen und mit Gott ins Reine kommen. Und da ist Gott der andere Weg gegangen und ist zu dem Menschen gekommen. Das ist noch so ein Gedanke, den ich mal aufgeschnappt habe. Das Christentum ist eigentlich gar keine Religion, sondern es ist eben Evangelium, gute Nachricht, Gott kommt zu dem Menschen. Aber das ist jetzt vielleicht ein bisschen spitzfindig. Das ist nur wegen dem Begriff Religion, habe ich das einfach noch wollen, platzieren. Aber es ist klar, es ist eine Religion in dem Sinn. Und spannend ist ja auch, es ist verbunden mit dem Judentum. Für mich ist Christentum, Judentum, sind eigentlich nicht zwei Religionen, sondern es ist eine grosse Geschichte.
6: Ja.
0: Über das haben wir, glaube ich, in der Folge über die Bibel geredet, wenn ich es richtig in Erinnerung habe.
6: Also, dass das eigentlich auch zusammengehört, weil die Grundlage, der Glaube an den einen Gott, ist eigentlich die gleiche.
0: Genau.
6: Du hast ja gesagt, eben Spannungen gehören dazu. Man muss irgendwie auch lernen, mit dem umzugehen und auch anerkennen, dass der andere vielleicht auch Wahrheit hat, auch wenn ich sie irgendwie anders sehe. Gibt es da auch Grenzen? Also kann man irgendwie sagen, was du glaubst, ist wirklich zu weit weg von meinem Glauben. Ich sehe uns da nicht mehr im gleichen Boot.
0: Gibt es sicher bei bestimmten Themen. Gleich würde ich dort auch mega plädieren, das Gemeinsame zu suchen und zu betonen, mal als Grundhaltung, den gemeinsamen Boden. Und dann aber auch eben gewisse Positionen, die du eine andere hast, als ich, mal ein bisschen nachzuforschen. Okay, vielleicht hat ja beides seine Berechtigung, ja. Oder? Und dann kommst du eben vielleicht ein bisschen zu diesen Spannungsfeldern, wo wir jetzt viel darüber geredet haben. Und dort drinnen irgendwo das dann aber auch auszuhalten, dass der eine halt ein bisschen mehr auf dieser Seite ist und ich auf dieser.
6: Ich merke, mir fällt das viel leichter, wenn ich die Leute kenne. Also wenn ich irgendwie mit Freunden und Freundinnen, wir sind uns ja logischerweise auch nicht immer einig, dann kenne ich aber dem seine Geschichte, dem seine Position, wir reden irgendwie immer mal wieder drüber, dann denke ich, ja gut, es hat auch seine Legitimität oder ich sehe das und ich weiss, er ist eigentlich ein vernünftiger Typ und so. Aus der Distanz finde ich das viel schwieriger. Also wenn ich dann wie höre von anderen Kirchen, vielleicht sogar in anderen Ländern, und jetzt irgendwie so zu fest gewisse Richtungen zu bashen oder so, wo ich so denke, so, also dass ihr im Namen von Jesus, im Namen von Gott so Sachen rauslöhnt oder euch politisch so und so engagiert,
0: ja.
6: Das finde ich extrem schwierig. Und dort kann ich auch nicht mit denen an den Tisch hocken und reden. Wie gehst du mit dem um?
0: Da erlebe ich manchmal wirklich auch so ein Fremdschämen und es mich eigentlich innerlich distanzieren und auch ein bisschen darum ringen, dass das gleich irgendwo Brüder und Schwestern im Herrn sind, wie man so schön sagt. Fällt mir manchmal wirklich auch nicht einfach.
6: Weil ich merke manchmal, dass ich so fast wie sage, ich glaube, die haben es nicht ganz gecheckt oder die glauben nicht richtig oder die missbrauchen das Christentum.
0: Da sind wir wieder beim Toleranzbegriff. Ich glaube, das darfst du auch. Also solange du das respektvoll machst und nicht eben komplett die durchbashen oder ihnen wirklich 100% den Glauben absprichst oder so, darfst du schon sagen, hey, ich glaube, dort liegen die wirklich falsch.
6: Ja.
0: Die haben etwas völlig falsch verstanden. Wenn du, ich habe das Evangelium einmal durchgelesen und da kommt mir so etwas anderes entgegen als das, was ich hier sehe, oder? Und zwar eben jetzt nicht von einem einzelnen Bibelvers, sondern so ein bisschen vom ganzen Grundtenor so von der Bibel. Dann sage ich das auch und dann ist das meine Meinung und eben, das hat nichts zu tun mit Intoleranz. Ich darf eine andere Meinung haben. Ich darf sagen, hey, ich finde das falsch, solange ich die nicht komplett diskreditiere. Oder?
6: Ja. Ist dir das auch schon passiert, dass dich dann Aussagen von anderen Christen oder Christinnen an deinem eigenen Glauben zweifeln lassen haben? Also, dass du denkst, wenn die sich aufs Gleiche berufen wie ich.
0: Vielleicht habe ich für das gleich genug, so, um dann klare Meinungen, wie ich finde, wie es ist oder wie es sollte sein, als dass ich mir jetzt total gerade verunsichern von eben christlichen Strömungen, die ich als extrem schräg erlebe oder so. Da habe ich dann schon eher so Tendenz eben zu sagen, hey, sorry, das ist einfach irgendwie, haben da irgendwie ein komischer Auswuchs, gibt es halt überall, gibt es leider auch im Christentum. Aber klar, ich habe mich auch schon herausfordern oder verunsichern von anderen Meinungen, aber das ist etwas anderes, das gehört für mich auch dazu.
6: Wenn wir jetzt wieder zurück, vielleicht nicht gerade da irgendwie ins Ausland gehen, sondern den Blick innerhalb von der Schweiz mal behalten. Da haben wir auch schon genug unterschiedliche Kirchen. Was würdest du raten, Leute, die irgendwie zufrieden sind mit ihrer Kirche, die irgendwie auch kennen, aber gewisse Skepsis vielleicht auch haben an den Kirchen richtigen gegenüber? Wie findet man da vielleicht einen guten Zugang auch zueinander?
0: Also das Einfachste ist ja bei solchen Sachen wirklich immer, wie du es ein bisschen gesagt hast, auch vorher, überhaupt mit Leuten in einer Beziehung sein oder sie mindestens zu kennen, nicht nur vom Hören sagen oder von irgendwelchen Schlagzeilen. Also eben jetzt zum Beispiel Leute aus anderen Kirchen, aus anderen vielleicht auch theologischen Strömungen kennenlernen, sich mit denen mal ein bisschen auseinandersetzen. Vielleicht findest du dann heraus, dass doch das Verbindende grösser ist als das Trennende. Vielleicht, hoffentlich.
6: Also Kontakt suchen auch mit anderen. Klare Richtlinien geben ja auch Sicherheit. Du hast es vorher gesagt, wir können auch nicht überall alles immer relativieren, das ist auch überfordernd. Sie können aber natürlich auch ausgrenzend oder streng sein, also gegen aussen oder auch gegen innen. Auf der anderen Seite gibt es dann aber eben auch Gefahr von der Beliebigkeit. Du hast auch schon dich gegen den Relativismus ausgesprochen. Wie findet man da wieder, ich bringe wieder das gleiche Wort, Balance? Oder ab wann wird aus Toleranz Beliebigkeit und wann ist ein Wahrheitsanspruch gefährlich?
0: Vielleicht eben, wenn Toleranz so definiert ist, dass du eigentlich gar keine Meinung darfst oder gar keinen Wahrheitsanspruch darfst, dann wird es, und alle, es ist ja eh quasi egal, oder eben, es haben alle ihre Wahrheit, dann ist es Beliebigkeit. Aber wenn du eben die ganz klare Grundhaltung hast von Demut und von anderen auch lässt, auch wenn sie deine Meinung nicht teilen, aber du bist klar anderer Meinung, dann ist es Toleranz.
6: Offen sein für das andere Meinung haben, aber nicht sagen, alles ist okay so. Oder alles also, hat sie
0: genau,
6: nicht.
0: Genau, ich würde sogar plädieren von klaren Meinungen und Wahrheitsansprüchen dürfen zu haben und zu vertreten, aber immer in dieser wirklich radikalen Toleranz. Und zwar eben Toleranz im ursprünglichen Sinn, tolerare, ertragen, dass der andere in meinen Augen falsch liegt.
6: Ja.
0: Aber immer wissen, es ist in meinen Augen erstens und zweitens, ich ertrage, ich tue ihn nicht manipulieren oder bekämpfen oder so etwas.
6: Oder ausschliessen.
0: Genau, das ist Toleranz.
6: Jetzt ganz konkret, wie können wir zwischen den Kirchen, aber auch in der Gesellschaft zwischen den unterschiedlichen Richtungen, wie können wir da Dialog fördern?
0: Ja, eben, das ist jetzt eine Wiederholung, Beziehung überhaupt, Leben in Kontakt kommen. An dem scheitert es ja oft schon, weil man eben in der Bubble lebt, oder? Mal aus der Bubble raus und so.
6: Dort, ganz konkret, wie mache ich das? Weil natürlicherweise bleibe ich
0: genau,
6: in der Bubble.
0: Also das kann man von mir aus kann man das relativ gut in der Nachbarschaft zum Beispiel, oder je nachdem auch in der Verwandtschaft, weil eine Verwandtschaft ist oft nicht eine Bubble, so, wegen Meinungen und politisch und so, ist meine Erfahrung. Und dort wirklich sich auseinandersetzen, oder? Und nicht einfach dort nur über das Wetter reden mit den Leuten oder so, Smalltalk. Das wäre vielleicht noch spannend. Oder eine Chance. Aber sicher, das Wichtigste ist sicher, in dem Innen auch die Grundhaltung haben, eben immer wieder so das Gemeinsame zu suchen, anstatt immer nur das. Manchmal habe ich den Eindruck, es gibt Leute, die geradezu aufs Trennende sich stürzen und fast schon spitzfindig gehen schauen, wo sehen wir es nicht gleich oder wo liegt der andere falsch in meinen Augen. Oder? Sondern die gegenteilige Haltung sollte eigentlich sein, also nicht das Trennende suchen, sondern das Verbindende suchen und fördern und betonen. Und eine zweite Grundhaltung ist vielleicht im anderen vielleicht einmal per se gut zu unterstellen statt schlecht. Das ist auch eine Erfahrung, die ich mache, dass man oft auch in der Politik, vielleicht auch bei Glaubensfragen, im anderen eigentlich schlechte Absichten unterstellt. Der andere, der es anders sieht. Oder vielleicht zu checken, nein, der meint es eigentlich auch gut. Und der strebt vielleicht auch nach durchaus guten Zielen. Oder so, aber sein Weg, wenn er dorthin kommt, ist einfach völlig anders. Oder eben, wenn er es theologisch sieht oder was es auch immer ist. Aber es ist nicht so, dass er ein böser Mensch ist mit bösen Absichten. Oder? Ich glaube, wenn wir uns gegenseitig Gutes statt Böses unterstellen und so wohlwollend, sagt man dem ja auch, begegnen. Das wäre schon sehr, sehr wertvoll. Und dann auch mit dieser offenen Haltung, ich kann auch vom anderen lernen. Und auch hier offen. Offenheit sind so Schlagwörter vielleicht, oder? Offenheit, Lernbereitschaft, aber ja, das. Und überhaupt zuhören. Einmal wirklich ein paar ganze Sätze zuhören. Was glaubt er wirklich, was findet er? Egal ob theologisch oder politisch, wirklich zuhören und sich damit auseinandersetzen. Das findet oft ja schon nicht statt.
6: Ja.
0: Oder? Das wäre mega wichtig.
6: Ich glaube, ich habe dort auch die Erfahrung gemacht, dass es mir ja auch hilft, wenn ich frage, warum, wie kommst denn du auf die Wahrheit? Oder was steckt dahinter? Weil ganz von außen vielleicht sind einfach willkürlich oder man denkt, hey, das ist so komisch, das macht überhaupt keinen Sinn. Aber wenn man dann wie den Anfahrtsweg immerhin sieht,
0: mega gut,
6: dass man merkt, okay, gut, ich bin noch mit anders gelandet, aber ich verstehe, von wo du kommst. Und das kann auch schon helfen.
0: Das finde ich jetzt eine super Ergänzung. Genau so verstehen und ein bisschen dahinter sehen, das kann auch extrem helfen. Und vielleicht sogar aus einem echten Interesse. Nicht nur zum besser nachher können der andere in die Pfanne hauen, oder?
6: Ja, ich glaube gerade vor allem, wenn wir die verschiedenen Kirchen noch im Blick haben, die haben ja so lange Traditionen teilweise. Da ist halt mega viel auch entstanden. Vielleicht auch Brüche, die uns fremd sind oder einfach eben genau gewisse Dogma oder so. Und dass man dann sieht, aha, ursprünglich hat man mit dem das und das fördern.
0: Genau.
6: Und das finde ich als gutes Anliegen. Das finde ich zum Beispiel, hat mir mega geholfen.
0: Das hat mir auch wirklich auch schon ein paar Mal geholfen, ja genau.
6: Also ein bisschen Kirchengeschichte ist auch nicht leid. Mir hat letztens ein Schüler gesagt, ja, mich interessiert Geschichte überhaupt nicht. Mich interessiert, was jetzt ist. Und nachher habe ich immer gesagt, ja, du verstehst halt jetzt schon besser, wenn du dich auch mit der Geschichte auseinandersetzt.
0: Genau.
6: Ich glaube, bei der Kirche ist das ja das Gleiche.
0: Und bei der Gesellschaft als Ganzes, aber eben auch beim einzelnen Mensch, oder?
6: Ja, genau, Geschichte von einem Mensch. Jetzt, wenn wir das, was wir besprochen haben, auch noch ein bisschen in die Praxis überziehen. Wir haben jetzt eine ganze Staffel uns mit Spannungen auseinandergesetzt, mit ganz konkreten. Wir haben jetzt heute noch mal darüber geredet, wie gehen wir mit Spannungen ganz allgemein um. Und das jetzt so ganz konkret im Alltag, wenn man merkt, ich kenne das, ich sehe immer wieder Spannungen, ich sehe, dass ich andere Meinungen habe, ich sehe vielleicht auch zwischen unter anderen Menschen viele Differenzen, es ist irgendwie vielleicht auch streng, wie lerne ich mit dem umgehen? Was kann ich ganz konkret machen in meinem Alltag?
0: Also vielleicht einfach das einmal zu akzeptieren und auszuhalten und nicht als Bedrohung zu schauen. Also das ist nicht etwas Bedrohliches oder etwas Schlechtes. Es ist eigentlich, man könnte sagen, Spannung gleich spannend.
6: Ja.
0: Es ist auch ein Reichtum drin, in dem oft eben vielschichtigen, mehrdimensionalen, um noch einen kleinen Werbeblock für mein Buch zu machen, wo mehrdimensional Glauben heisst. Das ist genau das. Also so Spannungen zu sehen und zu aushalten und das eben auch als Reichtum anzuschauen und sich daran zu freuen. Und eben, es ist spannend und es ist bereichernd. Und Weisheit heisst für mich oft, oder auch persönliche Riffe und auch Glaubensriffe, sich dann eben sinnvoll in diesen Spannungen können zu bewegen. Oder? Und eben nicht so mega einseitig vom Ross runterfallen oder die Augen davor zu verschliessen oder so, oder einander eben Köpfe einzuschlagen. Sondern Weisheit, Riffe heisst, sich in so Spannungen, Spannungsfelder, ja, gut zu bewegen drin, sinnvoll zu bewegen. Und sicher auch mit Menschen, mit anderen Menschen, die es eben vielleicht gleich sind oder anders sehen, so auch im echten Gespräch zu sein, in dieser Art und Weise, wie wir es vorher diskutiert haben, oder? In dieser Grundhaltung.
6: Also vielleicht und natürlich, auch mal andere Kirchen besuchen, die man noch nicht kennt.
0: Zum Beispiel, genau. Das wäre jetzt schon ziemlich ein grosser Schritt, aber wäre cool, ja. Und natürlich, last but not least, mit Gott selber darüber zu reden. Also wenn ich merke, hey, das verstand ich jetzt nicht aus der Bibel, oder das verstand ich jetzt nicht, dass der andere so anders sieht als ich, oder woher die Spannungen auch immer kommen, jetzt mal im Glauben, aufs Glaubensleben beschränkt. Sicher wäre da für mich auch die primäre Adresse Gott selber. Also, dass ich das Gott anlege und mit ihm darüber rede, und hilft mir doch da einen Weg zu finden, oder wie ist das wirklich, wie soll ich das verstehen? Oder schicke mir doch Leute über einen Weg, die mir das erklären, oder mir ergänzen, oder so.
6: Gut, das nehmen wir sehr gerne mit und wir hoffen auch, dass ihr daheim etwas mitnehmen könnt von dem, was wir jetzt besprochen haben und das vielleicht auch umsetzen könnt. Also schickt uns sehr gerne eure Erfahrungen oder auch Spannungsfelder, die interessieren, die ihr gerne noch mehr würdet darüber hören. Ich danke dir, Christoph, ganz vielmal für die heutige Folge, aber überhaupt für die ganze Staffel, für die vielen spannenden Gespräche. Es hat mich sehr gefreut.
0: Danke gleichfalls.
6: Dann wünsche ich euch alles Gute und hebt euch Sorge. Und mit dem sind wir am Ende der zweiten Staffel von «Glauben und Denken» angekommen. Dann nimmt es mich natürlich schon noch Wunder, welche Folge euch vielleicht besonders gefallen hat und welches Spannungsfeld euch gerade selber momentan beschäftigt. Schreibt uns doch sehr gerne eure Fragen und Gedanken. Ihr findet den Kontakt in den Shownotes. 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Wenn euch also gefallen hat, was ihr gehört habt, freuen wir uns sehr über eure Unterstützung. Macht's gut und hebt euch Sorge.
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1: Die Nachrichten von SRF um 1 Uhr mit Livia Schmid. Der chinesische Präsident Xi Jinping ist zu einem dreitägigen Staatsbesuch in die USA gereist. Es ist sein erster Staatsbesuch in den USA seit über 10 Jahren. An einem Militärflughafen nahe der Hauptstadt Washington wurde Xi von US-Präsident Donald Trump und dessen Frau Melania empfangen. Anschließend gab es eine Begrüßungszeremonie. Geplant sind Gespräche zwischen den beiden Präsidenten im Weißen Haus. Bei dem Gipfeltreffen sollen etwa Handels- und Wirtschaftsfragen besprochen werden. Welche Themen konkret behandelt werden, ist aber nicht bekannt. Trump hatte Xi während seines Besuchs in Peking Mitte Mai ins Weiße Haus eingeladen. In Australien hat eine KI des Unternehmens OpenAI eine Regierungswebseite gehackt. Das hat der australische Regierungschef Anthony Albanese bekannt gegeben. Laut ihm beschaffte sich die KI im Juni unbefugt Zutritt auf ein Statistikportal des staatlichen Krankenversicherungssystems. Personenbezogene Daten habe der KI-Agent nach jetzigem Erkenntnisstand keine abgegriffen. Die Ermittlungen dauerten aber noch an, so Albanese. Er habe mit dem Chef von OpenAI gesprochen, um Australiens große Besorgnis über diesen Vorfall zum Ausdruck zu bringen. Zu 3 Meldungen des Abends in Kürze. Im Krieg gegen die Ukraine sei Russland nicht zu einer Waffenruhe bereit. Das hat der russische Außenminister Sergei Lavrov im UNO-Sicherheitsrat in New York bekräftigt. Russland führe den Angriff fort, um seine Sicherheitsinteressen und die Rechte der Russen in der Ukraine zu wahren, so Lavrov. Wegen einer Drohnensichtung ist am Abend der Flugbetrieb am Berliner Flughafen vorübergehend eingestellt worden. 45 Minuten lang wurden keine Starts und Landungen durchgeführt. In den ersten 6 Monaten dieses Jahres waren mehr als 2 Dutzend Drohnen am Flughafen Berlin gesichtet worden. In 7 Fällen war der Flugverkehr eingestellt worden. In Chile ist in einer der grössten Kupferminen der Welt der Betrieb eingestellt worden. Grund dafür sei ein tödlicher Arbeitsunfall bei Wartungsarbeiten, sagte das Bergbauunternehmen BHP zur Nachrichtenagentur Reuters. Wann die Mine Escondida ihren Betrieb wieder aufnimmt, ist noch nicht klar. Das Wetter heute Donnerstag, es wird wechselnd bewölkt mit sonnigen Abschnitten bei 20 bis 24 Grad. Das waren Nachrichten von Radio SRF, verantwortlich Livia Schmid.
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4: So, da sind wir wieder zurück aus der Weihnachtspause mit einer neuen Folge von «Endlich Leben». Ich freue mich sehr, dass ihr zuhört. Ich bin Evelyn Gutknecht. Für diese Folge musste ich mal gar nicht so weit reisen. Ich bin auf Oberembrach im Kanton Zürich gefahren und habe Daniela Hauser getroffen. Wir kennen uns schon lange, haben aber in den letzten Jahren kaum Kontakt gehabt, ja, weil halt das Leben irgendwie einfach dazwischen gekommen ist. Daniela hat 3 Kinder und macht gerade noch den Master in Psychologie und arbeitet auch noch im Personalwesen in einer grossen Firma. Sie hat mir dann vor einem Zeitchen eine Sprachnachricht gemacht und erzählt, dass sie gerade meinen Podcast gehört hat und dass sie das Thema Sterben, Trauer und Tod persönlich auch sehr beschäftigt. Vor ein paar Jahren hat nämlich ihre Papi Diagnose Krebs bekommen, sehr einen aggressiven Krebs. Das war ein Schock für sie und für die ganze Familie.
5: Ich bin im Tessin gestanden an dem Telefon und es war so ein Mix von Gefühlen. Eben einerseits reißt der Boden unter den Füßen weg, bist auf einen Klapp traurig, enttäuscht, wütend. überfordert und gleichzeitig ist noch so eine Löwenkraft in mir hineingekommen, wo ich wie gesagt habe, das kann doch nicht sein und wir machen jetzt alles, dass der Krebs wieder weggeht. Also im Sinne von, wir brauchen ihn, fast ein bisschen egoistisch, oder ich brauche ihn. Aber ich habe wirklich so ein enges Verhältnis gehabt zu ihm, dass ich mir eigentlich das Leben ohne meinen Papi nicht vorstellen konnte.
4: Und doch hat Daniela sich mit dem Gedanken müssen auseinandersetzen, dass ihre Papi stirbt. Sie hat ihn dann bis zum Tod begleitet und das sind sehr intensive Monate gewesen, wo sie auch immer wieder hat müssen Abschied nehmen. Heute sitzt Daniela wieder am Sterbebett von Menschen, aber das mal von Fremden. Sie macht im Rahmen von ihrem Psychologiestudium gerade ein Praktikum im Hospiz und das erdet sie extrem, sagt sie.
5: Also ich merke, dass nur schon die kurze Zeit, in der ich jetzt dort bin, dass ich ganz ein anderes Mindset habe zum Leben, zu Problemen, wo man, vermeintliche Probleme, die man hat, dass ich die viel einfacher, lockerer angehe, weniger verbissen bin, wo ich sage, einfach mal durchschnaufe und einfach mal geniessen und wahrnehmen. Und vor allem leben.
4: Leben. Geniessen und das Gute sehen im Leben. Das ist für sie etwas ganz Wichtiges, auch in der Begleitung von Sterbenden. Sie sagt dem positive Psychologie. Von dem erzählt sie uns gerade noch mehr. Ich habe dann Daniela gerade am Anfang von unserem Gespräch mit meinen Fragen rund um ihre Arbeit im Hospiz gelöchert. Aber wir reden dann auch noch über den Tod von ihrem geliebten Papi und wie sie den verarbeitet hat. Du machst ja im Rahmen von dem Studium machst du ein Praktikum in einem Hospiz.
5: Ja.
4: In Brugg, ein ehrenamtliches Praktikum, also du wirst nicht bezahlt.
5: Genau.
4: Mhm. Nimm uns mal mit in die Arbeit im Hospiz. Also man muss vielleicht noch schnell sagen, für die, die es nicht wissen, im Hospiz sind ja wirklich Menschen, wo klar ist, hey, das Leben geht zu Ende. Menschen mit einer schweren Diagnose, wo es darum geht, sind in den Tod zu begleiten.
5: Richtig, genau. Ja, also ich habe das Bachelorstudium abgeschlossen im Sommer und habe gerade den Master angehängt. Und im Master ist es so, man muss eigentlich sagen, man muss ein Praktikum machen. Für mich ist es aber ein riesiges Geschenk, weil ich einfach schon die erste Berufserfahrung in diesem Bereich machen kann. Und für mich war klar, dass ich das in einem Hospiz oder in einem Palliativbereich, also in einer Palliativabteilung machen möchte. Und dann habe ich mich beworben und habe dann im Hospiz Brugg, Aargau in Brugg, die Zusage bekommen, genau. Ja, im Hospiz geht es tatsächlich um das Thema Tod, Trauer, Sterben. Patienten sind plus minus einmal etwa 10 Tage dort, also wirklich in der End-of-Life-Phase.
4: Mhm. Eben nicht so eine lange Zeit, also es geht nicht um Wochen, Monate, oder kann das auch mal vorkommen?
5: Es kann mal vorkommen. Mhm. Es hat jetzt gerade auch eine Patientin, die ich betreue seit 4 Monaten, das kann es schon auch geben. Aus der Historie weiss ich, dass es auch schon mal jemand hatte, der glaube ich über ein Jahr da war, aber das ist eher die Ausnahme. So, ja. Der Durchschnitt bleibt so zwischen 1 bis 3 Wochen dort. Ja,
4: und genau. Stirbt dort?
5: Patienten sterben dort, genau. Mhm. Das ist die Absicht dann, wenn man im Hospiz ist.
4: Und du bist dort als psychologische Beraterin, also du hast Zeit für diese Leute, du gehst vorbei, gehst fragen, möchtet ihr reden, möchtet ihr, dass ich rede, oder ja, wie muss ich mir das vorstellen, deine Arbeit dort?
5: Das ist noch spannend, weil du kannst dir wie vorstellen, wenn du jetzt als Person sagst, ich will psychologische Unterstützung, dann tust du wie das in Angriff nehmen und meldest dich bei einer Psychologin. Ich gehe ein bisschen proaktiv in die Zimmer und das ist manchmal noch ein bisschen überfordernd, weil ich stehe einfach da, einmal in der Woche bin ich dort und biete meine Dienste an. Ich sage immer, es ist mein Angebot.
4: Ja.
5: Aber so komme ich auch rein und sage, ich bin psychologische Beraterin und stehe Ihnen zur Verfügung, wenn es Themen gibt, psychosoziale Themen, die sie beschäftigen, was gang und gäbe ist natürlich in so einer End-of-Life-Phase. Bin aber auch da einfach zum Zuhören, manchmal auch zum Trauer aushalten. Viele Patienten sind auch einfach froh, wenn jemand mal ihre Hand nimmt und da hockt. Bin auch schon mal Kaffee trinken mit den Patienten, könnte auch spazieren. Das ist das Schöne an dieser ehrenamtlichen Tätigkeit. Ich habe wirklich keinen Druck, ich habe keinen Stress, ich muss nicht irgendwie abrechnen. Ich kann mir einfach die Zeit nehmen, die ich mir persönlich nehme für den Tag im Hospiz. Und das ist für mich eine total neue Erfahrung und eine extreme Bereicherung. Ja.
4: Und die Leute mögen dann auch noch reden? Also weißt, wenn ich mir jetzt vorstelle, sterbenskranke Menschen, habe ich gerade so ein Bild von Leuten, die im Bett liegen, kommen, können schwätzen, aber erlebt das auch anders?
5: Die kommen in unterschiedlichen Zuständen zu uns. Also die einen sind kognitiv noch ganz fit. Also da kannst du ganz normale Gespräche führen, wie jetzt du und ich. Mhm. Andere sind schon bettlägerig, aber können auch noch reden. Und andere sind dann schon relativ klein in einer Sterbephase. Rein, ja. Ich würde sagen, es ist immer so 50-50. Also wir haben 10 Zimmer, 10 Patientenzimmer und ich gehe wirklich jedes Mal in jedes Zimmer. Ich kann sagen, dass ich da bin und ich denke, so die Hälfte hat gerade ein Bedürfnis oder ein Anliegen, wo es dann auch zu einem Gespräch kommt. Und die andere Hälfte ist vielleicht müde und hat aber auch im Moment das Gefühl, es nützt mir nichts. Und das akzeptiere ich aber auch einfach. Mhm.
4: Und was sind denn die Gesprächsthemen? Also geht es da ganz konkret um den Tod? Um, hey, ich habe Angst vor dem Tod?
5: Das kann man sicher sehr steuern, gerade wenn man die Funktion hat, die ich habe. Und ich habe so ein bisschen ein Thema, das mich immer wieder beschäftigt hat, ist die positive Psychologie. Die hat mich im Bachelorstudium mega fasziniert und das ist so ein Ansatz von der positiven Psychologie, den ich immer wieder in die Gespräche hineinnehme. Mhm. Dort drinnen gibt es auch eine Intervention, die heisst würdezentrierte Therapie. Dort redet man eigentlich viel und gut und gerne auch noch über das Leben, was sie erlebt haben, was so ein bisschen ihre Life-Events waren, so ein bisschen Highlights, wo sie stark waren, wo sie vielleicht auch mal schwach waren, was ihnen viel bedeutet, was sie als Mensch ausmacht. Du kannst dir wie vorstellen, das ist eigentlich vielfach ein ganz normales, einfaches Gespräch, mhm, aber natürlich mit einem Sinn dahinter. Also mir geht es wiederum, um sie schon abholen, was beschäftigt sie in dieser Phase. Vielfach kommen sie von einem Kampf vom Spital her, wo sie irgendwie abgeklärt worden sind, durch Chemotherapie durchgegangen sind. Und dann kommen sie dorthin in die letzte Zeit.
4: Ja.
5: Und mein Ziel ist immer, dass ich sie abhole, dass ich sie als Mensch wahrnehme und dass ich sie würdige.
4: Mhm. Also sprich, du gehst dann auch ganz gezielt diesen Fragen an. Hey, was war in eurem Leben ein Highlight gewesen? Was hat euch gefreut? Und wie erlebst du es dann? Also erzählen die Leute dann auch mega gerne von dem?
5: Ja, das ist natürlich sehr individuell. Also die einen springen gerade drauf ein, die anderen sind dann ein bisschen zurückhaltend, weil ich glaube, dass Psychologinnen da sind, ist doch auch immer wieder ein bisschen stigmatisiert. Mhm. Die einen haben das Gefühl, sie müssen jetzt da gerade auf das Sofa liegen und über alles erzählen. Und mit anderen kommst du ganz schnell in so Gespräche rein. Vielfach, wenn sie Familie haben, erzählen sie von Erlebnissen zusammen, Ferien, was vielleicht ihre Kinder machen, was sie ausgezeichnet hat, auf was dass sie stolz sind. Und dort dann anzusetzen, das ist für mich extrem schön, wenn man dann ihnen auch nochmal ein Lachen ins Gesicht zaubern. Oder wenn sie wie sagen, ich habe eigentlich ein reiches, erfülltes Leben gehabt.
4: Mhm.
5: Genau. Und das andere ist, was du vorhin noch angesprochen hast, ich versuche immer auch wieder ganz fein natürlich die Situation anzusprechen mit dieser Endlichkeit. Also das ist denen natürlich absolut bewusst. Und ich habe jetzt auch schon ein bisschen, so ein bisschen erfahren, dass es ganz schöne Bilder gibt von dieser Endlichkeit. Und jeder stellt sich die ein bisschen anders vor.
4: Mhm.
5: Und dort dann ein bisschen darüber zu philosophieren.
4: Also vor allem über das, was nachher nach dem Tod
5: ja,
4: kommt.
5: Genau, ja, genau. Mhm. Das, was nachher kommt. Das ist so spannend. Also jeder Patient erzählt etwas anderes. Und das, ich glaube, ich könnte schon ein Buch schreiben. Und es wäre wirklich total spannend, um das zu lesen. Ja.
4: Ich würde gerne noch ein bisschen auf die positive Psychologie gehen, die du erwähnt hast. Warum findest du das so wichtig, auch gerade am Sterben oder auf dem Sterbebett?
5: Ja, positive Psychologie zielt darauf ab, dass man durch diese Interventionen mehr Lebensqualität und Wohlbefinden hat. Und das ist etwas, wo ich finde, geht bei diesen Patienten ganz, ganz viel vergessen. Also man tut sie medizinisch sehr stark unterstützen, die werden getragen, alles wird möglich gemacht, Schmerztherapie. Aber vielfach kann man dann nicht mehr von Lebensqualität reden. Aber es ist eben möglich, dass man eben genau in so einer Gesprächstherapie rein, schaut, was bedeutet ihnen viel, was haben sie noch für Wünsche, dass man dort drauf eingeht. Eine Intervention ist zum Beispiel eine Dankbarkeitsintervention. Man sagt, wenn du dankbar bist und auch die Gefühle hast, haben andere Gefühle, negative Gefühle, keine Chance zum Aufkommen.
4: Mhm.
5: Und das ist natürlich mega wertvoll, weil dann kannst du wie die negative Blase, kannst du eigentlich für einen Moment zumindest, kannst du wie wegdrücken, oder?
4: Ja, es macht einem dann nicht gesund, also der Krebs ist immer noch da, aber es hilft einem, besser damit umzugehen, oder?
5: Ja, das ist so ein guter Punkt, den du ansprichst. Positive Psychologie heisst nicht, dass plötzlich alles unlässig ist, sie sind in dieser wirklich unschöne Situation. Ich glaube, niemand wird dort drin sein. Aber mir geht es darum, dass man in dieser unschönen Situation innen gleich noch kleine Highlights sieht und dass die dann den Tag bereichern.
4: Mhm. Also eigentlich geht es darum, auf was ich meinen Blick richte. Richte ich meinen Blick auf eben die Tatsache, hey, ich werde sterben, ich bin krank, ich habe Schmerzen, ich komme nicht mehr aus dem Bett raus, oder schaue ich auf das, was eben noch gut ist, wo ich mich darüber freuen kann?
5: Richtig, eigentlich geht es in die Richtung, ja.
4: Und was machst du da für Erfahrungen, wenn du jetzt das probierst rauszukitzeln bei den Leuten?
5: Ich gehe natürlich nicht so hin und sage, ich mache jetzt eine Intervention von der positiven Psychologie. Ich glaube, dann würden mich alle ein bisschen gehäuselt anschauen. Es ist wirklich immer so ein bisschen subtil, wenn ich versuche, dort hinzugehen. Und ich erlebe das als Geschenk. Also eine Situation war, als ich in der Cafeteria gesessen bin mit einer Patientin und sie mir dann wie erzählt hat, dass sie früher so gerne Klavier gespielt hat. Und ich habe auch gemerkt, dass es ein bisschen Wehmut dahinter, weil sie das jetzt nicht mehr kann und sie auch kein Klavier hat. Und dann habe ich ein E-Piano im Ecken gesehen und habe das dann kurzerhand geschnappt und habe ihr ein Lied drauf gespielt und sie ist da gesessen mit Tränen in den Augen. Mhm. Und so löst du natürlich all die Gefühle wieder aus von früher. Etwas, wo ihr Leben reich beschenkt hat, wo ihr gut tun hat. Und sie ist am Schluss sehr happy gewesen und hat gesagt, danke vielmals, dass sie sich Zeit genommen haben, um ihr ein Klavierstück zu spielen. Mhm. Also es kann auch in diese Richtung gehen. Ich erlebe es sehr positiv und Menschen, wenn man sie in diese Richtung leitet, reden sehr gerne von Sachen, die ihnen gut tun oder die ihnen Freude gemacht haben.
4: Ja.
5: Und das in so einer Situation wieder aufleben lassen, ist total etwas Schönes.
4: Und machst du das auch mit den Angehörigen? Also weißt, ist das auch ein Teil von deinem Job, mit den Angehörigen reden, sie begleiten?
5: Ja, tatsächlich, wenn ich ins Zimmer komme und vielleicht der Patient, Patientin gepflegt wird oder so und die Angehörigen dort sind, gehe ich viel mit ihnen auch spazieren oder auf Terrassen raus, die wir haben. Und dort entstehen dann auch spannende Gespräche. Natürlich ganz andere. Oder auch in einer aktiven Sterbephase, rein, wo die Patienten sehr gebraucht sind von den Angehörigen natürlich und die in dem Hamsterrad sind, von ich will sie unterstützen oder ich will ihn unterstützen bis zum bitteren Ende. Wo ich wie merke, dort nehme ich sie ab und zu auch raus, um wie auch ihnen wieder den Raum zu geben oder die Pausen oder auch die Inseln, wo sie sich selber arbeiten müssen in dieser traurigen Situation, weil vielfach gehen sie vergessen.
4: Mhm. Jetzt haben wir fest über die positive Psychologie geredet, aber das andere ist ja gleich auch da. Weißt du, so die Angst vielleicht vor dem Sterben, die Angst, wie wird das Sterben? Ja, wie fest ist das auch ein Thema in deinen Gesprächen?
5: Es ist immer wieder ein Thema, vor allem gerade wenn ich anspreche, wie sie sich vorstellen, ob sie Angst haben, was für Gefühle kommen auf, wenn sie an ihre Endlichkeit denken, dann kommen auch viele Tränen. Und ich glaube, es ist viel das Unwissen, was kommt auf mich zu, wie geht es weiter, habe ich Schmerzen, wie sieht der ganze Sterbeprozess aus. Das ist sehr anspruchsvoll. Mhm. Und dort kommen extrem viele Emotionen auf. Und dort kannst du natürlich dann nicht mit irgendwelchen Glanzmomenten hinführen kommen, die du mal im Leben erlebt hast. Dort tauchst du dann auch mal ein. Und das ist der Blues, der dort auch spielt. Und ich glaube, den darf man auch benennen und sagen, ich merke es und ich sehe es. Es ist eine absolut scheisse Situation. Das sagt man auch gut und gerne so den Patienten, dass sie wie merken, sie sind nicht allein. Und es ist eigentlich sehr traurig, dass die Situation so ist, wie sie das jetzt so erleben.
4: Und hilft es ihnen auch, das davon aussprechen?
5: Ich glaube schon, darüber zu reden. Und auch, ich bin ein absoluter Fan von Brühlen. Brühlen heilt aus meiner Sicht. Es tut wie die Emotionen mal gegen raus tragen. Ich erlebe viel, dass Patienten später dann ruhiger werden. Oder eine Woche später, wenn ich sie wieder sehe, sich auch bedanken, dass wir zusammen haben können brühlen. Also ich bin manchmal auch dort und habe Tränen in den Augen. Es ist nicht so, dass mich das alles sehr kalt lässt. Es sind sehr persönliche Geschichten, die man da mitbekommt. Aber grundsätzlich habe ich das Gefühl, nur schon darüber reden, dass das Gedankenkarussell nicht nur für sich selber zu haben, das hilft extrem, dass man es mit jemandem teilen kann. Und dort sind eben manchmal die pflegenden Angehörigen nicht die richtigen, weil man dort vielleicht sogar noch so ein bisschen Kontenance wahren will, will stark sein. Und man war immer irgendwie der Familienmanager gewesen und jetzt plötzlich ist man der Schwache, der auf dem Patientenbett liegt. Das merke ich schon, dass sie dann dort zu mir, zu einer fremden Person natürlich einen guten Kontakt haben, wo sie auch mal etwas sagen, was sie sonst nicht erzählen würden.
4: Ja. Hast du manchmal auch Respekt, wenn du ins Hospiz gehst, an einer Zimmertür klopfst und nicht recht weisst, wie ist jetzt die Person heute zu Weg? Vielleicht war sie letzte Woche noch recht okay zu Weg, heute ist sie ja, schlecht zu Weg.
5: Das ist tatsächlich schon vorgekommen, ja. Also es ist für mich natürlich so oder so eine spezielle Voraussetzung, wenn ich dir vorher gesagt habe, sie sind plus minus 10 Tage einmal dort und ich komme einmal in der Woche, habe ich nicht grosse Chance, dass ich Patientinnen und Patienten 2-3 Mal sehe. Und so muss ich mich eigentlich immer darauf einstellen, dass vielleicht sogar jemand gar nicht mehr da ist.
4: Mhm.
5: Was natürlich auch ja, traurig macht. Und das andere ist, das ist tatsächlich so, es ist immer so ein bisschen eine Tischbombe, wenn ich die Türen aufmache. Ich habe mir aber ganz fest vorgenommen, ich gehe jedes Mal bei jeder Person vorbei und kann sagen, dass ich da bin, egal in welchem Zustand das sie ist, einfach, dass die Person spürt, ich wäre da, wenn irgendein Bedürfnis ist.
4: Mhm.
5: Und klar ist es herausfordernd, man erlebt verschiedene Situationen, traurige, aber auch medizinisch anspruchsvolle Situationen, die ich bis jetzt auch noch nicht kennengelernt habe. Für das ist ja das Praktikum auch da. Aber irgendwie habe ich so eine schöne Ruhe in mir rein, wo ich extrem dankbar bin, auch dafür, wo mich nicht herausfordert und wo mir keine Angst macht, auch in die Zimmer reinzugehen.
4: Mhm. Ich kann mir vorstellen, die Ruhe kommt vielleicht auch aus dem heraus, dass du das selber ja kennst, die Situation am Sterbebett sein von einer geliebten Person. Wir wollen jetzt ein deine eigene Geschichte eintauchen, Daniela. Du machst das Praktikum ein Stück weit ja, weil du deinen Papi begleitet hast in den Tod und gemerkt hast, hey, das Thema ist dir irgendwie mega wichtig, oder? Du willst mehr einerseits darüber lernen, du willst mehr auch für andere können da sein. Sehe ich das richtig?
5: Genau. Ja, also mein Papi ist vor 3,5 Jahren an Krebs erkrankt. Ziemlich überraschend. Und ich bin vom einen Tag auf den anderen in die pflegende Angehörigen-Situation reingerutscht. Genau.
4: Mhm.
5: Ich hatte vorher keinen Berührungspunkt mit der Pflege und auch mit der Medizin nicht. Und habe mich dann vom einen Tag auf den anderen sehr stark und intensiv mit dem Thema müssen auseinandersetzen.
4: Wir wollen hier ein bisschen eintauchen in dem Moment, wo du im Juli 2020, also in dieser Corona-Zeit, mhm. hat dein Papi die Diagnose bekommen von einem Gallengangkrebs, einem sehr aggressiven Krebs, wo man eigentlich weiss, ja, da gibt es nicht mehr viel Hoffnung oder auch nicht mehr viel Therapien. Was ist dir dort durch den Kopf gegangen? Du bist, glaube ich, 37 gewesen, oder?
5: Genau.
4: Mami von 3 noch relativ jungen Kindern, wo ihr Grosspapi ja auch noch miterlebt haben.
5: Ja, also wir hatten sehr ein enges Verhältnis gehabt zueinander. Also einerseits ich zu meinem Papi und meine Kinder zu ihrem Opi. Und ich weiss, ich war in der Ferien und habe den Anruf bekommen von meiner Mami, dass sie gerade beim Arzt gewesen sind und die Diagnose Gallengangkrebs bekommen haben. Und ich bin im Tessin gestanden an dem Telefon und es war so ein Mix von Gefühlen gewesen. Eben einerseits reißt der Boden unter den Füßen weg, bist auf einen Klapp traurig, enttäuscht, wütend, überfordert und gleichzeitig ist noch so eine Löwenkraft in mir hineingekommen, wo ich wie gesagt habe, das kann doch nicht sein und wir machen jetzt alles, dass der Krebs wieder weggeht und also im Sinne von, wir brauchen ihn, fast ein bisschen egoistisch oder ich brauche ihn. Aber ich habe wirklich so ein enges Verhältnis gehabt zu ihm, dass ich mir eigentlich das Leben ohne meinen Papi nicht vorstellen konnte.
4: Also hast du wirklich auch gar nicht wollen an das denken, dass er könnte sterben, sondern jetzt ist es mehr darum gegangen, wir müssen alles Mögliche unternehmen, um sein Leben noch so lange, wie es geht, erhalten.
5: Ja, genau. Ich konnte dann am gleichen Tag noch mit dem Arzt telefonieren. Und eine von meinen ersten Fragen war, wie lange haben wir noch? Und die Ärzte geben nicht gerne Antwort auf das, habe ich schon mittlerweile herausgefunden.
4: Mhm.
5: Und er hat dann so ein bisschen mit Mühe und Not hat er gesagt, wenn wir dann Weihnachten noch erleben würden, dann wäre es schön.
4: Also das war im Sommer, Weihnachten, ja. Nur noch ein paar Monate.
5: Genau, also sie haben dann eigentlich so 3-4 Monate gegeben. Und ich dachte, Jesus, 3-4 Monate, das ist nichts. Also ja, da läuft uns die Zeit davon.
4: Mhm.
5: Und ich bin dann heimgegangen und ich habe die ganze Nacht nicht geschlafen, sondern ich habe ganz Internet durchgeforstet, wie können wir meinem Papi helfen, welche Operationen helfen noch, welche Therapien, welche Medikamente. Für mich war eigentlich klar, wir greifen jetzt voll an und kämpfen gegen den Krebs.
4: Ist das dann auch sein Wunsch gewesen? Also er hat auch noch alles Mögliche machen?
5: Ich glaube, es hat sehr stark mitgeschwungen. Er hat das Leben gelebt und er hat es sehr gerne gelebt und er hat relativ lang gearbeitet, bis kurz vor der Diagnose. Er hat sich immer so den dritten Lebensabschnitt vorgestellt und der ist jetzt wie nicht gekommen. Und er hat sehr fest am Leben gehangen oder ist sehr fest am Leben gehangen und hat eigentlich die gleiche Einstellung gehabt. Ja.
4: Es ist ja dann doch länger gegangen als Weihnachten. Also das ist das Schöne daran. Ihr habt mehr Zeit bekommen, als die Ärzte euch ursprünglich prognostiziert haben. Aber du hast mir im Vorgespräch auch gesagt, es war auch sehr schwierig. Es waren 10 Monate, wo du immer wieder eigentlich Abschied genommen hast von deinem Papi. Oder? Nie zu wissen, sehe ich ihn in einer Woche wieder. Sehe ich ihn, ja, wie lange haben wir ihn noch? Wie würdest du die Zeit beschreiben, die 10 Monate?
5: Ja, ich habe fast ein bisschen bei ihnen gewohnt. Es war ja Corona und ich habe dort Homeoffice gemacht bei ihnen. Und, ich habe jetzt morgen mit ihnen verbracht, jetzt Mittag, nachmittags zum Teil Arztbesuche mit ihm gemacht. Und jeden Abend bin ich aber wieder rausgelaufen und musste Tschüss sagen. Mit dem klaren Gedanken, ich weiss nicht, ob es jetzt der Moment ist und ich ihn morgen Morgen nicht mehr sehe oder eben noch dort ist. Mhm. Und das habe ich 10 Monate lang gemacht. Und das hat mich extrem triggert, weil viel in der Gesellschaft dann auch gesagt worden ist, so schön, du kannst wenigstens noch Abschied nehmen. Und ich habe wie gedacht, es ist so schwierig, 10 Monate lang jeden Tag Tschüss sagen. Mhm. Und er ist jetzt nicht ein Mann von den grossen Worten oder grossen Emotionen. Er hat das auch nicht zelebriert oder hat auch keine Bucketlist gehabt oder hat auch nicht wirklich irgendwie jetzt gesagt, jetzt umarmen wir uns nochmal oder so, sondern er wollte leben. Also habe ich das auch nicht können zelebrieren im Sinne von, ich will dich jetzt verabschieden. Es war eine extrem schwierige Situation gewesen
4: also
5: für mich.
4: Also etwas, wo dann mehr du für dich selber jedes Mal innerlich ein bisschen hast probiert, Abschied zu nehmen?
5: Ich habe es probiert, das hat mich aber verrissen, ganz ehrlich gesagt. Und vor ihm habe ich mich mega versucht, zusammenzunehmen und ich bin einfach dann eine Art wie zusammengebrochen, wenn ich für mich gewesen bin, weil es einfach so schwierig war.
4: Ich stelle mir das mega anspruchsvoll vor, wenn ich mir das überlege, 10 Monate bist du eben ständig bei deinem Papi, bei deinen Eltern gewesen, für sie da gewesen, gleichzeitig Mami von 3 Kindern, arbeitstätig, Studium. Ja, wie hast du das geschafft?
5: Es ist der Löwenwille, glaube ich, den ich hatte und die starke Verbindung. Und ich wollte kämpfen für ihn seinen Wunsch. Und gleichzeitig das Studium ist eine ganz grosse Passion. Und gerade in dieser Phase hatte ich das Modul mit der positiven Psychologie. Und ich würde sagen, es hat mich auch ein bisschen rausgeholt. Mhm. Weil ich wie gesehen habe, hey, auch wenn wir so im Dreck sind, es gibt etwas, wo man sich auch daran heben kann. Und immer wieder am Tag auch die schönen Momente rauszuschälen. Das waren auch schöne Momente mit meinem Papi. Wir haben immer Kebab gegessen zum Mittag. Dann zu 4 zelebriert, was auch schön war. Und ich hatte einen mega tollen Freundeskreis, der mich natürlich unterstützt hat, dass ich auch können, bei meiner Familie zu Hause so viel Unterstützung bieten
4: konnte. Ich weiss, dass dir der Glaube auch wichtig ist. Ist das auch eine Ressource gewesen in dieser Zeit, wo du kannst sagen, hey, mal, irgendwie hat der Glaube mir da Kraft gegeben oder mich dreht?
5: Ich habe immer wieder gesagt, ich komme von irgendwoher so einen Energieriegel über. Und ich glaube, das kann man, wie du vorher gesagt hast, es war so viel gewesen, das kann man wie nicht stemmen, wenn man nicht von irgendwoher einen Energieriegel überkommt. Mhm. Und das ist sicher immer wieder etwas gewesen, was mich ja, bestärkt hat. Es war schwierig gewesen, weil mein Papa überhaupt nicht gläubig war. In dem Sinn sind wir dort immer so in einer Gratwanderung gewesen. Aber ich habe gewusst, die Kraft kannst du nicht allein aufbringen. Mhm. Ja.
4: Jetzt ist dann gleich der Moment gekommen, wo das ganze Kämpfen in dem Sinn nicht mehr gelangt hat, also wo wie klar war, dein Papi stirbt. Mhm. Er hat den Wunsch gehabt, die Heide zu sterben. Ja, wie, nimm uns ein bisschen mit rein in die Tage oder Stunden, wo dann wirklich sein Leben am Ende zugegangen ist. Was hast du dort für eine Rolle gehabt?
5: Ja, er war relativ lang noch fit gewesen, nebst dem, dass er natürlich auch seine Symptome gehabt hat, die ihn stark belastet haben. Aber er konnte am Familienalltag teilnehmen. So einen Einbruch haben wir mal gehabt, so 2-3 Wochen vor dem Tod, wo er wirklich nicht mehr ansprechbar war, wo wir den Notarzt alarmiert haben. Und dort haben wir eigentlich das Gefühl gehabt, jetzt ist fertig. Mhm. Dann hat er wie noch mal so ein Aufbäumen erlebt. wo wir dann alle ein bisschen überfordert waren. Und in dieser Phase damals hatte ich natürlich all das Wissen noch nicht, was ich heute habe. Also es sind natürlich alles Symptome, die ganz klar sind. Er hat dann auch angefangen, weniger essen. Das haben wir aber nicht wahrgenommen, weil wir sind immer noch so in diesem Kampf waren. Und irgendwann, weiss ich noch, wir hatten die Spitex zu Hause und er hatte so Aszites, das ist Wasser im Bauch, das aufgrund von dem Krebs entsteht. Das ist so eine Überproduktion und das haben wir müssen punktieren regelmäßig und ablassen. Und da haben wir die Spitex vor allem auch für das gebraucht. Haben sie wie gesagt, es wird langsam aufwendig, die Pflege auf dem Sofa zu machen. Wir bräuchten mal so ein Pflegebett. Mhm. Dann habe ich das bei der Krebsliga organisiert. Das war etwa 5 Tage vor seinem Tod. Und so spannend, ab dem Moment, als ich das Pflegebett organisiert habe und wo die gekommen sind und die Betten austauscht haben, hat mein Papi einen extremen Einbruch gehabt. Ja, es war wie so. Im Nachhinein habe ich ein schlechtes Gewissen, so im Sinne von, vielleicht habe ich wie aufgegeben und ich habe das Bett organisiert. Und er muss jetzt in das Pflegebett und nicht mehr in sein normales Bett. Und jetzt hat er auch aufgegeben in dem Sinn.
6: Oder ein Aufschnaufen. Es kann beides sein,
5: natürlich, ja. Ist mir gerade in den Sinn gekommen. So der erste Einbruch, und das erleben wir auch immer wieder, den er hatte, wo man wirklich gemerkt hat, jetzt ist es rasant abwärts gegangen, war, wo die Onkologin wie gesagt hat, man kann nichts mehr machen. Mhm. Also das ist kommunikativ auch noch sehr schwierig für den Patienten, wo kämpft und kämpft und kämpft und plötzlich sagt, die Verbündete, sage ich jetzt einmal, und bei meinem Papi und der Onkologin ist das so gewesen, wieso jetzt ist der Zeitpunkt da, wo man nichts mehr machen können. Und dann übergibst du eigentlich den Patienten seinem Schicksal oder seinem Elend vielleicht auch. Ja.
6: Genau. Wie war es, als er gestorben ist? Bist du dort dabei gewesen, oder?
5: Ja, wir haben dann so ein bisschen Nachtwach gemacht und also Sitzwach am Bett haben wir aufgeteilt zwischen meiner Mami, mir und Freundinnen, die uns noch unterstützt haben. Die haben immer die Nachmittags- und Abendgeschichte übernommen und haben auch noch ganz einen schönen Moment gehabt mit ihm. Ich glaube, 2 Nächte, bevor er gestorben ist, wo für mich recht heilend war. Weil er ist wie aufgestanden und hat wie mich angeschaut und hat gesagt, gehen wir. Und es war wie für mich der Moment gewesen, wo ich gedacht habe, jetzt ist er bereit für den nächsten Schritt, was er ganz lange nicht gehabt hat. Und zum Loslassen. Und ich bin einfach da gehockt und habe die Hände gegeben und habe gesagt, ja, wir gehen. Und nachher hat er sich gleich wieder so ein bisschen gehalten für 1-2 Tage. Und dann, weiss ich noch, hätte ich die Nachmittagsschicht wieder übernommen. Und er ist dann dort an dem Tag am Mittag verstorben, wo eine Freundin von uns am Bett war. Mhm. Genau.
6: Und das gehen wir von ihm. Also hast du das wirklich so können deuten, hey, jetzt ist es für ihn auch okay, zum gehen?
5: Ja, ich habe das dann auch mit einer Medizinerin auch angeschaut. Und Mediziner sind dort natürlich ganz radikal und sagen, ja, das war das Delir gewesen, oder? Das hat jeder Patient. Aber ich, wo dort gesessen bin, habe wie etwas anderes gespürt. Oder? Mhm. Und ich habe wie gemerkt, auch in seinen Augen, wo wegen dem Krebs mega nicht mehr leuchtend waren, also fast traurig. Und in dem Moment habe ich wie wieder so eine Freude gesehen in den Augen. Und das hat mir dann wieder Seelenfrieden auch gegeben, dass ich wie sage, etwas sieht er. Er muss etwas sehen, wo ihn überzieht. Also ich sage extra überziehen, weil für mich gibt es wie ein Leben nach dem Tod, oder? Mhm. Und ich habe mir dann wie das vorgestellt, dass dort jemand steht, wo er sieht und wo sagt, jetzt ist gut, jetzt kannst du wieder kommen. Und ich von meiner Seite, von der Erdenseite, habe wie auch gesagt, ja, kannst gehen, darfst gehen, wir sind da, wir unterstützen dich. Und ich glaube, das war ganz ein wichtiger Punkt gewesen.
6: Ist das für dich im Nachhinein auch ein tröstendes Bild oder ein tröstendes Erlebnis?
5: Total. Also das hat mich extrem gehebt auch, ja.
6: Jetzt hast du mir im Vorhinein gesagt, du redest sehr offen über Trauer, über Sterben, über Krebs, all die Themen, wo man eigentlich nicht so gerne darüber redet. Wie erlebst du das in der Gesellschaft? Also wirst du da blöd angeschaut, wenn du so offen über das redest? Oder? Ja.
5: Ich bin natürlich durch die Geschichte von meinem Papi in das Thema reingerutscht. Ich habe erlebt, dass man nicht gerne über den Krebs redet, über Krankheiten, die einem zum Tod bringen. Viele Leute sind uns aus dem Weg gegangen und ich habe immer wieder gedacht, redet doch mit uns. Er ist einfach immer noch er und er hätte auch gerne Besuch. Viel keinen Besuch mehr bekommen, niemand hat mich nachgefragt, wie es ihm geht, wie es uns geht. Und irgendwie hat es mich durchgeschüttelt. Und ich habe gedacht, das kann doch nicht sein. Es ist, für mich ist es etwas wie Geburt. Der Tod gehört zum Leben wie Geburt. Mhm. Und wenn wir anfangen, ganz normal über das Thema reden, dann glaube ich, könnten wir so einen Change in der Gesellschaft herbringen, dass es enttabuisiert wird. Und das wäre mein grosser Wunsch. Und das habe ich mir irgendwie nicht bewusst, aber das habe ich mir ein bisschen auf die Fahne geschrieben. Und darum habe ich auch meine Trauer recht öffentlich gemacht, also unter meinen Freunden so oder so. Die wissen, wie ich traure, wenn ich traure. Aber ich habe auch ein Instagram-Profil, wo natürlich auch nur enge Freunde mir folgen, aber die sehen das natürlich auch, dass ich immer wieder über das rede und berichte, was mich beschäftigt, wenn es mich beschäftigt. Für mich hat einfach Trauer wie auch kein Ablaufdatum. Das habe ich noch so ein bisschen gemerkt. Als mein Papi gestorben ist, nach 2 Wochen, ist wie so gewesen, ach ja, jetzt ist es so wieder 2 Wochen seither, also jetzt musst du ja wieder arbeiten, musst wieder aktiv sein und aber es ist immer noch traurig. Also es ist ein bisschen plakativ
6: gesagt. Also hat man dir das auch gesagt?
5: Ja.
6: Oder hast du das gespürt?
5: Ja, ich habe es gespürt und es ist auch gesagt worden. Mhm. So ein bisschen Unverständnis, warum dass man immer noch so tief traurig ist.
6: Ja.
5: Das ist schon noch faszinierend gewesen. Und ich erlebe es halt einfach so, ich erlebe ganz schöne Tage und lustige Tage und bin eigentlich ein glücklicher Mensch. Mhm. Aber ich erlebe auch Momente, das kommt unverhofft. Im Radio kommt plötzlich ein Lied, das dich an ihn erinnert. Oder ich bin am Aufräumen und plötzlich kommt wieder ein Fresszettel mit seiner Schrift drauf. Mhm. Und dann kommt bei mir die Trauer, ganz, ganz klar. Und ich habe gemerkt, ich muss sie ausleben.
6: Ja.
5: Und ich hoffe, dass ich durch das auch den einen oder anderen Menschen berühre, dass er, wenn er das will, jeder trauert ja anders, aber wenn er das will, das auch ausleben darf und auch darf zeigen, dass man traurig kann sein und darf sein.
6: Wie hast denn du getraut? Oder was hat dir auch geholfen in dieser Trauer?
5: Ich habe mich zuerst mega stark zurückgezogen. Also ich bin in mein Schneckenhäuschen zurück. Ich wollte nichts mehr wissen von der ganzen Gesellschaft. Ich war enttäuscht, ich war traurig. Ich habe Fragen gestellt, die mir niemand hat beantworten konnte. Ich war allein. Und dann hatte ich eine ziemlich dunkle Zeit, wo ich wirklich nicht mehr gewusst habe, wie weiter. Und bin dann Skifahren und hatte eine mega schöne Begegnung. Und dort ist wie die Passion vom Skifahren wieder aufgekommen. Und
6: also eine schöne Begegnung mit einer Person, ja, die dich
5: genau,
6: ermutigt hat.
5: Ja, ja, richtig, ja, richtig. Mhm. Ganz unverhofft. Und ich habe wie die Passion wieder gefunden, meine Freude wieder gefunden. Bin viel Skifahren, habe die Berge gesehen und habe gesagt, wow, das ist einfach lebenswert. Das ist Leben. In der Natur raus sein, die Energie zu spüren, weiter zu kämpfen, auch wenn es manchmal schwierig ist, auch wenn wir Stolpersteine im Leben haben. Und so habe ich meine Insel gefunden. Ich gehe viel in die Natur raus, auch trauern, aber auch Energie tanken.
6: Mhm. Du hast mir auch gesagt, du hättest Ritual. Also in die Natur rausgehen, ist so ein Ritual?
5: Ja, ich habe die Natur sicher als mein Ritual gefunden. Skifahren, wandern, wo ich viel allein mache. Ich bin viel allein. Auch ganz bewusst zu meinen Gedanken angehen. Bei mir ist sicher über ein Jahr lang hat der Kerze brennt, einfach in Gedenken für meinen Papi.
6: Mhm.
5: Ich lebe mit Fötterli, das hat mir extrem geholfen. Ich habe alles verkleistert mit Erinnerungen von meinem Papi und das hat mir extrem geholfen, dass ich es einfacher nehme, dass ich eben halt auch wieder die schönen Momente in Erinnerung habe, die wir hatten. Ich bin heute dankbar, dass wir so viele schöne Sachen haben miteinander erleben und das hat dann auch die Trauer ein bisschen, wie so ein bisschen minimiert. Ich bin weniger traurig gewesen und es ist wieder ein bisschen mehr in eine Dankbarkeit hineingekommen.
6: Mhm. Du hast auch angesprochen in unserem Vorgespräch, dass es für dich manchmal schwierig war als Tochter. Also viele Kärtchen, Kondolationen sind an deine Mami gegangen, die so viele Jahre verheiratet war mit deinem Papi und du als Tochter bist wirklich untergegangen.
5: Ja, das habe ich extrem so erlebt, obwohl ich natürlich meine engen Freunde hatte, die mich getragen haben, aber das grosse Ganze hat mich natürlich auch immer gefragt, wie geht es Mami?
6: Mhm.
5: Und ich bin vielfach da gestanden und habe gedacht, ja, ihr geht es natürlich nicht gut, aber mir geht es auch nicht gut, weil ich habe meinem Papi eine Art meinen Seelenverwandten verloren. Und natürlich war der Fokus extrem auf meine Mami, die ihren Mann verloren hat. Ja. Aber in dem Moment bin ich auch wirklich traurig gewesen, weil ich wie mich nicht verstanden gefühlt habe, dass eine Tochter auch so stark trauern kann und auch leiden unter dem Verlust.
6: Mhm.
5: Ja.
6: Also hast du wie so ein Gefühl, es gehört ja einfach ein dazu, dass man als junge Erwachsene oder ältere Erwachsene irgendwann seine Eltern verliert.
5: De facto ja, denke ich schon. Und vielleicht auch ein bisschen das Rollenverständnis, dass wir jetzt für unsere Mutter da sind, oder, wo allein ist, was sehr herausfordernd ist. Ja, und sie hat ihren Mann verloren. Das heisst, wir schauen jetzt wie auf sie und man steckt sich eine Art ein bisschen zurück. Und das habe ich halt wie gelernt, durch das, dass es mir nicht gut tut, dass ich mich zurückgenommen habe, habe ich, glaube ich, das wie auch exzessiver anverleben, die Trauer. Und das zeigen, dass ich auch traurig bin, dass ich auch jemanden verloren habe.
6: Ja. Jetzt ist ja bei dir wie noch so etwas obendrauf gekommen, nach dem Tod von deinem Papi. Man hat gemerkt, dass du eine Genmutation hast, die dazu führt, dass du ebenfalls sehr anfällig bist auf den Krebs oder auf die Krebsarten, die dein Papi hatte. Du hast dann sehr einen sehr teuren Test können machen oder gemacht, wo man untersucht hat, ja, eben, wie ist das bei dir? Und aufgrund von diesem Test ist herausgekommen, dass du eine Vorstufe von Brustkrebs hast. Wie war das? Also kurz nach dem Tod von deinem Papi erfährst du, hey, ich habe die Mutation, sprich die Chancen stehen sehr gut, blöd gesagt, dass du auch so einen Krebs wirst haben. Dann sieht man sogar, ja, da ist bereits etwas am Wachsen, das zu einem Krebs wird.
5: Ja, also aufgrund der Untersuchung von dem sehr seltenen Krebs von meinem Papi hat man natürlich die Untersuchung auch bei ihm gemacht und dort ist die Genmutation schon mal vorgekommen und dort hat man einfach dann auch informiert, dass es ein höchstes Risiko gibt, dass die Kinder halt auch von dem betroffen sind. Und ich habe wieder Frieden nicht gehabt, dass ich es nicht hätte wollen wissen. Ich wollte wissen, ob ich betroffen bin, aber ich hatte ganz feste Glauben gehabt, dass ich nicht betroffen bin. Ich habe gedacht, jetzt sind wir so durch den Dreck gegangen, ich bin sicher gesund. Und leider 2 Wochen nach der Beerdigung von meinem Papi habe ich Nachricht bekommen, dass ich betroffen bin. Das ist eher die traurigere Nachricht in dem Sinn. Das Positive daraus ist, dass man dann in einen Überwachungsplan hineinkommt, wo man darf alle 4 Jahre von Untersuchungen profitieren, die umfassender sind, wie das jetzt, dass man das sonst hat in der Regeluntersuchung. Und ich habe dann relativ zackig dürfen ein MRI machen, eine Mammographie und einen Ultraschall. Genau. Ich bin immer noch weiterhin davon ausgegangen, dass ich sicher nicht davon betroffen sein werde. Aber leider ist dann eben die Vorstufe von Krebs identifiziert worden, wo aufgrund von der Mutation einfach dann ein sehr hohes Risiko ausgibt, dass der wächst und ich vom Krebs betroffen bin. Ja.
6: Und was war das für ein Gefühl? Weißt, hat es dir da den Boden unter den Füßen weggerissen? Oder? Ja.
5: Ja, es war so der gleiche Moment, wo ich angefangen habe zu trauern. Weil bis zu der Beerdigung habe ich einfach funktioniert für meinen Papi. Dann habe ich wie angefangen zu trauern. Und gleichzeitig willst du heilen. Und dann kommt so eine Hiobsbotschaft in dem Sinn. Und ich habe nicht mehr gewusst, was ich machen soll. Dort ist auch so auch wieder so ein Zeichen gekommen, wo ich muss sagen, von allein kommt das nicht. Ich bin an so tolle Ärzte weitergeleitet wurde, dass meine Hausärztin ist durch eine Empfehlung entstanden. Sie hat mir eine Chirurgin weiter empfohlen. Das sind die empathischsten Ärzte, die ich je kennengelernt habe. Die haben mich wahrgenommen als Daniela mit meiner Geschichte und nicht einfach als Patientin, wo man jetzt irgendetwas macht. Ich bin super beraten worden und extrem gut begleitet worden über 3 Jahre hinweg. Und es ist dann einfach dazu gekommen, dass man sich entschieden hat, den Krebs so schnell wie möglich operativ zu entfernen. Und so konnte ich aber jegliche Chemotherapie oder Bestrahlung aus dem Weg zu gehen.
6: Also du hast dann 4 Operationen gehabt, ist nicht einfach gerade nichts.
5: Ja.
6: Weißt, da bist du ja auch mega konfrontiert worden mit deiner eigenen Endlichkeit. Jetzt hast du das erst gerade durchgemacht bei deinem Papi, dass das Leben so schnell fertig sein kann. Und jetzt du mit noch nicht einmal 40 weisst auch, hey, das Leben kann plötzlich fertig sein. Hast du Angst gehabt vor dem Tod? Hast du Angst gehabt vor dem, was da auf dich zukommen könnte?
5: Ja, ich hatte ganz viel meinen Papi im Kopf gehabt und ich finde, er hat eine schwierige Sterbephase gehabt. Ich habe immer wieder gesagt, ich will das nicht. Ich habe mega Angst, dass ich auch so ende. Und darum dann auch der Aktivismus natürlich, dass ich gerade mit diesen Chirurgen ins Gespräch gegangen bin, um zu schauen, was man machen kann. Ich wollte wirklich eigentlich gesund werden. Ich wollte nicht sterben. Gleichzeitig gehst du aber auch wieder so ein bisschen in das Gedankenkarussell rein, wo du sagst, warum? warum trifft es jetzt auch noch mich? Ich bin gar noch nicht genesen, ich bin gar noch nicht fit genug, meine Energien sind noch nicht da und jetzt gehe ich schon in den nächsten Kampf hinein. Und ich habe einerseits Angst gehabt, dass es könnte enden und gleichzeitig habe ich aber auch gesagt, ich muss einfach kämpfen, das ist nicht mein Weg, es ist nicht meine Zeit und es ist noch nicht jetzt der Moment da, wo ich gehe.
6: Und das Kämpfen hat eben für dich bedeutet, alle möglichen Untersuchungen machen, Operationen machen. Es ist ja dann gut rausgekommen in dem Sinn, also man hat die Krebsvorstufen können, oder den Krebs können entfernen. Aber hast du jetzt gleich im Hinterkopf, hey, es könnte wieder etwas kommen, weil die Genmutation ist nach wie vor da?
5: Ja, mit dem lebe ich jeden Tag.
6: Mhm. Und das wie gehst du damit um?
5: Das ist die grosse Kunst. Und mit dem hatte ich ganz lange Schwierigkeiten gehabt. Bin sicher in ein schwarzes, grosses Loch hineingefallen, wo ich wie auch nicht mehr gewusst habe, lohnt es sich überhaupt noch, um am Morgen aufzustehen, lohnt es sich zum Kämpfen. Weil ich gedacht habe, es kommt ja eh wieder etwas. Also das Risiko ist sehr gross, dass wieder etwas kommt. Jedes Mal, wenn ich das Aufgebot bekomme für ein MRI, dann mache ich ein halbes Jahr lang wirklich habe ich Schwierigkeiten, das auszuhalten. Ich muss mich aktiv dann mit meinem Leben beschäftigen, mit meinen Live-Events, mit meinen Highlights. Wirklich ganz bewusst am Tag anhocken und sagen, was war heute schön gewesen und was habe ich genossen und für was lohnt es sich auch, führen zu schauen morgen.
6: Also ist die positive Psychologie bei dir selber?
5: Ich wende die bei mir selber auch an. Mhm. Und es ist aber wirklich so ein Tag für Tag. Was ich nicht mehr mache, ist riesige Pläne in die Zukunft. Ich schaue einfach Tag für Tag und nehme den und versuche es so gut wie möglich zu leben und auszuleben.
6: Mhm.
5: Genau.
6: Aber gibt es auch Momente, wo du es wie kannst vergessen, nicht gross über das nachdenken, dass das eventuell wieder kommen könnte?
5: Die gibt es. Und das ist eben das Schöne daran. Und die Zeit hat dort auch geholfen, das Ganze zu vergessen, dass das Thema nicht mehr so omnipräsent ist. Es hat Momente gegeben, wo ich das beim Einschlafen als ersten Gedanken oder als letzten Gedanken hatte, beim Aufstehen als ersten Gedanken. Und heute ist das nicht mehr so. Also ich habe wirklich wunderbare Tage, tolle Momente mit Freunden, Familie, aber auch einfach beim Arbeiten, wo man es total vergisst, mhm. weil es einfach eine Bereicherung ist, dass jetzt ich gerade im Hospiz etwas der Frettur gebe, ja, wo ich merke, wo wichtig ist, wo ich selber gemerkt habe, hat mir vielleicht gefehlt in meiner ganzen Geschichte, wo ich jetzt wie die Chance bekomme, dass ich das weitergeben darf. Und das sehe ich wie so ein bisschen als meine Gabe. Und auch dort, glaube ich, hat irgendjemand die Finger im Spiel, der mich auf den Weg gebracht hat, den ich nie mir vorgestellt hätte. Hätte ich mir nie gezeichnet, wenn wir vor 5 Jahren da gehockt wären. Und jetzt ist er da und ich habe das Gefühl, ich habe eine Aufgabe. Obwohl meine Geschichte da ist und sie mich manchmal wieder einholt, habe ich eine Aufgabe und die will ich wahrnehmen.
6: Mhm. Ich finde, du strahlst du auch mega aus. Weißt du, wenn ich dich anschaue, wenn ich dir zuhöre, habe ich das Gefühl, du wirkst sehr so ankommen. Ja, wie erlebst du das?
5: Ja, es ist natürlich ein Prozess, gell? Und ich habe auch also Tage, die wirklich schwierig sind. Aber ich denke viel zurück und ich mache immer so einen Jahresrückblick und dann schaue ich die Fotos an, die ich zum Teil habe und schaue, was für schöne Erlebnisse das sind. Oder jetzt eben auch die Begegnungen mit Menschen, die ich haben darf, die nicht selbstverständlich sind. Nicht viele Menschen haben so hautnähe Begegnungen mit Menschen. Ich kann Biografien von diesen Menschen nicht lesen, ich komme sie erzählt über. Und das ist so ein riesiges Geschenk, dass ich das machen darf. Und wenn man das so ein bisschen auf die Waagschale legt, ist das Traurige plötzlich,

0: weniger verbissen bin. Wo ich sage, einfach mal durchschnaufen und einfach mal geniessen und wahrnehmen. Mhm. Und vor allem leben. Das ist so ein das Thema. Also viel liegt bei mir auf dem Patientenbett, wo wir sagen, hätte ich doch einfach das gemacht oder hätte ich noch ein bisschen mehr das Ferienhäuschen genossen. Wo ich wie denke, wir sind jetzt in dieser Situation, in der wir so in dem Doing sind und sagen, das muss ich noch und das To-Do muss ich noch abarbeiten. Und es hat mich wie dazu gebracht, dass ich einen Schritt zurück mache und sage, vielleicht morgen, vielleicht aber auch nicht.
1: Also würdest du sagen, lebst bewusster?
0: Viel bewusster, ja. Mhm. Ja. Und das Thema Sterben ist natürlich bei mir und bei meinem Umfeld sehr präsent. Also, und ich schätze das auch, dass alle Leute um mich herum, inklusive meine Kinder, sehr aktiv über das Thema reden. Es ist bei uns kein Tabuthema. Wir reden auch darüber, reden, wie wir uns das vorstellen, wie wir würden wollen sterben, was uns wichtig ist am Ende des Lebens. Und das ist so etwas Schönes, wenn ich glaube, die Situation vom Papi vor mir habe und merke, in was für eine Überforderung, dass ich dort hinein bin und wo ich jetzt mit meinen Freunden und Bekannten bin, die das aktiv mit mir teilen, glaube ich, dort haben wir einen riesen Quantensprung gemacht. Mhm. Und mindestens wir sind gefestigter im Thema Tod, Sterben und Trauer, dass es uns vielleicht dann nicht so fest den Boden unter den Füßen wegzieht.
1: Würdest du sogar sagen, du bist gelassener dem Thema gegenüber?
0: Total gelassen, ja. Mhm. Ja, für mich ist es wie etwas, das wirklich zum Alltag dazugehört. Mhm. Ich könnte in jeder Situation über Tod und Sterben reden. Aber, was auch lustig ist, auch mit viel Humor. Also es darf auch mal lustig sein. Mhm. Und das traut man sich ja manchmal auch nicht. Aber selbst mit den Patienten habe ich zum Teil so witzige Situationen, wo man zusammen giggelt. Und das ist so erleichternd und bringt dann einfach die Leichtigkeit ins Spiel hinein, wo sehr wahrscheinlich viele sich nicht getrauen.
1: Hey, mich würde es noch mega interessieren, du hast davon geredet, eben für dich ist wie klar, nach dem Tod geht es weiter. Kannst du mir noch ein bisschen ein Bild zeichnen von dem, was du dir vorstellst, was dann nach dem Tod kommt?
0: Ja, also was ich mir vorstelle, ist natürlich gerade in Verbindung mit dem Hospiz, wo ich halt viel Schmerzen auch sehe und Sorgen und Trauer, wo ich wie ganz klares Bild haben, das, was nachher kommt, das ist einfach schön, es hat keine Schmerzen dort, es tut uns nichts weh, wir haben keine Sorgen und das gibt mir so ein leichtes Gefühl, wenn ich daran denke und ich habe die absolut wunderschöne Vorstellung, dass wir uns alle wieder sehen, also alle, wo wir finden, sind uns näher gewesen. Ich glaube, irgendwo steht jemand und streckt die Hand aus und nimmt uns entgegen, wenn wir in die andere Welt gehen. Und so ist es das, was ich mir vorstelle. Wirklich so fast perfekt. Mhm. Darum, ganz ehrlich gesagt, auch mit einer Ruhe und fast auch ein bisschen Freude verbunden. Mhm. Weil ich glaube, ich habe auf der Erde ganz wichtige Leute, wo ich mein Leben jetzt geniesse und zelebriere. Aber wenn es dann mal so weit ist, weiss ich, auf der anderen Seite habe ich auch ganz liebe Leute, die ich wieder sehen darf.
1: Ich würde sagen, das ist doch ein gutes Schlusswort. Danke vielmals, Daniela, dass du dir die Zeit genommen hast, uns mit reingenommen hast in das, was du heute machst im Hospiz, diese wichtige Arbeit und auch in deine persönliche Geschichte.
0: Danke für deine Zeit.
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1: Die Nachrichten von SRF um 2 Uhr mit Livia Schmid. Der chinesische Präsident Xi Jinping ist zu einem Staatsbesuch in die USA gereist. Es ist sein erster Staatsbesuch in den USA seit über 10 Jahren. Ralf Borchardt von der ARD berichtet.
2: Schon die Ankunft Xi Jinpings hat gezeigt, wie ernst Donald Trump diesen Staatsbesuch nimmt. Trump hat Xi persönlich auf dem Rollfeld des Militärflughafens Joint Base Andrews bei Washington begrüßt. Das ist ungewöhnlich. Normalerweise begrüßt der US-Präsident einen Staatsgast bei dessen Ankunft am Weißen Haus. Trump bietet gut 2 Tage lang fast alles auf, was an symbolischer Wertschätzung möglich ist, darunter ein großes Staatsbankett, an dem auch die Tech-Bosse aus dem Silicon Valley teilnehmen. Konfliktthemen gibt es viele zwischen den Präsidenten der beiden mächtigsten Länder der Welt, künstliche Intelligenz, Zölle, weitere Handelsfragen, Iran-Krieg, Ukraine-Krieg, Taiwan, lauten einige Stichworte. Die meisten US-Experten erwarten keine großen Durchbrüche. Es geht eher darum, neue Spannungen zu vermeiden. Trump und Xi wollen demonstrieren, dass sie das schwierige Verhältnis im persönlichen Austausch gut managen können.
1: Weiter mit 2 Meldungen in Kürze. Die USA setzen zusätzliche Zölle auf den Import chinesischer Waren um 2 weitere Monate aus, bis Mitte Januar. Das sagte US-Finanzminister Scott Bessent dem Sender Fox News. Man wolle sich mehr Zeit geben, um zu sehen, was man im Wirtschaftsbereich tun könne, so Bessent weiter. Russland hat erneut die ukrainische Hauptstadt Kiew aus der Luft angegriffen. Es habe Explosionen gegeben. Rettungskräfte seien in mehreren Stadtteilen im Einsatz, meldete der Kiewer Stadtpräsident Vitali Klitschko. Mindestens 1 Person sei getötet und 2 weitere verletzt worden. In Australien hat eine KI des Unternehmens OpenAI eine Regierungswebseite gehackt. Das hat der australische Regierungschef Anthony Albanese bekannt gegeben. Laut ihm beschaffte sich die KI im Juni unbefugt Zutritt auf ein Statistikportal des staatlichen Krankenversicherungssystems. Personenbezogene Daten habe der KI-Agent nach jetzigem Erkenntnisstand keine abgegriffen, die Ermittlungen dauerten aber noch an, so Albanese. Er habe mit OpenAI-Chef Sam Altman gesprochen, um Australiens große Besorgnis über diesen Vorfall zum Ausdruck zu bringen. In einer Erklärung teilte OpenAI mit, man habe festgestellt, dass es Aktivitäten auf mehreren Webseiten der australischen Regierung gegeben habe. Die Modelle hätten versucht, nach Antworten zu suchen und dabei Maßnahmen ergriffen, die nicht von OpenAI beabsichtigt gewesen seien. Das Wetter, es wird wechselnd bewölkt heute mit sonnigen Abschnitten bei 20 bis 24 Grad. Das waren Nachrichten von Radio SRF, verantwortlich Livia Schmid. SRF-Verkehrsinfo von 2.03 Uhr auf der A2 Luzern Richtung Basel zwischen der Verzweigung Rotsee und Emmen Nord. Verkehrsbehinderung nach einem Unfall mit mehreren Fahrzeugen. Die Fahrbahn ist auf 1 Fahrstreifen verengt.
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3: Ich würde sogar plädieren von klaren